0: Liebe Hörerinnen und Hörer, wir stehen vor dem fünften Sonntag der Osterzeit und wie immer jeden Freitag wollen wir das Evangelium, das Wort Gottes für den kommenden Sonntag auslegen. Dazu zur Sendung Sprich nur ein Wort begrüße ich Sie recht herzlich und auch unseren Referenten, der heute das Wort Gottes für uns auslegen wird, Pfarrer Thomas Rath aus Lichtenecken, Niederösterreich. Guten Abend, lieber Herr Pfarrer.
1: Grüß Gott. Danke für die freundliche Begrüßung und ich möchte wie immer beginnen mit einem Gebet heute zum Heiligen Geist. Wir sind bereits im Monat angelangt, in dem wir heuer das Pfingstfest feiern. Komm, Heiliger Geist, heilige uns. Erfülle unsere Herzen mit brennender Sehnsucht nach der Wahrheit, dem Weg und dem vollen Leben. Entzünde in uns dein Feuer, dass wir selber davon zum Lichte werden, das leuchtet und wärmt und tröstet. Lass unsere schwerfälligen Zungen Worte finden, die von deiner Liebe und Schönheit sprechen. Schaffe uns neu, dass wir Menschen der Liebe werden, deinen Heiligen, sichtbare Worte Gottes. Dann werden wir das Antlitz der Erde erneuern und alles wird neu geschaffen. Komm, Heiliger Geist, heilige uns, stärke uns, bleibe bei uns. Amen. Ja, liebe Hörerinnen und Hörer, für viele ist heute ein besonderer Tag, ein Feiertag, auch Tag der Arbeit. Für uns Katholiken ist heute der Gedenktag des heiligen Josef, des Arbeiters. Zudem ist heute der erste Tag des Marienmonats Mai. Vielerorts wurden heute schon oder werden heute schon Maiandachten gefeiert. Lade Sie nun ein, sich mit mir die Schriftlesungen des fünften Sonntags der Osterzeit genauer anzuschauen, vor allem die Lesung aus der Apostelgeschichte und dann die Evangelienstelle. Die Hälfte der sieben Wochen der Osterzeit ist um, besonders mit dem Evangelium wird unser Blick heute schon auf das Fest der Himmelfahrt Christi gerichtet und dann 10 Tage später das Pfingstfest. Am kommenden Sonntag, übermorgen und auch an den beiden folgenden Sonntagen hören wir aus den Abschiedsreden Jesu. Jesus bereitet seine Jünger darauf vor, dass er in einer anderen Weise bald bei ihnen sein wird, dass sie ihn nicht mehr so sehen werden können, gleichsam, dass sie nicht mehr mit ihm durch das Land ziehen, wie sie das einige Zeit, 2 oder 3 Jahre getan haben, sondern dass er zum Vater gehen werde. Der Titel dieser Sendung am Freitagnachmittag lautet »Sprich nur ein Wort«. Wenn Jesus auch nur ein Wort gesagt hat, so hat es auch schon gewirkt. Zum Beispiel zum Sturm am See Genezareth, schweig, und sofort legte sich der Sturm. Sprich nur ein Wort, so sagte der überaus vertrauensvolle Hauptmann zu Jesus, dessen Diener gelähmt zu Hause lag, für den der Hauptmann Jesus bat, dass er ihn heilen möge. Sprich nur ein Wort, so wird mein Diener gesund. Und so war es. Es geht nicht um Worte, sondern es geht um das ewige Wort Gottes, Jesus. Gott hat sich in Jesus ausgesprochen. Gott hat in seinem Sohn, dem ewigen Wort des Vaters, ein für alle Male, für alle Generationen das entscheidende Wort gesprochen, das Leben des Menschensohnes in dieser Welt, die Erlösungstat des Menschensohnes Jesus Christus in dieser Welt, für unsere Welt. Es ist hilfreich zu wissen, wenn wir in der Apostelgeschichte dann hören, den Satz des Apostels, es ist nicht recht, dass wir das Wort Gottes vernachlässigen. Es gab nämlich einen Interessenskonflikt in der Urgemeinde. Die Jünger wurden damit konfrontiert, dass einige zu kurz kamen in der Gemeinde. Hören wir aber am besten jetzt einmal die Lesung und dann darf ich einiges zur Lesung sagen. Bitte schön.
0: Lesung aus der Apostelgeschichte. In diesen Tagen, als die Zahl der Jünger zunahm, begehrten die Hellenisten gegen die Hebräer auf, weil ihre Witwen bei der täglichen Versorgung übersehen wurden. Da riefen die 12 die ganze Schar der Jünger zusammen und erklärten: Es ist nicht recht, dass wir das Wort Gottes vernachlässigen und uns dem Dienst an den Tischen widmen. Brüder, wählt aus eurer Mitte 7 Männer vom guten Ruf und voll Geist und Weisheit. Ihnen werden wir diese Aufgabe übertragen. Wir aber wollen beim Gebet und beim Dienst am Wort bleiben. Der Vorschlag fand den Beifall der ganzen Gemeinde und sie wählten Stephanus, einen Mann, erfüllt vom Glauben und vom Heiligen Geist. Ferner Philippus und Prochorus, Nikanor und Timon, Parmenaus und Nikolaus, einen Proselyten aus Antiochia. Sie ließen sie vor die Apostel hintreten und diese legten ihnen unter Gebet die Hände auf. Und das Wort Gottes breitete sich aus und die Zahl der Jünger in Jerusalem wurde immer größer. Auch eine große Anzahl von den Priestern nahm gehorsam an den Glauben teil. Wort des lebendigen Gottes.
1: Dank sei Gott. Unverblümt erzählt also Lukas, der Verfasser der Apostelgeschichte, von einem Konflikt in der Urkirche, der ausgebrochen war, weil die Witwen der Hellenisten zu kurz kamen bei der Essensversorgung. Es kommt auch in Gemeinden heute immer wieder vor, dass bestimmte Personen oder Personengruppen übersehen werden. Das führt dann zu Spannungen, zu Ungerechtigkeiten. Das führt dann zum Aufbegehren. Und wenn der Konflikt nicht gütlich gelöst wird, dann kann das eine Gemeinde ganz schön belasten oder sogar sprengen. Da die Apostel die Hauptverantwortlichen damals in der Gemeinde waren, in Jerusalem, sahen sie sich zum Handeln aufgefordert. Sie mussten etwas tun, diesen Konflikt angehen. Sie konnten diesen Konflikt nicht einfach angehen lassen. In Jerusalem gab es nämlich nicht nur hebräisch sprechende Judenchristen, sozusagen die Altgläubigen, die lange ansässigen Juden in Jerusalem, sondern es gab auch Zugewanderte, wie es auch in der heutigen Zeit in unseren Gemeinden viele gibt, die zugewandert sind. Damals in Jerusalem waren das griechisch sprechende Judenchristen. Und kamen offensichtlich die Witwen dieser griechisch sprechenden Judenchristen zu kurz. Bedürftige, alleinstehende, oft nicht mehr so junge Frauen wurden übersehen. So haben die Apostel die ganze Schar der Jünger zusammengerufen und hat man ihnen einen Vorschlag unterbreitet, einen neuen Dienst einzuführen, ein Amt einzuführen, das besonders für die Versorgung der Witwen, aller Witwen zuständig sei. Ein Amt, das zuständig ist für die Versorgung von Bedürftigen, von Armen. Witwen und Waisen galten in biblischer Zeit sozusagen als eine der Hauptgruppen von Benachteiligten, von Armen, denen es gab noch kein Sozialsystem im modernen Sinn. Dieser Dienst an den Tischen wurde nun gewählten sogenannten Diakonen anvertraut. Diakonen ist ein griechisches Wort, heißt so viel wie dienen. Dienen besonders den Armen. Die Apostel hatten also diesen wichtigen Dienst, den Dienst an den Armen, 7 Diakonen delegiert, die sie aus dem Kreis der Jünger gewählt hatten, die nun verantwortlich gemacht worden sind für die Versorgung der Armen. Als erster wird genannt, als erster der sieben Diakone, ein gewisser Stephanos. Wahrscheinlich ein griechisch sprechender Hellenist. Denn Stephan ist ein griechischer Name und heißt so viel wie Kranz oder Krone. Ich werde darauf später noch zu sprechen kommen. Auch die Namen der anderen Diakone, die hier in der Apostelgeschichte genannt sind, klingen ziemlich griechisch. Prochorus, Nikanor, Timon, Parmenas, Nikolaus, der letzte ein Proselyt, das heißt ein hinzugekommener Jude, der Judenchrist war, aber nicht von Geburt an, der sozusagen zur Gemeinde der Juden hinzugekommen ist, eben ein Proselyt. Und sie haben die Apostel, diese Diakone, geweiht, und zwar in einer Art und Weise, mit der heute noch Männer geweiht werden zum Amt als Diakon, auch als Priest oder Bischof, nämlich durch Gebet, Handauflegung. Bis heute sind das fixe Bestandteile jeder Weihe eines Geistlichen. Und dann am Schluss steht in der Apostelgeschichte, dass der Himmel gleichsam die Sinnhaftigkeit dieses Vorgangs bestätigt hat. Der Himmel hat gleichsam seinen Segen über die Gemeinde von Jerusalem reichlich ausgeschüttet, nämlich, dass sie gewachsen ist. Das heißt hier wortwörtlich, das Wort Gottes breitete sich aus und die Zahl der Jünger in Jerusalem wurde immer größer. Deswegen, weil die Apostel nun frei waren für das Gebet und den Dienst am Wort, für ihren ersten Dienst, die Verkündigung des Wortes, dass das Evangelium weitergegeben wird, das Evangelium sich ausbreiten kann, dass das Wort Gottes verkündet wird, ausgelegt wird, erklärt wird, den Menschen nahegebracht wird. Dienst des Lehrens, der Predigt, ist sozusagen der primäre Dienst der Apostel und ihrer Nachfolger, der Bischöfe und Priester. Und man sorgte für Gerechtigkeit, indem man eben den Diakonen, insbesondere den Dienst an den Tischen, zuteilte. Dass man die Diakone dafür einsetzte, dass die Bedürftigen nicht mehr zu kurz gekommen sind, die Witwen. Es ist eine Form der Nächstenliebe, der Diakonie, wie es auf Griechisch heißt, oder der Caritas, wie es auf Lateinisch heißt. Ich darf zum Schluss noch eingehen, kurz auf den letzten Vers der eben gehörten Lesung aus der Apostelgeschichte. Auch eine große Anzahl von den Priestern nahm gehorsam den Glauben an. Hiermit sind offensichtlich Priester aus dem Judentum gemeint, die nun auch den Glauben an Jesus Christus angenommen haben, sich taufen haben lassen und eben Christen geworden sind, Judenchristen. Im 6. Kapitel der Apostelgeschichte geht es dann weiter mit Stephanus, eben einem der sieben Diakone, dem ersten, der offensichtlich eine besondere Redegabe hatte. Es wird in der Apostelgeschichte hier im 6. und 7. Kapitel überliefert, eine markige Rede des heiligen Stephanus, die zur Folge hatte, dass sich manche gegen ihn erhoben und ihn umgebracht, gesteinigt haben. Stephanus, der erste Diakon, wurde zum ersten Märtyrer, zum ersten Blutzeugen der jungen Kirche. Er hat die Krone des Martyriums empfangen. Ganz gemäß seinem Namen Stephanos Krone. Ja, liebe Hörerinnen und Hörer, in dieser ersten Schriftstelle, die wir heute betrachtet haben, ging es um Diakone. Diakone gibt es auch in der heutigen Kirche wieder zahlreich, sehr zahlreich, ein Dienst, der in vielen Diözesen, auch im Westen, boomt. Viele Männer lassen sich zu Diakonen ausbilden und weihen, weil sie die Sinnhaftigkeit und Notwendigkeit dieses Dienstes in unserer gegenwärtigen Kirche deutlich sehen. Ich habe als Priester, als junger Priester und auch jetzt als Priester, nicht mehr so jung, immer wieder viele gute Erfahrungen machen dürfen mit Diakonen. Ich durfte ganz oft im Pfand dienen, wo Diakone eingesetzt waren. Die Zusammenarbeit mit Diakonen war stets sehr fruchtbar. Aber wollen wir jetzt dann zum Evangelium gehen, zur zweiten Stelle dieser heutigen Sendung, zum Evangelium des kommenden Sonntags. Machen wir zunächst eine kleine Pause, eine Musikpause.

0: Aus dem Heiligen Evangelium nach Johannes. In jener Zeit sprach Jesus zu seinen Jüngern: Euer Herz lasse sich nicht verwirren. Glaubt an Gott und glaubt an mich. Im Haus meines Vaters gibt es viele Wohnungen. Wenn es nicht so wäre, hätte ich euch dann gesagt, ich gehe, um einen Platz für euch vorzubereiten? Wenn ich gegangen bin und einen Platz für euch vorbereitet habe, komme ich wieder und werde euch zu mir holen, damit auch ihr dort seid, wo ich bin. Und wohin ich gehe, den Weg dorthin kennt ihr. Thomas sagte zu ihm: Herr, wir wissen nicht, wohin du gehst. Wie können wir dann den Weg kennen? Jesus sagte zu ihm: Ich bin der Weg und die Wahrheit und das Leben. Niemand kommt zum Vater außer durch mich. Wenn ihr mich erkannt habt, werdet ihr auch meinen Vater erkennen. Schon jetzt kennt ihr ihn und habt ihn gesehen. Philippus sagte zu ihm: Herr, zeig uns den Vater, das genügt uns. Jesus sagte zu ihm: Schon so lange bin ich bei euch und du hast mich nicht erkannt, Philippus? Wer mich gesehen hat, hat den Vater gesehen. Wie kannst du sagen, zeig uns den Vater? Glaubst du nicht, dass ich im Vater bin und dass der Vater in mir ist? Die Worte, die ich euch sage, habe ich nicht aus mir selbst. Der Vater, der in mir bleibt, vollbringt seine Werke. Glaubt mir doch, dass ich im Vater bin und dass der Vater in mir ist. Wenn nicht, dann glaubt aufgrund eben dieser Werke. Amen, Amen, ich sage euch, wer an mich glaubt, wird die Werke, die ich vollbringe, auch vollbringen, und er wird noch größere als diese vollbringen, denn ich gehe zum Vater. Evangelium unseres Herrn Jesus Christus.
1: Lob seid ihr Christus.

0: Ja, ich darf nun wieder Pfarrer Thomas Rath das Wort übergeben und ihm bitten, das Evangelium für uns auszulegen und uns zu erläutern. Bitte, lieber Herr Pfarrer.
1: Der Beginn des 14. Kapitels in Johannes ist übertitelt in der Einheitsübersetzung die erste Abschiedsrede, Fortgang und neues Kommen Jesu. Jesus bereitet nämlich seine Jünger darauf vor, dass er bald zum Vater gehen werde. Er spricht vom Haus des Vaters gleich am Anfang. Die Jünger tun sich schwer, das zu verstehen, was Jesus damit sagt. Die Herzen der Jünger waren noch alles andere als gefestigt. Sie waren hin und her gerissen zwischen Glauben und Unglauben. Schauen wir nur den Thomas an, wie er reagiert hat gleich nach der Auferstehung, wie er gleichsam den anderen gegenüber protestiert hat, dass er nur dann glaubt, denn er mit eigenen Augen sieht. Thomas spielt auch hier in dieser Stelle im Johannesevangelium eine tragende Rolle. Doch bevor Thomas auftritt, wollen wir auf den Satz Jesu noch genauer schauen, euer Herz lasse sich nicht verwirren. Im sogenannten Embolismus, in dem der Priester nach dem Vater Unser in der Messe betet, da heißt es, bewahre uns vor Verwirrung und Sünde, damit wir das Kommen des Herrn voll Zuversicht erwarten. Als also Jesus im Abendmahlsaal seinen Aposteln sagte, euer Herz lasse sich nicht verwirren, das wird in jeder Messe aktualisiert. Aktuell wieder neu gebetet, dass der Vater den Frieden den Herzen schenken möge. Es ist je eine Erinnerung in der Messe, bewahre uns Vater, vor Verwirrung. Bewahre die Herzen vor Verwirrung. Dieser Embolismus in der Liturgie geht vermutlich auf Papst Leo den Großen im 5. Jahrhundert zurück. Und dann sagt Jesus, glaubt an Gott und glaubt an mich. Wenn wir Gott haben, Glauben an Gott haben, wenn wir ihn erkannt haben, können sich unsere vielen Sorgen deutlich verringern, so manche sich ganz auflösen. Denn wir haben die Liebe, die Gott zu uns hat, erkannt und gläubig angenommen. Gott ist die Liebe. Und wenn der Liebe bleibt, bleibt in Gott. Was für ein unermesslich großer Schatz ist der Glaube an Gott, der Glaube an Jesus Christus. Reich sind wir Christen, wenn uns das bewusst wird, noch mehr bewusst wird, welche Kraft dieser Glaube, dieser feste Glaube an Gott, an seinen Sohn verleiht. Wer an Gott glaubt, wer an Jesus Christus glaubt, dem sind natürlich nicht die Lasten des Lebens jetzt abgenommen. Das Kreuz bleibt, das Kreuz. Last des Kreuzes müssen wir tragen, aber wir bekommen Kraft, es zu tragen. Wir werden nicht verzweifeln, wir werden nicht aufgeben. Wer glaubt, der bekommt von Gott auch die nötige Ausdauer für alles das, was er von uns fordert. Wer an Gott glaubt, der hat trotzdem viele Fragen, so wie auch der Apostel, besonders Thomas. Jesus kündigt an zu gehen, um einen Platz für seine Jünger vorzubereiten, Haus des Vaters. Und wohin ich gehe, den Weg dorthin kennt ihr. Worauf ihm Thomas erwidert, dass sie, die Apostel, nicht wüssten, wohin Jesus gehe. Wie können wir dann den Weg kennen? Keine unkluge Frage, die der Apostel stellt. Er will es genau wissen. Wie schon am Abend des zweiten Ostersonntags. Er traut sich zu fragen. Es scheint ihm egal zu sein, gleichsam als der ungläubige Thomas in die Geschichte einzugehen. Vielleicht ist dieses Fragen des Apostels Thomas nahe dem kindlichen Fragen. Denn Kinder können sehr tiefgehende Fragen stellen, können durchaus von Kindern lernen. Nicht erst einmal war ich erstaunt über Fragen von Kindern im Schulunterricht oder auch von Ministranten, von kleinen Kindern oft, wenn ich in Familien gehe, faszinierend, wie Kinder oft den Nagel auf den Kopf treffen mit ihren Fragen, wie Kinder kluge Fragen stellen, wie Kinder wirklich interessiert sind und so auch viel lernen können, wenn sie die Erwachsenen fragen, auch wenn wir Erwachsenen manchmal mit den Fragen auch ein bisschen überfordert sind. Sagen dann, ja, ich bin ja kein Theologe. Eltern sagen dann ihren Kindern, frag den Pfarrer. Aber ich denke, dass die religiösen Fragen der Kinder eben auch von den Eltern beantwortet werden können. Und auch wenn die Eltern dann manchmal zugeben müssen, dass sie das nicht wissen. Wer Kinder hat, wird das bestätigen können. Zurück zu Thomas und seiner Frage nach dem Weg zum Haus des Vaters. Jesus antwortet, ich bin der Weg, die Wahrheit und das Leben. Diese Antwort des Herrn sucht ihresgleichen. Die Antwort Jesu geht auf die Offenbarung Jahwes an Mose zurück. Gott hat sich dem Mose offenbart, bekanntlich als Jahwe. Ich bin der, ich bin. Ist nicht ganz einfach zu übersetzen, diesen hebräischen Begriff. Ich bin der, ich bin Daseinende, kann man auch sagen, übersetzen. Der Apostel Johannes, johannäische Theologie, bringt 7 bzw. 8 große Worte Jesu, die alle beginnen mit Ich bin. Das erste, ich bin das Brot des Lebens. Ich bin das Licht der Welt und so weiter. Ich bin der Weg in der Antwort an Thomas. Das Herrnwort ist deswegen auch so bedeutsam. Ich bin der Weg, weil es zum Synonym wird für die ersten Christen. Ein Begriff, der für die ersten Christen verwendet wurde. Der Weg. Ein Begriff für die Frauen und Männer, die Christus nachgefolgt sind. Also an Christus Glaubende sind wir immer mit ihm auf dem Weg. Sind wir mit Jesus unterwegs. Zweiter Teil der Antwort Jesu. Ich bin die Wahrheit. Als Jugendlicher habe ich irgendwann einmal die Weisheit aufgeschnappt, die Wahrheit ist relativ. Damit geprotzt mit dieser Weisheit. Natürlich ist das Unsinn, dass die Wahrheit relativ ist. Jesus ist gekommen, um für die Wahrheit Zeugnis abzulegen und diese Wahrheit ist nicht relativ. Jeder, der aus der Wahrheit ist, hört auf meine Stimme, sagt Jesus. Pilatus stellt dann die Frage, was ist Wahrheit? In Christus begegnet uns die Wahrheit, die menschgewordene Wahrheit. Die Wahrheit kommt von Gott. Das Wesen deines Wortes ist Wahrheit, beten wir im Psalm 119. Nur mit Jesus Christus können wir der Wahrheit auf die Spur kommen. Anders gesagt, die Wahrheit findet der Mensch in Jesus Christus. Der dritte Teil der Antwort Jesu an Thomas, ich bin das Leben. Im Johannesevangelium auch, im 10. Kapitel, sagt Jesus, ich bin gekommen, damit sie das Leben haben und es in Fülle haben. Zusammenhang auch mit dem Wort, ich bin die Tür zur guten Weide. ein schönes, klares Bild vom vierten Ostersonntag, das wir letzten Sonntag gehört haben. Jesus will, dass die Seinen das Leben haben, und zwar das Leben in Fülle. Wer sich entscheidet, Christus zu folgen, der entscheidet sich für das Leben. Niemand kommt zum Vater außer durch mich, geht es dann im Evangelium weiter. Allein Jesus hat die Menschheit erlöst. Allein durch seinen Tod am Kreuz und seine Auferstehung steht uns der Weg zum Vater offen. In Jesus zeigt sich der Vater den Jüngern. Philippus will es genauer wissen, verstehen. Herr, zeige uns den Vater, das genügt uns, sagt er zu Jesus. Dieser antwortet dem Philippus: Wer mich gesehen hat, hat den Vater gesehen. Es geht also hier um das Einssein Jesu Christi mit dem Vater und das Einssein des Sohnes mit dem Vater. Und der letzte Vers im Evangelium vom kommenden Sonntag: Amen, Amen, ich sage euch, wer nicht glaubt, wird die Werke, die ich vollbringe, auch vollbringen. Und er wird noch größere als diese vollbringen. Denn ich gehe zum Vater. Schon erstaunlich diese Worte Jesu, dass wer an ihn glaubt, noch größere Werke vollbringen wird. Ich kann das so verstehen, dass Menschen, die wirklich ganz vom Glauben an Jesus erfüllt sind, die ganz die Liebe des Vaters und des Sohnes und des Heiligen Geistes aufgenommen haben, die es gelernt haben, möglichst in der Gegenwart Gottes zu leben, dass diese Menschen bewegt werden, Werke zu vollbringen, wie sie Jesus getan hat. Ja, Großes zu tun, ganz klar die Wirklichkeit, die Liebe Gottes bezeugen. Schauen wir auf die großen Heiligen all den 2000 Jahren, seitdem Christus gelebt hat in dieser Welt. Wie viele Zeugen, oft Märtyrer, den Glauben in einer Weise bezeugt haben, dass er ganz reiche Frucht gebracht hat. Kurzem haben wir den Gedenktag des heiligen Peter Chanel gefeiert, der auf einer Südseeinsel den Glauben gepredigt hat. Und zwar in einer so überzeugenden Weise, dass dann nach seinem Tod die ganze Insel den Glauben angenommen hat. Zuerst musste er sterben, er wurde umgebracht vom Häuptling, der Angst gehabt hat um seine Macht. Und weil sein Sohn auch schon dem christlichen Glauben gefolgt ist, wurde er umgebracht, Pierre Chanel. Aber dann hat die ganze Insel den Glauben angenommen. Werke haben Heilige vollbringen können, ganz in der Kraft Gottes, in der Kraft des Heiligen Geistes, in der Kraft der Liebe Gottes. Ja, liebe Hörerinnen,

Ja, liebe Hörerinnen und Hörer, die Leitungen sind frei. Sie können uns jederzeit anrufen. Die Nummer im Studio lautet 0720 578 578. Wenn Sie mit Pfarrer Thomas Rath ins Gespräch kommen wollen, zum Thema Sprich nur ein Wort, der fünfte Sonntag der Osterzeit.

0: Ja, eine Hörerin haben wir jetzt an der Reihe am Apparat, die Frau Maria aus Oberösterreich. Bitte, Frau Maria, Sie können sprechen.
1: Grüß Gott.
2: Grüß Gott. Ich hätte eine Frage zum Evangelium. Und zwar, wie soll man das verstehen? Niemand kommt zum Vater außer durch mich. Ich denke jetzt da auf die anderen Weltreligionen und so weiter. Also, wie soll man das verstehen?
1: Jesus ist derjenige, der eben durch seinen Tod und seine Auferstehung den Weg zum Vater geebnet hat. Allein durch den Tod und die Auferstehung Jesu ist die Sünde der Welt hinweggenommen. Ja, seht das Lamm Gottes, das hinwegnimmt die Sünde der Welt. Nur durch diese Tat Jesu konnte der Mensch als solcher gerettet werden. Das ist eben das Evangelium, die frohe Botschaft, an dem wir festhalten, dass Jesus allein der Retter ist. Nur Jesus, nur über Jesus, der alleinige Mittler zwischen Gott und der Menschheit.

0: Natürlich kann man jetzt nachfragen, wie ist das mit Menschen, die Jesus gar nicht kennenlernen. Ja? Es gibt auch heute gar nicht so wenige Menschen, auch wieder viele junge Menschen in Westeuropa und in Amerika, die Jesus einfach nicht kennenlernen. Ja, die leben in einer vollkommen säkularisierten Gesellschaft, in einer vollkommen säkularisierten Welt, wo sie Jesus nicht kennenlernen. Viele Moslems kennen Jesus auch nicht. Ja, im Iran, ja, das ist einfach eine ganz spezielle Situation. In Weltgegenden ist einfach der Zugang zu Jesus für viele Menschen nach wie vor kaum möglich. Viele Menschen haben eine andere Religion. Das heißt ja nicht, dass diese Menschen nicht in den Himmel kommen können. Ja, das Zweite Vatikanische Konzil hat ja gesagt, dass es in allen Religionen, in Weltreligionen speziell auch Wahres gibt, sozusagen, wo etwas vom Licht des Evangeliums auch aufstrahlt. Wenn Menschen gut, einfach mit bestem Wissen und Gewissen sich nach den Lehren ihrer Religion halten, ja, wenn ein Moslem ein guter Moslem ist, ja, ein Hindu ein guter Hindu ist, hat Mutter Teresa gesagt, ja, dann ist er gerettet, ja, dann kann auch, wenn Jesus der einzige Weg zum Vater ist, auf Wegen, die eben nur Gott kennt, gerettet werden. So ist das zu verstehen. Mhm. Ich hoffe, ich konnte Ihnen ein bisschen Ihre Frage beantworten.
1: Ja, danke. Das ist aber ein klarer, ja. Dankeschön.
0: Danke für Ihren Anruf. Danke für diese gute Frage.
1: Wiederhören.
0: Wiederhören.
2: Auf Wiederhören, Frau Maria. Und wir haben noch eine Anruferin in der Leitung, und zwar die Frau Johanna aus Wien. Bitte, Frau Johanna.
0: Grüß Gott.
3: Ja, grüß Gott. Ich habe auch eine Frage, wie das ist, wenn man schon 93 Jahre alt wird und schon eine große Sehnsucht nach dem Himmel hat und dass man gar nicht weggehen kann und hin, dass man es nicht holt in diesem Alter. Was kann man da sagen?
0: Sie meinen, Sie sind da an Ihre Wohnung gebunden und können nicht weggehen, oder wie meinen Sie das?
3: Ja, es geht mir schon schlecht, es geht mir nicht gut.
0: Ja.
3: Aber ab und zu gehe ich schon noch in die Messe, aber sonst höre ich es meistens im Radio.
0: Ja, Gott sei Dank gibt es Radio Maria, Gott sei Dank gibt es die Möglichkeit, Messen auch mitzufeiern über die Medien, und man kann geistige Kommunion dann auch vollziehen, eben die geistige Kommunion empfangen. Da gibt es immer ein schönes Gebet, wenn die Kommunion eben in der Messübertragung ist zu der Zeit, dass man dann einfach mit dem Herzen mitbetet, dieses Gebet, Sendebegleiter, die Sendebegleiterin betet.
3: Und ja. Genau, das
0: ist sehr wertvoll und schön, dass Sie da mit Radio Maria sich auch diesen letzten Abschnitt Ihres Lebens jetzt hin vorbereiten, bis Sie Gott dann heimruft.
3: Ja, es dauert mir schon zu lange.
0: Ja, danke, Frau Johanna.
3: Bitte, Dankeschön für Ihre, was Sie alles gesagt haben. Vergelt's Gott.
2: Ja, auch von unserer Seite eine gesegnete Zeit noch, Frau Johanna, und auf Wiederhören. Lieber Pfarrer Thomas Rath, die Leitungen sind jetzt wieder leer bzw. offen, wenn noch jemand anrufen möchte. Und sonst darf ich Ihnen noch mal das Wort übergeben und zum Abschluss dann auch noch um den priesterlichen Segen für uns und für die ganze Hörerfamilie bitten.
0: Ja, ich möchte gerne noch eingehen auf einen kurzen Teil, den Anfang der zweiten Lesung, die ja heute ausgefallen ist. Wir haben uns konzentriert auf die Apostelgeschichte, auf die Diakone, die eben geweiht worden sind, um die Apostel zu unterstützen. Wir haben uns auf das Evangelium konzentriert, dann länger meditiert auch die Worte Jesu, ich bin der Weg, die Wahrheit und das Leben. Und in der zweiten Lesung sind auch wunderbare Gedanken. Und einen möchte ich zum Schluss noch bringen. Und zwar aus dem ersten Petrusbrief. Schwestern und Brüder, kommt zum Herrn, dem lebendigen Stein, der von den Menschen verworfen, aber von Gott auserwählt und geehrt worden ist. Kommt, Schwestern und Brüder, Jüngerinnen und Jünger, alle Getauften, kommt zum Herrn, zum lebendigen Stein. Gott wird schon im Alten Testament als Fels bezeichnet, fest und unverrückbar wie ein Fels in der Brandung. Herr, du mein Fels und meine Burg und mein Retter, so wird Gott angerufen. Und dann heißt es weiter, im Petrusbrief, lasst euch als lebendige Steine zu einem geistigen Haus aufbauen, zu einer heiligen Priesterschaft, um durch Jesus Christus geistige Opfer darzubringen, die Gott gefallen. Ja, liebe Hörerinnen und Hörer, so habe ich Ihnen auch noch einen kleinen Ausblick auf die zweite Lesung aus dem Neuen Testament, dem ersten Petrusbrief geben können. Und darf nun diese Sendung, sprich nur ein Wort, abschließen mit dem Segen, besonders auf die Fürsprache der Gottesmutter Maria und ihres Bräutigams, des heiligen Josef. Der Herr sei mit euch.
2: Und mit deinem Geiste.
0: Auf die Fürsprache Marias, des heiligen Josef, segne und behüte euch und alle, die euch nahe sind. Der dreieinige Gott, der Vater und der Sohn und der Heilige Geist.
2: Amen. Lieber Pfarrer Thomas Rath, ein herzliches Vergelt's Gott, dass Sie sich Zeit genommen haben, für uns und für die Hörerinnen und Hörer das Wort zum kommenden Sonntag, zum fünften Sonntag in der Osterzeit, auszulegen in der Sendung Sprich nur ein Wort. Ich wünsche Ihnen noch eine schöne und gesegnete Zeit und ein gesegnetes Wochenende. Danke vielmals.

0: Wir beten nun gemeinsam den lichtreichen Rosenkranz. Im Namen des Vaters und des Sohnes und des Heiligen Geistes.
1: Amen.
0: Ich glaube an Gott, den Vater, den Allmächtigen, den Schöpfer des Himmels und der Erde, und an Jesus Christus, seinen eingeborenen Sohn, unseren Herrn, empfangen durch den Heiligen Geist, geboren von der Jungfrau Maria, gelitten unter Pontius Pilatus, gekreuzigt, gestorben und begraben, hinabgestiegen in das Reich des Todes, am dritten Tage auferstanden von den Toten, aufgefahren in den Himmel. Er sitzt zur Rechten Gottes, des allmächtigen Vaters, von dort wird er kommen, zu richten die Lebenden und die Toten.
1: Ich glaube an den Heiligen Geist, die heilige katholische Kirche, Gemeinschaft der Heiligen, Vergebung der Sünden, Auferstehung der Toten und das ewige Leben. Amen.
0: Vater unser im Himmel, geheiligt werde dein Name, dein Reich komme, dein Wille geschehe, wie im Himmel, so auf Erden.
1: Unser tägliches Brot gib uns heute und vergib uns unsere Schuld, wie auch wir vergeben unseren Schuldigern. Und führe uns nicht in Versuchung, sondern erlöse uns von dem Bösen. Amen.
0: Gegrüßet seist du, Maria, voll der Gnade, der Herr ist mit dir. Du bist gebenedeit unter den Frauen, und gebenedeit ist die Frucht deines Leibes, Jesus, der in uns den Glauben vermehre.
1: Heilige Maria, Mutter Gottes, bitte für uns Sünder, jetzt und in der Stunde unseres Todes. Amen.
0: Gegrüßet seist du, Maria, voll der Gnade, der Herr ist mit dir. Du bist gebenedeit unter den Frauen, und gebenedeit ist die Frucht deines Leibes, Jesus, der in uns die Hoffnung stärke.
1: Heilige Maria, Mutter Gottes, bitte für uns Sünder, jetzt und in der Stunde unseres Todes. Amen.
0: Gegrüßet seist du, Maria, voll der Gnade, der Herr ist mit dir. Du bist gebenedeit unter den Frauen, und gebenedeit ist die Frucht deines Leibes, Jesus, der in uns die Liebe entzünde.
1: Heilige Maria, Mutter Gottes, bitte für uns Sünder, jetzt und in der Stunde unseres Todes. Amen.
0: Ehre sei dem Vater und dem Sohn und dem Heiligen Geist.
1: Wie im Anfang, so auch jetzt und alle Zeit und in Ewigkeit. Amen.
0: O mein Jesus, verzeih uns unsere Sünden, bewahre uns vor dem Feuer der Hölle, führe alle Seelen in den Himmel, besonders jene, die deiner Barmherzigkeit am meisten bedürfen. Erstes lichtreiches Geheimnis, Jesus, der von Johannes getauft worden ist.
2: Vater unser im Himmel, geheiligt werde dein Name, dein Reich komme, dein Wille geschehe, wie im Himmel, so auf Erden.
3: Unser tägliches Brot gib uns heute und vergib uns unsere Schuld, wie auch wir vergeben unseren Schuldigern. Und führe uns nicht in Versuchung, sondern erlöse uns von dem Bösen. Amen.
2: Gegrüßet seist du, Maria, voll der Gnade, der Herr ist mit dir. Du bist gebenedeit unter den Frauen, und gebenedeit ist die Frucht deines Leibes, Jesus, der von Johannes getauft worden ist.
3: Heilige Maria, Mutter Gottes, bitte für uns Sünder, jetzt und in der Stunde unseres Todes. Amen.
2: Gegrüßet seist du, Maria, voll der Gnade, der Herr ist mit dir. Du bist gebenedeit unter den Frauen, und gebenedeit ist die Frucht deines Leibes, Jesus, der von Johannes getauft worden ist.
3: Heilige Maria, Mutter Gottes, bitte für uns Sünder, jetzt und in der Stunde unseres Todes. Amen.
2: Gegrüßet seist du, Maria, voll der Gnade, der Herr ist mit dir. Du bist gebenedeit unter den Frauen, und gebenedeit ist die Frucht deines Leibes, Jesus, der von Johannes getauft worden ist.
3: Heilige Maria, Mutter Gottes, bitte für uns Sünder, jetzt und in der Stunde unseres Todes. Amen.
2: Gegrüßet seist du, Maria, voll der Gnade, der Herr ist mit dir. Du bist gebenedeit unter den Frauen, und gebenedeit ist die Frucht deines Leibes, Jesus, der von Johannes getauft worden ist.
3: Heilige Maria, Mutter Gottes, bitte für uns Sünder, jetzt und in der Stunde unseres Todes. Amen.
2: Gegrüßet seist du, Maria, voll der Gnade, der Herr ist mit dir. Du bist gebenedeit unter den Frauen, und gebenedeit ist die Frucht deines Leibes, Jesus, der von Johannes getauft worden ist.
0: Heilige Maria, Mutter Gottes, bitte für uns Sünder, jetzt und in der Stunde unseres Todes. Amen.
2: Gegrüßet seist du, Maria, voll der Gnade, der Herr ist mit dir. Du bist gebenedeit unter den Frauen, und gebenedeit ist die Frucht deines Leibes, Jesus, der von Johannes getauft worden ist.
0: Heilige Maria, Mutter Gottes, bitte für uns Sünder, jetzt und in der Stunde unseres Todes. Amen.
2: Gegrüßet seist du, Maria, voll der Gnade, der Herr ist mit dir. Du bist gebenedeit unter den Frauen, und gebenedeit ist die Frucht deines Leibes, Jesus, der von Johannes getauft worden ist.
0: Heilige Maria, Mutter Gottes, bitte für uns Sünder, jetzt und in der Stunde unseres Todes. Amen.
2: Gegrüßet seist du, Maria, voll der Gnade, der Herr ist mit dir. Du bist gebenedeit unter den Frauen, und gebenedeit ist die Frucht deines Leibes, Jesus, der von Johannes getauft worden ist.
0: Heilige Maria, Mutter Gottes, bitte für uns Sünder, jetzt und in der Stunde unseres Todes. Amen.
2: Gegrüßet seist du, Maria, voll der Gnade, der Herr ist mit dir. Du bist gebenedeit unter den Frauen, und gebenedeit ist die Frucht deines Leibes, Jesus, der von Johannes getauft worden ist.
0: Heilige Maria, Mutter Gottes, bitte für uns Sünder, jetzt und in der Stunde unseres Todes. Amen.
2: Gegrüßet seist du, Maria, voll der Gnade, der Herr ist mit dir. Du bist gebenedeit unter den Frauen, und gebenedeit ist die Frucht deines Leibes, Jesus, der von Johannes getauft worden ist.
0: Heilige Maria, Mutter Gottes, bitte für uns Sünder, jetzt und in der Stunde unseres Todes. Amen.
2: Ehre sei dem Vater und dem Sohn und dem Heiligen Geist.
0: Wie im Anfang, so auch jetzt und alle Zeit und in Ewigkeit. Amen.
2: O mein Jesus,
0: verzeih uns unsere Sünden, bewahre uns vor dem Feuer der Hölle, führe alle Seelen in den Himmel, besonders jene, die deiner Barmherzigkeit am meisten bedürfen.

0: Zweites lichtreiches Geheimnis. Jesus, der sich bei der Hochzeit zu Kana offenbart hat.
1: Vater unser im Himmel, geheiligt werde dein Name. Dein Reich komme, dein Wille geschehe, wie im Himmel, so auf Erden.
2: Unser tägliches Brot gib uns heute und vergib uns unsere Schuld, wie auch wir vergeben unseren Schuldigern. Und führe uns nicht in Versuchung, sondern erlöse uns von dem Bösen. Amen.
1: Gegrüßet seist du, Maria, voll der Gnade, der Herr ist mit dir. Du bist gebenedeit unter den Frauen, und gebenedeit ist die Frucht deines Leibes, Jesus, der sich bei der Hochzeit zu Kana offenbart hat.
2: Heilige Maria, Mutter Gottes, bitte für uns Sünder, jetzt und in der Stunde unseres Todes. Amen.
1: Gegrüßet seist du, Maria, voll der Gnade, der Herr ist mit dir. Du bist gebenedeit unter den Frauen, und gebenedeit ist die Frucht deines Leibes, Jesus, der sich bei der Hochzeit zu Kana offenbart hat.
2: Heilige Maria, Mutter Gottes, bitte für uns Sünder, jetzt und in der Stunde unseres Todes. Amen.
1: Gegrüßet seist du, Maria, voll der Gnade, der Herr ist mit dir. Du bist gebenedeit unter den Frauen, und gebenedeit ist die Frucht deines Leibes, Jesus, der sich bei der Hochzeit zu Kana offenbart hat.
2: Heilige Maria, Mutter Gottes, bitte für uns Sünder, jetzt und in der Stunde unseres Todes. Amen.
1: Gegrüßet seist du, Maria, voll der Gnade, der Herr ist mit dir. Du bist gebenedeit unter den Frauen, und gebenedeit ist die Frucht deines Leibes, Jesus, der sich bei der Hochzeit zu Kana offenbart hat.
2: Heilige Maria, Mutter Gottes, bitte für uns Sünder, jetzt und in der Stunde unseres Todes. Amen.
1: Gegrüßet seist du, Maria, voll der Gnade, der Herr ist mit dir. Du bist gebenedeit unter den Frauen, und gebenedeit ist die Frucht deines Leibes, Jesus, der sich bei der Hochzeit zu Kana offenbart hat.
2: Heilige Maria, Mutter Gottes, bitte für uns Sünder, jetzt und in der Stunde unseres Todes. Amen.
1: Gegrüßet seist du, Maria, voll der Gnade, der Herr ist mit dir. Du bist gebenedeit unter den Frauen, und gebenedeit ist die Frucht deines Leibes, Jesus, der sich bei der Hochzeit zu Kana offenbart hat.
2: Heilige Maria, Mutter Gottes, bitte für uns Sünder, jetzt und in der Stunde unseres Todes. Amen.
1: Gegrüßet seist du, Maria, voll der Gnade, der Herr ist mit dir. Du bist gebenedeit unter den Frauen, und gebenedeit ist die Frucht deines Leibes, Jesus, der sich bei der Hochzeit in Kana offenbart hat.
2: Heilige Maria, Mutter Gottes, bitte für uns Sünder, jetzt und in der Stunde unseres Todes. Amen.
1: Gegrüßet seist du, Maria, voll der Gnade, der Herr ist mit dir. Du bist gebenedeit unter den Frauen, und gebenedeit ist die Frucht deines Leibes, Jesus, der sich bei der Hochzeit zu Kana offenbart hat.
2: Heilige Maria, Mutter Gottes, bitte für uns Sünder, jetzt und in der Stunde unseres Todes. Amen.
1: Gegrüßet seist du, Maria, voll der Gnade, der Herr ist mit dir. Du bist gebenedeit unter den Frauen, und gebenedeit ist die Frucht deines Leibes, Jesus, der sich bei der Hochzeit zu Kana offenbart hat.
2: Heilige Maria, Mutter Gottes, bitte für uns Sünder, jetzt und in der Stunde unseres Todes. Amen.
1: Gegrüßet seist du, Maria, voll der Gnade, der Herr ist mit dir. Du bist gebenedeit unter den Frauen, und gebenedeit ist die Frucht deines Leibes, Jesus, der sich bei der Hochzeit zu Kana offenbart hat.
2: Heilige Maria, Mutter Gottes, bitte für uns Sünder, jetzt und in der Stunde unseres Todes. Amen.
1: Ehre sei dem Vater und dem Sohn und dem Heiligen Geist.
2: Wie im Anfang, so auch jetzt und alle Zeit und in Ewigkeit. Amen.
1: O mein Jesus,
2: verzeih uns unsere Sünden, bewahre uns vor dem Feuer der Hölle, führe alle Seelen in den Himmel, besonders jene, die deiner Barmherzigkeit am meisten bedürfen.

0: Drittes lichtreiches Geheimnis. Jesus, der uns das Reich Gottes verkündet hat. Vater unser im Himmel, geheiligt werde dein Name, dein Reich komme, dein Wille geschehe, wie im Himmel, so auf Erden.
1: Unser tägliches Brot gib uns heute und vergib uns unsere Schuld, wie auch wir vergeben unseren Schuldigern. Und führe uns nicht in Versuchung, sondern erlöse uns von dem Bösen. Amen.
0: Gegrüßet seist du, Maria, voll der Gnade, der Herr ist mit dir. Du bist gebenedeit unter den Frauen, und gebenedeit ist die Frucht deines Leibes, Jesus, der uns das Reich Gottes verkündet hat.
1: Heilige Maria, Mutter Gottes, bitte für uns Sünder, jetzt und in der Stunde unseres Todes. Amen.
0: Gegrüßet seist du, Maria, voll der Gnade, der Herr ist mit dir. Du bist gebenedeit unter den Frauen, und gebenedeit ist die Frucht deines Leibes, Jesus, der uns das Reich Gottes verkündet hat.
1: Heilige Maria, Mutter Gottes, bitte für uns Sünder, jetzt und in der Stunde unseres Todes. Amen.
0: Gegrüßet seist du, Maria, voll der Gnade, der Herr ist mit dir. Du bist gebenedeit unter den Frauen, und gebenedeit ist die Frucht deines Leibes, Jesus, der uns das Reich Gottes verkündet hat.
1: Heilige Maria, Mutter Gottes, bitte für uns Sünder, jetzt und in der Stunde unseres Todes. Amen.
0: Gegrüßet seist du, Maria, voll der Gnade, der Herr ist mit dir. Du bist gebenedeit unter den Frauen, und gebenedeit ist die Frucht deines Leibes, Jesus, der uns das Reich Gottes verkündet hat.
1: Heilige Maria, Mutter Gottes, bitte für uns Sünder, jetzt und in der Stunde unseres Todes. Amen.
0: Gegrüßet seist du, Maria, voll der Gnade, der Herr ist mit dir. Du bist gebenedeit unter den Frauen, und gebenedeit ist die Frucht deines Leibes, Jesus, der uns das Reich Gottes verkündet hat.
1: Heilige Maria, Mutter Gottes, bitte für uns Sünder, jetzt und in der Stunde unseres Todes. Amen.
0: Gegrüßet seist du, Maria, voll der Gnade, der Herr ist mit dir. Du bist gebenedeit unter den Frauen, und gebenedeit ist die Frucht deines Leibes, Jesus, der uns das Reich Gottes verkündet hat.
1: Heilige Maria, Mutter Gottes, bitte für uns Sünder, jetzt und in der Stunde unseres Todes. Amen.
0: Gegrüßet seist du, Maria, voll der Gnade, der Herr ist mit dir. Du bist gebenedeit unter den Frauen, und gebenedeit ist die Frucht deines Leibes, Jesus, der uns das Reich Gottes verkündet hat.
1: Heilige Maria, Mutter Gottes, bitte für uns Sünder, jetzt und in der Stunde unseres Todes. Amen.
0: Gegrüßet seist du, Maria, voll der Gnade, der Herr ist mit dir. Du bist gebenedeit unter den Frauen, und gebenedeit ist die Frucht deines Leibes, Jesus, der uns das Reich Gottes verkündet hat.
1: Heilige Maria, Mutter Gottes, bitte für uns Sünder, jetzt und in der Stunde unseres Todes. Amen.
0: Gegrüßet seist du, Maria, voll der Gnade, der Herr ist mit dir. Du bist gebenedeit unter den Frauen, und gebenedeit ist die Frucht deines Leibes, Jesus, der uns das Reich Gottes verkündet hat.
1: Heilige Maria, Mutter Gottes, bitte für uns Sünder, jetzt und in der Stunde unseres Todes. Amen.
0: Gegrüßet seist du, Maria, voll der Gnade, der Herr ist mit dir. Du bist gebenedeit unter den Frauen, und gebenedeit ist die Frucht deines Leibes, Jesus, der uns das Reich Gottes verkündet hat.
1: Heilige Maria, Mutter Gottes, bitte für uns Sünder, jetzt und in der Stunde unseres Todes. Amen.
0: Ehre sei dem Vater und dem Sohn und dem Heiligen Geist.
1: Wie im Anfang, so auch jetzt und alle Zeit und in Ewigkeit. Amen.
0: O mein Jesus,
1: verzeih uns unsere Sünden,
0: bewahre uns vor dem Feuer der Hölle,
1: führe alle Seelen in den Himmel,
0: besonders jene, die deiner Barmherzigkeit am meisten bedürfen.

0: Viertes lichtreiches Geheimnis. Jesus, der auf dem Berg verklärt worden ist.
1: Vater unser im Himmel, geheiligt werde dein Name, dein Reich komme, dein Wille geschehe, wie im Himmel, so auf Erden.
2: Unser tägliches Brot gib uns heute und vergib uns unsere Schuld, wie auch wir vergeben unseren Schuldigern. Und führe uns nicht in Versuchung, sondern erlöse uns von dem Bösen. Amen.
1: Gegrüßet seist du, Maria, voll der Gnade, der Herr ist mit dir. Du bist gebenedeit unter den Frauen, und gebenedeit ist die Frucht deines Leibes, Jesus, der auf dem Berg verklärt worden ist.
2: Heilige Maria, Mutter Gottes, bitte für uns Sünder, jetzt und in der Stunde unseres Todes. Amen.
1: Gegrüßet seist du, Maria, voll der Gnade, der Herr ist mit dir. Du bist gebenedeit unter den Frauen, und gebenedeit ist die Frucht deines Leibes, Jesus, der auf dem Berg verklärt worden ist.
2: Heilige Maria, Mutter Gottes, bitte für uns Sünder, jetzt und in der Stunde unseres Todes. Amen.
1: Gegrüßet seist du, Maria, voll der Gnade, der Herr ist mit dir. Du bist gebenedeit unter den Frauen, und gebenedeit ist die Frucht deines Leibes, Jesus, der auf dem Berg verklärt worden ist.
2: Heilige Maria, Mutter Gottes, bitte für uns Sünder, jetzt und in der Stunde unseres Todes. Amen.
1: Gegrüßet seist du, Maria, voll der Gnade, der Herr ist mit dir. Du bist gebenedeit unter den Frauen, und gebenedeit ist die Frucht deines Leibes, Jesus, der auf dem Berg verklärt worden ist.
2: Heilige Maria, Mutter Gottes, bitte für uns Sünder, jetzt und in der Stunde unseres Todes. Amen.
1: Gegrüßet seist du, Maria, voll der Gnade, der Herr ist mit dir. Du bist gebenedeit unter den Frauen, und gebenedeit ist die Frucht deines Leibes, Jesus, der auf dem Berg verklärt worden ist.
2: Heilige Maria, Mutter Gottes, bitte für uns Sünder, jetzt und in der Stunde unseres Todes. Amen.
1: Gegrüßet seist du, Maria, voll der Gnade, der Herr ist mit dir. Du bist gebenedeit unter den Frauen, und gebenedeit ist die Frucht deines Leibes, Jesus, der auf dem Berg verklärt worden ist.
2: Heilige Maria, Mutter Gottes, bitte für uns Sünder, jetzt und in der Stunde unseres Todes. Amen.
1: Gegrüßet seist du, Maria, voll der Gnade, der Herr ist mit dir. Du bist gebenedeit unter den Frauen, und gebenedeit ist die Frucht deines Leibes, Jesus, der auf dem Berg verklärt worden ist.
2: Heilige Maria, Mutter Gottes, bitte für uns Sünder, jetzt und in der Stunde unseres Todes. Amen.
1: Gegrüßet seist du, Maria, voll der Gnade, der Herr ist mit dir. Du bist gebenedeit unter den Frauen, und gebenedeit ist die Frucht deines Leibes, Jesus, der auf dem Berg verklärt worden ist.
2: Heilige Maria, Mutter Gottes, bitte für uns Sünder, jetzt und in der Stunde unseres Todes. Amen.
1: Gegrüßet seist du, Maria, voll der Gnade, der Herr ist mit dir. Du bist gebenedeit unter den Frauen, und gebenedeit ist die Frucht deines Leibes, Jesus, der auf dem Berg verklärt worden ist.
2: Heilige Maria, Mutter Gottes, bitte für uns Sünder, jetzt und in der Stunde unseres Todes. Amen.
1: Gegrüßet seist du, Maria, voll der Gnade, der Herr ist mit dir. Du bist gebenedeit unter den Frauen, und gebenedeit ist die Frucht deines Leibes, Jesus, der auf dem Berg verklärt worden ist.
2: Heilige Maria, Mutter Gottes, bitte für uns Sünder, jetzt und in der Stunde unseres Todes. Amen.
1: Ehre sei dem Vater und dem Sohn und dem Heiligen Geist.
2: Wie im Anfang, so auch jetzt und alle Zeit und in Ewigkeit. Amen.
1: O mein Jesus, verzeih
2: uns unsere Sünden, bewahre uns vor dem Feuer der Hölle, führe alle Seelen in den Himmel, besonders jene, die deiner Barmherzigkeit am meisten bedürfen.

0: Fünftes lichtreiches Geheimnis. Jesus, der uns die Eucharistie geschenkt hat.
1: Vater unser im Himmel, geheiligt werde dein Name. Dein Reich komme, dein Wille geschehe, wie im Himmel so auf Erden.
2: Unser tägliches Brot gib uns heute und vergib uns unsere Schuld, wie auch wir vergeben unseren Schuldigern. Und führe uns nicht in Versuchung, sondern erlöse uns von dem Bösen. Amen.
1: Gegrüßet seist du, Maria, voll der Gnade, der Herr ist mit dir. Du bist gebenedeit unter den Frauen, und gebenedeit ist die Frucht deines Leibes, Jesus, der uns die Eucharistie geschenkt hat.
2: Heilige Maria, Mutter Gottes, bitte für uns Sünder, jetzt und in der Stunde unseres Todes. Amen.
1: Gegrüßet seist du, Maria, voll der Gnade, der Herr ist mit dir. Du bist gebenedeit unter den Frauen, und gebenedeit ist die Frucht deines Leibes, Jesus, der uns die Eucharistie geschenkt hat.
2: Heilige Maria, Mutter Gottes, bitte für uns Sünder, jetzt und in der Stunde unseres Todes. Amen.
1: Gegrüßet seist du, Maria, voll der Gnade. Der Herr ist mit dir. Du bist gebenedeit unter den Frauen, und gebenedeit ist die Frucht deines Leibes, Jesus, der uns die Eucharistie geschenkt hat.
2: Heilige Maria, Mutter Gottes, bitte für uns Sünder, jetzt und in der Stunde unseres Todes. Amen.
1: Gegrüßet seist du, Maria, voll der Gnade, der Herr ist mit dir. Du bist gebenedeit unter den Frauen, und gebenedeit ist die Frucht deines Leibes, Jesus, der uns die Eucharistie geschenkt hat.
2: Heilige Maria, Mutter Gottes, bitte für uns Sünder, jetzt und in der Stunde unseres Todes. Amen.
1: Gegrüßet seist du, Maria, voll der Gnade, der Herr ist mit dir. Du bist gebenedeit unter den Frauen, und gebenedeit ist die Frucht deines Leibes, Jesus, der uns die Eucharistie geschenkt hat.
2: Heilige Maria, Mutter Gottes, bitte für uns Sünder, jetzt und in der Stunde unseres Todes. Amen.
1: Gegrüßet seist du, Maria, voll der Gnade, der Herr ist mit dir. Du bist gebenedeit unter den Frauen, und gebenedeit ist die Frucht deines Leibes, Jesus, der uns die Eucharistie geschenkt hat.
2: Heilige Maria, Mutter Gottes, bitte für uns Sünder, jetzt und in der Stunde unseres Todes. Amen.
1: Gegrüßet seist du, Maria, voll der Gnade, der Herr ist mit dir. Du bist gebenedeit unter den Frauen, und gebenedeit ist die Frucht deines Leibes, Jesus, der uns die Eucharistie geschenkt hat.
2: Heilige Maria, Mutter Gottes, bitte für uns Sünder, jetzt und in der Stunde unseres Todes. Amen.
1: Gegrüßet seist du, Maria, voll der Gnade, der Herr ist mit dir. Du bist gebenedeit unter den Frauen, und gebenedeit ist die Frucht deines Leibes, Jesus, der uns die Eucharistie geschenkt hat.
2: Heilige Maria, Mutter Gottes, bitte für uns Sünder, jetzt und in der Stunde unseres Todes. Amen.
1: Gegrüßet seist du, Maria, voll der Gnade, der Herr ist mit dir. Du bist gebenedeit unter den Frauen, und gebenedeit ist die Frucht deines Leibes, Jesus, der uns die Eucharistie geschenkt hat.
2: Heilige Maria, Mutter Gottes, bitte für uns Sünder, jetzt und in der Stunde unseres Todes. Amen.
1: Gegrüßet seist du, Maria, voll der Gnade, der Herr ist mit dir. Du bist gebenedeit unter den Frauen, und gebenedeit ist die Frucht deines Leibes, Jesus, der uns die Eucharistie geschenkt hat.
2: Heilige Maria, Mutter Gottes, bitte für uns Sünder, jetzt und in der Stunde unseres Todes. Amen.
1: Ehre sei dem Vater und dem Sohn und dem Heiligen Geist.
2: Wie im Anfang, so auch jetzt und alle Zeit und in Ewigkeit. Amen.
1: O mein Jesus,
2: verzeih uns unsere Sünden, bewahre uns vor dem Feuer der Hölle, führe alle Seelen in den Himmel, besonders jene, die deiner Barmherzigkeit am meisten bedürfen.

0: Wir beten noch in der Meinung des Heiligen Vaters. Vater unser im Himmel, geheiligt werde dein Name, dein Reich komme, dein Wille geschehe, wie im Himmel, so auf Erden.
1: Unser tägliches Brot gib uns heute und vergib uns unsere Schuld, wie auch wir vergeben unseren Schuldigern. Und führe uns nicht in Versuchung, sondern erlöse uns von dem Bösen. Amen.
0: Gegrüßet seist du, Maria, voll der Gnade, der Herr ist mit dir. Du bist gebenedeit unter den Frauen, und gebenedeit ist die Frucht deines Leibes, Jesus.
1: Heilige Maria, Mutter Gottes, bitte für uns Sünder, jetzt und in der Stunde unseres Todes. Amen.
0: Ehre sei dem Vater und dem Sohn und dem Heiligen Geist.
1: Wie im Anfang, so auch jetzt und alle Zeit und in Ewigkeit. Amen.
2: Der Herr sei mit euch.
0: Und mit deinem Geiste.
2: Auf die Fürsprache der jungfräulichen Gottesmutter Maria, der Rosenkranzkönigin, segne und beschütze euch der allmächtige Gott, der Vater und der Sohn und der Heilige Geist.
0: Amen.

0: Wortsamen.
1: Die Finger reichen dar, aber das Herz schenkt. Ein Wort für die Woche aus Afrika.

liebe Zuhörerinnen und Zuhörer in dieser heutigen Nacht. Ich grüße Sie herzlich an den Lautsprechern oder Kopfhörern. Am Mikrofon ist Simon Dach. Halleluja, Christus lebt. Kürzer lässt sich die biblisch-christliche Osterbotschaft nicht formulieren. Wir sind nun in der Osterzeit, in der diese Botschaft unseres Glaubens ganz im Mittelpunkt steht. Denn wenn Christus nicht auferstanden ist und lebt, dann ist unser Glaube sinnlos. In einem Kirchenlied von Christian Fürchtegott-Gellert beginnen die Verse mit: Jesus lebt, mit ihm auch ich.

Aussage in der Schlussstrophe, Tod, wo sind nun deine Schrecken, ist inspiriert von der Frage, die der Apostel Paulus im 1. Korintherbrief aufwirft. Tod, wo ist dein Sieg? Tod, wo ist dein Stachel? Und Gellert gibt auf diese Frage, sozusagen auf Leben und Tod, in allen Versen die Antwort des Glaubens: Herr, Herr, meine Zuversicht. Und eine solch tief in uns begründete Zuversicht zaubert gewissermaßen unwillkürlich die Antwort auf die Lippen: Halleluja, Jesus lebt.

0: Regina Celi letare, alleluia.
1: Quiaque me luisti portare, alleluia.
0: Resurrexit sicut ixit, alleluia.
1: Ora pro nobis Deum, alleluia.
0: Caote letare, Virgo Maria, alleluia.
1: Quia surrexit Dominus vere, alleluia.
2: In dieser Osterzeit wollen wir uns heute einmal dem Gesang zuwenden, der uns die Wochen seit dem Ostersonntag täglich begleitet. Anstelle des Angelus, des Engel des Herrn, haben wir in dieser österlichen Zeit als Mittagsgebet das Regina Caeli verwendet. Das freu dich, du Himmelskönigin, Halleluja. Allerdings leider nur gebetet, anstatt gesungen. Denn das vielfache Halleluja fordert ja eigentlich den Gesang heraus.

0: Unser Vater Benedikt hat zum Regina Celi auf dem Petersplatz einmal das Folgende, zunächst zum Halleluja, gesagt.
1: In den Tagen der Osterzeit verbreitet sich diese Einladung zum Lob von Mund zu Mund, von Herz zu Herz. Sie erschallt ausgehend von einem völlig neuen Ereignis, dem Tod und der Auferstehung Christi. Das Halleluja ist in den Herzen der ersten Jünger und Jüngerinnen Jesu an jenem Ostermorgen in Jerusalem erblüht. Man scheint fast die Stimmen der 11 Apostel zu hören, die sahen, wie er an jenem selben Abend mitten unter ihnen im Abendmahlsaal erschien, die Wunden der Nägel und der Lanze zeigte und zu ihnen sagte, Friede sei mit euch. Diese Erfahrung hat ein für allemal das Halleluja in das Herz der Kirche eingeschrieben. Und auch in unser Herz. Derselben Erfahrung entstammt auch das Gebet, das wir am heutigen Tag und an allen Tagen der Osterzeit anstelle des Angelus beten, das Regina Celi. Der Text, der in diesen Wochen den Angelus ersetzt, ist kurz und hat die direkte Form einer Verkündigung. Es ist sozusagen eine neue Verkündigung an Maria, die diesmal nicht von einem Engel an sie ergeht, sondern von uns Christen, die wir die Mutter einladen, sich zu freuen, dass ihr Sohn, den sie im Schoß getragen hat, auferstanden ist, wie er es verheißen hatte. In der Tat, freue dich, lautete in Nazareth das erste Wort, das der himmlische Bote an die Jungfrau richtete. Und dies war der Sinn, freue dich, Maria, denn der Sohn Gottes wird Mensch in dir. Jetzt, nach dem Drama des Leidens, erklingt eine neue Einladung zur Freude. Gaude et letare, Virgo Maria, Alleluia, quia surrexit Dominus vere, Alleluia. Freu dich und frohlocke, Jungfrau Maria, Halleluja, denn der Herr ist wahrhaft auferstanden, Halleluja.

Lasst uns erfreuen, herzlich sehr, Halleluja. Maria seufzt und weint nicht mehr, Halleluja.

Hören wir weiter. Liebe Brüder und Schwestern, lassen wir es zu, dass sich das österliche Halleluja zutiefst auch in uns einprägt, so dass es nicht nur ein Wort bei bestimmten äußeren Anlässen ist, sondern Ausdruck unseres Lebens, des Lebens von Menschen, die alle einladen, den Herrn zu loben und die dies tun durch ihr Verhalten als Auferstandene. Bittet den Herrn für uns, so sagen wir zu Maria, damit er, der durch die Auferstehung seines Sohnes der ganzen Welt die Freude wieder geschenkt hat, es uns gewähre, eine ähnliche Freude jetzt und in Ewigkeit zu genießen, in diesem unserem Leben und im ewigen Leben.

Freu dich, du Himmelskönigin, Halleluja, den du zu tragen würdig warst, Halleluja. Er ist auferstanden, wie er gesagt hat, Halleluja. Bitt Gott für uns, Halleluja. Freu dich und frohlocke, Jungfrau Maria, Halleluja, denn der Herr ist wahrhaft auferstanden, Halleluja. Dieser Text geht natürlich in seiner lateinischen Urfassung vermutlich auf das 10. bis 11. Jahrhundert zurück. Seine Wertschätzung durch die Kirche wird mit den folgenden Hinweisen begründet. Er verbindet auf glückliche Weise das Geheimnis der Menschwerdung des Wortes, Christus, den du zu tragen würdig warst, mit dem Osterereignis. Ist erstanden, wie er sagte. Während die Einladung zur Freude, frohlocke, zu der die Kirche die Mutter wegen der Auferstehung ihres Sohnes einlädt, zurückverweist auf jene Einladung zur Freude, die Gabriel an die demütige Magd des Herrn richtete, als er ihr verkündete, sie solle die Mutter des Messias und Erlösers werden. Freue dich, du Begnadete.

Lasset uns beten. Allmächtiger Gott, durch die Auferstehung deines Sohnes, unseres Herrn Jesus Christus, hast du die Welt mit Jubel erfüllt. Lass uns durch seine jungfräuliche Mutter Maria zur unvergänglichen Osterfreude gelangen. Darum bitten wir durch Christus, unseren Herrn.

Verehrte Zuhörer, nach diesem, man könnte fast sagen, zeilenweisen Kennenlernen des Regina Caeli als Gesangsform und dabei auch in Verbindung mit Orgelmusik, wie wir es erlebt haben, ist es an der Zeit, sich diesem liturgischen Element, wenn ich einmal möglichst allgemein formulieren möchte, genauer zuzuwenden. Zunächst einmal ist das Regina Caeli eine marianische Antiphon. Im Stundengebet wird sie zwischen Ostermorgen und Pfingstsonntagabend nach der Vesper oder Komplett gesungen. Es handelt sich also eigentlich um die marianische Antiphon für den Osterfestkreis. Ähnlich wie die anderen marianischen Antiphonen ist sie demnach einem bestimmten Teil des Jahresfestkreises zugeordnet. Das Alma Redemptoris Mater, erhabene Mutter unseres Herrn, gilt so für die Advents- und Fastenzeit, das Ave Regina Caelorum, Maria Himmelskönigin, für die Fastenzeit und die bekannteste Salve Regina, gegrüßet seist du Königin, für den übrigen Jahreskreis.

Die Tagesheiligung durch das Gebet ist nun nicht nur eine Aufgabe des Mönchtums. Schon die frühen Christen beteten in Anknüpfung an jüdische Gebetstradition dreimal am Tage und verwendeten dabei als Gebetstext das Vaterunser. Dann gab es seit dem frühen Mittelalter gewisse Frömmigkeitsformen für das gläubige Christenvolk, welche ihren Ausgangspunkt im monastischen Stundengebet hatten. So ist es auch hier. Das Betzeitläuten ruft uns Christen seit über einem halben Jahrtausend von unseren Kirchtürmen morgens, mittags und abends zum Gebet. Wenn unsere Zeitgenossen oftmals bei Reisen in muslimisch geprägte Länder erstaunt sind, in aller Frühe um die Mittagszeit und zum Abend den Gebetsruf des Muezzin zu hören, so ist das eigentlich das Pendant zu einer Praxis, die in unserem christlichen Abendland inzwischen fast völlig in Vergessenheit geraten ist. Zwar läuten die Glocken meist noch, zumindest das Mittagsläuten hat sich fast überall erhalten, aber kaum jemand sieht darin etwas anderes als eine Zeitangabe. Die Glocken laden tagtäglich eigentlich alle Christen ein zum dankbaren Gedenken an Jesus Christus. Morgens zum Bedenken seiner Auferstehung, mittags zum Erwägen seines Leidens und Sterbens und abends zur Freude über seine Menschwerdung. Genauso wie es das Stundengebet der Kirche seit alters her begeht. Die drei Gebetszeiten laden alle Christen dazu ein, sich am Gotteslob der Kirche zu beteiligen und die Anliegen der Menschen vor Gott zu bringen. In Kriegsgefahren hat das Mittagsläuten so besonders auch zum Gebet für den Frieden aufgerufen. Gerade in jüngster Zeit bemüht man sich nun wieder in der sogenannten Angelus-Gebetsaktion oder beim Aufruf zu einem Mittagsgebet für ein christliches Europa an diese Sinngebung anzuknüpfen. Sinnvoll erscheint es mir, hier auch die erprobten Gebetsformen der Kirche wieder aufzunehmen, in erster Linie also außerhalb der österlichen Zeit das Angelus-Gebet. Während heute dreimal das Gebet des Engel des Herrn gesprochen wird, waren es früher, morgens in Anlehnung an die Laudesfeier, das österliche Regina Caeli, das Mittagsläuten zum Gedächtnis der Kreuzigung mit dem Gebet Tenebrae Facti Sunt, also einem Bezug zur Mittagsstunde mit der Finsternis, die über das ganze Land hereinbrach, und abends dann der Engel des Herrn, da nach mittelalterlicher Überzeugung die Verkündigung am Abend geschehen war.

0: Lasset uns beten. Allmächtiger Gott, gieße deine Gnade in unsere Herzen ein. Durch die Botschaft des Engels haben wir die Menschwerdung Christi, deines Sohnes, erkannt. Lass uns durch sein Leiden und Kreuz zur Herrlichkeit der Auferstehung gelangen. Darum bitten wir durch Christus, unseren Herrn.
1: Übrigens zeigt sich die Grundstruktur des Wortgottesdienstes im Aufbau des Engel des Herrn. Ein Bibelwort, das jeweilige Gesetzchen, die gemeindliche Antwort im Engelsgruß Ave Maria Dominus Tecum und die Oration Sancta Maria, Heilige Maria, Mutter Gottes, bitte für uns Sünder. Anders das Regina Caeli, das eben nicht wie der Angelus als kleine Gebetsform für das katholische Volk entwickelt wurde, sondern unmittelbar aus dem morgendlichen Stundengebet genommen war und seit 1742 aufgrund einer Anordnung Benedikts des 14. in der österlichen Zeit das allgemeine Angelusgebet ersetzt. Zwei Jahrhunderte früher war das Angelusgebet in der heutigen Form eingeführt worden. Drei Jahrhunderte früher, im Jahr 1456, wollte der Türkenkaiser Mohammed II. Dem christlichen Abendland den Todesstoß versetzen. Daraufhin veröffentlichte Papst Calixt III. Ein Rundschreiben über das Gebet. Er ordnete das tägliche Mittagsläuten an, bei dem sich alle Christen im Gebet vereinen und mit drei Ave Maria und Vater Unser Gottes Schutz auf die bedrohte Christenheit herabrufen sollten. Papst Paul VI. Hat über dieses Gebet geschrieben: Der historische Ursprung mahnt, für Frieden und Sicherheit zu beten. In seiner zeitlichen Ansetzung heiligt es gewissermaßen wie das liturgische Stundengebet den Ablauf des Tages. Im Oktober 1978 hat Johannes Paul II. Erstmals öffentlich den Angelus am Petersplatz gebetet. Papst Benedikt XVI. Führt diese Tradition weiter und bei seinem ersten Regina Caeli vom 1. Mai 2005 sagte er unter anderem: Einem Termin getreu, der zu einer lieben Gewohnheit geworden ist, hat Papst Johannes Paul II. Sonntag für Sonntag über ein Vierteljahrhundert lang die Geschichte der Kirche und der Welt begleitet.

Auch heute betet Papst Franziskus jeden Sonntag um 12 Uhr den Angelus oder das Regina Caeli am Petersplatz. Im Lauf eines Jahres nehmen mehr als 1,3 Millionen Menschen an diesem Gebet auf dem Petersplatz teil und natürlich eine nicht bezifferbare Anzahl von Mitbetern über die neuen Medien. Tendenz steigend.

Verehrte Zuhörer, den restlichen Verlauf dieses Musikmagazins soll eine musikalisch-geschichtliche Querschnittsbetrachtung unserer Marianischen Antiphon bestimmen. Es geht dabei also nicht um dieses Gebet in der österlichen Zeit, sondern um den Gesang des Stundengebets, der in der heutigen Ordnung die Vesper oder Komplett abschließt. Da in der liturgischen Musik Teile des Stundengebets öfter vertont wurden, hat auch das Regina Coeli viele kompositorische Interpreten gefunden. Vom musikalischen Ursprung sind wir ausgegangen, dem gregorianischen Choral, aus dessen Melodieführung auch die gehörten Orgelwerke inspiriert waren. Nun aber kommen wir zu selbstständigen Kompositionen dieses lateinischen Antiphontextes, vom vierstimmigen A cappella Chorsatz bis zur großen Werkfassung mit Soli, Chor und Orchester. Unser historischer Rundgang beginnt mit dem Teil einer klangvollen Motette von Cristobal Morales vom Beginn des 16. Jahrhunderts mit dem Textteil Resurrexit, sicut dixit. Er ist auferstanden, wie er gesagt hat. Halleluja.

aus der Zeit der sogenannten klassischen Vokalpolyphonie, die lange Zeit neben dem gregorianischen Choral als die eigentliche Musik der römischen Liturgie galt, hören wir nun eine achtstimmige Motette des im 17. Jahrhundert parallel zu Palestrina wirkenden Meisters Ludovico da Vittoria.

Im barocken Frankreich Ludwigs des 16. wurden die liturgischen Stücke aus dem Vesperrepertoire meist im Stil des Grand oder auch Petit Motet vertont, also sowohl in großer Besetzung wie auch mit solistischen Mitteln. Von Marc-Antoine Charpentier hören wir ein solches Regina Coeli. Interessant ist gegenüber diesem die Stilistik des zur gleichen Zeit wirkenden Musikers Francesco Spagnoli Rusca, der sein liturgisches Werk für Sopran, Solo und Generalbass konzipiert und damit eine gleichfalls festliche, wenn auch andere Wirkung erzielt. Als Drittem im Bunde lauschen wir dann noch der Musik Jan Dismas Zelenkas, der die Dresdner Hofmusik im 18. Jahrhundert mit festlichen Vesperkompositionen versorgte, das Regina Coeli in mehreren Versionen. Bemerkenswert ist die Orientierung der zu hörenden Komposition an der Melodik des gregorianischen Originals. Lassen wir uns beim Hören dieser europäischen Kirchenmusik über einen Zeitraum von einem knappen Jahrhundert tragen von der Freude an musikalisch so vielfältigem österlichen Marienlob. Musik.

Unser Musikmagazin über das Regina Coeli klingt aus mit einem Frühwerk des jugendlichen Mozart für den Kirchengebrauch in Salzburg. In seiner unbekümmerten Fröhlichkeit strahlt diese Musik etwas von dem aus, was uns im Blick auf die Auferstehung unseres Herrn und auf seine Mutter Maria deutlich werden kann. Sie, die den Titel »Ursache unserer Freude« trägt, angesichts des Jubels, den ihre Mutterschaft mit dem Erlöser der Welt gebracht hat, ist, so darf man auch ohne eine explizite biblische Begründung folgern, sie ist auch die Vermittlerin und Verbreiterin der höchsten Freude des Glaubens, die unser ganzes Leben als österliche Menschen durchstrahlen soll. Mit ihrer Hilfe, so vertrauen wir, können auch wir zur unvergänglichen Osterfreude gelangen.

0: Liebe Hörerinnen und Hörer von Radio Maria, zur Sendung Unser Glaube begrüße ich Sie recht herzlich am Mikrofon für Sie, Franz Müller. Das Thema des heutigen Sendeschinde Unser Glaube lautet: Bittet den Herrn der Ernte um das Herz eines Jüngeren. Dazu bin ich verbunden mit Schwester Maria Petra von den Barmherzigen Schwestern, die ich sehr herzlich begrüße und ihr gleich das Wort übergebe.
1: Grüß Gott und Grüße auch an alle, die jetzt zuhören. Ich danke Ihnen für die Einladung. Liebe Schwestern und Brüder in Christus, im Leben des Glaubens ist es wichtig, realistisch zu bleiben. Wir wissen, wie sehr wir von den unseren Umgebung geprägt sind, von Guten, aber auch von vielen, was uns von Gott wegziehen will. Wenn wir wirklich das Salz der Erde sein wollen, dann genügt unsere eigene Kraft nicht. Wir brauchen Gottes Hilfe. Darum möchten wir den Herrn der Ernte bitten. Wie der Prophet Jona in seiner Lebenskrise bezeugt: In meiner Not rief ich zum Herrn und er erhörte mich. Doch wofür sollen wir bitten? Es gibt so vieles, was wir brauchen. Was ist wirklich wesentlich? Worauf sollen wir uns konzentrieren? Was trägt uns auch in schwierigen Zeiten? Der Psalm 27 sagt: Mag ein Herr mich belagen, mein Herz wird nicht versagen. Mag Krieg gegen mich toben, ich bleibe dennoch voll Zuversicht. Und warum ist es das so? Der Psalm gibt auch darauf Antwort. Nur eines erbitte ich von Herrn, danach verlangt mich. Die richtige Auswahl dessen, was das Wichtigste ist, ist Lebenssicherheit für alle schwierigen Zeiten, die in jedem Leben früher oder später kommen. Dieses eine möchte ich heute mit Ihnen betrachten. In dem Thema habe ich mich von den Worten des Propheten Jesaja inspiriert gelassen. Gott, der Herr, gab mir die Zunge von Jüngern, damit ich verstehe, die Müden zu stärken durch ein aufmunterndes Wort. Jeden Morgen weckt er mein Ohr, damit ich höre, wie Jünger hören. Gott, der Herr, hat mir das Ohr geöffnet. Heute abends möchte ich mit Ihnen nicht nur um eine Zunge des Jüngers bitten, sondern um das Herz eines Jüngers. Im biblischen Sinn bedeutet das Herz das ganze innere Wesen des Menschen: Geist, Wille, Gefühle und Gewissen. Es ist der Ort, an dem sich die Richtung unseres Lebens entscheidet. Jeder Mensch, ob gläubig, agnostisch oder atheistisch, trägt in sich eine innere Werteordnung. Und das, was am obersten Stelle steht, ist das Wichtigste, das Ziel, an dem sich alles andere misst. Das ist der Herr seines Lebens, der nicht von anderen begrenzt sein sollte. In diesem Sinn wird es zu seinem Gott. Wie Jesus erklärte uns: Denn wo dein Schatz ist, da ist auch dein Herz. Oder anders gesagt: Was ist dein Schatz? Das ist in deinen Herzen. Die Christen nennen sich nach Christus ihre Meister. Was bedeutet es? Das ist mehr als ein Name. Es ist eine Berufung. Es bedeutet die Bereitschaft, Jünger zu sein. Ein Jünger ist jemand, der nicht alles kennt, der nicht Herr ist, sondern unter einem Meister steht, der größere Erkenntnis und Erfahrung hat. Ein Jünger schaut auf den Meister, Hört ihm zu, geht mit ihm und lernt von ihm. Niemand wird zum Meister, ohne zuvor Jünger gewesen zu sein. Und die besten Meister bleiben im Herzen ihr Leben lang Jünger, offen, lernbereit, wach. Sie lernen von den anderen den ganzen Leben. Die Nachfolge Christi ist nicht nur eine Lehre. Es ist mehr. Es ist ein Lebensstil, eine konkrete persönliche Berufung. Der Junge kann sein Ja nur sagen, denn wem denn er kennt, der ihm ruft. Nur durch diese entwickelnde Beziehung kann einen Jünger den Erlöser auch durch die schwierige Periode treu bleiben. Der Jünger muss im übertragenen Sinn sterben, um zu leben. Es ist das Sterben alter egoistischer und stolzer Vorstellungen. Das Evangelium nennt diesen Weg Metanoia. Eine Umkehr, eine Veränderung des Denkens und der Haltung. Es ist wie eine kopernikanische Wende. Nicht mehr der Mensch oder etwas anderes steht für sich selbst im Zentrum des Universums, sondern Gott. Gott ist tot, hat Friedrich Nietzsche am Ende des 19. Jahrhunderts geschrieben. Im Sinne der subjektiven Realität hat er recht. Gott ist für viele Menschen gestorben. Er ist aus ihrem Leben verschwunden, damit sie seinen Platz, der erste Platz in ihrem Leben, mit etwas anderem einfüllen können. An seine Stelle treten andere, falsche Götter, Ideologien, Macht, das eigene Ich. Ist es nicht so, dass totalitäre Systeme mit ihren Führungsfiguren und Ideologien den ersten Platz im Leben der Menschen einnehmen wollen? Und ist das nicht aus die erste Sünde von Eva und Adam, dass sie sich selbst zu herrschen machen, wie kleine Könige über das eigene Leben? Wie komisch das aussehen kann, sehen wir bei einem König, der ganz allein auf einem winzigen Planetchen lebt, dem der kleine Prinz von Exupery auf seiner Reise begegnet. Das Problem, all diese selbsternannten Herren oder einzige Egoherrschaften, ist grundlegend. Keine von diesen falschen Göttern weiß wirklich, was gut für uns ist. Wenn sie sich überhaupt darüber kümmern und nicht aus anderen Motiven handeln. Wir selber wissen oft auch nicht, was gut für uns ist. Und ab und zu, wenn wir es entdecken, es ist die kurzfristige Güte oder größere Güte, wofür wir nicht Kraft und Wille haben. Demgegenüber steht Gott, der Schöpfer des Universums, der Herr der Zeit. Er weiß, was wir brauchen. Jetzt und in Zukunft, die vor ihm keine Geheimnisse hielt. Vor ihm ist nichts verborgen. Dieser Gott benutzt kein Drohnen, wie dem zeitlichen Herrn. Er respektiert unsere Freiheit. Gleichzeitig ist er kein Automat, der unsere Wünsche, unsere Befehle erfüllen muss. Drei Vater unser und ich bekomme das. Und ein Rosenkranz und ich bekomme dies. Gott respektiert uns. Wir sollten auch ihm respektieren. Wie oft versuchen wir im Gebet, Gott zu erklären, dass gerade diese, was wir uns wünschen, ist die einzige richtige für uns, dass wir es unbedingt brauchen Und wenn er nicht so handelt, wie wir es erwarten, sind wir enttäuscht oder zweifeln an ihm. Er ist natürlich der Böse oder der tote Gott. Dann sollten wir uns fragen, wer sollte von wem lernen? Gott von uns oder umgekehrt? Welche Auswirkungen hätte das praktisch in unserem Leben? Auf dem Weg der Nachfolge ist das zu hören einer der wichtigsten Schritte. Gott zuzuhören bedeutet, anzuerkennen, dass er der Herr ist und dass wir von ihm lernen müssen. Es ist zugleich ein Ausdruck des Vertrauens. Aber was passiert, wenn ich zuhöre? Und wie schwer ist zu hören? In einer Kultur, in der jede Sekunde mit neuen Ereignissen, Nachrichten, kurzen Videos, Spielen oder Musik gefüllt sein muss, steckt sich ein postmoderner Mensch in Lärm wie Adam in Busch. Denn in der Stille kommen die bedrohlichen Gedanken, die gedrückten Gefühle, die Erinnerungen, die Leere und die Langeweile hoch. Zu hören ist nicht einfach. Erst wenn man diese große starken Wind, Erdbeben und Feuer mit Prophet Elia wiederholt, kommt die leise Stimme des Herrn in eine Stille seufzen.

0: Ja, liebe Hörerinnen und Hörer, Sie haben eingeschaltet zur Sendung Unser Glaube. Heute mit dem Thema Bittet den Herrn der Erde um das Herz eines Jüngeren. Unsere Referentin im Studio ist heute Schwester Maria Petra von den Barmherzigen Schwestern. Und ich bitte Sie, mit dem zweiten Teil Ihrer Ausführungen zu beginnen. Und anschließend, nach diesem Ausführung, wird sie uns einladen, Sie, liebe Hörerinnen und Hörer, damit Sie anrufen können und mit Schwester Maria Petra ins Gespräch zu kommen. Bitte, liebe Schwester Maria Petra.
1: Danke. Vielleicht einige von Ihnen denken, ich bin kein Mystiker, ich höre Gott nicht, ich habe keine Erscheinungen. Wie sollte ich wissen, was Gott möchte? Und trotzdem möchte Gott auch mit Ihnen sprechen. Man muss nur offen dafür sein. Wie spricht Gott zu uns? Wie können wir seine Stimme hören? Gottes Wort wurde oft durch Propheten übermittelt. Auch heute spricht die Bibel zu den Menschen und offenbart Wahrheiten, die so tief sind, dass sie oberflächigen Lesen verborgen bleiben. Gott hat seine vollkommene Botschaft durch Christus und sein Leben verkündet. Wie hat Jesus gelebt? Verschiedene Autoren haben in der Vergangenheit versucht, uns die Realität im Fernsehen zu zeigen. In der berühmten Fernsehserie The Chosen wird neben der Macht Gottes auch die Menschlichkeit Jesus deutlich. Und so ist es. Heiligkeit ist nichts Unnormales, sondern eine tief beeindruckende Menschlichkeit, die durch jede einfache Tat strahlt. Das muss man aber in Demut hinnehmen. Nicht die Bibel muss sich ändern, sondern ich, wenn ich etwas nicht verstehe oder nicht zustimme. Gott spricht auch durch die Nächsten, die er ab und zu einem Instrument auswählt. Die Worte der Kirche zeigen immer die Wahrheit, die nicht von politischen Meinungen oder Kulturideologien abhängig ist. Gott spricht durch das Gewissen. Es ist weder menschliche Meinung noch Kulturstereotyp. Es ist eine Stimme, die Ihnen klar sagt, was Unrecht war, auch wenn wir uns vor ihm verstecken möchten. Gott spricht durch Umstände und Taten. Oft fragen wir, warum gerade ich? Warum muss ich diese Schwierigkeiten haben? Dieses Warum des alten, egoistischen Menschen wird eines Tages zu einem Warum des reifenden Menschen. Dieses Warum bedeutet dann, welche Nachricht bringt diese Schwierigkeit zu mir? Gott spricht zu jedem Menschen auf eine einzigartige Weise, die sich im Laufe des Lebens auch mehrmals ändern kann. Doch Gott spricht. Hören wir ihm gern zu? Warum sollten wir ihm zuhören? Was wird er uns sagen? Meine Fehler kenne ich nur zu gut. Ich brauche niemanden, der mir zeigt, wie unperfekt ich bin. Ja, wenn Sie so denken, dann brauchen Sie umso mehr Gottes Stimme zu hören. Es ist ein Wort über Liebe, unendliche Liebe, die jedoch weder naiv noch oberflächlich ist. Nicht sogenannte Liebe-Toleranz. Mach, was du willst, du bist mir egal. Oder ich erlaube dir alles, wenn du mich nur liebst. Es geht um mein gutes Gefühl in der Gegenwart, nicht um deine Güte in der Langzeitperspektive. Gott liebt anders, einzigartig, wie eine Mutter, die ihr Kind so nimmt, wie es ist. Und gleichzeitig wie ein Vater, der von dem Kind etwas verlangt, das er für seine Entwicklung braucht. Gottes Liebe ist nicht nur ein tröstendes Wort, Sie ist auch eine Anerkennung. Diese Liebe geht zum Kreuz und erschrickt dort nicht. Es ist die Liebe, nach der wir uns überaus sehnen, weil wir dafür programmiert sind. Gott spricht, und in seinem Wort finden wir unseren Wert. Wir finden darin die Abenteuer unseres Lebens, die uns Freude und Lebenssinn bringen und uns durch Krisenzeiten tragen, die jeden treffen. Durch Gottes Wort werden wir verwandelt, denn Gott wird alles machen, damit wir das Leben haben und es in Fülle haben. Besser, als man es sich erträumen kann. Es ist wichtig, Gottes Wort zu hören, nicht nur für jeden Einzelnen. Wie Alexander Solzhenitsyn von hellen Erfahrungen des Gulag erkannte, stehen die Moral und damit das Überleben der gesamten Gesellschaft auf dem Spiel, wenn einzelne Personen nicht moralisch handeln. Das Handeln der einzelnen Person hat Auswirkungen auf das gesamte Gefüge der Gesellschaft. Wenn ich Gottes Wort ignoriere, also die Güte, die Wahrheit und die Schönheit, die ich in die Welt bringen sollte, dann ist der Welt meinen Beitrag geraubt. Doch wie kann ich das Richtige tun, wenn ich Gott nicht zuhöre? Woran soll ich erkennen, was ich tun soll? Aus den Nachrichten? Aus dem Internet? Deshalb ist das Herz der Jünger Christi so wichtig. Gerade deshalb möchte ich mit Ihnen darüber beten. Unsere Gründer, der heilige Vinzenz von Paul, der so beeindruckende Werke hinterlassen hat, sagte: Die Ernte ist so groß. Und es gibt genug Arbeiter, aber nur wenige arbeiten wirklich. Nur im Zuhören bei Gott kann man seines Lebenszweck und sein Lebensziel entdecken und die richtigen Früchte tragen. In jeder Gesellschaft müssen die Mitarbeiter wissen, was sie tun sollen. Ohne das wird keine Arbeit zur Vollendung gebracht. Ohne auf Gott zu hören, kann ich nicht wissen, was ich tun soll. So bitten wir gemeinsam den Herrn der Ernte, dass wir das Herz eines Jünger haben, um seinen Wille zu tun. Danke.

Ja, liebe Hörerinnen und Hörer, Sie haben nun die Möglichkeit anzurufen zum Thema Unser Glaube bittet den Herrn der Ernte um das Herz eines Jüngern mit Schwester Maria Petra von den Barmherzigen Schwestern. Rufen Sie uns an, die Nummer im Studio lautet 0720 578 578. Außerhalb von Österreich brauchen Sie die Vorwahl 0043 720 578 578. Stellen Sie Fragen, bringen Sie Anregungen bei, geben Sie uns Resonanz und kommen Sie mit Schwester Maria Petra ins Gespräch. Wir freuen uns auf Ihren Anruf.

Ja, liebe Hörerinnen und Hörer, ich gebe nochmal die Nummer bekannt, unter der Sie uns erreichen können und mit Schwester Maria Petra ins Gespräch kommen können. Die Nummer 0720 578 578. Außerhalb von Österreich 0043 720 578 578. Rufen Sie uns an, wir freuen uns auf Ihren Anruf.

0: Ja, liebe Schwester Maria Petra, ich darf Ihnen wieder das Wort übergeben und sobald sich ein Anrufer oder eine Anruferin bei uns im Studio meldet, werde ich sie zu Ihnen durchstellen.
1: Dankeschön. Ich sage etwas noch von meinen Erfahrungen. Ich bin von Tschechien und ich wollte nie eine Schwester sein. Es war für mich wirklich ein Gottesrufen. Die wollte ich erst nicht hören. Und es hat circa 3 Jahre gedauert, bis Gott hat mich überzeugt, dass den Ordensleben für mich das gute Weg ist. Und ich muss sagen, es ist nicht immer einfach, aber es ist schön. Und ich denke, es ist so, dass oft möchten wir billig Sachen kaufen, die Wert haben, aber es geht's nicht so. Wenn es etwas billig ist, hat es keinen Wert. Und auch wenn ich einen Lebensweg auswähle, der nicht schwierig ist, das werde irgendwie verdächtig für mich. So, Ordensleben ist sicher nicht einfaches Leben, aber es ist wunderschönes Leben mit vielen Abenteuern und verschiedenen Überraschungen, die Gott immer schickt und bringt. Es ist so, dass ich jetzt 6 Jahre offiziell in Österreich bin, obwohl ich inzwischen zum Beispiel in Uganda 3-mal war für längere Zeit. Und es freut mich immer, dass man Gott irgendwie in jeden Tag begegnet und in seine Worte irgendwie zuhören kann und mit ihm kommunizieren kann, weil er ist lebendiger Gott, der gegenwärtig ist.
0: Liebe Schwester, ich möchte Sie ungern unterbrechen, aber wir haben bereits 2 Anrufe in der Leitung. Ich stelle Ihnen gleich die erste Anruferin durch, und zwar ist das die Elfi aus Kärnten. Bitte, Frau Elfi.
2: Ja, grüß Gott. Also, Ihre Worte waren sehr schön, aber bei mir ist es oft so, dass ich oft dann verzweifle, wenn zu viel, zum Beispiel wenn die Zähne so wehtun, alle beiden Seiten und eine Lähmung bei der Hand und die Hüfte tut so weh und das Knie tut weh und dann kommst du zur Verzweiflung. Obwohl ich nicht gegen Gott etwas sagen will, natürlich nicht. Und Gottes Wille eh erfüllen will, aber die Verzweiflung ist da.
1: Dankeschön, das ist eine sehr gute Frage. Was mir persönlich hilft, ist wirklich an Jesus schauen. Er hat auch verzweifelt in Getsemane, in Elmberg. Er hat nicht gesagt, oh, ich bin froh, dass das Kreuz kommt, ich freue mich schon auf diesen Moment, sondern er hat wirklich gebeten, Gott Vater, wenn es geht, nimm diese Kreuz von mir. Und die Bibel ist voll von solchen Zeugnissen, wo man kann auch wirklich sich beschweren und jammern vor dem Gott. Und ich denke, das gehört zu den Menschlichen, aber trotzdem, wie sie sagen, dass sie möchten das nicht so, das ist irgendwie schon ein Zeichen von Glauben. Gott, ich vertraue dir, obwohl das jetzt schwierig ist, oder ich möchte das tragen, aber gib mir das Kraft dafür.
0: Ja, besten Dank, liebe Elfi, für den Anruf und für die gute Frage. Ich hoffe, sie wurde ausreichend beantwortet.
2: Ja. Danke.
0: Alles Gute und noch einen gesegneten Abend. Auf Wiederhören.
2: Okay, Wiederhören.
0: Wir haben einen weiteren Anrufer in der Leitung, liebe Schwester Maria Petra, und zwar aus Salzburg, den Herrn Franz. Bitte, Herr Franz.
3: Ja, guten Abend.
1: Guten Abend.
3: Ja, ich habe das sehr interessant und ansprechend erlebt, was Sie bis jetzt gesagt haben. Und ich hätte noch eine Bitte äußern wollen. Vielleicht könnten Sie erläutern. Sie haben einmal kurz erwähnt, Leben in Fülle haben wir, wenn wir die Umkehr schaffen. Und können Sie dieses Leben in Fülle ein bisschen definieren, charakterisieren aus Ihrer Sicht? Und man ist ja oft langläufig geneigt zu sagen oder zu glauben, es ist mehr in das Leiden zu gehen. Aber kann es oder darf es einem auch gut gehen im irdischen Leben in dem Zusammenhang? Also das wäre das Leben in Fülle, die eine Frage. Und das zweite hätte ich noch gerne gewusst, wie Sie das Herz noch näher definieren, mit dem Herzen, mein ganzes Innerstes, sagten Sie. Vielleicht könnten Sie da auch noch ein paar Worte sagen. Danke vielmals.
1: Ganz gerne. So, Leben in Fülle, das ist sehr interessanter Satz, den Jesus hat gesagt. Und wir oft denken, dass die Christentum nimmt und diese und diese und wir können nicht den Leben genießen. Aber ich habe im Kloster entdeckt, dass man genießt den üblichen Leben ganz viel. Man kann sehen bei den Leuten, wenn sie versuchen, immer neue Ereignisse zu haben, sie sind immer mehr und mehr unzufrieden. Sie brauchen noch mehr etwas Spannende, etwas größere Abenteuer oder so. Und irgendwie, das ist persönliche Erfahrung, die muss man sich selbst machen. Mit Gott wirklich, wenn man kommt, plötzlich jeder Moment im Leben hat einen Sinn. Alles ist geschenkt und Freude, die bleibt auch durch die Leiden. Ich habe immer geschaut, wie oft ist gepredigt über den Heiligen, wie sie haben diese gelitten und diese gelitten, wie es das Richtige ist. Aber ich denke, das ist falsche Interpretation. Wenn man schaut, die Heiligen, die hatten Schmerzen wie die anderen Leute oder Krankheiten wie kleine Therese von Lisieux. Sie werden vielleicht Tuberkulose haben, auch wenn sie nicht heilig wäre. Aber sie hat geschafft, in dieser Krankheit trotzdem lebendig sein und Freude haben und mit anderen lachen. Das, ich denke, ist die Leben in Fülle. Etwas, was uns innerlich trägt und bringt uns und Dankbarkeit. Auch wenn wir übliche Schwierigkeiten und übliche Probleme wie die anderen Leute haben oder noch schlimmere. Es ist etwas einzigartig und ungreifbar. Und ich denke, man muss wirklich diese persönliche Erfahrung machen. So, das ist so der erste Frage. Die zweite war über das Herz. Es ist schwierig zu definieren, aber irgendwie das Gewissen, was wir alles haben, wie wir uns entscheiden und so. Was ist denn ganzer Mensch, ist das Herz in der Bibel? Das ist nicht nur das Gefühl, ich fühle mich so jetzt und so. Das gehört natürlich dazu. Aber es ist mehr, es ist auch die Wille, es ist die Entscheidung, es ist die innere Haltung, was uns, ich werde sagen, von den Tieren unterschiedlich macht. Passt das so, diese Antwort für Sie?
3: Ja, das ist alles sehr, sehr einleuchtend und sehr, sehr gut gewesen, was Sie gesagt haben. Ich wollte nur noch sagen, zum Leben in Fülle, da ist ja auch bei Johannes 10,10, glaube ich, nicht?
1: Wo ja, genau.
3: Es um Leben in Fülle geht. Und Freude kommt ja so oft vor im Neuen Testament, die Freude. Und ich glaube, dass das irgendwie ein Ziel sein könnte, das anzustreben, nicht? In Freude in jeder Situation zu sehen, auch in widrigen Umständen. Aber ich glaube, und das wollte ich auch noch einbringen, dass man ja auch für alles, was gut läuft im Leben, im irdischen Leben, dankbar sein kann. Und dass diese Dankbarkeit entsteht ja schon wieder die Freude auch. Ne? Also ein dankbarer Mensch wird immer freudig, der Mensch sein.
1: Ja, danke für das Ergänzung. Ich denke, es ist wichtig, dass unser Leben ist nicht, dass wir nur glücklich sein, in dem Sinn, dass wir immer happy sind, 100% energetisch, kein Problem und so. Das existiert nicht, das ist wirklich nicht realistisch. Ich denke, denn das Leben ist mehr Abenteuer. Wenn man schaut ein Buch und dort ist ein Held, denn er hat schwierige Leben, aber deshalb ist das Buch interessant. Und bei uns natürlich ist nicht gut, wenn wir nur Schwierigkeiten und Krisen haben, aber auch irgendwie das Annehmen, wie es ist in Realität, dass okay, ohne Kreuz kann man nicht leben. Jede, auch Nichtgläubige haben Probleme, alle Leute in der Welt, in Österreich, aber zum Beispiel auch in Uganda. Und irgendwie, wie Sie sagen, dankbar sein und auch sehen, wie Gott und mich führt, das für meine Gute ist. Und das muss man irgendwie jeder selbst entdecken in seine Erfahrungen, wenn man schaut ein bisschen zurück, wie Gott hat mich geleitet und wie die Krise, die vorige habe ich schrecklich getragen, plötzlich mir etwas Gutes gebracht und mir irgendwie entwickelt in solche Richtung, wo habe ich nie geglaubt, es möglich ist.
3: Genau, das finde ich sehr, sehr gut, wie du auch das Wort Abenteuer in dem Zusammenhang, ist ein spannendes Wort, auch mein Leben als Abenteuer. Und ich glaube auch, dass es um innere Freude geht, nicht? Also nicht um diese oberflächliche, weltliche Freude, sondern das Evangelium meint ja eine irdische, eine innere Freude und auch gespeist aus der Perspektive für ewiges Leben, nicht?
1: Und, sicher, und auch so in Frieden. Es ist eine Freude, die Jesus sagt, niemand euch nehmen kann. Und es ist unglaublich, zum Beispiel, wenn es ein schwieriger Tag, man geht beten, ist müde, traurig und plötzlich nach dem Gebet ist man freundlich, aber man weiß überhaupt nicht, warum. Nichts ist geändert und trotzdem.
3: Und das ist ja auch die Stimme des Heiligen Geistes, nicht? Wenn Freude und Friede entsteht dadurch.
1: Genau.
3: Na fein. Ganz vielen Dank. Wunderbar. Ich wünsche noch alles Gute.
1: Ihnen auch.
0: Lieber Franz, auch Dankeschön für Ihren Anruf, für den tollen Beitrag und noch einen schönen und gesegneten Abend. Ja, liebe Hörerinnen und Hörer, Sie haben noch die Möglichkeit, bei uns im Studio anzurufen zum Thema, bittet den Herrn der Ernte um das Herz eines Jüngeren mit Schwester Maria Petra von den Barmherzigen Schwestern auf der Sendeschiene Unser Glaube. Die Nummernstudio lautet 0720 578 578. Wir spielen noch ein bisschen Musik und ich hoffe, dass Sie zum Telefon greifen und anrufen.

0: Ja, liebe Schwester Maria Petra, ich möchte Sie noch bitten, bei Ihren Ausführungen weiterzumachen, wo ich Sie unterbrochen habe mit den Anruferinnen, und uns noch einiges über das Thema Bitte den Herrn der Ernte und um das Herz eines Jüngeren zu referieren und dann uns mit ein paar Schlussworten diese Sendung mit uns beenden. Bitte, liebe Schwester.
1: Dankeschön. Ich möchte euch alle sagen, dass hab keine Angst. Es ist ganz wichtig, Gott vertrauen und diese Erfahrung zu machen. Er führt mich und er ist mit mir, er ist lebendiger Gott. Er ruft nicht nur Ordensleute oder Priester, aber jeder einzelne Mensch. Und das ist so wunderbar auf unsere Glaube, dass jedes Leben hat Sinn, dass jeder Mensch ist wichtig und irgendwie berührt von Gott ganz in persönlicher Weise. So, es ist wunderbar zu sehen, das gibt es so viele Leute, auch sicher in Österreich, die irgendwie mit Gott leben. Einige wissen darüber und bemühen sich, und andere versuchen nach ihrer Gewissheit zu leben, und das ist auch teilweise in Geheim mit Gott zu leben, obwohl sie vielleicht das nicht bewusst wissen. Und dieses Leben, was wir leben, es ist wirklich ein Abenteuer, und wenn man sich besser Gott öffnet, dann diese Abenteuer ist unglaublich schön und unglaublich groß. Ich habe nie geglaubt, dass ich einmal in Österreich wohne oder nach Uganda fahre und dort lebe oder eine Sendung in Radio Maria mache. Das sind alle Überraschungen, die Gott schickt, und ich weiß nicht, was kommt, aber ich weiß, wer geht mit mir.
0: Ja, liebe Schwester Maria Petra, das war ein wunderschönes Schlusswort. Ich wünsche Ihnen für Ihr weiteres Leben und für Ihr weiteres Sein hier in Österreich und für das Gebet Gottes reichste Erfüllung und den Segen Gottes, damit Sie auch immer wieder zu uns, zu Radio Maria kommen und über ein Thema referieren können. Ein herzliches Vergelt's Gott und ein schönes und gesegnetes Wochenende.
1: Ich danke auch und ein schönes Abend.
0: Auf Wiederhören.
1: Auf Wiederhören.

0: Das war die Wiederholung der Sendung Unser Glaube von gestern Abend.
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0: Im Namen des Vaters und des Sohnes und des Heiligen Geistes. Im Namen des Vaters und des Sohnes und des Heiligen Geistes.
1: So, jetzt höre ich wieder unseren Bruder Peter. Es war kurz weg.
0: Im Namen des Vaters und des Sohnes und des Heiligen Geistes.
1: Amen.
0: Freu dich, du Himmelskönigin, Halleluja.
1: Denn du zu tragen würdig warst, Halleluja.
0: Er ist auferstanden, wie er gesagt hat, Halleluja.
1: Bitt Gott für uns, Halleluja.
0: Freu dich und frohlocke, Jungfrau Maria, Halleluja.
1: Denn der Herr ist wahrhaft auferstanden, Halleluja.
0: Lasset uns beten. Allmächtiger Gott, durch die Auferstehung deines Sohnes, unseres Herrn Jesus Christus, hast du die Welt mit Jubel erfüllt. Lass uns durch seine jungfräuliche Mutter Maria zur unvergänglichen Osterfreude gelangen. Darum bitten wir durch Christus, unseren Herrn.
1: Amen.
0: Ehre sei dem Vater und dem Sohn und dem Heiligen Geist.
1: Wie im Anfang, so auch jetzt und alle Zeit und in Ewigkeit. Amen.
0: O Herr, gib den Verstorbenen die ewige Ruhe.
1: Und das ewige Licht leuchte ihnen.
0: Herr, lass sie ruhen in Frieden.
1: Amen.
0: Der Herr sei mit euch.
1: Und mit deinem Geiste.
0: Auf die Fürsprache der Gottesmutter Maria, segne und beschütze euch der dreifaltige und gütige Gott, der Vater und der Sohn und der Heilige Geist.
1: Amen.
0: Einen gesegneten Tag wünscht euch Bruder Peter.

Guten Morgen, liebe Hörerinnen und Hörer von Radio Maria Österreich und Radio Maria Südtirol. Schön, dass Sie eingeschaltet haben und diesen neuen Tag mit mir mit dem Gebet beginnen möchten. Heute ist Samstag, der 2. Mai 2026, Gedenktag des heiligen Athanasius und Herz Maria Sühne Samstag. Am Mikrofon im Studio am Stetten, Edeltraud Körner. Wir betrachten die freudenreichen Geheimnisse des Rosenkranzes und ich lade Sie zum Mitbeten ein. Sie erreichen mich unter der Nummer 0720 578 578 von außerhalb Österreichs 0043 720 578 578. In der Vorbereitung auf den internationalen Mariathon nächste Woche beten wir heute für das Projekt Tansania um Notstromaggregate für die Sender. Wegen der häufigen Stromausfälle im Land müssen die wichtigsten Sender mit Notstromaggregat ausgerüstet werden. 12 Einheiten werden benötigt. Mit unserer Hilfe können wir vielleicht 2 liefern.

0: Und so beginnen wir mit dem Glaubensbekenntnis. Ich glaube an Gott, den Vater, den Allmächtigen, den Schöpfer des Himmels und der Erde, und an Jesus Christus, seinen eingeborenen Sohn, unseren Herrn, empfangen durch den Heiligen Geist, geboren von der Jungfrau Maria, gelitten unter Pontius Pilatus, gekreuzigt, gestorben und begraben, hinabgestiegen in das Reich des Todes, am dritten Tage auferstanden von den Toten, aufgefahren in den Himmel. Er sitzt zur Rechten Gottes des allmächtigen Vaters. Von dort wird er kommen, zu richten die Lebenden und die Toten.
1: Ich glaube an den Heiligen Geist, an die heilige katholische Kirche, Gemeinschaft der Heiligen, Vergebung der Sünden, Auferstehung der Toten und an das ewige Leben. Amen.
0: Vater unser im Himmel, geheiligt werde dein Name, dein Reich komme, dein Wille geschehe, wie im Himmel so auf Erden.
1: Unser tägliches Brot gib uns heute und vergib uns unsere Schuld, wie auch wir vergeben unseren Schuldigern. Und führe uns nicht in Versuchung, sondern erlöse uns von dem Bösen. Amen.
0: Gegrüßet seist du, Maria, voller Gnade, der Herr ist mit dir. Du bist gebenedeit unter den Frauen, und gebenedeit ist die Frucht deines Leibes, Jesus, der in uns den Glauben vermehre.
1: Heilige Maria, Mutter Gottes, bitte für uns Sünder, jetzt und in der Stunde unseres Todes. Amen.
0: Gegrüßet seist du, Maria, voller Gnade, der Herr ist mit dir. Du bist gebenedeit unter den Frauen, und gebenedeit ist die Frucht deines Leibes, Jesus, der in uns die Hoffnung stärke.
1: Heilige Maria, Mutter Gottes, bitte für uns Sünder, jetzt und in der Stunde unseres Todes. Amen.
0: Gegrüßet seist du, Maria, voller Gnade, der Herr ist mit dir. Du bist gebenedeit unter den Frauen, und gebenedeit ist die Frucht deines Leibes, Jesus, der in uns die Liebe entzünde.
1: Heilige Maria, Mutter Gottes, bitte für uns Sünder, jetzt und in der Stunde unseres Todes. Amen.
0: Ehre sei dem Vater und dem Sohn und dem Heiligen Geist.
1: Wie im Anfang, so auch jetzt und alle Zeit und in Ewigkeit. Amen. O mein Jesus, verzeih uns unsere Sünden, bewahre uns vor dem Feuer der Hölle, führe alle Seelen in den Himmel, besonders jene, die deiner Barmherzigkeit am meisten bedürfen.

0: Erstes freudenreiches Geheimnis. Jesus, den du, Jungfrau, vom Heiligen Geist empfangen hast. Vater unser im Himmel, geheiligt werde dein Name, dein Reich komme, dein Wille geschehe, wie im Himmel, so auf Erden.
1: Unser tägliches Brot gib uns heute und vergib uns unsere Schuld, wie auch wir vergeben unseren Schuldigern. Und führe uns nicht in Versuchung, sondern erlöse uns von den Bösen. Amen.
0: Gegrüßet seist du, Maria, voller Gnade, der Herr ist mit dir. Du bist gebenedeit unter den Frauen, und gebenedeit ist die Frucht deines Leibes, Jesus, den du, Jungfrau, vom Heiligen Geist empfangen hast.
1: Heilige Maria, Mutter Gottes, bitte für uns Sünder, jetzt und in der Stunde unseres Todes. Amen.
0: Gegrüßet seist du, Maria, voller Gnade, der Herr ist mit dir. Du bist gebenedeit unter den Frauen, und gebenedeit ist die Frucht deines Leibes, Jesus, den du, Jungfrau, vom Heiligen Geist empfangen hast.
1: Heilige Maria, Mutter Gottes, bitte für uns Sünder, jetzt und in der Stunde unseres Todes. Amen.
0: Gegrüßet seist du, Maria, voller Gnade, der Herr ist mit dir. Du bist gebenedeit unter den Frauen, und gebenedeit ist die Frucht deines Leibes, Jesus, den du, Jungfrau, vom Heiligen Geist empfangen hast.
1: Heilige Maria, Mutter Gottes, bitte für uns Sünder, jetzt und in der Stunde unseres Todes. Amen.
0: Gegrüßet seist du, Maria, voller Gnade, der Herr ist mit dir. Du bist gebenedeit unter den Frauen, und gebenedeit ist die Frucht deines Leibes, Jesus, den du, Jungfrau, vom Heiligen Geist empfangen hast.
1: Heilige Maria, Mutter Gottes, bitte für uns Sünder, jetzt und in der Stunde unseres Todes. Amen.
0: Gegrüßet seist du, Maria, voller Gnade, der Herr ist mit dir. Du bist gebenedeit unter den Frauen, und gebenedeit ist die Frucht deines Leibes, Jesus, den du, Jungfrau, vom Heiligen Geist empfangen hast.
1: Heilige Maria, Mutter Gottes, bitte für uns Sünder, jetzt und in der Stunde unseres Todes. Amen.
0: Gegrüßet seist du, Maria, voller Gnade, der Herr ist mit dir. Du bist gebenedeit unter den Frauen, und gebenedeit ist die Frucht deines Leibes, Jesus, den du, Jungfrau, vom Heiligen Geist empfangen hast.
1: Heilige Maria, Mutter Gottes, bitte für uns Sünder, jetzt und in der Stunde unseres Todes. Amen.
0: Gegrüßet seist du, Maria, voller Gnade, der Herr ist mit dir. Du bist gebenedeit unter den Frauen, und gebenedeit ist die Frucht deines Leibes, Jesus, den du, Jungfrau, vom Heiligen Geist empfangen hast.
1: Heilige Maria, Mutter Gottes, bitte für uns Sünder, jetzt und in der Stunde unseres Todes. Amen.
0: Gegrüßet seist du, Maria, voller Gnade, der Herr ist mit dir. Du bist gebenedeit unter den Frauen, und gebenedeit ist die Frucht deines Leibes, Jesus, den du, Jungfrau, vom Heiligen Geist empfangen hast.
1: Heilige Maria, Mutter Gottes, bitte für uns Sünder, jetzt und in der Stunde unseres Todes. Amen.
0: Gegrüßet seist du, Maria, voller Gnade, der Herr ist mit dir. Du bist gebenedeit unter den Frauen, und gebenedeit ist die Frucht deines Leibes, Jesus, den du, Jungfrau, vom Heiligen Geist empfangen hast.
1: Heilige Maria, Mutter Gottes, bitte für uns Sünder, jetzt und in der Stunde unseres Todes. Amen.
0: Gegrüßet seist du, Maria, voller Gnade, der Herr ist mit dir. Du bist gebenedeit unter den Frauen, und gebenedeit ist die Frucht deines Leibes, Jesus, den du, Jungfrau, vom Heiligen Geist empfangen hast.
1: Heilige Maria, Mutter Gottes, bitte für uns Sünder, jetzt und in der Stunde unseres Todes. Amen.
0: Ehre sei dem Vater und dem Sohn und dem Heiligen Geist.
1: Wie im Anfang, so auch jetzt und alle Zeit und in Ewigkeit. Amen. O mein Jesus, verzeih uns unsere Sünden, bewahre uns vor dem Feuer der Hölle, führe alle Seelen in den Himmel, besonders jene, die deiner Barmherzigkeit am meisten bedürfen. Amen.

0: Zweites freudenreiches Geheimnis, Jesus, den du, Jungfrau, zu Elisabeth getragen hast.
1: Vater unser im Himmel, geheiligt werde dein Name, dein Reich komme, dein Wille geschehe wie im Himmel, so auf Erden.
0: Unser tägliches Brot gib uns heute und vergib uns unsere Schuld, wie auch wir vergeben unseren Schuldigern. Und führe uns nicht in Versuchung, sondern erlöse uns von dem Bösen. Amen.
1: Gegrüßet seist du, Maria, voll der Gnade, der Herr ist mit dir. Du bist gebenedeit unter den Frauen, und gebenedeit ist die Frucht deines Leibes, Jesus, den du, Jungfrau, zu Elisabeth getragen hast.
0: Heilige Maria, Mutter Gottes, bitte für uns Sünder, jetzt und in der Stunde unseres Todes. Amen.
1: Gegrüßet seist du, Maria, voll der Gnade, der Herr ist mit dir. Du bist gebenedeit unter den Frauen, und gebenedeit ist die Frucht deines Leibes, Jesus, den du, o Jungfrau, zu Elisabeth getragen hast.
0: Heilige Maria, Mutter Gottes, bitte für uns Sünder, jetzt und in der Stunde unseres Todes. Amen.
1: Gegrüßet seist du, Maria, voll der Gnade, der Herr ist mit dir. Du bist gebenedeit unter den Frauen, und gebenedeit ist die Frucht deines Leibes, Jesus, den du, Jungfrau, zu Elisabeth getragen hast.
0: Heilige Maria, Mutter Gottes, bitte für uns Sünder, jetzt und in der Stunde unseres Todes. Amen.
1: Gegrüßet seist du, Maria, voll der Gnade, der Herr ist mit dir. Du bist gebenedeit unter den Frauen, und gebenedeit ist die Frucht deines Leibes, Jesus, den du, Jungfrau, zu Elisabeth getragen hast.
0: Heilige Maria, Mutter Gottes, bitte für uns Sünder, jetzt und in der Stunde unseres Todes. Amen.
1: Gegrüßet seist du, Maria, voll der Gnade, der Herr ist mit dir. Du bist gebenedeit unter den Frauen, und gebenedeit ist die Frucht deines Leibes, Jesus, den du, o Jungfrau, zu Elisabeth getragen hast.
0: Heilige Maria, Mutter Gottes, bitte für uns Sünder, jetzt und in der Stunde unseres Todes. Amen.
1: Gegrüßet seist du, Maria, voll der Gnade, der Herr ist mit dir. Du bist gebenedeit unter den Frauen, und gebenedeit ist die Frucht deines Leibes, Jesus, den du, Jungfrau, zu Elisabeth getragen hast.
0: Heilige Maria, Mutter Gottes, bitte für uns Sünder, jetzt und in der Stunde unseres Todes. Amen.
1: Gegrüßet seist du, Maria, voll der Gnade, der Herr ist mit dir. Du bist gebenedeit unter den Frauen, und gebenedeit ist die Frucht deines Leibes, Jesus, den du, Jungfrau, zu Elisabeth getragen hast.
0: Heilige Maria, Mutter Gottes, bitte für uns Sünder, jetzt und in der Stunde unseres Todes. Amen.
1: Gegrüßet seist du, Maria, voll der Gnade, der Herr ist mit dir. Du bist gebenedeit unter den Frauen, und gebenedeit ist die Frucht deines Leibes, Jesus, den du, Jungfrau, zu Elisabeth getragen hast.
0: Heilige Maria, Mutter Gottes, bitte für uns Sünder, jetzt und in der Stunde unseres Todes. Amen.
1: Gegrüßet seist du, Maria, voll der Gnade, der Herr ist mit dir. Du bist gebenedeit unter den Frauen, und gebenedeit ist die Frucht deines Leibes, Jesus, den du, Jungfrau, zu Elisabeth getragen hast.
0: Heilige Maria, Mutter Gottes, bitte für uns Sünder, jetzt und in der Stunde unseres Todes. Amen.
1: Gegrüßet seist du, Maria, voll der Gnade, der Herr ist mit dir. Du bist gebenedeit unter den Frauen, und gebenedeit ist die Frucht deines Leibes, Jesus, den du, Jungfrau, zu Elisabeth getragen hast.
0: Heilige Maria, Mutter Gottes, bitte für uns Sünder, jetzt und in der Stunde unseres Todes. Amen.
1: Ehre sei Gott, dem Vater, dem Sohn und dem Heiligen Geist.
0: Wie im Anfang, so auch jetzt und alle Zeit und in Ewigkeit. Amen.
1: O mein Jesus, verzeih uns unsere Sünden, bewahre uns vor dem Feuer der Hölle, führe alle Seelen in den Himmel, besonders jene, die deiner Barmherzigkeit am meisten bedürfen. Amen.

0: Drittes freudenreiches Geheimnis Jesus, den du Jungfrau zu Bethlehem geboren hast. Vater unser im Himmel, geheiligt werde dein Name, dein Reich komme, dein Wille geschehe, wie im Himmel, so auf Erden.
1: Unser tägliches Brot gib uns heute und vergib uns unsere Schuld, wie auch wir vergeben unseren Schuldigern. Und führe uns nicht in Versuchung, sondern erlöse uns von dem Bösen. Amen.
0: Gegrüßet seist du, Maria, voller Gnade, der Herr ist mit dir. Du bist gebenedeit unter den Frauen, und gebenedeit ist die Frucht deines Leibes, Jesus, den du Jungfrau zu Bethlehem geboren hast.
1: Heilige Maria, Mutter Gottes, bitte für uns Sünder, jetzt und in der Stunde unseres Todes. Amen.
0: Gegrüßet seist du, Maria, voller Gnade, der Herr ist mit dir. Du bist gebenedeit unter den Frauen, und gebenedeit ist die Frucht deines Leibes, Jesus, den du, Jungfrau, zu Bethlehem geboren hast.
1: Heilige Maria, Mutter Gottes, bitte für uns Sünder, jetzt und in der Stunde unseres Todes. Amen.
0: Gegrüßet seist du, Maria, voller Gnade, der Herr ist mit dir. Du bist gebenedeit unter den Frauen, und gebenedeit ist die Frucht deines Leibes, Jesus, den du, Jungfrau, zu Bethlehem geboren hast.
1: Heilige Maria, Mutter Gottes, bitte für uns Sünder, jetzt und in der Stunde unseres Todes. Amen.
0: Gegrüßet seist du, Maria, voller Gnade, der Herr ist mit dir. Du bist gebenedeit unter den Frauen, und gebenedeit ist die Frucht deines Leibes, Jesus, den du, Jungfrau, zu Bethlehem geboren hast.
1: Heilige Maria, Mutter Gottes, bitte für uns Sünder, jetzt und in der Stunde unseres Todes. Amen.
0: Gegrüßet seist du, Maria, voller Gnade, der Herr ist mit dir. Du bist gebenedeit unter den Frauen, und gebenedeit ist die Frucht deines Leibes, Jesus, den du, Jungfrau, zu Bethlehem geboren hast.
1: Heilige Maria, Mutter Gottes, bitte für uns Sünder, jetzt und in der Stunde unseres Todes. Amen.
0: Gegrüßet seist du, Maria, voller Gnade, der Herr ist mit dir. Du bist gebenedeit unter den Frauen, und gebenedeit ist die Frucht deines Leibes, Jesus, den du, Jungfrau, zu Bethlehem geboren hast.
1: Heilige Maria, Mutter Gottes, bitte für uns Sünder, jetzt und in der Stunde unseres Todes. Amen.
0: Gegrüßet seist du, Maria, voller Gnade, der Herr ist mit dir. Du bist gebenedeit unter den Frauen, und gebenedeit ist die Frucht deines Leibes, Jesus, den du, Jungfrau, zu Bethlehem geboren hast.
1: Heilige Maria, Mutter Gottes, bitte für uns Sünder, jetzt und in der Stunde unseres Todes. Amen.
0: Gegrüßet seist du, Maria, voller Gnade, der Herr ist mit dir. Du bist gebenedeit unter den Frauen, und gebenedeit ist die Frucht deines Leibes, Jesus, den du, Jungfrau, zu Bethlehem geboren hast.
1: Heilige Maria, Mutter Gottes, bitte für uns Sünder, jetzt und in der Stunde unseres Todes. Amen.
0: Gegrüßet seist du, Maria, voller Gnade, der Herr ist mit dir. Du bist gebenedeit unter den Frauen, und gebenedeit ist die Frucht deines Leibes, Jesus, den du, Jungfrau, zu Bethlehem geboren hast.
1: Heilige Maria, Mutter Gottes, bitte für uns Sünder, jetzt und in der Stunde unseres Todes. Amen.
0: Gegrüßet seist du, Maria, voller Gnade, der Herr ist mit dir. Du bist gebenedeit unter den Frauen, und gebenedeit ist die Frucht deines Leibes, Jesus, den du, Jungfrau, zu Bethlehem geboren hast.
1: Heilige Maria, Mutter Gottes, bitte für uns Sünder, jetzt und in der Stunde unseres Todes. Amen.
0: Ehre sei dem Vater und dem Sohn und dem Heiligen Geist.
1: Wie im Anfang, so auch jetzt und alle Zeit und in Ewigkeit. Amen. O mein Jesus, verzeih uns unsere Sünden, bewahre uns vor dem Feuer der Hölle, führe alle Seelen in den Himmel, besonders jene, die deiner Barmherzigkeit am meisten bedürfen. Amen.

0: Viertes freudenreiches Geheimnis, Jesus, den du Jungfrau im Tempel aufgeopfert hast.
1: Vater unser im Himmel, geheiligt werde dein Name, dein Reich komme, dein Wille geschehe, wie im Himmel so auf Erden.
0: Unser tägliches Brot gib uns heute und vergib uns unsere Schuld, wie auch wir vergeben unseren Schuldigern. Und führe uns nicht in Versuchung, sondern erlöse uns von dem Bösen. Amen.
1: Gegrüßet seist du, Maria, voll der Gnade, der Herr ist mit dir. Du bist gebenedeit unter den Frauen und gebenedeit ist die Frucht deines Leibes, Jesus, den du Jungfrau im Tempel aufgeopfert hast.
0: Heilige Maria, Mutter Gottes, bitte für uns Sünder, jetzt und in der Stunde unseres Todes. Amen.
1: Gegrüßet seist du, Maria, voll der Gnade, der Herr ist mit dir. Du bist gebenedeit unter den Frauen und gebenedeit ist die Frucht deines Leibes, Jesus, den du Jungfrau im Tempel aufgeopfert hast.
0: Heilige Maria, Mutter Gottes, bitte für uns Sünder, jetzt und in der Stunde unseres Todes. Amen.
1: Gegrüßet seist du, Maria, voll der Gnade, der Herr ist mit dir. Du bist gebenedeit unter den Frauen und gebenedeit ist die Frucht deines Leibes, Jesus, den du, Jungfrau, im Tempel aufgeopfert hast.
0: Heilige Maria, Mutter Gottes, bitte für uns Sünder, jetzt und in der Stunde unseres Todes. Amen.
1: Gegrüßet seist du, Maria, voll der Gnade, der Herr ist mit dir. Du bist gebenedeit unter den Frauen und gebenedeit ist die Frucht deines Leibes, Jesus, den du, Jungfrau, im Tempel aufgeopfert hast.
0: Heilige Maria, Mutter Gottes, bitte für uns Sünder, jetzt und in der Stunde unseres Todes. Amen.
1: Gegrüßet seist du, Maria, voll der Gnade, der Herr ist mit dir. Du bist gebenedeit unter den Frauen und gebenedeit ist die Frucht deines Leibes, Jesus, den du, Jungfrau, im Tempel aufgeopfert hast.
0: Heilige Maria, Mutter Gottes, bitte für uns Sünder, jetzt und in der Stunde unseres Todes. Amen.
1: Gegrüßet seist du, Maria, voll der Gnade, der Herr ist mit dir. Du bist gebenedeit unter den Frauen und gebenedeit ist die Frucht deines Leibes, Jesus, den du, Jungfrau, im Tempel aufgeopfert hast.
0: Heilige Maria, Mutter Gottes, bitte für uns Sünder, jetzt und in der Stunde unseres Todes. Amen.
1: Gegrüßet seist du, Maria, voll der Gnade, der Herr ist mit dir. Du bist gebenedeit unter den Frauen und gebenedeit ist die Frucht deines Leibes, Jesus, den du, Jungfrau, im Tempel aufgeopfert hast.
0: Heilige Maria, Mutter Gottes, bitte für uns Sünder, jetzt und in der Stunde unseres Todes. Amen.
1: Gegrüßet seist du, Maria, voll der Gnade, der Herr ist mit dir. Du bist gebenedeit unter den Frauen und gebenedeit ist die Frucht deines Leibes, Jesus, den du, Jungfrau, im Tempel aufgeopfert hast.
0: Heilige Maria, Mutter Gottes, bitte für uns Sünder, jetzt und in der Stunde unseres Todes. Amen.
1: Gegrüßet seist du, Maria, voll der Gnade, der Herr ist mit dir. Du bist gebenedeit unter den Frauen und gebenedeit ist die Frucht deines Leibes, Jesus, den du, Jungfrau, im Tempel aufgeopfert hast.
0: Heilige Maria, Mutter Gottes, bitte für uns Sünder, jetzt und in der Stunde unseres Todes. Amen.
1: Gegrüßet seist du, Maria, voll der Gnade, der Herr ist mit dir. Du bist gebenedeit unter den Frauen und gebenedeit ist die Frucht deines Leibes, Jesus, den du, Jungfrau, im Tempel aufgeopfert hast.
0: Heilige Maria, Mutter Gottes, bitte für uns Sünder, jetzt und in der Stunde unseres Todes. Amen.
1: Ehre sei dem Vater und dem Sohn und dem Heiligen Geist.
0: Wie im Anfang, so auch jetzt und alle Zeit und in Ewigkeit. Amen.
1: O mein Jesus, verzeih uns unsere Sünden, bewahre uns vor dem Feuer der Hölle, führe alle Seelen in den Himmel, besonders jene, die deiner Barmherzigkeit am meisten bedürfen. Amen.

0: Fünftes freudenreiches Geheimnis. Jesus, den du, Jungfrau, im Tempel wieder gefunden hast. Vater unser im Himmel, geheiligt werde dein Name. Dein Reich komme, dein Wille geschehe, wie im Himmel so auf Erden.
1: Unser tägliches Brot gib uns heute und vergib uns unsere Schuld, wie auch wir vergeben unseren Schuldigern. Und führe uns nicht in Versuchung, sondern erlöse uns von dem Bösen. Amen.
0: Gegrüßet seist du, Maria, voller Gnade, der Herr ist mit dir. Du bist gebenedeit unter den Frauen, und gebenedeit ist die Frucht deines Leibes, Jesus, den du, Jungfrau, im Tempel wieder gefunden hast.
1: Heilige Maria, Mutter Gottes, bitte für uns Sünder, jetzt und in der Stunde unseres Todes. Amen.
0: Gegrüßet seist du, Maria, voller Gnade, der Herr ist mit dir. Du bist gebenedeit unter den Frauen, und gebenedeit ist die Frucht deines Leibes, Jesus, den du, Jungfrau, im Tempel wieder gefunden hast.
1: Heilige Maria, Mutter Gottes, bitte für uns Sünder, jetzt und in der Stunde unseres Todes. Amen.
0: Gegrüßet seist du, Maria, voller Gnade, der Herr ist mit dir. Du bist gebenedeit unter den Frauen, und gebenedeit ist die Frucht deines Leibes, Jesus, den du, Jungfrau, im Tempel wieder gefunden hast.
1: Heilige Maria, Mutter Gottes, bitte für uns Sünder, jetzt und in der Stunde unseres Todes. Amen.
0: Gegrüßet seist du, Maria, voller Gnade, der Herr ist mit dir. Du bist gebenedeit unter den Frauen, und gebenedeit ist die Frucht deines Leibes, Jesus, den du, Jungfrau, im Tempel wieder gefunden hast.
1: Heilige Maria, Mutter Gottes, bitte für uns Sünder, jetzt und in der Stunde unseres Todes. Amen.
0: Gegrüßet seist du, Maria, voller Gnade, der Herr ist mit dir. Du bist gebenedeit unter den Frauen, und gebenedeit ist die Frucht deines Leibes, Jesus, den du, Jungfrau, im Tempel wieder gefunden hast.
1: Heilige Maria, Mutter Gottes, bitte für uns Sünder, jetzt und in der Stunde unseres Todes. Amen.
0: Gegrüßet seist du, Maria, voller Gnade, der Herr ist mit dir. Du bist gebenedeit unter den Frauen, und gebenedeit ist die Frucht deines Leibes, Jesus, den du, Jungfrau, im Tempel wieder gefunden hast.
1: Heilige Maria, Mutter Gottes, bitte für uns Sünder, jetzt und in der Stunde unseres Todes. Amen.
0: Gegrüßet seist du, Maria, voller Gnade, der Herr ist mit dir. Du bist gebenedeit unter den Frauen, und gebenedeit ist die Frucht deines Leibes, Jesus, den du, Jungfrau, im Tempel wieder gefunden hast.
1: Heilige Maria, Mutter Gottes, bitte für uns Sünder, jetzt und in der Stunde unseres Todes. Amen.
0: Gegrüßet seist du, Maria, voller Gnade, der Herr ist mit dir. Du bist gebenedeit unter den Frauen, und gebenedeit ist die Frucht deines Leibes, Jesus, den du, Jungfrau, im Tempel wieder gefunden hast.
1: Heilige Maria, Mutter Gottes, bitte für uns Sünder, jetzt und in der Stunde unseres Todes. Amen.
0: Gegrüßet seist du, Maria, voller Gnade, der Herr ist mit dir. Du bist gebenedeit unter den Frauen, und gebenedeit ist die Frucht deines Leibes, Jesus, den du, Jungfrau, im Tempel wieder gefunden hast.
1: Heilige Maria, Mutter Gottes, bitte für uns Sünder, jetzt und in der Stunde unseres Todes. Amen.
0: Gegrüßet seist du, Maria, voller Gnade, der Herr ist mit dir. Du bist gebenedeit unter den Frauen, und gebenedeit ist die Frucht deines Leibes, Jesus, den du, Jungfrau, im Tempel wieder gefunden hast.
1: Heilige Maria, Mutter Gottes, bitte für uns Sünder, jetzt und in der Stunde unseres Todes. Amen.
0: Ehre sei dem Vater und dem Sohn und dem Heiligen Geist.
1: Wie im Anfang, so auch jetzt und alle Zeit und in Ewigkeit. Amen. O mein Jesus, verzeih uns unsere Sünden, bewahre uns vor dem Feuer der Hölle, führe alle Seelen in den Himmel, besonders jene, die deiner Barmherzigkeit am meisten bedürfen. Amen.
0: Am Ende des Rosenkranzes beten wir noch in den Anliegen des Heiligen Vaters. Das ist für Mai. Wir beten, dass sich alle dafür einsetzen, die Vergeudung von Lebensmitteln zu vermeiden und dass jede Person Zugang zu einer qualitätsvollen Nahrung hat. Und wir beten auch für unsere lieben Verstorbenen. Vater unser im Himmel, geheiligt werde dein Name, dein Reich komme, dein Wille geschehe, wie im Himmel, so auf Erden.
1: Unser tägliches Brot gib uns heute und vergib uns unsere Schuld, wie auch wir vergeben unseren Schuldigern. Und führe uns nicht in Versuchung, sondern erlöse uns von dem Bösen. Amen.
0: Gegrüßet seist du, Maria, voller Gnade, der Herr ist mit dir. Du bist gebenedeit unter den Frauen und gebenedeit ist die Frucht deines Leibes, Jesus.
1: Heilige Maria, Mutter Gottes, bitte für uns Sünder, jetzt und in der Stunde unseres Todes. Amen.
0: Ehre sei dem Vater und dem Sohn und dem Heiligen Geist.
1: Wie im Anfang, so auch jetzt und alle Zeit und in Ewigkeit. Amen.

Mit den Worten von Johannes Paul II. Vertrauen wir Maria unser Radio und den heutigen Tag an. Maria, lenke die Entscheidungen unseres Lebens, stärke uns in den Stunden der Prüfung, damit wir in Treue zu Gott und zu den Menschen vertrauensvoll und mutig die geheimnisvollen Wege des Himmels beschreiten. So können wir dem Verstand und dem Herzen jedes Menschen die frohe Botschaft von Christus, dem Erlöser der Welt, bringen. Maria, Stern der Evangelisation, sei mit uns, leite Radio Maria und sei sein Schutz. Im Namen des Vaters und des Sohnes und des Heiligen Geistes. Amen.

Vater im Himmel, Lob und Dank sei dir für die Ruhe der Nacht. Lob und Dank sei dir für den neuen Tag. Lob und Dank sei dir für all deine Liebe und Güte und Treue in meinem Leben. Du hast mir viel Gutes erwiesen. Lass mich auch das Schwere aus deiner Hand annehmen. Du wirst mir aber nicht mehr auferlegen, als ich tragen kann. Du lässt deinen Kindern alle Dinge zum Besten dienen. Ohne Vorbehalt und ohne Sorgen leg ich meinen Tag in deine Hand. Sei mein Heute, sei mein gläubig Morgen, sei mein Gestern, das ich überwand. Frag mich nicht nach meinen Sehnsuchtswegen, bin in deinem Mosaik ein Stein. Wirst mich an die rechte Stelle legen, in deinen Händen bette ich mich ein.

Atme in mir, du Heiliger Geist, dass ich Heiliges denke. Treibe mich, du Heiliger Geist, dass ich Heiliges tue. Locke mich, du Heiliger Geist, dass ich Heiliges liebe. Stärke mich, du Heiliger Geist, dass ich Heiliges hüte. Hüte mich, du Heiliger Geist, dass ich das Heilige nimmer verliere. Amen.

Wir weihen uns der Gottesmutter. O meine Gebieterin, o meine Mutter, dir bringe ich mich ganz dar. Und um dir meine Hingabe zu bezeigen, weihe ich dir heute meine Augen, meine Ohren, meinen Mund, mein Herz, mich selber ganz und gar. Weil ich also dir gehöre, o gute Mutter, bewahre mich, beschütze mich als dein Gut und Eigentum. Amen. Bitten wir auch unseren Schutzengel. Engel Gottes,

Heiliger Charles de Foucault, unser Jahresheiliger, bitte für uns im Namen des Vaters und des Sohnes und des Heiligen Geistes. Amen.

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1: Die Lesung hören Sie aus der Apostelgeschichte, Kapitel 13, die Verse 44 bis 52. Und das Heilige Evangelium nach Johannes, Kapitel 14, die Verse 7 bis 14.

Hier versammelte sich fast die ganze Stadt, um das Wort des Herrn zu hören. Als die Juden die Scharen sahen, wurden sie eifersüchtig, widersprachen den Worten des Paulus und stießen Lästerungen aus. Paulus und Barnabas aber erklärten freimütig: Euch musste das Wort Gottes zuerst verkündet werden. Da ihr es aber zurückstoßt und euch selbst des ewigen Lebens für unwürdig erachtet, siehe, so wenden wir uns jetzt an die Heiden. Denn so hat uns der Herr aufgetragen: Ich habe dich zum Licht für die Völker gemacht, bis an das Ende der Erde sollst du das Heil sein. Als die Heiden das hörten, freuten sie sich und priesen das Wort des Herrn. Und alle wurden gläubig, die für das ewige Leben bestimmt waren. Das Wort des Herrn aber verbreitete sich in der ganzen Gegend. Die Juden jedoch hetzten die vornehmen, gottesfürchtigen Frauen und die Ersten der Stadt auf, veranlassten eine Verfolgung gegen Paulus und Barnabas und vertrieben sie aus ihrem Gebiet. Diese aber schüttelten gegen sie den Staub von ihren Füßen und zogen nach Ikonion. Und die Jünger wurden mit Freude und Heiligen Geist erfüllt. Aus dem Antwortpsalm 98. Alle Enden der Erde schauen Gottes Heil. Singet dem Herrn ein neues Lied, denn er hat wunderbare Taten vollbracht. Geholfen hat ihm seine Rechte und sein heiliger Arm. Der Herr hat sein Heil bekannt gemacht und sein gerechtes Wirken enthüllt vor den Augen der Völker. Er gedachte seiner Huld und seiner Treue zum Haus Israel. Alle Enden der Erde sahen das Heil unseres Gottes. Jauchzet dem Herrn alle Lande. Freut euch, jubelt und singt. Alle Enden der Erde schauen Gottes Heil.

Aus dem Heiligen Evangelium nach Johannes. In jener Zeit sprach Jesus zu seinen Jüngern: Wenn ihr mich erkannt habt, werdet ihr auch meinen Vater erkennen. Schon jetzt kennt ihr ihn und habt ihn gesehen. Philippus sagte zu ihm: Herr, zeig uns den Vater, das genügt uns. Jesus sagte zu ihm: Schon so lange bin ich bei euch, und du hast mich nicht erkannt, Philippus. Wer mich gesehen hat, hat den Vater gesehen. Wie kannst du sagen, zeig uns den Vater? Glaubst du nicht, dass ich im Vater bin und dass der Vater in mir ist? Die Worte, die ich zu euch sage, habe ich nicht aus mir selbst. Der Vater, der in mir bleibt, vollbringt seine Werke. Glaubt mir doch, dass ich im Vater bin und dass der Vater in mir ist. Wenn nicht, dann glaubt aufgrund eben dieser Werke. Amen, Amen, ich sage euch, wer an mich glaubt, wird die Werke, die ich vollbringe, auch vollbringen. Und er wird noch größere als diese vollbringen, denn ich gehe zum Vater. Was immer ihr in meinem Namen erbittet, werde ich tun, damit der Vater im Sohn verherrlicht wird. Wenn ihr mich um etwas in meinem Namen bitten werdet, werde ich es tun.

Guten Morgen, liebe Hörerfamilie von Radio Maria. Mein Name ist Lukas Albert. Ich bin Kaplan im Pfarrverband Leiser Berge im Weinviertel und darf in dieser Woche die Morgenimpulse für Sie halten. Am Gedenktag des heiligen Athanasius, Bischof und Kirchenlehrer, sind wir eingeladen, über das Glaubensbekenntnis nachzudenken. Jenes Glaubensbekenntnis, das 325 beim Konzil von Nicea festgelegt wurde. Damals war er noch Diakon und nahm an diesem Konzil, das eben einen der wichtigsten Glaubenstexte unseres Glaubens festlegte, teil. Später war er dann Bischof von Alexandrien. In dieser Zeit nach dem Konzil, wo man meinen könnte, dass dann alle Streitigkeiten, alle Unklarheiten beseitigt waren, lässt sich feststellen, dass es doch nicht so war. Fünfmal musste er in die Verbannung, weil er für diesen Glauben, der am Konzil von Nicea definiert wurde, einstand und einforderte, dass eben dieses Glaubensbekenntnis jenes sei, dass das Wahre ist. Ganz besonders ging es eben um diese Wesensgleichheit des Sohnes mit dem Vater. Und auch im Evangelium des Tages finden wir aus den Abschiedsreden Jesu einen Abschnitt, wo es genau darum geht, wo Philippus dem Herrn sagt, zeig uns den Vater, das genügt uns, und Jesus ihm erwidert, wer mich gesehen hat, hat den Vater gesehen. Und so haben wir in der Zusammenschau mit dem Evangelium des Gedenktages ein Programm für unser Leben. Wir wissen, dass wenn wir Jesus gesehen haben, wenn wir ihm begegnet sind, auch dem Vater begegnet sind. Wir wissen, dass unser Gott nicht eine nebulöse Macht, irgendein Gefühl oder eine Energie ist, sondern ein Jemand, ein Du, ein Gegenüber. Und eben mit diesem Evangelium des Gedenktages auch die Sicherheit bekommen, ja, es wird Gegenwind geben. Der Jünger muss sich damit begnügen, sagt Jesus, dass es ihm geht wie seinem Meister. Wir dürfen also nicht überrascht sein, wenn wir für unsere Glaubensüberzeugung eintreten, wenn wir eintreten dafür, dass Jesus wirklich wahrer Gott und wahrer Mensch ist, dass er ein Du ist, dass wir ihn lieben dürfen, dass er uns liebt und dass er mit uns auf dem Weg ist. Dieser Gegenwind gehört einfach dazu. Das hat uns Jesus immer und immer wieder gesagt und auch natürlich selbst erfahren. Bitten wir Maria, sie möge auf unserem Weg mit uns sein, ganz besonders, wenn der Gegenwind stark wird, dass unser Glaube ebenso stark bleibt. Der Herr sei mit euch. Und so segne euch auf die Fürsprache des heiligen Athanasius, der allmächtige Gott, der Vater und der Sohn und der Heilige Geist. Amen.

0: Liebe Hörerinnen und Hörer von Radio Maria, jetzt um 7 Uhr beten wir die Laudes, das Morgenlob der Kirche. Die Texte finden Sie im großen roten Stundenbuch der Fasten- und Osterzeit. Den Hymnus auf der Seite 260. Psalterium beten wir vom Samstag der 4. Woche ab der Seite 998 und folgende. Wenn Sie der Bibel mitbeten möchten, das ist der Psalm 92, Kantikum aus Ezechiel, Kapitel 36, ab 24. Vers und der Psalm 8. Die übrigen Texte nehmen wir vom Gedenktag des heiligen Athanasius. Am Telefon begrüße ich nun Elisabeth aus Würflach. Schönen guten Morgen, liebe Elisabeth.
1: Guten Morgen. Guten Morgen.
0: O Gott, komm mir zu Hilfe.
1: Herr, eile mir zu helfen.
0: Ehre sei dem Vater und dem Sohn und dem Heiligen Geist.
1: Wie im Anfang, so auch jetzt und alle Zeit und in Ewigkeit. Amen. Halleluja.
0: Der Morgen rötet sich und glüht. Der ganze Himmel tönt von Lob. In Jubel jauchzt die Erde auf und klagend stöhnt die Unterwelt.
1: Der starke, königliche Held zerbrach des Todes schweren Bann. Dein Fuß zertrat der Hölle Macht. Aus harter Fron sind wir befreit.
0: Er, den der Stein verschlossen hielt und den man noch im Grab bewacht, er steigt als Sieger aus dem Grab, fährt auf in strahlenden Triumph.
1: Schon werden alle Klagen stumm. In Freude wandelt sich der Schmerz, denn auferstanden ist der Herr, ein lichter Engel tut es kund.
0: Dem Herrn sei Preis und Herrlichkeit, der aus dem Grabe auferstand, dem Vater und dem Geist zugleich, durch alle Zeit und Ewigkeit. Amen. Wie groß sind deine Werke, o Herr! Halleluja!
1: Wie groß sind deine Werke, o Herr! Halleluja!
0: Wie schön ist es, dem Herrn zu danken, deinen Namen, du Höchster, zu singen.
1: Am Morgen deine Huld zu verkünden und in den Nächten deine Treue.
0: Zur zehnseitigen Laute, zur Harfe, zum Klang der Zither.
1: Denn du hast mich durch deine Taten froh gemacht. Herr, ich will jubeln über die Werke deiner Hände.
0: Wie groß sind deine Werke, o Herr! Wie tief deine Gedanken!
1: Ein Mensch ohne Einsicht erkennt das nicht. Ein Tor kann es nicht verstehen.
0: Wenn auch die Frevler gedeihen und alle, die Unrecht tun, wachsen, so nur, damit du sie für immer vernichtest.
1: Herr, du bist der Höchste, du bleibst auf ewig.
0: Doch deine Feinde, Herr, wahrhaftig, deine Feinde vergehen. Auseinandergetrieben werden alle, die Unrecht tun.
1: Du machtest mich stark wie ein Stier, du salbtest mich mit frischem Öl.
0: Mein Auge blickt herab auf meine Verfolger, auf alle, die sich gegen mich erheben. Mein Ohr hört vom Geschick der Bösen.
1: Der Gerechte gedeiht wie die Palme. Er wächst wie die Zedern des Libanon.
0: Gepflanzt im Hause des Herrn, gedeihen sie in den Vorhöfen unseres Gottes.
1: Sie tragen Frucht noch im Alter und bleiben voll Saft und Frische.
0: Sie verkünden, gerecht ist der Herr. Mein Fels ist er, an ihm ist kein Unrecht.
1: Ehre sei dem Vater und dem Sohn und dem Heiligen Geist.
0: Wie im Anfang, so auch jetzt und alle Zeit und in Ewigkeit. Amen.
1: Wie groß sind deine Werke, o Herr. Halleluja.
0: Ich gieße reines Wasser über euch. Und ihr werdet rein. Halleluja.
1: Ich gieße reines Wasser über euch. Und ihr werdet rein. Halleluja.
0: Ich hole euch heraus aus den Völkern. Ich sammle euch aus allen Ländern und bringe euch in euer Land.
1: Ich gieße reines Wasser über euch aus, dann werdet ihr rein. Ich reinige euch von aller Unreinheit, von all euren Götzen.
0: Ich schenke euch ein neues Herz und lege einen neuen Geist in euch.
1: Ich nehme das Herz von Stein aus eurer Brust und gebe euch ein Herz von Fleisch.
0: Ich lege meinen Geist in euch und bewirke, dass ihr meinen Gesetzen folgt, auf meine Gebote achtet und sie erfüllt.
1: Dann werdet ihr in dem Land wohnen, das ich euren Vätern gab.
0: Ihr werdet mein Volk sein und ich werde euer Gott sein.
1: Ehre sei dem Vater und dem Sohn und dem Heiligen Geist.
0: Wie im Anfang, so auch jetzt und alle Zeit und in Ewigkeit. Amen.
1: Ich gieße reines Wasser über euch und ihr werdet rein. Halleluja.
0: Gott hat ihm alles zu Füßen gelegt und ihn, der alles als Haupt überragt, über die Kirche gesetzt. Halleluja.
1: Gott hat ihm alles zu Füßen gelegt und ihn, der alles als Haupt überragt, über die Kirche gesetzt. Halleluja.
0: Herr, unser Herrscher, wie gewaltig ist dein Name auf der ganzen Erde. Über den Himmel breitest du deine Hoheit aus.
1: Aus dem Mund der Kinder und Säuglinge schaffst du dir Lob, deinen Gegnern zum Trotz. Deine Feinde und Widersacher müssen verstummen.
0: Sehe ich den Himmel, das Werk deiner Finger, Mond und Sterne, die du befestigt.
1: Was ist der Mensch, dass du an ihn denkst, des Menschen Kind, dass du dich seiner annimmst?
0: Du hast ihn nur wenig geringer gemacht als Gott, hast ihn mit Herrlichkeit und Ehre gekrönt.
1: Du hast ihn als Herrscher eingesetzt über das Werk deiner Hände, hast ihm alles zu Füßen gelegt. All die Schafe, Ziegen und Rinder und auch die wilden Tiere.
0: Die Vögel des Himmels und die Fische im Meer. Alles, was auf dem Pfaden der Meere dahinzieht.
1: Herr, unser Herrscher, wie gewaltig ist dein Name auf der ganzen Erde.
0: Ehre sei dem Vater und dem Sohn und dem Heiligen Geist.
1: Wie im Anfang, so auch jetzt und alle Zeit und in Ewigkeit. Amen. Gott hat ihm alles zu Füßen gelegt und ihn, der alles als Haupt überragt, über die Kirche gesetzt. Halleluja. Lesung aus dem Hebräerbrief. Denkt an eure Vorsteher, die euch das Wort Gottes verkündet haben. Schaut auf das Ende ihres Lebens und ahmt ihren Glauben nach. Jesus Christus ist dasselbe, gestern, heute und in Ewigkeit. Lasst euch nicht durch mancherlei fremde Lehren irreführen.

0: Jerusalem, ich habe dir Wächter gegeben. Halleluja, Halleluja.
1: Jerusalem, ich habe dir Wächter gegeben. Halleluja, Halleluja.
0: Sie dürfen nicht schweigen bei Tag und bei Nacht.
1: Halleluja, Halleluja.
0: Ehre sei dem Vater und dem Sohn und dem Heiligen Geist.
1: Jerusalem, ich habe dir Wächter gegeben. Halleluja, Halleluja.
0: Nicht ihr werdet reden, sondern der Geist eures Vaters redet durch euch. Halleluja.
1: Nicht ihr werdet reden, sondern der Geist eures Vaters redet durch euch. Halleluja.
0: Gepriesen sei der Herr, der Gott Israels, denn er hat sein Volk besucht und ihm Erlösung geschaffen.
1: Er hat uns einen starken Retter erweckt im Hause seines Knechtes David.
0: So hat er verheißen von alters her, durch den Mund seiner heiligen Propheten.
1: Er hat uns errettet vor unseren Feinden und aus der Hand aller, die uns hassen.
0: Er hat das Erbarmen mit den Vätern an uns vollendet und an seinen heiligen Bund gedacht, an den Eid, den er unserem Vater Abraham geschworen hat.
1: Er hat uns geschenkt, dass wir aus Feindeshand befreit ihm furchtlos dienen, in Heiligkeit und Gerechtigkeit, vor seinem Angesicht all unsere Tage.
0: Und du, Kind, wirst Prophet des Höchsten heißen, denn du wirst dem Herrn vorangehen und ihm den Weg bereiten.
1: Du wirst sein Volk mit der Erfahrung des Heils beschenken, in der Vergebung der Sünden.
0: Durch die barmherzige Liebe unseres Gottes wird uns besuchen das aufstrahlende Licht aus der Höhe.
1: Um allen zu leuchten, die in Finsternis sitzen und im Schatten des Todes, und unsere Schritte zu lenken auf den Weg des Friedens.
0: Ehre sei dem Vater und dem Sohn und dem Heiligen Geist.
1: Wie im Anfang, so auch jetzt und alle Zeit und in Ewigkeit. Amen. Nicht ihr werdet reden, sondern der Geist eures Vaters redet durch euch. Halleluja.
0: Gepriesen sei Jesus Christus, der gute Hirt, der sein Leben hingegeben hat für die Seinen. Zu ihm lasst uns beten.
1: Herr, sei du der Hirte deines Volkes.
0: Du hast dem Wirken des heiligen Athanasius deine Liebe sichtbar gemacht. Lass uns heute auf seine Fürbitte dein Erbarmen erfahren.
1: Herr, sei du der Hirte deines Volkes.
0: Du hast durch große Seelsorger immer wieder deine Kirche erneuert. Schenke uns auf ihre Fürbitte die Gnade der Bekehrung.
1: Herr, sei du der Hirte deines Volkes.
0: Durch den Dienst heiliger Seelsorger hast du dich der Armen und Schwachen angenommen. Schenke uns auf ihre Fürsprache die Kraft, den Schwachen zu dienen.
1: Herr, sei du der Hirte deines Volkes.
0: Durch die Predigt und das Beispiel heiliger Seelsorger hast du vielen den Weg zum Himmel gewiesen. Hilf uns, auf ihre Fürsprache diesen Weg zu finden.
1: Herr, sei du der Hirte deines Volkes.
0: Kyrie eleison.
1: Christe eleison.
0: Kyrie eleison. Vater unser im Himmel, geheiligt werde dein Name, dein Reich komme, dein Wille geschehe, wie im Himmel, so auf Erden.
1: Unser tägliches Brot gib uns heute und vergib uns unsere Schuld, wie auch wir vergeben unseren Schuldigern. Und führe uns nicht in Versuchung, sondern erlöse uns von dem Bösen. Amen.
0: Allmächtiger, ewiger Gott, du hast dem heiligen Bischof Athanasius den Geist der Kraft und der Stärke verliehen, so dass er die Lehre von der wahren Gottheit deines Sohnes unerschrocken verteidigte. Höre auf die Fürsprache dieses heiligen Bekenners. Hilf uns, an der Botschaft festzuhalten, die er verkündet hat, und gib, dass wir unter seinem Schutz dich tiefer erkennen und inniger lieben. Darum bitten wir durch Jesus Christus, deinen Sohn, unseren Herrn und Gott, der in der Einheit des Heiligen Geistes mit dir lebt und herrscht in alle Ewigkeit.
1: Amen.
0: Der Herr segne uns, er bewahre uns vor Unheil und führe uns zum ewigen Leben.
1: Amen.

Aus einer Auslegung zur Apostelgeschichte von Johannes Chrysostomus. Die Auseinandersetzung zwischen Paulus und Barnabas. Es kam zu einer heftigen Auseinandersetzung, so dass sie sich voneinander trennten. Barnabas nahm Markus mit und segelte nach Zypern. Paulus aber wählte sich Silas und reiste ab. Auch hier ist also Paulus der Ungestümere. Ist also Barnabas, wird man fragen, ein untauglicher Mann? Keineswegs. Es wäre höchst unsinnig, das zu glauben. Wie sollte es nicht unsinnig sein, wegen einer so geringen Sache zu sagen, er sei untauglich geworden? Beachte vielmehr, dass erstens einmal nichts Böses daraus entstanden ist, wenn sie, die für ganze Völker genügten, sich voneinander trennten, sondern sogar ein großes Gut. Ferner, wäre es nicht zu einem Zwischenfall gekommen, hätten sie sich nicht leicht voneinander getrennt. Bewundere es aber, dass Lukas auch dies nicht verschwiegen hat. Aber man wird einwenden, wenn die Trennung nötig war, hätte sie ohne heftige Auseinandersetzung erfolgen sollen. Aber gerade darin zeigt sich das Menschliche. Denn wenn so etwas bei Christus geschehen musste, um wie viel eher hier? In anderer Hinsicht dürfte eine solche Auseinandersetzung nichts Schlechtes sein. Dann nämlich, wenn jeder über solche Dinge streitet und mit einem gerechten Grund. Der Einwand wäre nämlich berechtigt, wenn einer der Streitenden aus Streben nach dem eigenen Vorteil oder der eigenen Ehre aufgebracht würde. Wenn aber beide mit dem Willen zu erziehen und zu lehren verschiedene Wege gehen, was für einen Vorwurf kann man ihnen dann machen? Sie taten manches auch in menschlicher Gesinnung. Sie waren ja nicht aus Stein oder Holz. Beachte auch, wie Paulus anklagt und den Grund nennt. Er verehrte nämlich den Barnabas in großer Demut, da dieser an so großen Unternehmungen teilgenommen hatte und mit ihm war. Aber er verehrte ihn doch nicht in dem Grade, dass er die Pflicht vernachlässigte. Wer von beiden nun einen besseren Plan hatte, das darzulegen, ist nicht unsere Sache. So viel kann man allerdings sagen, dass damit ein großer Heilsplan zur Ausführung kam. So wurde die Trennung zu einem größeren Gut und der Streitfall erhielt so einen Entschuldigungsgrund. Sind sie als Feinde voneinander geschieden? Durchaus nicht, denn du kannst sehen, dass Barnabas später von Paulus in den Briefen hohes Lob erhielt. Es heißt auch im Text, es kam zu einer Auseinandersetzung, nicht zu Feindschaft oder Eifersucht. Mir scheint, dass diese Trennung auch mit Klugheit erfolgte und dass sie zueinander sagten, da ich nicht will, du aber willst, so wollen wir die Missionsgebiete teilen, um uns nicht gegenseitig zu bekämpfen. Johannes Chrysostomus aus einer Auslegung zur Apostelgeschichte. In der Nacht hatte Paulus eine Vision. Ein Mazedonier bat ihn, komm herüber nach Mazedonien und hilf uns. Halleluja, Halleluja. Ich habe dich als Licht aufgestellt für die Heiden. Halleluja, Halleluja.

Es ist bereits wieder 7.30 Uhr geworden, Zeit Ihnen das heutige Tagesprogramm vorzustellen vom Samstag, dem 2. 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

Bibelfitness kompakt. Herzlich willkommen bei Bibelfitness kompakt. Mein Name ist Magdalena Meierl und ich bin Physiotherapeutin und meine Freude ist es, Bewegung mit dem Wort Gottes zu verbinden. Wir werden uns nun einem Bibelvers widmen und dazu verschiedene Bewegungen machen. Somit können wir in unserer Gesamtheit aus Leib, Seele und Geist beten. Es geht um ein leichtes, freudvolles Mitmachen, so wie Sie sind. Alle Übungen können Sie zu Hause, im Büro oder wo auch immer Sie sind, ganz leicht in Ihren Alltag einfließen lassen. Lassen Sie uns beginnen. Heute geht's ums Atmen und Entspannen auf der Matte oder im Bett. Wir beginnen in der Seitenlage auf der linken Seite, gerne mit Kopfpolster und kleinem Polster zwischen den Knien, wenn Sie das möchten. Ihre Arme liegen ausgestreckt vor dem Körper, Ihre Handflächen aufeinander. Jetzt atmen Sie tief ein und beim Ausatmen dreht Ihr rechter Arm nach oben und nach hinten, Ihr Oberkörper dreht mit und Ihr Blick kann dem Arm gerne folgen bis zur ersten Dehnung. Die Dehnung kann spürbar sein im Brustbereich und im Rippenbogen und bitte nur so weit bewegen, wie es angenehm ist. Kurz in der angenehmen Dehnung bleiben, tief atmen und dann wieder zurückdrehen und die Handflächen aufeinanderlegen auf die Seite. Ihre beiden Hände berühren sich kurz und dann mit der nächsten Einatmung beim Ausatmen dann wieder den rechten Arm nach oben und nach hinten ziehen, Ihren Oberkörper mitdrehen lassen und den Blick gerne auch dem Arm folgen, wieder bis zur ersten Dehnung gehen, kurz bleiben, dann wieder zurückdrehen auf die Seite. Beide Hände berühren sich. Dann noch einmal tief einatmen und dann beim Ausatmen dreht sich wieder Ihr rechter Arm nach oben und nach hinten. Ihr Oberkörper dreht mit und Ihr Blick folgt dem Arm bis zur Dehnung. Kurz in der Dehnung wieder bleiben und dann wieder zurückdrehen auf die Seite. Beide Hände berühren sich und Sie atmen jetzt tief und ruhig weiter, während ich Ihnen den Vers sage. Die Frucht des Geistes aber ist Liebe, Freude, Friede, Langmut, Freundlichkeit, Güte, Treue, Sanftmut und Selbstbeherrschung. Wenn wir aus dem Geist leben, dann wollen wir dem Geist auch folgen. Galater 5, Verse 22, 23a und 25. Jetzt können Sie gerne die Seite wechseln, also dass Sie sich auf die rechte Seite legen. Ihre Arme liegen wieder nach vorne ausgestreckt und Ihre Handflächen aufeinander. Jetzt tief einatmen und beim Ausatmen dreht nun der linke Arm nach oben und nach hinten. Ihr Oberkörper dreht mit und Ihr Blick kann wieder folgen bis zur ersten Dehnung. Kann wieder spürbar sein, auch im Brustbereich und im Rippenbogen. Und bitte nur so weit bewegen, auch auf dieser Seite, wie es Ihnen angenehm ist. Kurz in der angenehmen Dehnung bleiben, tief atmen und dann wieder zurückdrehen auf die Seite. Beide Hände berühren sich kurz. Dann wieder tief einatmen und bei der Ausatmung dreht Ihr linker Arm nach oben und nach hinten. Ihr Oberkörper dreht wieder mit bis zur ersten Dehnung. Kurz in der angenehmen Dehnung bleiben und dann wieder zurück nach vorne auf die Seite drehen. Beide Hände berühren sich kurz. Dann noch einmal tief einatmen und beim Ausatmen nach hinten oben drehen. Während Sie die Bewegung jetzt selber machen, sage ich Ihnen den Vers dazu.
Die Frucht des Geistes aber ist Liebe, Freude, Friede, Langmut und Freundlichkeit, Güte, Treue, Sanftmut und Selbstbeherrschung. Wenn wir aus dem Geist leben, dann wollen wir dem Geist auch folgen. Jetzt mit der nächsten Atmung wieder zurückkommen, die Hände aufeinander legen, kurz ein- und ausatmen und dann die Bewegung auflösen. Wenn Sie möchten, können Sie sich jetzt auf den Rücken drehen, die Arme über den Kopf ziehen oder seitlich ausstrecken, wenn es Ihnen in den Schultern unangenehm ist, und die Beine aufgestellt oder ausgestreckt, und dann ziehen Sie sich nochmal so richtig schön in die Länge. Die Beine und die Füße ziehen nach unten in die Länge, der Kopf und die Arme mit den Fingern strecken sich nach oben aus, und jetzt atmen Sie tief ein und aus in Ihrem eigenen Tempo. Und dann sage ich Ihnen den Vers noch einmal dazu. Die Frucht des Geistes aber ist Liebe, Freude, Friede, Langmut, Freundlichkeit, Güte, Treue, Sanftmut und Selbstbeherrschung. Wenn wir aus dem Geist leben, dann wollen wir dem Geist auch folgen. Atmen Sie nochmal tief

Heute am 2. Mai gedenkt die Kirche der heiligen Athanasius und Antonius von Florenz. Beide werden noch genauer betrachtet. Die Kirche gedenkt heute auch der heiligen Zoe. Sie war Märtyrerin in Antalya, zusammen mit ihrem Gatten und zwei Söhnen. Sie ist im Jahr 127 umgekommen. Der heilige Sigismund war König von Burgund und ist im Jahr 524 gestorben. Weiters wird heute der heiligen Viboroda gedacht. Sie war Einsiedlerin bei St. Gallen und starb 926 den Märtyrertod. Die Kirche gedenkt heute auch zweier Seliger. Der selige Liotard war Bischof von Paderborn und ist vermutlich im Jahr 887 verstorben. Und der selige Konrad war Klosterstifter und Benediktinermönch in Engelberg. Er starb 1126.

Hören wir nun mehr über den heiligen Athanasius. Zunächst kurz etwas zum Zeitgeist des 4. Jahrhunderts, in das der Heilige hineingeboren wurde. Kaiser Konstantin I. erließ im Jahre 331 das Toleranzedikt, das den Christen erlaubte, nach ihrer Religion zu leben. Als der Druck auf die Christen von außen wegfiel, begannen interne Auseinandersetzungen um Fragen, die noch ungelöst waren. Im Mittelpunkt des 4. Jahrhunderts stand die fundamentale Frage, wer war bzw. ist Jesus Christus? Diese Frage erhitzte damals viele Gemüter und wird auch heute immer wieder neu gestellt. Was hat es auf sich mit der Glaubenswahrheit, dass Jesus Christus Mensch und Gott zugleich sein konnte? Dass Jesus und Gott Vater eins sind? Der Presbyter Arius in Alexandria trat mit einer Lehre an die Öffentlichkeit, nach der die Gottheit Christi und die Wesensgleichheit des Gottessohnes mit dem Vater geleugnet wurde. Sehr bald scharten sich Anhänger um ihn, die seine Auffassung teilten und mit der orthodoxen, heute katholischen Richtung im Streit lagen. Um diesen Streit zu klären, wurde von Kaiser Konstantin I. im Jahr 325 das Konzil nach Nicäa einberufen. Dort gelang es mit Mehrheitsbeschluss, das römisch-katholische Glaubensbekenntnis festzulegen. Hier wurde die Formulierung, der Sohn sei aus dem Wesen des Vaters, ersetzt durch die Form, der Sohn sei dem Vater wesensgleich. Athanasius erblickte um das Jahr 300 das Licht der Welt. Er wuchs in einer christlichen Familie auf und erlebte als Kleinkind noch die letzten Jahre der Christenverfolgung unter Diokletian. Schon während seines Studiums hatte er Kontakt zu Mönchen, die in der thebaischen Wüste lebten. Dort lernte er auch Antonius den Großen kennen, dem er später durch seine Lebensgeschichte ein bleibendes Denkmal setzte. Schon in jungen Jahren kam er in das Haus des vornehmen und einflussreichen Patriarchen Alexander von Alexandrien und wurde dessen Sekretär. Als dieser bedeutende Patriarch

528 starb, wurde Athanasius einstimmig zu seinem Nachfolger gewählt und musste unter schwierigsten Verhältnissen das Amt übernehmen. Athanasius unternahm als Bischof viele Reisen und versuchte alles, um den innerkirchlichen Frieden herzustellen. Doch bald musste er seine Missionsreisen abbrechen, weil Constantia, die Schwester des Kaisers, für Arius und Eusebius die Rückkehr erwirkt hatte. Geschickt versuchten nun die Arianer, ihren gefährlichsten Gegner, den Bischof Athanasius von Alexandrien, auszuschalten. Als die Anfechtung seiner rechtmäßigen Wahl misslang, bemühten sie sich, ihm anders beizubekommen. Als Athanasius die Vorwürfe mit Hilfe entsprechender Zeugen entkräften konnte, hängte man ihm einen Mord an. Als er mit dem Ermordeten, von dem man eine abgeschlagene Hand als Beweis vorgelegt hatte, auf ihrer Versammlung erschien, löste sich die Anklage in Luft auf. Konstantin wollte Ruhe im Reich und verlangte von Athanasius, dass er Arius wieder in die katholische Kirchengemeinschaft aufnehme. Doch dieser weigerte sich beharrlich, was seine Verbannung nach Trier, damals Gallien, zur Folge hatte. Inzwischen beschlossen die anderen Kleriker, Arius während der Synode zu Konstantinopel wieder feierlich in die Kirchengemeinde aufzunehmen, und zwar gegen den Willen des römischen Bischofs, des Patriarchen von Alexandrien und einiger anderer Bischöfe. Doch kam es nicht dazu, weil Arius am Vortag der geplanten Wiederaufnahme unerwartet starb. Im Mai desselben Jahres starb auch der Kaiser, und Athanasius wurde von Konstantins Söhnen an seinen Bischofssitz zurückberufen. Er kam zwar zurück, aber die Macht der Eusebianer, wie sie sich nun nach ihrem führenden Kopf nannten, war nicht gebrochen. Unterstützt wurde ihre Partei durch Kaiser Constantius den Jüngeren. Auf einer der Synoden zu Antiochia erklärten sie Athanasius für abgesetzt und weihten den Kappadokier Gregorius zum Bischof von Alexandrien. Nur durch Flucht konnte sich der rechtmäßige Bischof vor einem gewaltsamen Überfall retten, der ihn vermutlich das Leben gekostet hätte. Schließlich gelang es Kaiser Konstanz, der den katholischen Episkopat unterstützte, seinem Bruder Constantius die Erlaubnis abzubringen, Athanasius die Rückkehr nach Alexandrien zu ermöglichen. 10 Jahre konnte nun der Bischof in Ruhe seines Amtes walten. Nach der Ermordung von Kaiser Konstanz eskalierte wiederum die Gewalt. Auf der Synode von Arles wurden die Bischöfe gezwungen, die Beschlüsse der arianisch dominierten und vom Kaiser unterstützten Gruppe zu unterschreiben, darunter auch eine Verurteilung des Athanasius. Die vom Papst einberufene Synode von Mailand sollte dem nizänischen Text wieder Geltung verschaffen. Das gelang nicht, weil auch hier die Dominanz der Arianer und des Kaisers siegreich blieb. Alle Bischöfe, die ihre Zustimmung verweigerten, wurden verbannt, und damit wurde Athanasius ein drittes Mal zur Flucht gezwungen. Jetzt schien der Sieg der antinizänischen Partei sicher. Aber es sollte anders kommen, denn gerade dieser Sieg leitete ihren Zerfall ein. Der gemeinsame Kampfeinsatz gegen die orthodoxe katholische Grundformel und das von ihnen gehasste Wesensgleich hatte seine zusammenhaltende Kraft eingebüßt. Als man nun versuchte, das Verhältnis des Sohnes zum Vater näher zu bestimmen, begann man zu streiten, und es wurde klar, dass die äußere Einheit nur Schein war. Der Tod von Kaiser Constantius brachte die entscheidende Wende. Kaiser Julian gestattete allen verbannten Bischöfen die Rückkehr, wohl in der Hoffnung, das Christentum würde an den inneren Zwistigkeiten zugrunde gehen und damit der antike Götterglaube wiederhergestellt werden. Doch seine Rechnung ging nicht auf. Athanasius berief eine Synode nach Alexandrien, wo er behutsam und im Geiste der Versöhnung vorging. Athanasius starb am 2. Mai 373.
da die Briefe an seine Freunde, die uns vielleicht über seine privaten Gedanken und Befindlichkeiten Auskunft gegeben hätten, verloren gegangen sind, bleibt die Persönlichkeit dieser großen Bischofsgestalt hinter seinem Wirken verborgen. Doch in der liebenswürdigen Lebensbeschreibung über Athanasius, die der heilige Antonius verfasst hat, schimmert seine Sehnsucht nach einem Leben als Mönch, der Gott in der Wüste sucht, um ihm allein zu dienen, sehr deutlich durch. Der heilige Athanasius wird bei uns oft gemeinsam mit anderen Kirchenvätern aus dem Osten dargestellt, als Bischof mit Hirtenstab.

Hören wir jetzt über den heiligen Antonius von Florenz. Er wurde als Sohn des Notars Niccolo Pierozzi geboren. Schon als Kind war er sehr lerneifrig und wissbegierig. Er trat mit 16 Jahren in Cortona ins Kloster der Dominikaner ein. Antonius wurde 1413 zum Priester geweiht und wirkte später als Prior in verschiedenen Klöstern, wo er sich für die Reform des Dominikanerordens persönlich einsetzen konnte. Von 1432 bis 1445 bekleidete er das Amt eines Generalvikars für alle italienischen Dominikaner-Observanten. 1436 war Antonius bei der Eingliederung des Klosters San Marco in den Dominikanerorden in Florenz federführend. Danach leitete er das Kloster einige Jahre als Prior. Unter seiner Führung gestaltete Fra Angelico hier seine weltberühmten Fresken. Papst Eugen IV. Erhob Antonius 1446 zum Erzbischof von Florenz, wo er äußerst segensreich wirkte. Er verbesserte maßgeblich die karitativen Einrichtungen. Er bereiste immer wieder sein Bistum, wo er mit Synoden und Predigten dem allgemeinen Schlendrian zu begegnen versuchte. Als Florenz von einer Pestepidemie, dann von einer Hungersnot, schließlich 1453 von einem schweren Erdbeben heimgesucht wurde, kümmerte sich der Bischof aufopfernd um die Bevölkerung. Antonius galt als unbeugsam, aber auch als sehr gütig. Er war ein begehrter Ratgeber. Dieser Eigenschaft verdankt er seinen Beinamen Antonius Consiliorum, Antonius der Ratgeber. Als Papst Eugen IV. Schwer erkrankte, ließ er seinen Freund Antonius nach Rom kommen, um bei ihm zu beichten und aus seinen Händen die Sterbesakramente zu empfangen. Antonius schloss 1459 seine Summa Chronica ab, die wohl umfangreichste Chronik des Mittelalters. Er verfasste sie als Handreichung für Prediger und Seelsorger. Nach 13-jähriger erschöpfender Amtszeit starb Antonius am 2. Mai 1459 in Florenz. Er wird dargestellt als Dominikanermönch mit Büchern und Totenkopf und wird im Unglück und gegen Fieber angerufen.

Soweit die Heiligen des heutigen Tages. Im Namen von Radio Maria wünsche ich allen, die heute ihren Namenstag oder einen anderen Festtag feiern, alles Gute und Gottes reichen Segen. Mögen Ihnen die Tagesheiligen Athanasius der Große und Antonius von Florenz Fürsprecher sein.

0: Guten Morgen, liebe Hörerinnen und Hörer von Radio Maria Österreich und Radio Maria Südtirol. Heute am Gedenktag des heiligen Athanasius und Herz Maria Sühne Samstag übertragen wir nun die heilige Messe aus dem Kloster der Vorrauer Marienschwestern in der Steiermark. Und ich lade Sie zur Mitfeier ein. Im Studio am Stetten ist für Sie Edeltra Korner. Und vor Ort begrüße ich meinen Kollegen Rainer Clement an der Technik und Schwester Katharina. Schönen guten Morgen.
1: Ja, guten Morgen, liebe Hörerfamilie von Radio Maria. Wir übertragen nun die heilige Messe aus unserem Kloster der Schwestern von der unbefleckten Empfängnis in Fora. Zelebrant wird Pater Bernhard Hauser sein. Heute am Herz Maria Sühne Samstag begeht die Kirche auch den Gedenktag des heiligen Athanasius, einem der großen Bischöfe und Kirchenlehrer des 4. Jahrhunderts. Ich darf Ihnen die Nummern der Lieder aus dem Gotteslob ansagen. Als Einzugslied: Wir wollen alle fröhlich sein. Gotteslob 326, erste bis dritte Strophe. Als Antwortgesang: Lobe den Herrn, und Psalm 37, Gotteslob 401. Halleluja 175, 2. Zur Gabenbereitung: Schau auf unsere Gaben, Gotteslob 765. Zum Sanctus 199. Zur Kommunion: Du gewannst für uns die Siegeskron. Zum Schluss, als Schlusslied, singen wir Lasst uns erfreuen herzlich sehr aus dem Gotteslob 533, erste und zweite Strophe. Ich wünsche Ihnen eine gesegnete Mitfeier der heiligen Messe.

0: Im Namen des Vaters und des Sohnes und des Heiligen Geistes. Amen. Gnade und Friede von Gott, unserem Vater, und dem Herrn Jesus Christus sei mit euch.
1: Und mit deinem Geist.
0: Wir sind eine Gemeinschaft hier in der Kapelle, die mitfeiern, die im Krankenhaus mithören, und an den Radio-Maria-Geräten. Und wir alle miteinander, Brüder und Schwestern, dürfen heute den Fastbeginn des Marienmonats Mai bedenken und zugleich den Herz-Marie-Samstag feiern. Das bedeutet, dass wir besonders an der Osterfreude Marias teilnehmen wollen. Die Osterfreude Marias bedeutet die Freude über das Leben nach dem Tod. Und darum wird es uns heute auch an den Himmel erinnern. Und doch feiern wir auch das Kreuzesopfer, aber auch natürlich die Auferstehung und das ganze Leben Jesu wird in jeder heiligen Messe gegenwärtig. Das ist so etwas Großes, dass wir zuvor wirklich wieder bekennen, dass wir Sünder sind, aber voll Hoffnung auf die Erlösung. Ich bekenne Gott dem Allmächtigen und allen Brüdern und Schwestern, dass ich Gutes unterlassen und Böses getan habe. Ich habe gesündigt in Gedanken, Worten und Werken, durch meine große Schuld. Darum bitte ich die selige Jungfrau Maria, alle Engel und Heiligen und euch, Brüder und Schwestern, für mich zu beten bei Gott, unserem Herrn. Der allmächtige Gott, erbarme sich unser, er mache uns frei von Sünde und Schuld und führe uns zum ewigen Leben.
1: Amen.
0: Herr, erbarme dich.
1: Herr, erbarme dich.
0: Christus, erbarme dich.
1: Christus, erbarme dich.
0: Herr, erbarme dich.
1: Herr, erbarme dich.
0: Lasset uns beten. Gott, unser Vater, du hast den Aposteln, die mit der Mutter Jesu im Gebet versammelt waren, den Heiligen Geist gesandt. Höre auf die Fürsprache der seligen Jungfrau Maria und mache auch uns bereit, die Gaben deines Geistes zu empfangen und deine Herrlichkeit in Wort und Tat zu verkünden. Darum bitten wir durch Jesus Christus, deinen Sohn, unseren Herrn und Gott, der in der Einheit dieses Heiligen Geistes mit dir, Vater, lebt und herrscht in alle Ewigkeit.
2: Lesung aus dem ersten Johannesbrief. Schwestern und Brüder, jeder, der glaubt, dass Jesus der Christus ist, ist aus Gott gezeugt. Und jeder, der den Vater liebt, liebt auch den, der aus ihm gezeugt ist. Daran erkennen wir, dass wir die Kinder Gottes lieben. Wenn wir Gott lieben und seine Gebote erfüllen. Denn darin besteht die Liebe zu Gott, dass wir seine Gebote halten. Und seine Gebote sind nicht schwer. Denn alles, was aus Gott gezeugt ist, besiegt die Welt. Und das ist der Sieg, der die Welt besiegt hat, unser Glaube. Wer sonst besiegt die Welt, außer dem, der glaubt, dass Jesus der Sohn Gottes ist. Wort des lebendigen Gottes.
1: Amen.

0: Herr sei mit euch. Aus dem Heiligen Evangelium nach Johannes. In jener Zeit sprach Jesus zu seinen Jüngern: Wenn ihr mich erkannt habt, werdet ihr auch meinen Vater erkennen. Schon jetzt kennt ihr ihn und habt ihn gesehen. Philippus sagte zu ihm: Herr, zeig uns den Vater, das genügt uns. Jesus sagte zu ihm: Schon so lange bin ich bei euch, und du hast mich nicht erkannt, Philippus. Wer mich gesehen hat, hat den Vater gesehen. Wie kannst du sagen, zeig uns den Vater? Glaubst du nicht, dass ich im Vater bin und dass der Vater in mir ist? Die Worte, die ich zu euch sage, habe ich nicht aus mir selbst. Der Vater, der in mir bleibt, vollbringt seine Werke. Glaubt mir doch, dass ich im Vater bin und dass der Vater in mir ist. Wenn nicht, dann glaubt aufgrund eben dieser Werke. Amen, Amen, ich sage euch, wer an mich glaubt, wird die Werke, die ich vollbringe, auch vollbringen. Und er wird noch größere als diese vollbringen, denn ich gehe zum Vater. Alles, um was ihr in meinem Namen bitten werdet, werde ich tun, damit der Vater im Sohn verherrlicht wird. Wenn ihr mich um etwas in meinem Namen bittet, werde ich es tun. Evangelium, frohe Botschaft unseres Herrn Jesus Christus.
1: Lob sei dir, Christus.
0: Wer mich gesehen hat, hat den Vater gesehen. Brüder und Schwestern, der Heilige des heutigen Tages, der heilige Athanasius, hat gekämpft für die Wahrheit der Dreifaltigkeit, die drei Ich in Gott. Und er hat gekämpft gegen die falschen Meinungen über den Sohn Gottes. Es war der sogenannte Arianismus, vor 1700 Jahren begonnen. Übrigens, die Zeugen Jehovas haben immer noch diese Überzeugung. Und diese Auseinandersetzung hat ganz starke, sogar blutige Kämpfe verursacht damals. Und der heilige Athanasius, der Bischof von Alexandrin, musste mehrmals seine Bischofsstadt verlassen auf der Flucht, weil der Staat die falsche Lehre unterstützt hat. Wir können so etwas fast nur uns schwer vorstellen, wieso solcher Einsatz nur wegen verschiedener Meinungen. Dem heiligen Athanasius war es aber nicht egal, wie die Menschen über Jesus denken. Warum nicht? Weil er Jesus liebte. Und wer jemanden liebt, der will nicht, dass man über den Geliebten falsche Dinge sagt und verkündet und verbreitet. Wir sind da oft ein bisschen in Gefahr, wenn wir über Jesus denken, hauptsächlich er hilft mir, alles andere interessiert mich nicht. Wer wirklich liebt, interessiert sich nicht für seine Wünsche, sondern für die Wünsche des Geliebten. Der will den Geliebten erkennen und auch mit allen Mitteln erreichen, dass er wirklich bekannt wird, dass nichts Falsches über ihn gesagt wird. Er interessiert sich für den Geliebten. Und denken wir nur wirklich an verliebte junge Leute, die sind sehr daran interessiert, alles über den anderen zu wissen. richtig über Jesus denken. Und genau das ist der Herzenswunsch von Maria. Und deshalb wünscht sie sich den Rosenkranz, dass wir durch diese Geheimnisse Jesus kennenlernen, dass wir beim Beten nicht um uns selber kreisen und nur an unsere Anliegen denken, sondern dass wir weg von uns hin auf ihn schauen. Natürlich hilft sie uns gerne und hat schon oft geholfen, aber ihr großer Wunsch ist, dass Jesus geliebt wird. Und darum wünscht sie sich gerade an diesen ersten Monatssamstagen das Beten des Rosenkranzes und zusätzlich eine Betrachtung über die Rosenkranzgeheimnisse. Nachdenken, um Jesus besser kennenzulernen. Wer ihn besser kennt, der wird ihn auch mehr lieben. Und wenn wir mit unseren Mitmenschen über Jesus reden, dann werden wir auch über Jesus richtig reden. Die größte Wohltat, die wir unseren Menschen, Mitmenschen erweisen können, ist, dass wir ihnen helfen, Jesus zu finden. Und es ist auch das große Anliegen Mariens, dass Jesus erkannt und geliebt wird. Und dabei können wir da Maria helfen, wenn wir selber uns noch mehr für Jesus interessieren. Amen. Und jetzt beten wir zu ihm, dem Sohn des lebendigen Gottes, eins mit dem Vater, der in Maria ein kleiner Mensch geworden ist.
2: Herr Jesus Christus, vermehre unsere Liebe zu dir und zu deinem allmächtigen, ewigen Vater. Wir bitten dich, erhöre uns. Hilf, dass sich die Sünder möglichst bald bekehren, sodass keiner mit einer Todsünde stirbt. Wir bitten dich, erhöre uns. Erleuchte und stärke deine Freunde durch den Heiligen Geist, damit sie ihre Mitmenschen für dich gewinnen. Wir bitten dich, erhöre uns. Schenke unserem Heiligen Vater Kraft und Gesundheit und öffne die Herzen der Menschen für seine Anliegen. Wir bitten dich, erhöre uns. Gib, dass alle, die du zum Priestertum oder Ordensleben berufen hast, wie Maria, dein Wort hören und befolgen. Wir bitten dich, erhöre uns. Nimm unser Bemühen an, das Unrecht gut zu machen, das dem unbefleckten Herzen Mariens zugefügt wird. Wir bitten dich, erhöre uns. Wir beten um die baldige Seligsprechung unserer Mutter, Gründerin Barbara Sicharter und Schwester Maria Krück. Wir bitten dich, erhöre uns. Wir beten zu Ehren des unbefleckten Herz Mariens und für verstorbene Schwester Sabine Kovacic. Wir bitten dich, erhöre uns.
0: Erhöre uns, Jesus, der du mit dem Vater und dem Heiligen Geist eins bist, von Ewigkeit zu Ewigkeit. Amen.

Betet, dass mein und euer Opfer Gott dem allmächtigen Vater gefalle. Gott, unser Vater, beim Gedenken an die selige Jungfrau Maria bringen wir unsere Gaben dar. Komm uns zu Hilfe durch deinen Sohn, der Mensch geworden ist und sich für uns am Kreuz als makelloses Opfer dargebracht hat, der mit dir lebt und herrscht in alle Ewigkeit. Amen. Der Herr sei mit euch. Erhebet die Herzen. Lasst uns danken dem Herrn, unserem Gott. In Wahrheit ist es würdig und recht, dir, Herr, heiliger Vater, allmächtiger, ewiger Gott, in diesen Tagen freudig zu danken und das Werk deiner Gnade zu preisen. Denn durch die Auferstehung deines Sohnes hast du die selige Jungfrau Maria mit unsagbarer Freude erfüllt und ihren Glauben wunderbar bestätigt. Im Glauben hat sie den Sohn empfangen und im Glauben seine Auferstehung erwartet. In der Kraft des Glaubens sah sie dem Tag des Lichtes und des Lebens entgegen, dem Tag, da die Nacht des Todes überwunden war und die ganze Welt vor deinem Angesicht jubelte. Den Tag, an dem die Angst der jungen Kirche sich in Freude verwandelte, weil sie ihren Herrn wiedersah, der den Tod nicht mehr schauen wird und auch uns aus dem Tod zur ewigen Freude erwecken wird. Durch ihn preisen wir dich in österlicher Freude und singen mit den Chören der Engel das Lob deiner Herrlichkeit. Amen.

Ja, du bist heilig, großer Gott. Du bist der Quell aller Heiligkeit. Darum bitten wir dich, sende deinen Geist auf diese Gaben herab und heilige sie, damit sie uns werden Leib und Blut deines Sohnes, unseres Herrn Jesus Christus. Denn am Abend, an dem er ausgeliefert wurde und sich aus freiem Willen dem Leiden unterwarf, nahm er das Brot und sagte Dank, brach es, reichte es seinen Jüngern und sprach: Nehmet und esset alle davon, das ist mein Leib, der für euch hingegeben wird.

Ebenso nahm er nach dem Mahl den Kelch, dankte wiederum, reichte ihn seinen Jüngern und sprach: Nehmt und trinket alle daraus. Das ist der Kelch des neuen und ewigen Bundes, mein Blut, das für euch und für alle vergossen wird zur Vergebung der Sünden. Tut dies zu meinem Gedächtnis.

0: Darum, gütiger Vater, feiern wir das Gedächtnis des Todes und der Auferstehung deines Sohnes und bringen dir so das Brot des Lebens und den Kelch des Heiles dar. Wir danken dir, dass du uns berufen hast, vor dir zu stehen und dir zu dienen. Wir bitten dich, schenke uns Anteil an Christi Leib und Blut und lass uns eins werden durch den Heiligen Geist. Gedenke deiner Kirche auf der ganzen Erde und vollende dein Volk in der Liebe. Vereint mit unserem Papst Leo, unserem Bischof Wilhelm und allen Bischöfen, unseren Priestern und Diakonen und mit allen Getauften und Gefirmten, die zum Dienst in der Kirche bestellt sind. Gedenke auch unserer verstorbenen Brüder und Schwestern, für die wir heute besonders beten, die entschlafen sind in der Hoffnung, dass sie auferstehen. Nimm sie und alle, die in deiner Gnade aus dieser Welt geschieden sind, in dein Reich auf, wo sie dich schauen von Angesicht zu Angesicht. Vater, erbarme dich über uns alle, damit uns das ewige Leben zuteil wird in der Gemeinschaft mit der seligen Jungfrau und Gottesmutter Maria, mit ihrem Bräutigam, dem heiligen Josef, mit deinen Aposteln und Märtyrern, mit dem heiligen Athanasius und mit allen, die bei dir Gnade gefunden haben, von Anbeginn der Welt, dass wir dich loben und preisen durch deinen Sohn Jesus Christus. Durch ihn und mit ihm und in ihm ist dir, Gott allmächtiger Vater, in der Einheit des Heiligen Geistes, alle Herrlichkeit und Ehre, jetzt und in Ewigkeit. Amen. Der Vater Jesu ist auch unser Vater, und zu ihm beten wir voll Vertrauen. Vater unser im Himmel, geheiligt werde dein Name, dein Reich komme. Dein Wille geschehe, wie im Himmel, so auf Erden. Unser tägliches Brot gib uns heute und vergib uns unsere Schuld, wie auch wir vergeben unseren Schuldigern. Und führe uns nicht in Versuchung, sondern erlöse uns von dem Bösen. Erlöse uns, Herr allmächtiger Vater, von allem Bösen und gib Frieden in unseren Tagen. Komm uns zu Hilfe mit deinem Erbarmen und bewahre uns vor Verwirrung und Sünde, damit wir voll Zuversicht das Wiederkommen deines Sohnes, unseres Erlösers, Jesus Christus, erwarten. Herr Jesus Christus, du Sieger über Sünde und Tod, schau nicht auf unsere Sünden, sondern auf den Glauben deiner Kirche und schenke ihr nach deinem Willen Einheit und Frieden. Der Friede des Herrn sei allezeit mit euch.
1: Und mit deinem Geist.
0: Lamm Gottes,
2: du nimmst hinweg die Sünde
0: der Welt.
1: Erbarme dich unser. Lamm Gottes, du nimmst hinweg die Sünde der Welt. Erbarme dich unser. Lamm Gottes, du nimmst hinweg die Sünde der Welt. Gib uns deinen Frieden.
0: Seht das Lamm Gottes, das hinwegnimmt die Sünde der Welt.
1: Herr, bin ich würdig, dass du eingehst unter mein Dach, aber sprich nur ein Wort, so wird meine Seele gesund.
0: Wer mich isst, wird durch mich leben, sagt Jesus. Ich werde ihn auferwecken am jüngsten Tag.

Mein Jesus, ich glaube, dass du im allerheiligsten Sakrament des Altares zugegen bist. Ich liebe dich über alles und meine Seele sehnt sich nach dir. Da ich dich aber jetzt im Sakrament nicht empfangen kann, so komme geistigerweise zu mir. Ich umfange dich und vereinige mich mit dir. Lass nicht zu, dass ich mich je von dir trenne. Amen.

0: Lasset uns beten. Gott, ewiger Vater, bewahre, was du uns im Sakrament des Glaubens geschenkt hast. Lass uns festhalten am Bekenntnis, dass dein Sohn, den die Jungfrau empfangen hat, wahrer Gott und wahrer Mensch ist. Und führe uns in der Kraft seiner Auferstehung nach unserem Tod zur ewigen Freude. Durch ihn, Christus, unseren Herrn.
1: Amen.
0: Der Herr sei mit euch.
2: Und mit deinem Geist.
0: Gott, der Vater, der die selige Jungfrau und die junge Kirche durch die Auferweckung seines Sohnes erfreut hat, erfülle auch euch mit aller geistlichen Freude und Jesus Christus, der aus dem unversehrten Schoß der Jungfrau geboren und aus dem unberührten Grab erstanden ist, bewahre in euch unversehrt den Glauben, den ihr im Wasser der Taufe empfangen habt, und der Heilige Geist, auf dessen Herabkunft die selige Jungfrau mit den Aposteln gläubig gewartet hat, er wohne in euch und reinige eure Herzen. Das gewähre euch der dreieinige Gott, der Vater und der Sohn und der Heilige Geist.
1: Amen.

0: Sie hörten die Übertragung der Heiligen Messe aus dem Kloster der Schwestern von der unbefleckten Empfängnis in Forau. Zelebrant war Pater Bernhard Hauser, musikalische Gestaltung Ronald Trimmel. Die Übertragung hat Rainer Clement ermöglicht. Wir sagen Danke fürs Zuhören und wünschen Ihnen noch viel Freude mit dem weiteren Programm von Radio Maria. Wir geben zurück ans Studio, Schwester Katharina.
1: Ja, vielen Dank euch, dass ihr uns diese Übertragung ermöglicht habt aus dem Kloster der Forauer Marienschwestern in der Steiermark. Morgen ist Sonntag. Wir übertragen um 10 Uhr die Heilige Messe aus Martinsberg in Niederösterreich.

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1: Die Finger reichen dar, aber das Herz schenkt. Ein Wort für die Woche aus Afrika.

Liebe Zuhörer von Radio Maria, die für heute vorgesehene Sendung über Lectio Divina, das Beten mit der Heiligen Schrift, werden wir zu einem späteren Zeitpunkt nachholen. Im heutigen Vertiefungskurs des Glaubens hören Sie stattdessen eine Sendung mit Pater Niklaus Schneider aus dem Jahr 2023. Er spricht über eine Heilige, die wir in diesen Tagen gefeiert haben, Katharina von Siena. Ich wünsche Ihnen viel Gewinn beim Hören seiner Ausführungen.

0: Willkommen, liebe Hörer von Radio Maria Österreich und Radio Maria Südtirol. Im heutigen Vertiefungskurs des Glaubens wird uns eine Frau vor Augen gestellt, die mit vielen Titeln geehrt wird. Bekannt ist sie auch deswegen, weil sie sich mutig zu kirchlichen, politischen und gesellschaftlichen Themen geäußert hat. Sie zählt mit 5 weiteren Heiligen zu den Patronen und Patroninnen Europas. Es geht um die Kirchenlehrerin Katharina von Siena. Wir wollen sie heute besonders unter dem Aspekt ihres Patronats für die Päpste beleuchten. Mein Name ist Maria Kotzis und ich begrüße recht herzlich unseren Referenten, Zisterzienser Pater Nikolaus Schneider. Grüß Gott.
1: Ja, grüß Gott, liebe Hörerinnen und Hörer von Radio Maria. Ich hoffe, es geht Ihnen gut und haben auch schon ein bisschen mehr von Katharina von Siena gehört. Als ich mich mit dem Thema jetzt befasst habe, auch insbesondere als Patronin der Päpste, ist mir da sehr viel aufgegangen und vor allem ist mir auch aufgefallen, wie viel sie geschrieben bzw. diktiert hat. Sie war ja des Lebens und Lesens und Schreibens erst im Verlauf ihres Lebens nur mittelmäßig mächtig, ja. Und sie ist wirklich eine sehr, sehr große Persönlichkeit. Ist mir auch aufgefallen, dass es sich lohnt, sich viel mehr mit ihr zu beschäftigen. Was wissen wir denn über die heilige und große Kirchenlehrerin Katharina von Siena? Eben sehr viel, denn sie hat einen Briefkorpus von über 400 Briefen uns hinterlassen. Also 2/3 sind ungefähr überliefert. Und das ist wirklich sehr bemerkenswert. Das ist nämlich eines der größten mittelalterlichen Briefsammlungen, die wir uns vorliegen heute. Und ich habe auch schon gesagt, sie konnte nicht wirklich lesen und schreiben. Alle Briefe hat sie diktiert und ist für uns heute auch für unsere Zeit auch eine sehr wichtige Heilige. Nicht nur, dass wir sie als Heilige in besonderen schwierigen Zeiten anrufen können. Auch Europa ist gerade auch in einer Krise, politisch und kirchlich. Und da können wir sie immer wieder auch anrufen. Von den Italienern wird sie als größte Frau des Christentums bezeichnet. Und wie gesagt, sie hat selbst viele Briefe diktiert. Es gibt mehrere zeitgenössische Biografien von ihren Beichtvätern, besonders Raimund von Capua und Fra Tomasi. Und da können wir auch sehr viel erfahren. Und auch sie hat eine Zusammenfassung so ihrer mystischen Schauung auch diktiert, nämlich in einem Buch, der Dialog über die göttliche Vorsehung. Papst Paul hat sie am 3. Oktober im Jahr 1970 zur Kirchenlehrerin erhoben und spricht darüber Folgendes, ich zitiere ihn mal, tatsächlich. Welche starke Strahlen übermenschlicher Weisheit, welch drängende Mahnung zur Nachahmung Christi in allen Geheimnissen seines Lebens und Leidens, welch wirksame Unterweisung über die Übung der Tugenden, wie sie zu den verschiedenen Lebensständen gehören sollten, finden sich erneut in den Werken dieser Heiligen. Es gibt darin gleichsam Funken eines mystischen Feuers, das in ihrem Herzen von der unendlichen Liebe, nämlich vom Heiligen Geist, entzündet worden war. Ich möchte erst ein bisschen in dem ersten Teil der Sendung auf Katharina von Siena selbst eingehen, auf ihre Person und in einem zweiten Teil dann auch wirklich mich auseinandersetzen mit ihnen, was ihre Beziehung mit den Päpsten ausgemacht hat oder was sie auch den Päpsten besonders geschrieben hat, besonders in ihren Briefen. Und so geht es mir jetzt erst um ihre Persönlichkeit. Sie ist eine Frau, die aus einer starken Gottesbeziehung herausgelebt haben muss. Also das, was wir von ihr wissen, das zeugt wirklich von einer tiefen, lebendigen Beziehung zu Christus. Das hat auch sehr früh bei ihr angefangen. Wir werden es gleich noch hören. Und sie hat wirklich aus der Sorge zur Kirche heraus gehandelt und auch nur hier heraus ist wirklich auch ihr Wirken und ihr Tun, ihr öffentliches Tun auch zu verstehen. Katharina hat die Kirche selbst immer verstanden als Christi Braut, also von Christus gegründet und von ihm auch durch alle Zeiten geleitet. Sie hat zwar großen Einfluss auf die Politik und die Kirche genommen und war auch als Ratgeberin für Könige, Fürsten und Stadtstaaten eine wichtige Frau. Was ihr aber wichtig war, war der Wille Gottes. Sie wollte darin leben und verstand auch ihre Aufgabe darin, nach dem Willen Gottes zu streben und so auch ein Vorbild zu sein. Ein Vorbild für eine tiefe Gottesbeziehung und auch ein Vorbild im Gebetsleben und der Verkündigung des Evangeliums. Katharina wurde am 25. März 1347 geboren. Eines von 25 Kindern. Wir wissen auch, im Mittelalter war die Kindersterblichkeit deutlich größer und deswegen auch diese große Zahl, 25 Kindern von zwei Eltern, von zwei Mutter und Vater. Sie war eigentlich, hatte sie noch eine Zwillingsschwester, die aber auch sehr früh starb. Sie ist in einer Adelsfamilie, italienischen Adelsfamilie groß geworden und ihr Vater musste als Wollfärber arbeiten, da auch die Familie eben verarmt war. Ein Jahr nach ihrer Geburt war auch ein schweres Ereignis, nämlich eine furchtbare Pest ist ausgebrochen, bei der geschätzt 80.000 Menschen starben. Also sie ist in einer Zeit hineingeboren und aufgewachsen, die wirklich von Krisen durchgeschüttelt war. In ihrer Kindheit aber muss sie auch wohl schon eine sehr innige Gottesbeziehung gehabt haben. Und es wird immer wieder auch von ihr überliefert, wie sie Visionen hat und auch sehr intim mit Jesus wurde. Ja. Und die erste Vision hatte sie schon mit 6 Jahren in Siena, in ihrer Stadt, in ihrer Heimatstadt. Sie sieht über der Kirche, die dem heiligen Dominikus geweiht war, Christus in päpstlichen Gewändern. Er lächelt ihr zu und segnet sie. Es wird auch überliefert von ihrem Biograf, nämlich von Raimund, dass sie ein Jahr später mit 7 Jahren schon ein Leben für Christus leben wollte und entscheidet sich somit auch für ein jungfräuliches Leben. Das geht zur damaligen Zeit natürlich nicht ohne das Einverständnis der Eltern. Sie hat da wirklich sehr viel gekämpft und damals war auch das heiratsfähige Alter im Übrigen 12 Jahren und die Eltern wollten natürlich ihre Tochter verheiratet sehen. Ja. Das ist ein Konflikt, den sie schon in sehr frühen Alter mit den Eltern führen muss. Aber sie behauptet sich, ja. Sie behauptet sich und möchte wirklich ganz für Christus leben als Jungfrau. Sie lebt weiter in dieser tiefen Gottesbeziehung und lebt dann in ihrer Jugend. Kann sie das irgendwie so ein bisschen bei den Eltern durchboxen, dass sie für 3 Jahre in ihrem Elternhaus wirklich ihr Leben im Gebet und in der Arbeit verbringt, also ein kontemplatives Leben und verrichtet Dienste als einfache Magd. Dabei hat sie auch immer den Wunsch gehabt, in der Spiritualität des heiligen Dominikus zu leben, konnte aber aus verschiedenen Gründen auch nicht dem Orden ganz beitreten. Sie war auch relativ jung, aber ihr wurde gewährleistet als Tertiarin oder erlaubt, als Tertiarin beizutreten. Als Tertiarin oder Tertiar werden eben auch Laien bezeichnet, die sich dem Orden angeschlossen haben, also dem Orden des heiligen Dominikus, aber ohne wirkliche Gelübde wie ein Ordensmann oder eine Ordensfrau und auch nicht das Leben im Kloster selbst mit der Gemeinschaft zusammenlebt. Aber die Spiritualität hat sie ganz stark vom heiligen Dominikus. Oder versucht sie nachzuleben. Nach diesen 3 Jahren des zurückgezogenen Lebens erhält sie von Jesus den Auftrag, dann karitativ zu wirken. Also auch die Armen und Kranken lagen ihr sehr, sehr am Herz und beginnt auch dort tiefer immer wieder zu verstehen, wie der Nächste in eine tiefere Gottesbeziehung, Christusbeziehung leben soll. Ja, ihr Nächster war im Armen Christus. Sie soll auch in der eigenen Familie helfen in dieser Zeit, sollte und auch den Armen und Kranken, wie ich schon sagte, dienen. Und in dieser Zeit muss sie auch eine Ausstrahlung auch bekommen haben, wie sie diese Beziehung zu Gott und Christus gelebt hat, dass sich auch mit der Zeit viele um sich herum scharten. Verschiedene Priester, verschiedene Ordensmänner und viel, also wie eine Art Freundeskreis um sie herum. Ja, nämlich ihr Wirken ist auch nur dann zu verstehen, wenn man auch mit berücksichtigt, was sie für Unterstützung auch hatte. Ja. Mit dem Beginn ihres öffentlichen Lebens war oder beginnt auch ihre große Tätigkeit als Vermittlerin. Und dazu ist sie dann in ihrem Leben, musste sie sehr viel herumreisen und diktierte auch viele Briefe. Also ich sagte schon, eine richtig große Sammlung von Briefen, die uns da überliefert ist. Sie ist relativ jung gestorben, mit 33 Jahren, also mit dem Alter, in dem Christus auch gestorben ist. Sie ist am 29. April 1380 in Rom verstorben und war dort eben war oft auf großen Reisen unterwegs und immer auch als Vermittlerin für den Frieden. Was das spirituelle Leben auch von Katharina von Siena ausmacht, ist ihre Liebe zur Eucharistie, ihre Leidensmystik und ihre Bemühungen um die Einheit der Kirche. Wir wissen auch, dass sie, und das wird überliefert, dass nur sie die Wundmale Christi auch empfangen hat, aber hat Jesus sozusagen auch darum gebeten, dass sie nicht öffentlich gemacht werden, dass nur sie diese Wunden sehen kann. Auch Papst Paul VI. Hat wieder bei der Ansprache, an dem Tag, an der sie zur Kirchenlehrerin erhoben wurde, hat er auch uns einen Einblick gegeben oder überliefert uns einen Einblick in die Züge ihrer Mystik. Und da möchte ich ihn auch an dieser Stelle zitieren. Er fragt, welche sind nun aber die charakteristischen Linien, die vorherrschenden Themen der aszetischen und mystischen Lehre der heiligen Katharina? Es macht den Eindruck, als ob sie in Nachahmung des ruhmreichen Paulus, von dem sie bisweilen sogar den kräftigen, ungestümen Stil wiederzustrahlen scheint, eine Mystikerin des menschgewordenen ewigen Wortes, vor allem des gekreuzigten Christus sei. Sie war eine Sängerin des Lobpreises auf die erlösende Kraft des anbetungswürdigen Blutes des Sohnes Gottes, das dieser am Holz des Kreuzes mit dem ganzen Großmut seiner Liebe für das Heil aller Generationen der Menschheit vergossen hat. Dieses Blut des Erlösers aber sieht die Heilige dank des Dienstes der Priester ununterbrochen im Messopfer und in den Sakramenten zur Reinigung und Verschönerung des ganzen mystischen Leibes Christi fließen. Wir könnten Katharina darum auch die Mystikerin des eucharistischen und mystischen Leibes Christi der Kirche nennen. Also eine Spiritualität, die sehr um die Eucharistie und das Leiden Christi herum aufgebaut ist oder sich auch darum dreht. Und sie hat sehr viel auch mit den Päpsten, wie ich schon sagte, Kontakt gehabt. Und ihr war immer das ein Anliegen, die Kirche als Leib Christi zu sehen. Auch haben wir, ich habe heute Morgen schon mit meinen Mitbrüdern die Heilige Messe hier in Neuzelle gefeiert. Und dort gibt es in der Heiligen Messe ein schönes Gebet, ein Gebet, das Tagesgebet, was wir auch im Stundengebet hören, das auch wirklich zeigt, wie Katharina sozusagen, wie wichtig ihr der Leib Christi war und auch, was wir sozusagen von ihr erbitten oder um ihre Fürsprache erbitten können bei Christus. Das Gebet ist folgendermaßen: Allmächtiger, ewiger Gott, du hast der heiligen Katharina von Siena das Leiden Christi und die Wunden seiner Kirche vor Augen gestellt. Im Dienst der Kirche wurde ihre Liebe zu einem lodernden Feuer. Mache auch uns, die wir zu Christus gehören, bereit, mache auch uns, die wir zu Christus gehören, bereit, die Leiden seiner Kirche mitzutragen, damit einst seine Herrlichkeit an uns offenbar wird. Amen.

0: Sie hören Radio Maria Österreich und Radio Maria Südtirol, den Vertiefungskurs des Glaubens. Es geht um Katharina von Siena. Wir haben jetzt im ersten Teil einen Überblick über ihr Leben bekommen, einige wichtige Schlagworte, die wir mit der heiligen Katharina verbinden können. Die Vermittlung für den Frieden, zum Beispiel die großen Bemühungen um die Einheit der Kirche und jetzt auch zuletzt besonderes Anliegen, die Kirche als den Leib Christi zu sehen. Auch dieses Lied gerade passend dazu, Anima Christi. Wir sind heute verbunden mit Pater Nikolaus Schneider, Zisterzienser Pater, und kommen jetzt im zweiten Teil dann besonders zu ihrer Beziehung zu den Päpsten sozusagen, warum sie auch Patronin für die Päpste ist.
1: Ja. Jetzt im zweiten Teil geht es mir wirklich um auch die Beziehung, die sie zu den Päpsten haben. Und da muss ich auch eine Vorbemerkung geben. Wir haben oft immer ein Verständnis, wenn wir Briefe hören, dass sie dann immer öffentlich gemacht werden, wenn es immer an große Persönlichkeiten geht. Aber hier muss man, wenn ich jetzt aus den Briefen zitiere, immer wieder auch im Hinterkopf haben, dass sie ganz persönlich den Papst meint oder das auch an den damaligen Papst gerichtet ist und sie wohl auch eine persönliche Beziehung zu ihnen hatten. Also sie mussten sich auch gekannt haben, die Päpste, ja. Und die Päpste mussten auch wirklich dieses Charisma von Katharina auch, gespürt haben, dass sie da eine starke Christusbeziehung hat. Und diesen Einfluss hat sie auf die folgenden Päpste nämlich gemacht. Es sind uns mehrere Briefe überliefert an Papst Gregor dem 11. und Papst Urban den 6. Hier muss man auch so ein bisschen den geschichtlichen Hintergrund wissen. Das ist nämlich auch eine Zeit, in der die Kirche eine sehr schwere Zeit durchmacht. Kirchengeschichtlich kommen wir da nicht hin drum rum, dass ich Ihnen da ein bisschen einen Einblick gebe, aber es ist wichtig zu wissen, dass wir hier in einer Zeit sind, in der der Papst gar nicht in Rom residiert. Der Papst ist beziehungsweise gab mehrere Päpste, die im 14. Jahrhundert in dieser Zeit in Avignon, also in Frankreich, residiert haben. Und hier der Grund dafür damals war, dass hier die Kirche zu einem politischen Spielball wurde. Einerseits war der Papst wollte die Kirche schützen, indem sie sich sozusagen den politischen Machtinteressen sozusagen nähert. Auch ein bisschen Schutz war dabei, aber es war leider auch ein großer Verfall, weil dadurch das Papsttum und auch der Einfluss der Kirche zu einem Spielball des französischen Machtinteresses und der Königshäuser auch eben war. Und dadurch, dass die politische Kirche auch ein Platz für die Machtkämpfe und als politische Vorteile auch genutzt wurde, war das eben auch zu dieser Zeit eine ungehörige Lage für die Kirche als Leib Christi. Wohlgemerkt auch immer diese sichtlich, die Sicht aus dem Geistigen heraus, aus dem christlichen Herzen heraus, ja. Und hier sah auch Katharina, dass dort die Verantwortung der Päpste oder auch der vielen Hirten, der Bischöfe als Apostel sehr vernachlässigt wurde. Es wurde oft immer wieder auf den Schutz der Kirche geachtet als äußerliche Institution. Aber der innere Kern wurde dabei oft immer wieder vernachlässigt. Und Katharina von Siena bezeichnet das als einen schlimmen Zustand, wo weltliche Interessen im Vordergrund standen und das Eigentliche, die Verkündigung des Evangeliums und die geistliche Leitung der einzelnen Glieder zur Tugend zu führen, das hat einfach gefehlt. Ja. Und dazu ermahnt sie auch in aller Deutlichkeit den Papst. Sie schreibt an Papst Gregor dem 11. im Jahr 1376, wir müssen dazu sagen, In diesem Jahr ist sie 29 Jahre jung. Mit 29 Jahren schreibt sie oder diktiert sie diesen Brief an den Papst. Und da schreibt sie, zunächst klingt es auch sehr hart, aber sie schreibt: Jene, die ein höheres Amt bekleiden, sage ich, handeln schlecht, wenn aufgrund ihrer Selbstbezogenheit und Menschenfurcht die heilige Gerechtigkeit in ihnen erstirbt. Sie sind stets in Sorge, ja nicht zu missfallen, und sich Feinde zu machen. Und das alles, weil sie nur sich selber lieben. Das sind schon sehr harte und aber deutliche Worte. Und Katharina geht da noch genauer drauf ein. Und beim Durchlesen hat mich das auch schon tief beeindruckt. Also sie schreibt das, man muss sich das bewusst werden, einem Papst in ganz persönlicher Weise als Frau zu dieser Zeit. Und da schreibt sie nochmal weiter, also sie rät ihm, kümmern wir uns nicht länger um Freunde und Verwandte oder um unsere materiellen Bedürfnisse, sondern allein um die Tugend und Förderung der geistlichen Belange. Denn der einzige Grund, warum es euch an materiellen Dingen mangelt, ist der, weil ihr die Sorge um die Geistlichen aufgegeben habt. Hier meint sie die materiellen Dinge oder meint sie eben eigentlich auch die ländlichen Besitztümer in Italien, den Kirchenstaat, den er versucht auch in Italien zu verteidigen. Und dieser Brief oder auch diese Aussagen sind ja immer nur kleine Ausschnitte, die ich jetzt auch gezeigt habe. Diese sind aus heutiger Sicht, kann man das nicht als Anklage auch sehen, sondern es scheinen immer wieder in diesem Brief immer wieder diese starken Ermutigungen durch, ja. Damals den Heiligen Vater in seinem Amt zu stärken. Und da schreibt sie nämlich auch, also man merkt sozusagen das Feuer, das auch irgendwie durchbricht in den Briefen. Da sagt sie, seid mutig und tapfer in der Nachfolge Christi, dessen Stellvertreter ihr seid. Habt keine Furcht, Vater. Also sie sagt auch Väterchen, also eine ganz liebe Bezeichnung. Sie sagt im Endeffekt zu ihrem Papst, Papa. Also habt keine Furcht, Vater, vor dem, was geschieht, vor den tobenden Stürmen, die jetzt über euch kommen. Auf denn, Vater, erhebt die Fahne des heiligsten Kreuzes und ihr werdet durch den süßen Duft den Frieden gewinnen. Ich bitte euch, fordert alle, die gegen euch rebelliert haben, auf zu einem heiligen Frieden. Und das hat sie geschrieben in einer sehr bedrängenden Zeit. Sie hat gesehen, dass es wichtig war, dass der Papst wieder zurück nach Rom kommt. Und es gibt verschiedene Briefe, die wirklich flehentlich den Papst bitten, wieder nach Rom zu kommen, auf den Sitz, wo wirklich Petrus seine Kirche auch be begonnen hat aufzubauen in Rom. Und dort soll er wieder zurück, weil sie hat es als Fehlzustand, als keinen guten Zustand empfunden, dass der Papst woanders ist als in Rom. Und auch hier war sie erfolgreich. Sie hat es geschafft, dass der Papst wieder Mut hatte, diesen schwierigen Schritt zu gehen, weil er musste auch um sein eigenes Leben da sorgen und stand unter sehr viel politischem Druck und Einfluss. Weil wenn der Papst wieder zurück nach Italien geht, verlieren die also der französische Einfluss wird dann sozusagen, wurde zu dieser Zeit, würde dadurch geschmälert werden oder die Befürchtung der Machtinteressen des Königshauses in Frankreich war da, war sozusagen, sie hatten Angst, die Macht zu verlieren. Katharina hat hier in einem Brief war sie sehr deutlich und zielstrebig und sie erkannte, was die Kirche auch am dringendsten brauchte. Und sie versuchte da dementsprechend die leitenden Hirten immer positiv zu beeinflussen. Es ist nicht zu, wie gesagt, zu verstehen, immer als Anklage oder Zurechtweisung. Ihr Dienst hat sie nämlich immer wieder verstanden als eine Liebe zur Kirche, was ich auch im Anfang schon gesagt habe. Und es kommt immer wieder zum Vorschein, dass sie immer wieder stellvertretend leidet für die Kirche. Und ihr Leben aufopfert für die Kirche im Gebet, im Fasten und besonders auch den Willen des Vaters zu erfüllen. Der Papst wird wieder oder geht wieder zurück nach Rom und zwar am 7. November 1377. Und diese Ermutigung, die sie Katharina in diesem Brief mir wieder ausgesprochen hat, die war wirklich ausschlaggebend dafür, dass sich auch die Kirche wieder positioniert in Rom und dadurch auch wieder in den folgenden Jahren gestärkt wird, was erstmal geschichtlich nicht so wirklich ersichtlich ist, weil auch da wieder ganz viele Querelen passieren. Es besteht ja sogar auch noch die Gefahr, dass der Papst wieder zurück nach Avignon, also nach Frankreich, geführt wird. Wir sind jetzt sozusagen noch bei Gregor dem 11., der aber dann ein Jahr, nachdem er nach Rom gekommen ist, stirbt. Und sein gültig gewählter Nachfolger war dann Papst Urban der Sechste. Er war ein italienischer Papst, wohlgemerkt, also kein französischer Papst mehr nach sehr vielen Jahren. Und hier versuchte sie auch, ihn unermüdlich zu stützen. Und er wollte auch Reformen lostreten. Der Papst hat versucht, die Kirche wieder zu reformieren und hat auch hier hat auch Katharina wieder versucht, ihn zu stärken. Der Papst hat sehr stark auch versucht, die Reform durchzusetzen. Also er war eine sehr starke Persönlichkeit und war wirklich sehr leidenschaftlich dabei. Und es waren wohl auch Wutausbrüche im Spiel und so weiter, aber hier hat auch Katharina versucht, ihn zu beschwichtigen und auch immer wieder zu stärken. Er war, wie gesagt, in seinen Reaktionen immer sehr stürmisch. Und hier in dieser Zeit, in der Papst Urban der Sechste gelebt hat, haben wir es auch mit einer Zeit zu tun, wo dem Papsttum immer wieder ordentlich zugesetzt wurde, ja. Aus den Briefen ist es auch immer wieder deutlich herauszulesen. Aber man sieht immer wieder in den Briefen, dass sie eine große Treue zum Papstamt hat. Also sie sieht das Papstamt wirklich in Christus gegründet, nicht als politische Instanz, sondern immer wieder ist der Papst Stellvertreter Christi. Und hier sieht sie die große Stärke. Katharina bezeichnet auch den Papst als Kellermeister, der den Schlüssel zu Jesu Blut verwahrt und somit seine Gnadenschätze in der Hand hat. Der Papst hat die Gnadenschätze Christi in der Hand. Sie führt dann weiter auch aus, dass wir im Blut Christi, das er am Kreuz vergossen hat, Christi Blut am Kreuz vergossen, dass wir hier Gnade empfangen durch dieses Blut. Und in diesem Christi Leiden liegt die Befreiung und vor allem wäscht uns das Blut Christi rein in der heiligen Beichte. Und das schreibt sie auch Papst Urban dem Sechsten so direkt, dadurch, dass er so viele Wutausbrüche hatte und so weiter und er auch hier Laster hatte. Und diesen Heilungsweg der heiligen Beichte und auch immer wieder zur Selbsterkenntnis zu gelangen, auch immer wieder diese Wahrheit in sich selbst Reue zu zeigen und auch immer wieder das Christus zu geben, das empfiehlt sie Papst Urban dem Sechsten an. Sie spricht dann in einem Brief, den sie an ihn richtet, diese Schwäche auch an, direkt, was ich sehr beeindruckend finde, und sagt direkt, der Papst ist ungeduldig und hat eben verschiedene Laster. Und sie empfiehlt dem Papst, das Schwert, also das Schwert der Beichte, sie nimmt da Symbolsprache, das Schwert der Beichte zu gebrauchen. Und sie sagt, ich zitiere aus dem Brief, jetzt ist für euch die Zeit gekommen, dieses Schwert aus der Scheide zu ziehen, um das Laster zu zerstören. In euch, sage ich deshalb, weil in diesem Leben kein Mensch ohne Sünde ist und weil man mit dem Werk der Liebe zuerst bei sich selbst anfangen muss. Und zwar beginnend mit der Liebe zur Tugend und dann mit der zum Menschen. Das ist auch eine Anweisung, die immer wieder auch uns selbst betrifft, vom großen Kirchenmann zum einfachen Christen, der immer wieder sozusagen aus dieser Erneuerung, aus sich selbst heraus immer wieder lebt. Und auch dieser Teil, den sie an Papst Urban richtet, hat mich an ein Gebet erinnert, das ich auch jetzt hier zum Schluss anführen möchte. Nämlich das Gebet, Herr, erwecke deine Kirche und fange bei mir an. Herr, baue deine Gemeinde auf und fange bei mir an. Herr, lass Frieden überall auf Erden kommen und fange bei mir an. Herr, bring deine Liebe und Wahrheit zu allen Menschen und fange bei mir an. Sie ist also eine große Patronin für die Päpste und auch für unsere Zeit ist sie eine starke Frau, die immer wieder auf das Papsttum vertraut hat, die aber auch immer wieder in großer Liebe und Dankbarkeit immer wieder die Päpste ermutigt hat und immer wieder auch die katholische Kirche als ihren Leib gesehen hat. Sie war nie persönlich, sie ist nie persönlich immer, wollte nie persönlich die Leute angreifen, sondern war immer von der Liebe geleitet und ist auf die Menschen zugegangen. Und so ist sie auch direkt an den Papst, auf den Papst zugegangen und in Wahrheit zu sagen, ich prangere dich nicht an, sondern ich möchte unseren Leib Christi retten. Ich möchte das Heil der Seelen. Und so hat sie die Menschen immer wieder ermutigt. Und so möchte ich schließen mit einem Wort, das eben sehr, sehr gut passt aus der Heiligen Schrift, nämlich aus dem ersten Johannesbrief. Furcht gibt es in der Liebe nicht, sondern die vollkommene Liebe vertreibt die Furcht, denn die Furcht rechnet mit Strafe. Wer sich aber fürchtet, ist nicht vollendet in der Liebe. Und so können wir sie auch als Patronin anrufen, die die Menschenfurcht vertreibt. Amen.
0: Amen. Dankeschön, Pater Niklaus, dass Sie uns das Leben der heiligen Katharina von Siena so lebendig heute dargestellt haben.

0: Die erste Anruferin meldet sich aus Oberösterreich. Wir begrüßen Edith. Grüß Gott.
1: Ja, grüß Gott. Ich hätte vorweg einmal einen kleinen Bericht zu erzählen. Und zwar bin ich im Vorjahr beim Wortgottesdienst von der Frauenbewegung dabei gewesen, die über die heilige Katharina von Siena gegangen ist. Und nach dem Wortgottesdienst war ich eigentlich sehr perplex, weil mir hat einfach was gefällt. Ich habe mir gedacht, das gibt's ja nicht. Das ist so dargestellt worden, wie sogar die Heilige hat den Papst kritisiert und so eine Aufforderung auf die Frauen, schaut, dass auch ihr in der Kirche wieder eure Anliegen durchbringt. Mir hat es einfach gefällt, dass sie so eine charismatische und betende Frau war und schon vom Kind auf nur Gott im Herzen gehabt hat. Und darum möchte ich mich ganz herzlich bedanken für die Darstellung von der heiligen Katharina, weil das war das, was ich kennt habe über sie. Und dass sie das so erklärt haben, warum sie mit dem Papst so kommuniziert hat und was sie eigentlich von ihm wollte. Das war mein Anliegen. Dankeschön.
2: Ja, sehr gerne, das freut mich. Auch ich habe da mit immer wieder Erfahrung, dass so Dinge über Heilige ja nicht so wirklich.
1: Dass was herausgepickt wird, was man braucht,
2: genau,
1: und
2: genau,
1: eigentlich das rundherum fehlt, das wichtig wäre.
2: Das stimmt, weil es wird oft viel über das Menschliche auch gesprochen oder dass der Mensch im Vordergrund stehen soll, aber oft wird einfach auch das Wort Jesus oder Jesus Christus oft nicht in den Mittelpunkt gestellt, das muss man oft auch sagen, aber immer wieder betonen, dass hier die Katharina von Siena nicht ihr Ding durchziehen wollte,
1: ja,
2: sondern
1: genau,
2: im Hintergrund, das, was Sie gesagt haben, sehr schön, dass sie das Anliegen Christi hatte, weil man kann das nur, was sie getan hat, aus einer lebendigen Christusbeziehung auch verstehen. Das stimmt schon, ja.
1: Ja, ich habe mir nur gedacht, das kann ja doch keine Heilige sein, wenn die zum Papst geht und den kritisiert. Und dann habe ich mich mit der Lebensgeschichte ein bisschen auseinandergesetzt und habe das herausgelesen. Aber aus ihrem Vortrag ist das dann wirklich ganz, ich meine, das ist eine Zeitsache. In einer halben Stunde kann man schon sehr viel erzählen über eine Person. Und
2: ja.
1: Da war einfach das drin, was es ist jetzt stimmig für mich, für die heilige Katharina.
2: Sehr schön, ja.
1: Dann danke schön, auf Wiederhören.
2: Danke Ihnen auch, auf Wiederhören.
0: Lieben Gruß nach Oberösterreich. Aus Wien meldet sich Walter, bitteschön.
3: Ja, grüß Gott. Ich habe eine Frage. Und zwar, so viel ich weiß, hat sie eine Schar auch von jungfräulich gebliebenen Frauen um sich gesammelt. Ich glaube, man nennt sie die Katharinaten. Aber das wurde nie ein Orden oder eine Genossenschaft, so wie vielleicht die heilige Clara mit ihrem Orden. Was ist aus diesen Katharinaten geworden? Das wäre die Frage, die ich habe.
2: Also sie hat unter diesen Frauen, diese Gruppe im 14. Jahrhundert waren die eben, wie Sie sagten, unter Jungfrauen bekannt. Und sie wurden in der Kirche als geistliche Berufung anerkannt und haben eben sozusagen, sollten ein religiöses Leben führen. Aber was jetzt im Endeffekt wirklich daraus geworden ist, kann ich jetzt so im heutigen Sinne oder beziehungsweise was es da noch gab, ist mir jetzt da nichts bekannt. Ich habe mich mit dem Leben von ihr auseinandergesetzt, aber da müsste ich auch selbst nochmal nachschauen, was aus diesen Jungfrauen geworden ist oder aus dieser Gesellschaft, ja.
3: Ja, dann das Letzte. In meiner Zeit, als ich jung war und in Rom war, bin ich sehr oft immer an ihr Grab gewesen. Und was mich damals schon fasziniert hat, war ihre Beziehung zur Eucharistie und auch das Blut Christi. Das hat damals schon mir sehr viel gegeben im Wachsen meiner Beziehung zu Christus.
2: Und, das schreibt sie auch.
3: Eine persönliche, von mir sehr verehrte Heilige.
2: Sehr schön, ja.
3: Na, ich danke Ihnen, man hört viel zu wenig von ihr. Sie wäre die Frau, das Modell für viele, die nach Frauen, die nach einem Priesteramt streben wollen und so weiter und so fort. An ihr kann man sehen, was Gott wirkt. Und ich glaube, das wäre auch für Frauen sehr wichtig in unserer Kirche, dass sie ihre Berufungen entdecken. Und ja, das war's. Danke.
2: Absolut. Ihnen. Danke für den Beitrag. Dazu möchte ich auch noch gerne ergänzen, dass nicht nur Katharina, also auch eine Frau, die auch sehr groß war und die fast zur gleichen Zeit, also sie haben sich überschnitten mit ihrer Lebenszeit, war auch Birgitta von Schweden, auch eine starke Frau, die auch sehr viel in der Kirche getan hat. Aber das, was Sie sagen, berührt mich da auch sehr, dass hier Frauen ihre Berufung gelebt haben und wirklich auch ganz stark für die Kirche gewirkt haben. Ja. Dankeschön.
0: Ja, danke für den Beitrag, Walter.

0: Aus Salzburg begrüße ich nun Maria in der Leitung. Grüß Gott, hallo.
1: Ja, grüß Gott, guten Morgen. Ich habe leider nicht alles hören können, was erzählt worden ist, aber ich habe eine Tochter, die Katharina heißt und daher bin ich sehr interessiert. Also eben auch eine Katharina von Siena. Und gerade vor kurzem hat sie mich selbst darauf hingewiesen, und das hatten wir gar nicht so im Auge, wie wir diesen Namen ausgesucht haben. Katharina die Reine heißt, unter anderem natürlich. Und da wollte ich jetzt fragen, hat die Katharina von Siena, also Punkt der Reinheit, was gibt es da zu erzählen? War das auch ein Anliegen von ihr und so weiter?
2: Also Katharina selbst hat sich ja in einer Vision selbst quasi ihr Leben übergeben. Auch sie hat, da gibt es auch ein sehr gutes YouTube-Video mit der Frau Professorin Gerl Falkowitz, die da auch näher drauf eingeht, dass sie auch wirklich ganz mit starken Versuchungen zu tun hat. Gerl Falkowitz, die spricht auch von einer, also das müsste man normalerweise natürlich auch noch mehr, müsste man sich mehr mit beschäftigen, aber auch, dass sie ein sehr leidenschaftlicher Mensch war und da auch versucht hat, da auch sehr große Versuchungen gehabt in diesem Punkt, aber auch immer wieder stark diesen Kampf ist sie eingegangen und hat ihn dementsprechend auch besiegt. Also auch sie als Jungfrau natürlich kann man sie auch im Punkto der Reinheit immer wieder auch als Fürsprecherin anrufen. Ja, aber da empfehle ich wirklich ein Video von, es ist glaube ich auf auch einem christlichen Fernsehsender, dass sie da ein Interview geführt hat über die Katharina von Siena. Das kann ich sehr empfehlen.
1: Ah ja, wahrscheinlich in dieser Frauenserie oder so.
2: Das kann gut sein, okay. Ja.
1: Genau. Heilige Frauen, ja.
2: Da ja, wird Dank. Auf jeden Fall viel, viel mehr darüber geklärt. Das ist sehr informativ.
1: Herzlichen Dank, ja.
2: Gerne.
1: Wunderbar. Und viel Segen.
2: Nach Neuzelle. Danke, wünsche ich Ihnen auch. Danke sehr. Ja.
1: Danke sehr. Wiederhören.
2: Wiederhören.
0: Und nach Salzburg gehen wir nun nach Niederösterreich. Grüß Gott, Martha.
3: Grüß Gott. Ich habe eine Frage. Kann der Mensch Gutes tun ohne Gnade Gottes und schenkt Gott von sich aus manchen Menschen die Gnade, dass sie heilig werden?
2: Das war der tiefe Glaube der Katharina von Siena. Dass sie immer wieder all das, also das findet man bei ganz vielen Heiligen, die immer wieder sagen, von sich aus, da wir von der Liebe Gottes immer wieder getrennt sind, fällt es immer wieder schwer, das Gute zu tun. Ja, von sich aus sagen sogar die Heiligen immer, man ist von Grund auf, vielleicht kann man nichts vollbringen, außer durch die Gnade Gottes. Das sagen die Heiligen, sagt auch Katharina in ihren Briefen immer wieder sehr deutlich, ja. Dass man immer wieder die Gnade Gottes braucht, um immer wieder dort das Gute tun zu können, ja. Das kommt immer wieder aus der Christusbeziehung heraus, immer wieder sich in Christus hineinzuwerfen. Deswegen hat sie da auch immer wieder auch das heilige Blut so sehr verehrt, das uns frei gekauft hat von den Sünden, das geflossen ist von der Sünde, also uns frei gekauft hat von dem Bösen, dass wir in ihm das Gute tun können, ja.
3: Ja, und wenn wir Gnade empfangen von Jesus, dann sollen wir auch danken dafür.
2: Absolut, ja. Absolut. Dafür müssen wir wirklich nur dankbar sein, ja. Sie hat auch heute,

0: Die Katharina von Siena haben wir, gibt es im Stundengebet die Lesehore, und da ist auch ein Abschnitt, den ich sehr empfehlen kann, wo sie auch ein Dankgebet an den dreifaltigen Gott richtet. Das ist sehr lesenswert, ja.
1: Ja, das waren meine Fragen. Ich danke dafür.
0: Gerne.
2: Alles Gute, Martha.
1: Wiederhören.
2: Auf Wiederhören.

0: Mit der nächsten Anruferin gehen wir jetzt ganz in den Westen von Österreich und begrüßen Anni aus Innsbruck. Bitte.
1: In der Wildener Stiftskirche ist ein Hochaltarbild. Und jetzt war ich schon länger nicht mehr dort, aber was ich mich erinnere, ist so, dass links eine heilige Katharina kniet und rechts die also Stifter der Wildener Kirche, die zwei Heilige oder ein Heilige, das weiß ich nicht mehr, aber die Katharina, eine Katharina ist da und die empfängt, was ich mich erinnere, von der Mutter Gottes den Rosenkranz. Und jetzt wollte ich bitte bitten, ob das stimmen kann. Sie reckt die Arme, ich weiß nicht, ob Sie das Hochaltarbild kennen.
2: Ich war selbst noch nie da, vielleicht einen Moment, ich sitze hier gerade vorm PC, von daher kann ich das auch
1: ja,
2: mir mal anschauen.
1: Von den Wildener Herren jemand, der das kommentiert und für mich war, ja... Die empfängt den Rosenkranz, ja.
2: Mhm. Ich weiß selbst, also es kann auch immer wieder ein Attribut dafür sein oder ein Ausdruck dafür sein, dass sie eine sehr innige Marienbeziehung hatte. Der historische Bezug zum Rosenkranz geht in die Zeit auch der Dominikaner. Es gibt auch da, das wollte ich gerade noch erzählen, von meinem Lehrer für Spiritualität an der Hochschule Heiligenkreuz, ist der Pater Wolfgang, der immer wieder auch da gesprochen hat zwischen, dass die Zisterzienser eigentlich in ihren frühen Stadien das Rosenkranzgebet auch irgendwie gepflegt haben, also Vater unseren gegrüßet seist du Maria, was wohl eher oder was wir wissen ist, dass er glaube ich im 15. Jahrhundert, so viel ich mich noch erinnere, wohl aufkommt, also die Bezeichnung der Rosenkranz, dass sie dort das erste Mal auftaucht und wir verehren sie ja auch in der Litanei, in der lauretanischen Litanei als Rosa Mystica, also geheimnisvolle Rose. Die direkte Eindeutigkeit, wie der Rosenkranz entstanden ist, ist immer noch strittig, muss man sagen. Ja, aber da lohnt sich ja auch, sich mit auseinanderzusetzen. Aber ob jetzt Katharina von Siena die Erfinderung des Rosenkranzes ist, ich glaube, dass das was heißt, nicht stimmen kann, würde ich jetzt nicht sagen, aber wahrscheinlich einfach eher nur ausdrücken soll, dass sie eine starke Beziehung zur Mutter Gottes hatte. Ja.
1: Ja, das reicht auch nicht. Also wenn sie dargestellt wird, wenn das so stimmt in meiner Erinnerung. Aber das stimmt sicher. Die Katharina, die also empfängt den Rosenkranz, so kommt es mir vor. Also wenn einer von den Wildener Herren zugehört hat, der wird mich korrigieren oder wird es bestätigen.
2: Ja, oder mich auch korrigieren oder bestätigen.
1: Ja, ja. Und vielleicht können Sie es irgendwie einsehen, noch dieses Hochaltarbild. Ja.
2: Und
1: dann wollte ich nur noch sagen, die Mutter vom Altabt von Heiligenkreuz, Henkel Donnersmarck, habe ich oft in der Domkirche in Klagenfurt gesehen oder in der Stadtpfarrkirche in Klagenfurt, weil ich dort daheim bin. Und das war eine eifrige Rosenkranzbeterin. Mhm. Eifrig. Immer habe ich sie gesehen mit dem Rosenkranz in den Händen. Also das nur als Fundament zu Heiligenkreuz, möchte ich sagen.
2: Ja, sehr schön. Ja.
0: Danke, Anni.
1: Gut, danke.
0: An dem Anruf. Schöne Grüße nach Tirol. In der Zwischenzeit hat er noch Ferdinand aus Kärnten angerufen und darauf hingewiesen, dass Katharina auch zur heiligen Katharina von Schweden und deren Tochter eine Freundschaft gepflegt hat und da oft in Rom Besuche stattgefunden haben. Das wollte er gerne noch ergänzend beifügen.
2: Ja.
0: Wir müssen aber jetzt zum Ende kommen. Lieber Pater Niklaus, vielen Dank. Ich darf noch um ein Schlusswort bitten und dann um den Segen.
2: Ja. Vielen lieben Dank für die schönen Anrufe und auch für die Zeugnisse, die auch dadurch ausgesprochen sind. Und möchte auch Sie ermutigen, die heilige Katharina von Siena wirklich als Fürsprecherin anzurufen, als Fürsprecherin, dass sie auch hier ein gutes Wort für unseren Papst einlegt, für die Hirten der Kirche und dass hier ein Gebet besonders auch in den Anliegen des Papstes gesprochen wird. Und so möchte ich jetzt den Segen Gottes erbitten. Der Herr sei mit euch.
0: Und mit deinem Geiste.
2: Es segne, behüte und schütze euch der allmächtige Gott und schütze auch alle, für die ihr betet, der Vater und der Sohn und der Heilige Geist.
0: Amen.
2: Amen.
0: Vielen lieben Dank Gottes Segen für die Vorbereitung und einen schönen Festtag heute mit der heiligen Katharina.
2: Wünsche ich Ihnen auch.
0: Vielen Dank. 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

0: Es ist kurz vor 10 Uhr an diesem Samstagvormittag, 2. Mai. Mein Name ist Maria Kotzis. Ich begrüße Sie recht herzlich und darf auch gleich an unser Mobilteam übergeben, das für uns heute in Maria Lankowitz in der Steiermark ist. Wir übertragen die Herz-Marien-Messe. Einen lieben Gruß zu euch, Michael und Barbara Fuchsbichler.
1: Ja, danke Maria. Auch einen wunderschönen guten Morgen von unserer Seite aus der Steiermark. Ich darf Sie wieder sehr herzlich zur monatlichen Übertragung der Heiligen Messe zum Herz-Marien-Sühne-Samstag aus der Pfarr- und Wallfahrtskirche Maria Lankowitz in der Weststeiermark begrüßen. Maria Lankowitz ist ein großer Marienwallfahrtsort in der Steiermark, zu dem viele Pilger von weit her kommen und ihre Anliegen und Bitten vor die Gnadenmutter bringen. So ist heuer zum Jubiläumsjahr 800 Jahre Heimgang des heiligen Franziskus von Assisi die Wallfahrtskirche Maria Lankowitz auch Jubiläumskirche. Die heilige Messe feiert mit uns heute wieder Pfarrer Bruder Elias Uneck. Das Patrozinium wird zur Maria Heimsuchung gefeiert am ersten Sonntag nach dem 2. Juli. Ich darf Ihnen noch die Lieder ansagen, die wir aus dem Gotteslob singen werden. Das Gloria, der Heiligruf, Benediktus und das Lamm Gottes, die Nummer 710. Zur Gabenbereitung, die Nummer 963, glorwürdige Königin. Zur Aussetzung singen wir die Nummer 935, kommet, lobet, ohne End. Ich wünsche Ihnen nun eine gesegnete Mitfeier der Heiligen Messe.

0: Wir opfern diese heilige Messe auf für verstorbene Wilma, Molly und Nari. Im Namen des Vaters und des Sohnes und des Heiligen Geistes.
1: Amen.
0: Der Herr sei mit euch.
2: Und mit deinem Geist.
0: Liebe Schwestern, liebe Brüder, liebe Hörerfamilie von Radio Maria in Österreich, Deutschland und Südtirol. Ganz herzlich darf ich euch begrüßen zur Herz-Marien-Sühnemesse im Marienmonat Mai. Maria hat in Fatima aufgerufen, diesen ersten Samstag im Monat heilig zu halten und Sühne zu leisten für unsere Sünden und für die Sünden der Welt. Große Verheißungen hat sie darauf gelegt, wenn wir in 5 aufeinanderfolgenden Herz-Marien-Samstagen diesen Tag heilig halten. In der Sterbestunde werden wir besondere Gnaden erhalten. Danken wir für alles, was die Gottesmutter für uns erbittet. Sie hat so viele Gnaden, besonders hier in Marielankowitz, schon geschenkt. Öffnen wir weit unsere Herzen, damit alles fruchtbaren Boden in uns findet, was wir heute empfangen dürfen. Besinnen wir uns am Beginn dieser heiligen Feier und bitten wir Gott um Vergebung für unsere Sünden. Ich bekenne Gott, dem Allmächtigen und allen Brüdern und Schwestern, dass ich Gutes unterlassen und Böses getan habe. Ich habe gesündigt in Gedanken, Worten und Werken. Durch meine große Schuld. Darum bitte ich die selige Jungfrau Maria, alle Engel und Heiligen und euch, Brüder und Schwestern, für mich zu beten bei Gott, unserem Herrn. Der allmächtige Gott, erbarme sich unser, erlasse uns die Sünden nach und führe uns zum ewigen Leben.

0: Lasset uns beten. Herr unser Gott, du hast das unbefleckte Herz Marie zur Wohnung deines ewigen Wortes und zum Tempel des Heiligen Geistes gemacht. Erhöre unser Gebet und gib uns ein lauteres und zum Hören bereites Herz, damit wir treu deine Gebote halten, dich über alles lieben und unseren Brüdern und Schwestern in der Not helfen. Darum bitten wir durch Jesus Christus, deinen Sohn, unseren Herrn und Gott, der in der Einheit des Heiligen Geistes mit dir lebt und herrscht in alle Ewigkeit.
1: Amen. Lesung aus der Apostelgeschichte. Am Sabbat nach der ersten Predigt des Paulus in Antiochia versammelte sich fast die ganze Stadt, um das Wort des Herrn zu hören. Als die Juden die Scharen sahen, wurden sie eifersüchtig, widersprachen den Worten des Paulus und stießen Lästerungen aus. Paulus und Barnabas aber erklärten freimütig: Euch musste das Wort Gottes zuerst verkündet werden. Da ihr es aber zurückstoßt und euch selbst des ewigen Lebens für unwürdig erachtet, siehe, so wenden wir uns jetzt an die Heiden. Denn so hat uns der Herr aufgetragen: Ich habe dich zum Licht für die Völker gemacht. Bis an das Ende der Erde sollst du das Heil sein. Als die Heiden das hörten, freuten sie sich und priesen das Wort des Herrn. Und alle wurden gläubig, die für das ewige Leben bestimmt waren. Das Wort des Herrn aber verbreitete sich in der ganzen Gegend. Die Juden jedoch hetzten die vornehmen, gottesfürchtigen Frauen und die Ersten der Stadt auf, veranlassten eine Verfolgung gegen Paulus und Barnabas und vertrieben sie aus ihrem Gebiet. Diese aber schüttelten gegen sie den Staub von ihren Füßen und zogen nach Ikonion. Und die Jünger wurden mit Freude und Heiligem Geist erfüllt. Wort des lebendigen Gottes.
2: Danke.

In jener Zeit sprach Jesus zu seinen Jüngern: Wenn ihr mich erkannt habt, werdet ihr auch meinen Vater erkennen. Schon jetzt kennt ihr ihn und habt ihn gesehen. Philippus sagte zu ihm: Herr, zeig uns den Vater, das genügt uns. Jesus sagte zu ihm: Schon so lange bin ich bei euch und du hast mich nicht erkannt, Philippus. Wer mich gesehen hat, hat den Vater gesehen. Wie kannst du sagen, zeig uns den Vater? Glaubst du nicht, dass ich im Vater bin und dass der Vater in mir ist? Die Worte, die ich zu euch sage, habe ich nicht aus mir selbst. Der Vater, der in mir bleibt, vollbringt seine Werke. Glaubt mir doch, dass ich im Vater bin und dass der Vater in mir ist. Wenn nicht, dann glaubt aufgrund eben dieser Werke. Amen, Amen, ich sage euch, wer an mich glaubt, wird die Werke, die ich vollbringe, auch vollbringen. Und er wird noch größere als diese vollbringen, denn ich gehe zum Vater. Alles, um was ihr in meinem Namen bitten werdet, werde ich tun, damit der Vater im Sohn verherrlicht wird. Wenn ihr mich um etwas in meinem Namen bitten werdet, werde ich es tun.

Liebe Schwestern, liebe Brüder, liebe Hörerfamilie von Radio Maria, in diesem Jahr begehen wir Franziskaner das große Jubiläum unseres Ordensvaters, des heiligen Franziskus. Vor 800 Jahren, am 3. Oktober, ist er verstorben. Als der heilige Franziskus ins heilige Land gepilgert ist damals, da hat er gesehen, wie die Muezzine von oben herunterrufen, die Gebete mehrmals am Tag. Und als er dann nach Hause gekommen ist, hat er zu den Brüdern gesagt, das können wir auch tun. Und er hat dann den Engel des Herrn eingeführt, dreimal am Tag. Er war ja ganz fasziniert und tief berührt von der Menschwerdung Gottes und hat auch die erste Weihnachtskrippe, damals eine lebendige Krippe, aufgestellt in Greccio. Und so hat sich dieser schöne Brauch gehalten. Wir denken dreimal am Tag an die Menschwerdung Gottes durch Maria und danken Gott für dieses wunderbare Geschenk. In der Osterzeit wird dann statt dem Engel des Herrn das Regina Zöli dreimal am Tag gebetet. Das freu dich, du Himmelskönigin. Dieser Gruß an Maria voll jubelnder Osterfreude wird während der Osterwochen auch dreimal täglich gebetet oder gesungen. Zu Maria, der Mutter des Auferstandenen, der Königin des Himmels, rufen wir um Hilfe. Vielleicht überrascht es uns, dass Maria in den Auferstehungsberichten nicht erwähnt wird. Die Evangelisten Markus und Lukas nennen einige Namen von Frauen, die am Ostermorgen Salben zum Grabe tragen, aber die Mutter Jesu ist in dieser Liste nicht dabei. Die Bibel schweigt von ihr. Wir aber singen das Lob der Gottesmutter gerade in dieser österlichen Zeit. Hier wird ausgesagt, was sich aus dem, was wir sonst von Maria gehört haben, fast wie von selbst versteht. Während alle anderen in Unsicherheit, Zweifel und Tränen bleiben, war es bei Maria anders. Sie hat geglaubt, er ist auferstanden, so wie er es gesagt hat. Warum haben eigentlich seine Jünger das nicht glauben können von Anfang an? Jesus hat ihnen zwar sein Leiden vorausgesagt und auch, dass er am dritten Tag auferstanden wird, aber diese Worte sind einfach nicht bis in ihr Herz hineingedrungen. Weit davon entfernt, sie in ihrem Herzen zu bewahren und sie zu bewegen, wie es von Maria heißt, verdrängen sie vielmehr diese Worte, weil sie zu all ihren Erwartungen im Widerspruch gestanden sind. Sie haben ihre eigenen Vorstellungen vom kommenden Gottesreich gehabt und konnten davon nicht abweichen. Das Leiden Jesu hat dann ihre ganzen Erwartungen und Träume in sich zusammenbrechen lassen. Und unter diesen Trümmern waren auch seine Worte, die er gesagt hat, verschüttet. Wie war das nun bei der Gottesmutter Maria? Sie hat auch nicht gleich alles verstanden, aber sie hat es im Glauben, im Herzen bewahrt. Über ihrem Leben steht die große Lobpreisung Elisabeths. Selig bist du, weil du geglaubt hast. Maria kann die Worte ihres Sohnes gar nicht vergessen haben, dass er leiden müsse und am dritten Tag auferstehen würde. Sie hat diese Worte in Zusammenhang gebracht mit der Prophezeiung des Greisen Simeon, dass ein Schwert ihre Seele durchdringen wird. Sie hat es schon rein menschlich als Mutter nicht vergessen und erst recht nicht als die Mutter des Glaubens. Das alles aber betrifft auch uns, liebe Schwestern und Brüder. Denn in Maria und ihrem Lebensweg erkennen wir auch unsere Berufung und unsere Vollendung. Freu dich, du Himmelskönigin, Halleluja. So grüßen wir Maria voller Mitfreude darüber, dass die Treue zu ihrem Jawort von Gott auf so wunderbare
Weise belohnt worden ist. Er hat seine niedrige Magd erhöht zur Königin des Himmels. Besonders jetzt im Maimonat dürfen wir uns wieder an sie wenden. Sie, die Maienkönigin, umhüllt uns mit ihrem Mantel und beschützt ihre Kinder vor allen Gefahren. Mit Blumen, Mähren, mit Maiandachten sollen wir sie in diesem Monat ehren und ihr danken. Kein Opfer scheuen, um unserer himmlischen Mutter Freude zu bereiten. Um den Himmel zu beschreiben, fehlen uns die Worte. Himmel ist die Erfüllung und Überbietung aller menschlichen Sehnsucht nach Liebe, Freude und Glück. Den du zu tragen würdig warst, Halleluja, er ist auferstanden, wie er gesagt hat, Halleluja. So geht dieses Gebet dann weiter. Der Blick des Beters geht zurück. Sie, die den Herrn im Schoß getragen und geboren hat, die seine Erniedrigung miterlebt hat, wie niemand sonst, die unter dem Kreuz gestanden ist und die dann als Mutter der Schmerzen den Leichnam Jesu am Schoß getragen und in ihren Händen gehalten hat. Sie hat sicher am meisten Grund zur Freude über die Auferstehung. Ostern kann nur recht feiern, wer auch den Karfreitag durchlitten hat. Was für ein Trost für alle leidenden Menschen. Maria hat als Königin des Himmels uns Menschen nicht vergessen. Im Gegenteil, wie ihre Sorge und Liebe auf Erden Jesus ihrem Sohn gegolten hat, so gilt ihre Sorge und Liebe jetzt der Kirche und all ihren Kindern. Viermal steht im Regina Zöli das Wort Freude und sechsmal der Jubelruf Halleluja. Das heißt, lasst uns Gott loben und preisen. Eine unglaubliche Perspektive für den Menschen und für den ganzen Kosmos. Die Freuden des ewigen Lebens, die uns erwarten. Nicht Tod und Grab sind das Letzte, sondern das ewige Leben. Nicht Lüge und Hass werden siegen, sondern die Wahrheit und die Liebe wird triumphieren. Das, was wir noch wünschen und hoffen, ist für Maria schon erfüllt. Beten wir heute, dass auch wir und all unsere Lieben einmal zu dieser großen Erfüllung gelangen werden. Mutter Gottes wird uns mit ihrer Fürsprache begleiten und uns führen auf diesem Weg. Amen.

0: Auf die Fürsprache der heiligen Gottesmutter Maria, der Braut des Heiligen Geistes, bringen wir voll Vertrauen unsere Bitten vor den allmächtigen Gott.
1: Heiliger Gott, du bist gekommen und hast in Maria Wohnung genommen. Komm und wohne auch in uns durch deinen Heiligen Geist, auf dass wir immer mehr zu Tempeln werden, die durch deine Gegenwart geheiligt sind.
2: Wir bitten dich, erhöre uns.
1: Gott, du unser Meister, du hast Maria die Gnade lebendigen Glaubens verliehen. Sie hat dein Wort mit dem Vertrauen der gehorsamen und Hingabe bereiten Magd angenommen. Mach uns zu treuen Knechten, die unerschütterlich an deine Verheißungen glauben.
2: Wir bitten dich, erhöre uns.
1: Gott der Liebe, du hast die Jungfrau Maria zu deiner Mutter gemacht. Sie ist gesegnet unter den Frauen und wird von allen Geschlechtern selig gepriesen. Erneuere in uns den Glauben an Jesus und lass uns dankbar sein für das Wunder der Menschwerdung deines Sohnes.
2: Wir bitten dich, erhöre uns.
1: Gott der Herrlichkeit, du hast durch die Ankunft des Messias deine demütige Magd Maria mit großer Freude erfüllt. In ihrem Lobpreis hat sie dir dafür gedankt. Brich unseren Stolz und mach uns bescheiden, damit wir auch in Not und Entbehrung die wahre Kraft und den wirklichen Reichtum finden.
2: Wir bitten dich, erhöre uns.
1: Gott des Erbarmens, du hast Maria an den Leiden deines Sohnes teilhaben lassen. So durfte sie mitwirken an der Erlösung der Welt. Sei uns nahe, wenn wir um Jesu Willen leiden. Lass uns in unserem irdischen Leben das ergänzen, was an den Leiden Christi noch fehlt für den Leib Christi, der die Kirche ist.
2: Wir bitten dich, erhöre uns.
1: Gott, unser Vater, du hast Maria zum Bild der Kirche gemacht. Du hast sie unter dem Kreuz, dem Jünger und damit auch uns zur Mutter gegeben. Schenke uns in der Kirche brüderliche Gemeinschaft und gegenseitiges Vertrauen, dass durch unser Mitwirken die Kirche ihren Auftrag erfüllen kann.
2: Wir bitten dich, erhöre uns.
0: Vater, das sind unsere Bitten. Im unbefleckten Herzen deiner heiligen Mutter bringen wir dir alles dar, was wir im Herzen haben, der du lebst und herrschest von Ewigkeit zu Ewigkeit.
2: Amen.

0: Betet, Brüder und Schwestern, dass mein und euer Opfer Gott, dem allmächtigen Vater, gefalle.
1: Verherrlichen das Opfer aus seinen Händen, zum Lobe und Ruhme seines Namens, zum Segen für uns und seine ganze heilige Kirche.
0: Herr, unser Gott, schau gnädig auf die Gaben, die wir beim Gedenken an die selige Jungfrau Maria darbringen. Hilf uns, dass wir ihrem Beispiel folgen und uns den Reichtum der Gnade Christi, deines Sohnes, vor Augen halten und treu bewahren. Darum bitten wir durch ihn, Christus, unseren Herrn.
1: Amen.

Ja, du bist heilig, großer Gott. Du bist der Quell aller Heiligkeit. Darum bitten wir dich. Sende deinen Geist auf diese Gaben herab und heilige sie, damit sie uns werden, Leib und Blut deines Sohnes, unseres Herrn Jesus Christus. Denn am Abend, an dem er ausgeliefert wurde und sich aus freiem Willen dem Leiden unterwarf, nahm er das Brot und sagte Dank, brach es, reichte es seinen Jüngern und sprach, nehmet und esset alle davon, das ist mein Leib, der für euch hingegeben wird.

So nahm er nach dem Mahl den Kelch, dankte wiederum, reichte ihn seinen Jüngern und sprach: Nehmet und trinket alle daraus, das ist der Kelch des neuen und ewigen Bundes, mein Blut, das für euch und für viele vergossen wird zur Vergebung der Sünden. Tut dies zu meinem Gedächtnis.

0: Geheimnis des Glaubens.
1: Deine Auferstehung weist mir, ich bekomme die Herrlichkeit.

Darum, gütiger Vater, feiern wir das Gedächtnis des Todes und der Auferstehung deines Sohnes und bringen dir so das Brot des Lebens und den Kelch des Heiles dar. Wir danken dir, dass du uns berufen hast, vor dir zu stehen und dir zu dienen. Wir bitten dich, schenke uns Anteil an Christi Leib und Blut und lass uns eins werden durch den Heiligen Geist. Gedenke deiner Kirche auf der ganzen Erde und vollende dein Volk in der Liebe, vereint mit unserem Papst Leo, unserem Bischof Wilhelm, unserem Weihbischof Johannes und allen Bischöfen, unseren Priestern und Diakonen und mit allen, die zum Dienst in der Kirche bestellt sind. Gedenke unserer Brüder und Schwestern, die entschlafen sind in der Hoffnung, dass sie auferstehen. Nimm sie und alle, die in deiner Gnade aus dieser Welt geschieden sind, in dein Reich auf, wo sie dich schauen von Angesicht zu Angesicht. Vater, erbarme dich über uns alle, damit uns das ewige Leben zuteil wird, in der Gemeinschaft mit der seligen Jungfrau und Gottesmutter Maria, mit ihrem Bräutigam, dem seligen Josef, mit deinen Aposteln, mit dem heiligen Athanasius und mit allen, die bei dir Gnade gefunden haben von Anbeginn der Welt, dass wir dich loben und preisen durch deinen Sohn Jesus Christus.

dem Wort unseres Herrn und Erlösers gehorsam und getreu seiner göttlichen Weisung wagen wir zu sprechen. Vater, unser

0: allmächtiger Vater, von allem Bösen und gib Frieden in unseren Tagen. Komm uns zu Hilfe mit deinem Erbarmen und bewahre uns vor Verwirrung und Sünde, damit wir voll Zuversicht das Kommen unseres Erlösers, Jesus Christus, erwarten.
1: Dein ist das Reich und die Kraft und die Herrlichkeit in Ewigkeit. Amen.
0: Am Ostertag trat Jesus in die Mitte seiner Jünger und sprach den Friedensgruß. Deshalb bitten wir, Herr Jesus Christus, du Sieger über Sünde und Tod, schau nicht auf unsere Sünden, sondern auf den Glauben deiner Kirche und schenke ihr nach deinem Willen Einheit und Frieden. Der Friede des Herrn sei allezeit mit euch.
2: Und mit deinem Geist. Thank you.

0: Seht das Lamm Gottes, das hinwegnimmt die Sünde der Welt. Herr,
1: ich bin nicht würdig, dass du eingehst unter mein Dach, aber sprich nur ein Wort, so wird meine Seele gesund.
0: Komm, Herr Jesus, der Leib Christi schenkt.

Liebe Hörerfamilie, laden wir nun Jesus ein, in unser Herz zu kommen und beten gemeinsam das Gebet um die geistige Kommunion. Mein Jesus, ich glaube, dass du im allerheiligsten Sakrament des Altares zugegen bist. Ich liebe dich über alles. Und meine Seele sehnt sich nach dir. Da ich dich jetzt im Sakrament nicht empfangen kann, so komme geistigerweise zu mir. Ich umfange dich und vereinige mich mit dir. Lass nicht zu, dass ich mich je von dir trenne. Amen.

0: Maria bewahrte alles, was geschehen war, in ihrem Herzen und dachte darüber nach. Lasset uns beten. Barmherziger Gott, wir haben Anteil erhalten an den Gaben der Erlösung. Gib, dass auch wir, gleich der seligen Jungfrau Maria, den Reichtum deiner Gnade preisen und dass sich das göttliche Leben in uns entfalte. Darum bitten wir durch Christus, unseren Herrn.
1: Amen.
0: Nach dem Wettersegen halten wir wieder kurze eucharistische Andacht mit dem Weihegebet an das unbefleckte Herz der Gottesmutter. Ich wünsche allen Zuhörern von Radio Maria, dass sie die Gnaden der Lankowitzer Gnadenmutter empfangen können und spüren können, besonders den Kranken und Traurigen und Verzweifelten. Möge das Licht, das die Gottesmutter hier ausstrahlt, hineinkommen in eure Herzen. Danke allen, die gekommen sind. Danke für die Mitwirkung und Gestaltung Elisabeth Rapp an der Orgel und am Gesang. Und die Familie Fuchsbichler hat wieder die Übertragung geleitet. Vergelt's Gott allen, die mitgeholfen haben. Die nächste Herzmarien-Sühnemesse ist dann im Juni, am 6. Juni und wird wieder in Radio Maria übertragen. Bitten wir Gott um den heiligen Wettersegen. Der Herr sei mit euch.
2: Und mit deinem Geist.
0: Vor Blitz, Hagel und Unwetter. Erzeige uns deine Huld, o Herr.
2: Und schenke uns dein Heil.
0: Herr, erhöre mein Gebet.
2: Und lass dein Gutes zu dir kommen.
0: Lasset uns beten. Wir bitten dich, allmächtiger Gott, verleihe uns auf die Fürbitte der heiligen Gottesmutter Maria, der heiligen Engel, Patriarchen, Propheten, Apostel, Märtyrer, Bekenner, Jungfrauen, Witwen und aller deiner Heiligen, immer deinen Schutz. Gib, dass Ruhe sei in den Lüften, lass gegen Blitz, Ungewitter, Dürre und Hochwasser dein Heil vom Himmel über uns Unwürdige herabströmen und mache mit deiner starken Hand die den Menschen stets feindlichen Mächte der Lüfte zunichte. Durch ihn, Christus, unseren Herrn.
2: Amen.
0: Der Name des Herrn sei gepriesen. Unsere Hilfe ist im Namen des Herrn.
2: Der Himmel und die Erde erschaffen hat.
0: Der Segen des allmächtigen Gottes, des Vaters und des Sohnes und des Heiligen Geistes komme herab auf euch, auf diesen Ort und auf die Früchte der Erde und bleibe alle Zeit.
2: Amen.
0: Geht hin in Frieden.
2: Dank sei Gott dem Herrn.

gebenedeit sei Jesus Christus im allerheiligsten Sakrament des Altares. Wir beten gemeinsam. O reinstes Herz Marias, übervoll von Güte, zeig uns deine Liebe. Deines Herzens Flamme, o Maria, komme herab auf alle Menschen. Präge deine Liebe in unsere Herzen ein, so dass wir uns nach dir sehnen. Wir lieben dich unendlich, o Maria, milden und demütigen Herzens. Steh uns bei, wenn wir sündigen. Du weißt, dass alle Menschen sündigen. O gib, dass wir durch dein reinstes und mütterliches Herz von allem, was unsere Seele krank macht, geheilt werden. Gib, dass wir immer die Güte deines mütterlichen Herzens schauen können und dass wir uns durch die Flamme deines Herzens bekehren. Amen. Hochgelobt und gebenedeit sei Jesus Christus im allerheiligsten Sakrament des Altares.

0: Gott sei gepriesen.
1: Gepriesen sei sein heiliger Name.
0: Gepriesen sei sein heiliger Name.
1: Gepriesen sei Jesus Christus, wahrer Gott und wahrer Mensch.
0: Gepriesen sei Jesus Christus, wahrer Gott und wahrer Mensch.
1: Gepriesen sei der Name Jesus.
0: Gepriesen sei der Name Jesus.
1: Gepriesen sei sein heiligstes Herz.
0: Gepriesen sei sein heiligstes Herz.
1: Gepriesen sei sein kostbares Blut.
0: Gepriesen sei sein kostbares Blut.
1: Gepriesen sei Jesus im allerheiligsten Sakrament des Altares.
0: Gepriesen sei Jesus im allerheiligsten Sakrament des Altares.
1: Gepriesen sei der Heilige Geist, der Tröster.
0: Gepriesen sei der Heilige Geist, der Tröster.
1: Gepriesen sei die erhabene Gottesmutter, die allerseligste Jungfrau Maria.
0: Gepriesen sei die erhabene Gottesmutter, die allerseligste Jungfrau Maria.
1: Gepriesen sei ihre heilige und unbefleckte Empfängnis.
0: Gepriesen sei ihre heilige und unbefleckte Empfängnis.
1: Gepriesen sei ihre wunderbare Himmelfahrt.
0: Gepriesen sei ihre wunderbare Himmelfahrt.
1: Gepriesen sei der Name der Jungfrau und Mutter Maria.
0: Gepriesen sei der Name der Jungfrau und Mutter Maria.
1: Gepriesen sei der heilige Josef, ihr reinster Bräutigam.
0: Gepriesen sei der heilige Josef, ihr reinster Bräutigam.
1: Gepriesen sei Gott in seinen Engeln und Heiligen.
0: Gepriesen sei Gott in seinen Engeln und Heiligen.
1: Hochgelobt und gebenedeit sei Jesus Christus im allerheiligsten Sakrament des Altares.
0: Von nun an bis in Ewigkeit. Wir beten dich an, allerheiligster Herr Jesus Christus, hier und in allen deinen Kirchen, die auf der ganzen Welt sind und preisen dich, denn durch dein heiliges Kreuz hast du die Welt

0: Liebe Hörerfamilie, wir beenden hiermit die Übertragung der Heiligen Messe zum Herzmarien-Sühnesamstag aus der Pfarr- und Wallfahrtskirche Maria Lankowitz in der Weststeiermark. Zelebrant war Pfarrer Bruder Elias Uneck. Schön, dass auch Sie wieder mit uns in der Steiermark gemeinsam im Gebet verbunden waren. Hier vor Ort in der Weststeiermark waren Barbara und Michael Fuchsbichler sowie das Team Graz mit Ingrid Bayer. Gestärkt von der Heiligen Messe wünsche ich Ihnen nun einen gesegneten Tag und gebe zurück ins Studio Wien zu Maria.
1: Vielen lieben Dank, Barbara und Michael, für euren Übertragungsdienst vor Ort. Schöne Grüße in die Steiermark und ebenso einen gesegneten Tag.

Es ist 11.10 Uhr an diesem Samstagvormittag, 2. Mai. Schön, dass Sie mit Radio Maria verbunden sind. Es geht bei uns weiter in wenigen Minuten mit der Hörergrußsendung und dann um 11.50 Uhr beten wir wie gewohnt das Mittagsgebet, die Sext, und um 12 Uhr dann das Regina Zöli mit Pfarrer Walter Sommerer aus Amstetten.

Durch den heutigen Samstagvormittag auf Radio Maria begleitet Sie am Mikrofon Maria Kotzis. Ich begrüße alle Zuhörer von Radio Maria Österreich und auch von Radio Maria Südtirol, die jetzt mit uns verbunden sind. Eine gute halbe Stunde Zeit nun für Sie, liebe Zuhörer, sich gerne hier einzubringen in die Sendung, indem Sie sich ein Lied wünschen und auch jemanden grüßen lassen können. Unter der Nummer 0720 578 578. Von außerhalb Österreichs mit der Vorwahl 0043 720 578 578. Mit dem ersten Stück möchte ich Ihnen schon einen Vorausblick geben auf den kommenden Montag, auf die Mittagszeit. Da erwartet Sie wieder eine neue CD des Monats. Für den Mai habe ich ein Album von Alfred Hochedlinger ausgewählt. Es nennt sich Psalmotetten, ein Kunstwort aus Psalm und Motette und sagt schon, um welche Musikstücke es geht auf diesem Album. Es geht um die Psalmen, also Gebete aus dem Alten Testament. Insgesamt 10 Psalmen sind hier vertont und ich möchte Ihnen gerne eines meiner liebsten Stücke von diesem Album nun spielen. Deine Güte reicht, so weit der Himmel ist, Psalm 36. Die Telefonleitungen mache ich gleich frei für Sie, für Ihren Anruf unter der Nummer 0720 578 578.

Psalm 36, deine Güte reicht so weit der Himmel ist. Eine Psalmvertonung von Alfred Hochedlinger aus dem Album Psalmotetten. Vielleicht habe ich Ihnen damit etwas Appetit gemacht auf die CD des Monats, kommenden Montag um 13.15 Uhr bei uns hier auf Radio Maria. 11 Uhr und 18 Minuten ist es nun, die Telefonleitungen sind frei. Ich freue mich auf Ihren Anruf, Ihre Liedwünsche unter der Nummer 0720 578 578. Vielleicht hören Sie schon länger Radio Maria, haben aber bislang noch nie angerufen. Vielleicht ist heute der Zeitpunkt dazu. 0720 578 578. Das nächste Stück ist ein französisches Lied, Geschenk Gottes, Le Don de Dieu. Und es ist ein vertontes Gebet von Charles de Foucault, dem Jahresheiligen von Radio Maria in diesem Jahr.

0: Le don de Dieu, Geschenk Gottes, das Gebet des heiligen Charles de Foucault, hier in Musik gegossen. Sie kennen es vielleicht, mein Vater, ich überlasse mich dir, mach mit mir, was dir gefällt, was du auch mit mir tun magst, ich danke dir. Unsere erste Anruferin meldet sich nun aus Niederösterreich. Ich begrüße recht herzlich Rosemarie. Grüß Gott.
1: Ja, grüß Gott. Ich wünsche mir das Lied Schwarze Madonna, also für mich und für alle Radio Maria Hörer und für ein schönes Wochenende und Gottes Segen. Bitte darum.
0: Viel Freude. Für uns singt der Kirchenchor Siegendorf.

Schwarze Madonna, ein bekanntes Marienlied, gesungen vom Kirchenchor Siegendorf. Gewünscht hatte sich Rosemarie aus Niederösterreich mit lieben Grüßen an alle Hörer. Sie wünscht ein schönes Wochenende und Gottes Segen. Hörergrüße auf Radio Maria. Die Nummer für Ihren Liedwunsch lautet 0720 578 578. Von außerhalb Österreichs 0043 720 578 578. Das nächste Stück möchte ich gerne meiner Kollegin Katja Edenharter widmen, die normalerweise zu dieser Sendezeit hier am Mischpult steht. Ich weiß, dass sie das Lied mag. Sie hat es auch einmal kürzlich auf Radio Maria erstmals gehört. Einfach sein von Willi Astor.

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1: Billy Astor plädiert in diesem Lied für eine einfache Lebensweise. Einfach sein. Jetzt begrüße ich unsere nächste Anruferin, Helga aus Wien. Grüß Gott.
2: Ja, grüß Gott, das ist die Helga. Ich lasse alle Hörer ganz lieb grüßen. Und bete besonders für unsere kranken Hörer, für unsere Verstorbenen, die wir am Herzen tragen. Und wünsche mir das Lied, die Moldau.
1: Eine Interpretation von den Priestern haben wir hier in unserer Datenbank. Gerne für Sie, liebe Helga. Viel Freude damit, alles Gute und danke für die Gebetsverbundenheit. Auf Wiederhören.
2: Danke, wiederhören.

0: Die Moldau von Smetana in einer Interpretation von den Priestern. Gewünscht von Helga aus Wien. Sie betet besonders für alle kranken Hörer und für alle Verstorbenen, die wir im Herzen tragen. Es ist 11 Uhr und 35 Minuten. Hörergrüße auf Radio Maria. Ich begrüße unsere nächste Anruferin, ebenfalls aus Wien, Renate.
1: Ja, grüß dich Gott, Maria. Ich habe eine Bitte, könntest du an die Christine ihr Lieblingslied You Raise Me Up spielen? Und zwar ist meine Idee, weil sie kennt Radio Maria nicht und sie wünscht sich jetzt ein Radio, weil ich es so geschmackhaft gemacht habe und mit dem Lied, also ein guter Einstieg. Und ich danke für die jahrelange Freundschaft und alles Liebe, schönes Wochenende. Papa.
0: Sehr gerne kommt das jetzt You Raise Me Up von Celtic Woman für Christine. Viel Freude damit.

0: You Raise Me Up, eine kraftvolle Hymne in einer Version von Celtic Woman hier auf Radio Maria im Rahmen der Hörergrüße, gewünscht von Renate mit ganz lieben Grüßen an Christine. Es ist Christines Lieblingslied und sie wünscht sich auch jetzt ein Radio Maria Gerät. Also das war jetzt schon ein kleiner Vorgeschmack auf eine Hörergrußsendung. Unsere nächste Anruferin ist in der Leitung, Anna aus Niederösterreich. Bitte schön.
1: Ja, grüß Gott. Ich möchte unseren Pfarrverband allen Gebetsgruppen des Rosenkranzkönigin das Lied schenken und auch den Herrn Pfarrer, der so tätig ist, und die Legionsjugend. Und Gottes Segen für erwirken allen.
0: Auch Ihnen Gottes Segen. Einen schönen Marienmonat Mai wünsche ich Ihnen, Anna. Und jetzt kommt die Rosenkranzkönigin für Sie.
1: Ja.
0: Wir hören die österreichischen Bischöfe.

Rosenkranzkönigin, gewünscht von Anna aus Niederösterreich und zwar gewidmet allen aus ihrem Pfarrverband, allen Gebetsgruppen und auch besonders dem Pfarrer. Den letzten Liedwunsch darf ich weitergeben. Wir bleiben auch gesanglich noch bei den österreichischen Bischöfen. Wir ziehen zur Mutter der Gnade, hat sich Theresia aus dem Waldviertel gewünscht. Gestern wäre der 50. Hochzeitstag gewesen, hat sie mir erzählt. Ihr Mann ist im Oktober verstorben. Schließen wir ihn und alle Verstorbenen in das Gebet mit ein in der großen Hörerfamilie von Radio Maria. Viel Trost Ihnen, Theresia, Gottes Segen. Und jetzt wir ziehen zur Mutter der Gnade zum Abschluss dieser Hörergrußzeit. Am Mikrofon bleibt für Sie Maria Kotzis.

0: Wir beten nun das Mittagsgebet der Kirche, die Sext. Die Texte finden Sie im großen roten Stundenbuch, den Hymnus auf der Seite 262 und die Psalmen von der vierten Woche ab Seite 1002. Wir beten zuerst den Psalm 119, beginnend bei Vers 169 und danach den Psalm 45 in zwei Abschnitten. Die Lesung finden Sie auf der Seite 400 im Stundenbuch. Zum Gebet sind wir wie jeden Samstag verbunden mit Pfarrer Walter Sommerer aus Amstetten.
1: Grüß Gott, liebe Hörerinnen und Hörer. O Gott, komm mir zu Hilfe.
0: Herr, eile mir zu helfen.
1: Ehre sei dem Vater und dem Sohn und dem Heiligen Geist.
0: Wie im Anfang, so auch jetzt und alle Zeit und in Ewigkeit. Amen. Halleluja.
1: O Gott, du lenkst mit starker Hand den wechselvollen Lauf der Welt. Magst, dass dein Morgen mildes Licht den Mittag voller Glanz erhellt.
0: Lösch aus die Glut der Leidenschaft und tilge allen Hass und Streit. Erhalte Geist und Leib gesund, schenk Frieden uns und Einigkeit.
1: Du Gott des Lichts, auf dessen Reich der helle Schein der Sonne weist, dich loben wir aus Herzensgrund, Gott Vater, Sohn und Heiliger Geist.
0: Amen. Amen.
1: Halleluja, Halleluja, Halleluja.
0: Halleluja, Halleluja, Halleluja.
1: Herr, zu dir dringe mein Rufen, gib mir Einsicht getreu deinem Wort.
0: Mein Flehen komme vor dein Angesicht, reiß mich heraus, getreu deiner Verheißung.
1: Meine Lippen sollen überströmen von Lobpreis, denn du lehrst mich deine Gesetze.
0: Meine Zunge soll deine Verheißungen besingen, denn deine Gebote sind alle gerecht.
1: Deine Hand sei bereit, mir zu helfen, denn ich habe mir deine Befehle erwählt.
0: Ich sehne mich, Herr, nach deiner Hilfe, und deine Weisung macht mich froh.
1: Lass meine Seele leben, damit sie dich preisen kann. Deine Entscheidungen mögen mir helfen.
0: Ich bin verirrt wie ein verlorenes Schaf, suche deinen Knecht, denn deine Gebote habe ich nicht vergessen.
1: Ehre sei dem Vater und dem Sohn und dem Heiligen Geist.
0: Wie im Anfang, so auch jetzt und alle Zeit und in Ewigkeit. Amen.
1: Mein Herz fließt über von froher Kunde, ich weihe mein Lied dem König. Meine Zunge gleicht dem Griffel des flinken Schreibers.
0: Du bist der Schönste von allen Menschen, Anmut ist ausgegossen über deine Lippen. Darum hat Gott dich für immer gesegnet.
1: Gürte du hält dein Schwert um die Hüfte, kleide dich in Hoheit und Herrlichkeit.
0: Zieh aus mit Glück, kämpfe für Wahrheit und Recht. Furchtgebietende Taten soll dein rechter Arm dich lehren.
1: Deine Pfeile sind scharf, dir unterliegen die Völker, die Feinde des Königs verlieren den Mut.
0: Dein Thron, du Göttlicher, steht für immer und ewig. Das Zepter deiner Herrschaft ist ein gerechtes Zepter.
1: Du liebst das Recht und hast das Unrecht. Darum hat Gott, dein Gott, dich gesalbt mit dem Öl der Freude, wie keinen deiner Gefährten.
0: Von Myrrhe, Aloe und Kassia duften all deine Gewänder. Aus Elfenbeinhallen erfreut dich Saitenspiel.
1: Königstöchter gehen dir entgegen. Die Braut steht dir zur Rechten im Schmuck von Ophirgold.
0: Ehre sei dem Vater und dem Sohn und dem Heiligen Geist.
1: Wie im Anfang, so auch jetzt und alle Zeit und in Ewigkeit. Amen. Höre, Tochter, sieh her und neige dein Ohr. Vergiss dein Volk und dein Vaterhaus.
0: Der König verlangt nach deiner Schönheit. Er ist ja dein Herr, verneig dich vor ihm.
1: Die Töchter von Tyrus kommen mit Gaben. Deine Gunst begehren die Edlen des Volkes.
0: Die Königstochter ist herrlich geschmückt. Ihr Gewand ist durchwirkt mit Gold und Perlen.
1: Man geleitet sie in bunt gestickten Kleidern zum König. Jungfrauen sind ihr Gefolge. Ihre Freundinnen führt man zu dir.
0: Man geleitet sie mit Freude und Jubel. Sie ziehen ein in den Palast des Königs.
1: An die Stelle deiner Väter treten einst deine Söhne. Du bestellst sie zu Fürsten im ganzen Land.
0: Ich will deinen Namen rühmen von Geschlecht zu Geschlecht. Darum werden die Völker dich preisen, immer und ewig.
1: Ehre sei dem Vater und dem Sohn und dem Heiligen Geist.
0: Wie im Anfang, so auch jetzt und alle Zeit und in Ewigkeit. Amen. Halleluja, Halleluja, Halleluja. Aus dem 1. Korintherbrief. Christus ist von den Toten auferweckt worden als Erster der Entschlafenen. Da nämlich durch einen Menschen der Tod gekommen ist, kommt durch einen Menschen auch die Auferstehung der Toten. Denn wie in Adam alle sterben, so werden in Christus alle lebendig gemacht werden.

0: Der Herr ist den Jüngern erschienen. Halleluja.
1: Sie sahen ihn und freuten sich. Halleluja.
0: Lasset uns beten. Allmächtiger, ewiger Gott, du hast uns im Sakrament der Taufe neues Leben geschenkt. Festige unsere Verbundenheit mit Christus, damit wir Früchte bringen, die bleiben und die Freude des ewigen Lebens erlangen. Darum bitten wir durch Christus, unseren Herrn.
1: Amen.
0: Singet Lob und Preis. Halleluja, Halleluja.
1: Dank sei Gott dem Herrn. Halleluja, Halleluja.

0: Wir sind in der Osterzeit und beten nun das Regina Zöli.
1: Im Namen des Vaters und des Sohnes und des Heiligen Geistes.
0: Amen.
1: Freu dich, du Himmelskönigin, Halleluja.
0: Den du zu tragen würdig warst, Halleluja.
1: Er ist auferstanden, wie er gesagt hat, Halleluja.
0: Bitt Gott für uns, Halleluja.
1: Freu dich und frohlocke, Jungfrau Maria, Halleluja.
0: Denn der Herr ist wahrhaft auferstanden, Halleluja.
1: Lasset uns beten, allmächtiger Gott, durch die Auferstehung deines Sohnes, unseres Herrn Jesus Christus, hast du die Welt mit Jubel erfüllt. Lass uns durch seine jungfräuliche Mutter Maria zur unvergänglichen Osterfreude gelangen. Darum bitten wir durch Christus, unseren Herrn.
0: Amen.
1: Gegrüßet seist du, Maria, voll der Gnade, der Herr ist mit dir. Du bist gebenedeit unter den Frauen und gebenedeit ist die Frucht deines Leibes, Jesus.
0: Heilige Maria, Mutter Gottes, bitte für uns Sünder, jetzt und in der Stunde unseres Todes. Amen.
1: Herr, gib allen Verstorbenen die ewige Ruhe.
0: Und das ewige Licht leuchte ihnen.
1: Herr, lass sie ruhen in Frieden.
0: Amen. Wir beten nun das Hingabegebet des heiligen Aloysius von Gonzaga an die Gottesmutter. Zum Mitbeten finden Sie dieses im Gebetsbüchlein von Radio Maria, der Himmel in dir, auf Seite 177 oder auch auf unserer Website radiomaria.at in der Rubrik Beten, aktuelles Mittagsgebet.
1: Heilige Maria, du bist meine Königin. Deinem Schutz, deiner Sorge und deinem mütterlichen Herzen vertraue ich heute und immer meinen Leib und meine Seele an.
0: Alle Hoffnung und Freude, alle Besorgnisse und Armseligkeiten, mein Leben und das Ende meines Lebens empfehle ich dir. Erbitte mir die Gnade, in all meinen Gedanken, Worten und Werken den Willen deines göttlichen Sohnes zu erfüllen. Amen.
1: Der Herr sei mit euch.
0: Und mit deinem Geiste.
1: Auf die Fürsprache der Gottesmutter Maria und alle Engel und Heiligen, segne und behüte euch der allmächtige Gott, der Vater und der Sohn und der Heilige Geist.
0: Amen.
1: Gelobt sei Jesus Christus.
0: In Ewigkeit. Amen.

Es ist jetzt 12 Uhr und knapp 8 Minuten. Sie hören Radio Maria mit einem Überblick nun über unser weiteres Tagesprogramm an diesem Samstag, dem 2. Mai. Um 12.30 Uhr erwartet Sie das ABC der Heiligen. 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Wir übertragen die eucharistische Anbetung aus Brixen in Südtirol. Ab 0 Uhr dann Wiederholungen des heutigen Tages. So wünsche ich Ihnen viel Freude, einen gesegneten weiteren Samstag mit dem Programm auf Radio Maria. Ich darf mich für heute von Ihnen verabschieden. Mein Name ist Maria Kotzis. Das nächste Musikstück ist Exultate Justi, ihr Gerechten jubelt vor dem Herrn. Psalm 33.

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0: Wortsamen.
1: Die Finger reichen dar, aber das Herz schenkt. Ein Wort für die Woche aus Afrika.

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Ihr Bruder Peter.

Ja, wenn der Herr mit seinen Heiligen kommt, dann lass mich auch dabei sein. 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

0: Und zu dieser neuen Sendung des ABC der Heiligen begrüßt sie Alexia de Lorlaval. Der Heilige der Savona, Agostino Rocelli und seine Werke der Barmherzigkeit. So lautet unser heutiges ABC der Heiligen. Und ich freue mich sehr, denn heute sind wir verbunden mit einer italienischen Muttersprachlerin aus Italien, aus Modena, Giulia De Matteis, die uns diesen heiligen Agostino Rocelli näher bringen wird. Giulia, wir freuen uns über deinen Beitrag.
1: Heute darf ich über das Leben vom heiligen Agustinus erzählen. Aber nicht über den berühmten heiligen Agustinus, an den sicher einige sofort gedacht haben, sondern über einen anderen, weniger bekannten Agustinus, und zwar über den heiligen Agostino Rocelli. Weniger bekannt oder kaum bekannt, ich zumindest hatte noch nie von ihm gehört. Ich muss gestehen, als ich erfahren habe, dass ich über Agostino Rocelli recherchieren darf, war ich ein wenig enttäuscht. Ich hätte mir lieber eine Frau gewünscht oder zumindest einen Heiligen des 20. Jahrhunderts oder einen Laien. Als ich mich eingelesen habe, musste ich aber feststellen, dass dieser Priester vom 19. Jahrhundert viel Gutes für das Wohlergehen der Frauen gemacht hatte, was ihn für mich um einiges interessanter gemacht hat. Und dass er viel moderner war, als ich mir vorstellen konnte. Außerdem ist er am 27. Juli geboren, ein Tag vor meinem Geburtstag, was ihn für mich noch sympathischer macht. Ich habe eine Biografie über ihn entdeckt, geschrieben von Valerio Lessi. Leider konnte ich mir das Buch nicht besorgen, aber in der Beschreibung habe ich gelesen, dass Papst Franziskus den heiligen Agostino Rocelli besonders verehrt hat und sogar ein Bild von ihm bei sich in Buenos Aires besaß. Dieses Bild hing angeblich immer schief, weil es oft berührt, gestreichelt wurde. Es wundert mich nicht, dass er für Papst Franziskus ein Vorbild war, denn laut den Quellen, die ich gelesen habe, war Agostino Rocelli ein armer Priester, der viel gewirkt hat für Menschen, die unsichtbar sind, der sich besonders engagiert hat für die Letzten, die Vergessenen, also für alleinerziehende Mütter, für Waisen, Gefangene, uneheliche Kinder, Straßenkinder. Agostino wurde vom Papst Johannes Paul II. Sowohl selig als auch heilig gesprochen im Jahr 1995 und 2001. Sein Fest feiern wir am 7. Mai und jetzt dürfen wir gemeinsam seine Geschichte erfahren. Am 27. Juli 1818 kommt Agostino Rocelli zur Welt. In einem kleinen italienischen Dorf namens Bargone. Das ist in der Region Ligurien, also im Norden, an der westlichen Küste. Circa 50 Kilometer von der nächsten Großstadt, also Genua, entfernt. Bargone ist umgeben von Bergen. Hatte damals eine Kirche, ein paar Häuser und das war's. Die Bewohner sind einfache Leute, Landwirte. Im Dorf ist es sehr ruhig und still. Seine Eltern heißen Domenico und Maria. Agostino ist das 8. Kind, wobei nur er und 3 weitere Geschwister das Erwachsenenalter erreichen. Domenico Andrea, Tomasina und Virginia. Die Familie wird als gläubig und tugendhaft beschrieben. Agostino wird gleich am Tag seiner Geburt getauft, wahrscheinlich, weil es unsicher ist, ob er den Tag noch überleben würde. Seine Familie ist nicht anders als die anderen im Dorf. Sie hat wenige finanzielle Mittel, Die Kinder müssen also ihren Eltern helfen. So kümmert sich Agostino um die Schafe seines Vaters und ist somit Hirtenjunge. Er hat einen engen Bezug zur Natur und diese Zeit prägt auch seinen Glauben. Wie ist er als Kind? Er ist feinfühlig, intelligent, etwa zurückhaltend. Den Eltern fällt mit der Zeit auf, dass Agostino die Fähigkeiten hat, zu studieren. Sie reden also mit dem Pfarrer des Dorfes, Don Andrea Garibaldi, und dieser beschließt, Agostino mit Privatunterricht zu helfen, um ihm Lesen und Schreiben beizubringen. Am 24. November 1833 wird Agostino gefirmt. Er dient gerne als Ministrant im Gottesdienst und kommt regelmäßig zum Katechismus. Er ist allgemein sehr fleißig. Als er 15 Jahre alt ist, fragen sich die Leute, die ihn kennen, ob er zum Priestertum berufen sei. Er sieht reifer aus als 15, ist fleißig im Lernen und im Gebet. Er nimmt sich regelmäßig dafür Zeit. Ein Wendepunkt in seinem Leben bringt das Treffen mit Antonio Maria Gianelli, damals Archipräte von Chiavari. Antonio Maria Gianelli kommt als Missionar nach Bargone, bleibt 15 Tage zusammen mit einem Team von Priestern im Dorf. Der 17-jährige Agostino ist im Dorf einer der wenigen Ausgebildeten, hat die notwendigen Kenntnisse, um die Botschaft des Priesters zu empfangen. Nach diesem Besuch beschließt Agostino, in der Stadt zu studieren, um selbst Priester zu werden. So macht er sich auf den Weg in die Hafenstadt Genua. Es beginnt eine harte Phase seines Lebens. Allein in einer großen Hafenstadt. Er muss immer wieder wegen seiner Armut kämpfen. Aber er hat einen starken Willen und verlässt sich auf die Vorsehung Gottes durch Gebet und bekommt von verschiedenen Leuten Hilfe. Schließlich, mit göttlicher Gnade und menschlicher Unterstützung, gelingt ihm sein Studium und am 19. September 1846 wird er zum Priester geweiht. Zunächst wirkt er als Beichtvater und im Beichtstuhl erfährt er die Probleme seiner Generation. Hierbei möchte ich Ihnen einen Einblick in die historischen Umstände dieser Zeit geben, um sie besser zu verstehen. Während der industriellen Revolution leben die Leute in miserablen Zuständen. Vor allem die Frauen damals haben keinen Zugang zu Bildung oder zu Politik. Sie sind einfache Opfer für Ausbeutung und Gewalt. Politisch gesehen ist auch die Zeit des Wiener Kongresses. Agostino arbeitet auch als Seelsorger in einem Gefängnis, wo auch zum Tode verurteilte Gefangene sitzen. Anschließend arbeitet er 22 Jahre lang in einem Institut, wo uneheliche, verlassene Babys aufgenommen werden. Er tauft laut Aufzeichnungen fast 8.500 Kinder. Er hilft alleinerziehenden Müttern, jungen, armen Mädchen, die keinen Job finden und deswegen in schlechten Kreisen landen und Opfer von Missbrauch werden. Einige von diesen Mädchen bringen ihn auf die Idee, ein Projekt zu entwickeln, um Seelen zu retten. Diese Frauen brauchen Halt, moralische Begleitung und Hilfe, um einen würdigen Job zu finden, damit sie finanziell für sich selbst sorgen können. Viele dieser Mädchen kommen aus dem Land und finden sich in einer Großstadt nicht zurecht. Und so gründet er ein Institut, wo Frauen professionelle Bildung bekommen Also ihnen wird das Nähen beigebracht, aber auch christliche moralische Bildung, damit sie auch die intellektuellen Mittel haben, um sich in der Großstadt vom Bösen zu schützen. Außerdem gründet er eine religiöse Kongregation von Nonnen, die sich um diese Institute kümmern sollen. Und diese nennt er die Tochter der Unbefleckten, auf Italienisch Figlie dell'Immacolata oder auch Immacolatine. Das im Jahr 1876 und mit dem Segen vom Papst Pius IX. Die Kongregation der Töchter der Unbefleckten verbreitet sich in Italien aus in die Welt. Und so stirbt unser heutiger heiliger Agostino am 7. Mai 1902 im Alter von 83 Jahren. Und jetzt machen wir eine Pause.

0: 1978 von Pater Pierangelo Sequeri komponiert und sogar so bekannt und beliebt, dass es auf Deutsch übersetzt wurde und auch übernommen wurde. Gut, jetzt geht's weiter mit dem ABC der Heiligen zum Agostino Rocelli mit Giulia de Matteis.
1: Wie ist sein Stil als Priester? Er ist ein Priester, der im Verborgenen arbeitet. Jeden Tag, bis auf dienstags, saß er im Beichtstuhl, auch bis zu 5 oder 6 Stunden. Alle kamen zu ihm, Männer, Frauen, Junge, Alte, Reiche und Arme. Man musste ihn nicht zum Beichtstuhl bitten, sondern es war bekannt, dass man ihn dort findet und nicht suchen muss. Er war sehr geduldig und blieb drinnen, auch wenn die Zeit vorbei war. Wenn er nicht im Beichtstuhl saß, sah man ihn im Gebet, knien vor dem Altar. Er war so konzentriert und ins Gebet vertieft, dass er niemanden hörte. Er schöpfte Kraft und Gnade, um sein Werk im Beichtstuhl fortzusetzen. Er war aktiv in der Kontemplation. Es gibt Erzählungen von Penitenten, die bei ihm beichteten. Laut diesen Erzählungen gab Don Agostino keine großen theologischen Erklärungen, sondern hatte eine praktische, lebensnahe Einstellung. Seine Worte halfen den Leuten, Frucht zu bringen. Zusammengefasst hat er viel Gutes getan. Was ist so besonders an seiner Geschichte? Die Armut begleitete ihn immer, aber er ließ sich nicht besiegen. Er arbeitete stets im Verborgenen, vor allem vom Beichtstuhl aus. Demut, Stille und Opfer machten ihn aus. Er war Hirte als Kind, aber er war Hirte auch als Priester, ein geistlicher Begleiter und ein Lehrer im Glauben. Er unterstützte die Geringsten, Gefangene, alleinerziehende Mütter, uneheliche Kinder. Man kann auch Notizen von ihm zum Sakrament der Beichte finden, sowie einen Entwurf eines Vortrages, in dem er wichtige Punkte zu einer guten Beichte nannte. Anschließend möchte ich Ihnen noch ein Zitat von ihm vorlesen. Das ist jetzt auf Italienisch. Und die, die Italienisch lernen, können ein bisschen üben. 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Und jetzt für das große Publikum, das noch nicht Italienisch lernt, auf Deutsch. Der gleiche Agostino Rocelli, nachdem er zum Lehrmeister des christlichen Lebens geworden war, hatte Gelegenheit, seinen Zuhörern folgende Überlegung über den Wert der Umstände darzulegen. Im Leben eines jeden Menschen sieht Gott, wie uns die Schulen lehren, unzähligen Verkettungen und Reihen von Ereignissen, die wie viele Hauptwege sind, von denen einige direkt zur Herrlichkeit und andere direkt ins

0: Verderben führen. Wege des Lebens und Wege des Todes. Vergleich mit Jeremia. Ob nun der Mensch eher den einen Weg einschlägt als einen anderen, hängt manchmal von sehr kleinen Dingen ab. Ob man eine Predigt hört oder nicht, ein Buch liest oder nicht liest, ob man eine Ermahnung, die einem gegeben wird, oder einen Hinweis auf einen Fehler aus Nächstenliebe annimmt oder unbeachtet lässt, ob man in einer bestimmten Situation schweigt oder nicht, ob man einen Besuch macht oder nicht. All das kann es sein, was uns auf den Weg zum Himmel oder zur Hölle führt. Ich habe gesagt, dass es uns auf den Weg führt, denn ihr seht, unser Heil hängt nicht unmittelbar von solchen Kleinigkeiten ab, wohl aber mittelbar. Ich hoffe, Sie konnten etwas mitnehmen von dieser Erzählung über den heiligen Agostino Rocelli. Und vielen Dank fürs Zuhören.
1: Vielen Dank, liebe Giulia, für dieses schöne Zeugnis für die Geschichte des heiligen Agostino Rocelli, den wir jetzt in unser heiligen Lexikon, in unser persönliches, das ABC der Heiligen mit hineinnehmen dürfen und als Fürsprecher auch immer bitten dürfen. Und wer weiß, vielleicht begegnen wir diesem Heiligen auch auf unserer nächsten Reise nach Italien. Ich wünsche Ihnen einen wunderbaren restlichen Tag und Sie können wie immer diese Sendung in Kürze in unserer Radiothek nachhören. Vom Mikrofon verabschiedet sich Alexia de Lordaval.

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1: Ein herzliches Grüß Gott alle miteinander, sagt euch eure Magdalena Heiden. Wir starten heute in den Mai, in das Monat, in dem die ersten Rosen anfangen zum Hervorblitzen, der Flierer seinen wunderbaren Duft verbreitet und alles sprost und blüht. Bald schon werden die ersten Rehkitz über die Wiesen springen und die Vogeler ihre allerersten Flugversuche machen. Im Mai, ja im Mai, da erwacht wirklich die ganze Natur zu neuem Leben. Auch die heilige Gottesmutter Maria hat uns mit ihrem Ja zu Jesus neues Leben, also das Leben in Christus gebracht. Aus diesem Grund hat man diesen schönen Monat des neuen Lebens auch zum Monat der Gottesmutter ernannt. In dieser heutigen Heimatklang-Sendung tauchen wir musikalisch ganz in den Marienmonat Mai ein und so sage ich nicht nur Grüß Gott alle miteinander, sondern auch Grüß Gott, du Wonnemonat, du Marienmonat bei Radio Maria.

0: Ave Maria hat der MGV Almrose Radentein gesungen. Und viele Ave Marias sind vor allem im Mai neben Matterln und Kapellen zum Herrn, wenn sie die Leute zur Maiandacht treffen. Das Maibetten hat erstmals in Ferrara bei den Camillianern im Jahr 1784 begonnen und sich von dort langsam ausbreitet. Wie eine Maiandacht heutzutage im Süden der Südoststeiermark ausschaut, wird uns jetzt die Heidenoma berichten.
1: Das kann man sich so vorstellen, dass sich die Nachbarschaft getroffen hat, das bei den kleinen Katastralgemeinden, so läuft es auch jetzt noch, wenn wir ein Feldkreuz haben, ein Materl haben oder eine kleine Kapelle, da trifft sich die engere Nachbarschaft und setzt zusammen, da wird mit einem Vorbeter gebetet, teilweise auch Gespräche, also dass man sich austauschen kann in Richtung, wie es einem geht und so weiter, aber vor allem auch der Rosenkranz gebetet. Und dann wird nachher ein gemütliches Beisammensein sein.
0: Also kehrt da zum Maibetten ein gemütliches Zusammensitzen dazu, aber vordergründig natürlich das Rosenkranzgebet. Das Rosenkranzgebet ist im Advent 1409 entstanden und so wie auch das Rosenkranzgebet im Grunde gleich geblieben ist, ist in der Südoststeiermark das Maibetten gleich geblieben.
1: Verändert das Beten und die Idee hat sich eigentlich im Großen und Ganzen gar nicht so. Es hat sich bei uns der Ort verändert, weil wir ein ganz wunderschönes Materl gehabt haben, wo aber dann die Hausfrau verstorben ist. Das ist verkauft worden und die Leute wollten das dann nicht mehr. Und jetzt haben wir inmitten dieser Straße wieder ein Materl gefunden und einen Ort, wo man auch bei Regenwetter unter Dach gehen kann und es bietet sich sehr gut an.
0: Neben den gemeinsamen Beten darf natürlich die Gemeinschaft auch nicht zu kurz kommen.
1: Man hat das Bedürfnis, im Mai ein bisschen mehr an die Gottesmutter zu denken, zu beten, aber auch dieses gemeinsame Zusammensitzen nachher, einmal kleine Jause, einmal bringt der was mit und einmal der. Und dadurch hat man mehr Verbindung zu den Nachbarn. Es ist eigentlich für mich eine ganz tolle Geschichte, weil man sich austauscht, sonst ja nicht mehr so viel miteinander reden kann, weil alle berufstätig sind oder sehr viele sind unterwegs. Und an diesen Abenden kann man dann wirklich ein bisschen auch reden über die Befindlichkeiten des Einzelnen. Und ich finde das ganz, ganz wichtig. Und das wird auch manchmal sehr lustig und dauert auch manchmal sehr lang.
0: Das Schöne am Maibetten ist, dass es einfach auch jeder machen kann, denn wir sind der Bibelhast, wo zwei oder drei in meinem Namen versammelt sind. Da bin ich mitten unter ihnen. Das heißt, eine Maiandacht kann auch in den eigenen vier Wänden mit der Familie stattfinden. Und wie die Maiandachten bei der Heidenoma und ihrer Dorfgemeinschaft veranstaltet werden und organisiert werden, das habe ich auch noch in Erfahrung gebracht.
1: Wir haben das Glück, einen sehr guten Vorbeter zu haben und auch das Singen, was ja verbunden ist mit Singen, Gott sei Dank, das macht er sehr gut und das bereitet sehr, sehr vielen große Freude, dass das jemand in die Hand nimmt, jemand organisiert und wirklich so macht, so wie, dass jeder für jeden ein bisschen dabei ist.

0: In dem eben gehörten Volkslied aus der Steiermark »Schönste Schäferin« hat der Absolventinnenchor der Ursulinen Graz gesungen »Lauf, mein Schäflein, lauf nur hin zu Maria, der Schäferin«. Wenn wir zu Maria laufen, nimmt sie uns an der Hand und führt uns zu Jesus. So auch zur Maria laufen kann darin bestehen, dass wir uns gerade im Mai Zeit nehmen, um eine Maiandacht zu halten. Und über die Maiandacht wird uns die Christel Miesbauer auch noch was erzählen.
1: Ich erinnere mich noch gut an den Mai in meiner Kinderzeit. Da haben sie der Dorfkapelle oder in der Natur bei einem Martal zusammengekommen, die Leute. Zur Maiandacht. Das war einfach wunderschön. Auf Nacht zur Mutter Gottes gehen. Dein Dank und Bitte vor sie legen und dabei auch so nebenbei die Dorfgemeinschaft pflegen. Ich denke, wenn Bett und gesungen wird miteinander, spürt man auch im Herzen allerhand. So mancher sagt, ich kann nicht singen. Es muss ja eh nicht wie in einem Konzertsaal klingen. Der Segen und Schutz von der Mutter Gottes ist uns trotzdem gewiss, weil sie unsere treue Beschützerin ist.

Mit dem Mariazeller-Jodler sind wir im grünen Herzen ein bisschen nördlich gewandert von der Südoststeiermark in die Obersteiermark. Dort mitten im Ort in Mariazell erhebt sich die Basilika Mariazell. Zu dieser pilgern jährlich über 1 Million Pilger. Die Gründungsgeschichte geht auf das Jahr 1157 zurück. Auf der Homepage der Basilika Mariazell erfährt man, wie sie das einer Legende noch zugetragen hat. Abt Otka vom Benediktinerkloster St. Lamprecht hat im Jahr 1157 einen Mönch mit dem Namen Magnus in die Mariazeller Gegend gesandt, die zum Besitz des Klosters gekehrt hat. Dieser Mönch sollte die Seelsorge der dort lebenden Leute übernehmen. Mit Erlaubnis des Abts hat er seine aus Lindenholz geschnitzte Marienstatue mit auf die weite Reise genommen. Am Abend des 21. Dezember, als er schon fast am Ziel angekommen war, hat ihm auf einmal ein Felsblock den Weg versperrt. Magnus hat sie hilfesuchend an die Mutter Gottes gewandt und darauf hat sie der Fels gespalten und er hat weitergehen können. Am Ziel angekommen hat dann der Mönch die Mutter Gottes Statue auf einen Baumstamm gestellt und rund um ihn eine Zelle baut, die er als Kapelle und gleichzeitig als Unterkunft nutzte. Diese Maria in der Zelle gab dem Ort seinen Namen. Bis heute wird die Marienstatue als berühmtes Gnadenbild als Magna Mater Austriae, als große Mutter Österreichs verehrt. Und bis heute pilgern von nah und fern die Leute nach Mariazell. Und sollte am Pilger einmal ein Weg versperrt sein, gilt's, die Mutter Gottes um Hilfe anzuflehen, so wie es auch der Mönch Magnus getan hat.

Ja, von einem Wallfahrtsort pilgern wir jetzt zum nächsten. Und zwar sind wir jetzt mit dem Lied Das Maria-Sala-Kleid nördlich von Klagenfurt in Kärnten angekommen. Die Wallfahrtskirche in Maria-Saal am Ritten ist ein kleines, bescheidenes Kirchlein. An ihren Wänden sind kleine Tafeln mit zahlreichen Gebetserhörungen anbracht. Richtig rund geht's in Maria-Saal an den großen kirchlichen Feiertagen wie Ostermontag, Pfingsten, aber auch zu Maria Himmelfahrt. Besonders gern wird die Wallfahrtskirche Gospaswetter von Menschen aus dem slowenischsprachigen Sprachraum aufgesucht und dann kann es sein, dass Marienlieder wie das Maria hilf uns erklingen.

Maria, hilf uns, heißt in diesem Volkslied in slowenischer Spruch. Ja, und die Erfahrung, dass die Mutter Gottes uns hilft, haben die Christen von jeher durch alle Zeiten gemacht und machen es auch noch heute. Und das Beste daran ist, die Gottesmutter hilft weltweit, sogar in Tirol. Einer Legende nach soll nämlich im 17. Jahrhundert ein Bauer seine zwei Söhne losgeschickt haben, um ein verloren gegangenes Vieh zu suchen. Das hat sie zugetragen am Nordhang des Batschakofels, das ist in Igls in Tirol. Und die zwei Buben haben sie auf den Weg gemacht, um eben dieses Vieh zu suchen und haben im ersten Augenblick gar nicht das verloren gegangene Vieh gefunden, sondern noch was viel Großartigeres, und zwar die Mutter Gottes. Und die Mutter Gottes hat ihnen geholfen, das Vieh wieder zu finden. Und dort, wo die Burschen dann das Vieh gefunden haben, war gleichzeitig auch eine Quelle. Die Mutter Gottes hat auch noch einen Wunsch an die zwei Burschen gehabt. Sie hat gesagt, bittet den Chorherrn von Stift Wilten, dass er mir dort im Wald eine Kapelle baut. Leider haben die zwei Burschen sich aber nicht traut, diesem Wunsch nachzukommen. Und so hat es wirklich fast 50 Jahre gedauert, bis dieser Wunsch der Mutter Gottes wieder umgesetzt worden oder gehört worden ist. Und zwar im Jahr 1651 hat sich ein gewisser Johann Meyer mit seinem taubstummen Sohn auf den Weg gemacht zum Ort der Marienerscheinung. Und sein Sohn ist dort auf wundersame Weise durch das Gebet des Vaters und die Hilfe der Mutter Gottes geheilt worden. Dann hat es nicht lange gedauert und die Mutter Gottes hat endlich ihre Kapelle an diesen Ort bekommen. Und bis zum heutigen Tag steht dort noch die Heiligwasserkirche, zu der viele Menschen pilgern und von der Mutter Gottes viele Gnaden erflehen. So viel zur Legende von der Wallfahrtskirche Heiligwasser in Igls in Tirol. Tirolerisch geht's bei uns weiter mit dem Lied O herzliebste Mutter.

0: Oh, herzliebste Mutter, hat das niederösterreichische Lehrerquartett gesungen? Ja, die Mutter Gottes ist wirklich unsere allerherzliebste Mutter. Sie ist die Königin des Friedens, die Königin im Himmel und auch die Königin des Mais, also des Monats, wo die Natur zu vollem Leben erwacht. Passend dazu hat die Christel Miesbauer aus Oberösterreich folgendes Gedicht geschrieben.
1: Im Monat Mai, wenn die Natur erblüht, erklingt in uns wie Kapellen so manches Marienlied. Man spürt da stark der Mutter Gottes Kraft. Sie hilft uns strong, manch schwere Last. Man weiß, sie hält gewiss ihre Hand ganz sanft über uns und unser Heimatland. Drum, wenn's du Sorgen im Herzen tragst, bring's zur Mutter Gottes und sei nicht verzockt. Ruf's an mit Andacht und du wirst sehen. Sie lässt das spüren, ihr Güte und ihren Segen. So möchte ich bitten, o Maria mein, lass alle Menschen und unser Land stets unter deinen Schutz und Segen sein.

Mit dem Lied Maria ging über das Gebirge haben wir jetzt zwei österreichische Länder miteinander vereint. Und zwar hat dieses Lied der Nordrandchor Wien gesungen und gleichzeitig stammt es aber aus einem Volksliedgut des Burgenlands. Und so ähnlich wie dieses Lied vereint auch das Gnadenbild von Maria Bötsch unsere zwei Bundesländer. Das Gnadenbild von Maria Bötsch befindet sich heute im Stephansdom im rechten Kirchenschiff. Es ist aber im Jahr 1676 von einem einfachen Dorfmaler hergestellt geworden, weil er von der Kirche in Maria Bötsch beauftragt geworden ist, ein Marienbild zu malen. Als Vorlage dafür hat er das Bild von Maria Schnee hergenommen. Eines Tages ist dann den Menschen dort aufgefallen, dass das Bild von Maria Bötsch Tränen aufweist. Und aufgrund dieses Wunders ist das Bild dann in den Stephansdom gewandert. Der Zisterzienserpater Gerhard Hauer hat dann eine Kopie von dem Gnadenbild machen lassen und mitgebracht ins Burgenland nach Weichselbaum. Dort hat er das Bild in einen Baum gehängt und davor hat er immer wieder gebetet. Bald schon haben sich die Leute angeschlossen, also die Waldarbeiter haben betet, wenn es vorbeigegangen sind, die Bauern. Und dem Volksmund nach soll auch ein Holzarbeiter immer wieder das Bild abgenommen und mit ins Tal zurückgenommen haben. Aber auf mysteriöse Weise ist dann das Bild immer wieder an seinen Ursprungsplatz zurückgekommen. Und um das Bild jetzt davor Regen und Schnee zu schützen, hat man eine kleine Kapelle errichtet. Und so entstand die Wallfahrtskirche Maria Bild. Ja, mit der Mutter Gottes erlebt man allerhand zum Beispiel auch das Bilder wieder an ihrem Ursprungsplatz zurückwandern und da fragt man sich natürlich manchmal, wer muss doch diese sein? Wer?

Mit dem Klängen des Lieds »Wer muss doch diese sein« vom Chor der Schiffswallfahrt haben wir uns jetzt aufgemacht übers Gebirge, und zwar über den Adelberg hin nach Bildstein. Dort in Bildstein steht die frühbarocke Wallfahrtskirche unserer lieben Frau Maria Heimsuchung. Seit 2018 trägt diese Basilika auch den Ehrentitel einer Basilika Minor, einer kleinen Basilika. Baut geworden ist die Wallfahrtskirche für etliche Bürger, die seit dem frühen 17. Jahrhundert nach Bildstein mit ihren Anliegen kommen. Der Grund dafür war, dass dem Volksmund nach im Jahr 1629 zwei Kindern die Mutter Gottes erschienen sein soll. Auf der Homepage der Basilika Maria Bildstein habe ich folgende Geschichte dazu gefunden. An einem Herbsttag im Jahre 1629 gingen die Kinder Martin und Hans Höfle zur hauseigenen Mühle im Baumgartner Tobel, als ihnen am Waldesrand eine Frau ganz in Weiß und glänzend wie die Sonne erschien. Die Frau mahnte bei den Kindern ein, dass ein Mann ihr versprochen habe, für ihr Abbild eine steinerne Kapelle zu bauen, wenn die Pest sein Haus verschonen würde. Dieser Mann habe aber bis jetzt sein Versprechen nicht eingehalten. Die Kinder erschraken so sehr, dass sie nicht zurück nach Hause, sondern zur Mühle liefen und dort auch die Nacht verbrachten. Der besorgte Vater Georg Höfle konnte sie erst am nächsten Morgen bei der Mühle finden, wo er sie zur Rede stellte. Die Kinder berichteten dem Vater von diesem Ereignis, wobei dieser meinte, dass er derjenige sei, der das Versprechen gegeben und nicht eingehalten habe. Am nächsten Tag begann er sofort mit den Vorbereitungen zum Bau der versprochenen Kapelle. Er kaufte sich in Bregenz Kalk und ließ Sand und Steine zur bestehenden Holzkapelle führen. Georg Höfle konnte den Bau aber nicht mehr fertigstellen, da er schwer erkrankt und verstarb. Seine Frau Magdalena führte den Bau fort und vollendete ihn.

Ja, frisch und fröhlich klingt das ebenkehrte Lied Maria auf dem Berg. Und fröhlich geht's auch auf dem Bleinberg zu, wenn die Sonne im Mai strahlt und die ersten Wanderer und Bürger sich beim schönen Wetter wieder austrauen. Dort am Bleinberg steht die wunderschöne Wallfahrtsbasilika Maria Plein. Bereits die Familie Mozart soll zu diesem Wallfahrtsort nördlich der Stadt Salzburg hinpilgert sein. Dort in der Basilika Maria Plein befindet sich am Hochaltar das Gnadenbild von Maria Plein. Die Geschichte des Gnadenbilds geht bis ins Jahr 1633 zurück. In dieser Zeit herrschte gerade der Dreißigjährige Krieg und durch den Krieg wurde der niederbayerische Ort Regen von schwedischen Truppen gebrandschatzt. Als die Bewohner von Regen dann angefangen haben, den Ortsplatz wieder zusammenzurahmen, sind sie auf ein unbeschädigtes Marienbild gestoßen, das in den Trümmern von einem abgebrannten Bäckerhaus gelegen ist. Und durch das Bild haben dann die Dorfbewohner nach den Schrecken des Kriegs wieder neuen Mut und Gottesvertrauen geschöpft. Eine gewisse Frau Agula von Grimmig, sie war die Frau des Pflegers von Fürsteneck, hat das Bild dann im Jahr 1652 für ihre eigene Schlosskapelle erworben und später hat dann ihr Sohn das Bild auf den Pleinberg gebracht. Dort hat er kleine Holzkapellen errichtet und so entstand im Jahr 1710 die Ursprungskapelle Maria Plein. Ja, und die Geschichte vom Gnadenbild in Maria Plein zeigt uns wieder einmal eins. Die Mutter Gottes lässt uns nicht im Stich und gerade wenn alles verloren scheint, blitzt aus den niederbrannten Trümmern unseres Lebens wieder ein Funke der Auferstehung ihres Sohnes hervor.

0: Das Schenstickli haben wir jetzt vom Eichenauer Kolping Viergesang gehört. Mir vergeht mein Sinn, heißt das Lied. In einer Strophen singen sie, bring herab das Licht, das die Sünde bricht. Ich glaube, dass gerade in diesen Worten ein guter Zugang zur Mutter Gottes liegt. Maria ist die Frau, durch die das Licht Gottes in die Welt hat kommen können. Drum, ja, um uns immer wieder dieses Wunder des menschgewordenen Gottessohnes bewusst zu machen, beten wir jetzt Mittag den Engel des Herrn. Und zum Gebet der Engel des Herrn hat sich auch Christine Miesbauer ein paar Gedanken gemacht.
1: Wenn ich den Engel des Herrn bete, kommt mir oft in den Sinn, was liegt da für ein großes Gottvertrauen drin? Wie würde es denn gewesen sein, so frage ich mich da. Wenn Maria Nein gesagt hätte, was war da noch? Wer hätte es auf sich genommen, wenn nicht sie? Drum gingen wir so gern mit unseren Sorgen zu ihren Gnadenbild hin. Mutter Gottes ist einfach die Frau. Die kennt das Leben ganz genau. Sie war zwar auserwählt von Gott, hat aber auch das Muttersein erleben müssen mit viel Sorg und Not. Und trotzdem, sie hat das alles getragen mit großem Gottvertrauen. Das geht halt nur, wenn man erfüllt ist mit ganzem starken Glauben. Für ihr Ja-Wort wollen wir Maria allweit dankbar sein und sie verehren. Sie ist ja die begnadete Mutter unseres Herrn.

0: Mit dem Lied Der Engel des Herrn vom Vokale Neuburg sind wir am Ende dieser Heimatklang-Sendung angelangt. Natürlich jetzt noch ganz viele andere spannende Marienwallfahrtsorte von Österreich zu entdecken gehen. Aber ich glaube, dass wir uns eins von den Geschichten der Wallfahrtsorte mitnehmen können. Die Mutter Gottes erscheint oft an den einfachsten und unscheinbarsten Orten. Und so können wir mit ganzem Gottvertrauen überall und gerade heutzutage, wo man vielleicht nicht die allergrößten Wallfahrtsorte aufsuchen kann, die Mutter Gottes um ihren Beistand bitten. Ich wünsche allen, dass ihr gut behütet an der Hand der Mutter Gottes durch den Mai kommt und dass die Lebensfülle und Freude, die wir in diesem Monat in der Natur sehen, sich auch in eurem Herzen breit macht. Vielleicht kommt ihr ja das eine oder andere Mal bei einem Mattal oder bei einer Kapelle in einem Ort vorbei, dann haltet still und sprecht ein Gebet, damit die Mutter Gottes uns alle zur Seite steht. Ich sag jetzt, pfiat euch Gott alle miteinander. Und zum Schluss darf natürlich der Segen nicht fallen. Drum hören wir jetzt noch einen Segenstext von der Christine Miesbauer.
1: Maria, sing die Menschen, die mir nahe stehen und alle, die bei mir wohnen. Maria, sing alle die, an die ich denke und die, die ich schon vergessen habe. Maria, sing alle Kinder und Jugendlichen und ihre Eltern und Erzieher. Maria, sing die Menschen, die auf der Flucht sind vor Krieg und Terror und die, die was aufnehmen und ihnen daheim geben. Maria, sing die kranken, alten und leidenden Menschen und die, die was pflegen und den helfen zur Seite stehen. Maria, sing die Traurigen und die, denen Trost und Mut geben. Maria, sing besonders die Sterbenden und die, die sie in ihren letzten Stunden begleiten. Maria, sing uns alle und begleite uns allweil mit deinem Segen.

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Helfen wir bitte mit, dass dies weiterhin möglich ist. 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Rufen Sie an unter der Nummer 0720 578 578. Und außerhalb von Österreich ist die Nummer 0043 720 578 578.

0: Und so beginnen wir im Namen des Vaters und des Sohnes und des Heiligen Geistes.
1: Amen.
0: Ich glaube an Gott, den Vater, den Allmächtigen, den Schöpfer des Himmels und der Erde und an Jesus Christus, seinen eingeborenen Sohn, unseren Herrn, empfangen durch den Heiligen Geist, geboren von der Jungfrau Maria, gelitten unter Pontius Pilatus, gekreuzigt, gestorben und begraben, hinabgestiegen in das Reich des Todes, am dritten Tage auferstanden von den Toten, aufgefahren in den Himmel, er sitze zur Rechten Gottes, des allmächtigen Vaters, von dort wiederkommen zu richten die Lebenden und die Toten.
1: Ich glaube an den Heiligen Geist, die heilige katholische Kirche, Gemeinschaft der Heiligen, Vergebung der Sünden, Auferstehung der Toten und das ewige Leben. Amen.
0: Vater unser im Himmel, geheiligt werde dein Name, dein Reich komme, dein Wille geschehe, wie im Himmel, so auf Erden.
1: Unser tägliches Brot gib uns heute und vergib uns unsere Schuld, wie auch wir vergeben unseren Schuldigern. Und führe uns nicht in Versuchung, sondern erlöse uns von dem Bösen. Amen.
0: Gegrüßet seist du, Maria, voll der Gnade, der Herr ist mit dir. Du bist gebenedeit unter den Frauen, und gebenedeit ist die Frucht deines Leibes, Jesus, der in uns den Glauben vermehre.
1: Heilige Maria, Mutter Gottes, bitte für uns Sünder, jetzt und in der Stunde unseres Todes. Amen.
0: Gegrüßet seist du, Maria, voll der Gnade, der Herr ist mit dir. Du bist gebenedeit unter den Frauen, und gebenedeit ist die Frucht deines Leibes, Jesus, der in uns die Hoffnung stärke.
1: Heilige Maria, Mutter Gottes, bitte für uns Sünder, jetzt und in der Stunde unseres Todes. Amen.
0: Gegrüßet seist du, Maria, voll der Gnade, der Herr ist mit dir. Du bist gebenedeit unter den Frauen, und gebenedeit ist die Frucht deines Leibes, Jesus, der in uns die Liebe entzünde.
1: Heilige Maria, Mutter Gottes, bitte für uns Sünder, jetzt und in der Stunde unseres Todes. Amen.
0: Ehre sei dem Vater und dem Sohn und dem Heiligen Geist.
1: Wie im Anfang, so auch jetzt und alle Zeit und in Ewigkeit. Amen. O mein Jesus, verzeihe uns unsere Sünden, bewahre uns vor dem Feuer der Hölle, führe alle Seelen in den Himmel, besonders jene, die deiner Barmherzigkeit am meisten bedürfen. Amen.

0: Wir hören vor jedem lichtreichen Geheimnis, hören wir ein Zitat aus dem Tagebuch der heiligen Schwester Faustina Kowalska. Das erste Geheimnis Jesus, der von Johannes getauft worden ist. Groß und unbegreiflich ist seine Herrlichkeit. Dass er sich aber so gütig zu uns herabneigt, ist der Abgrund seiner Barmherzigkeit. Vater unser im Himmel, geheiligt werde dein Name, dein Reich komme, dein Wille geschehe, wie im Himmel, so auf Erden.
1: Unser tägliches Brot gib uns heute und vergib uns unsere Schuld, wie auch wir vergeben unseren Schuldigern. Und führe uns nicht in Versuchung, sondern erlöse uns von dem Bösen. Amen.
0: Gegrüßet seist du, Maria, voller Gnade, der Herr ist mit dir. Du bist gebenedeit unter den Frauen. Und gebenedeit ist die Frucht deines Leibes, Jesus, der von Johannes getauft worden ist.
1: Heilige Maria, Mutter Gottes, bitte für uns Sünder, jetzt und in der Stunde unseres Todes. Amen.
0: Gegrüßet seist du, Maria, voller Gnade, der Herr ist mit dir. Du bist gebenedeit unter den Frauen, und gebenedeit ist die Frucht deines Leibes, Jesus, der von Johannes getauft worden ist.
1: Heilige Maria, Mutter Gottes, bitte für uns Sünder, jetzt und in der Stunde unseres Todes. Amen.
0: Gegrüßet seist du, Maria, voller Gnade, der Herr ist mit dir. Du bist gebenedeit unter den Frauen, und gebenedeit ist die Frucht deines Leibes, Jesus, der von Johannes getauft worden ist.
1: Heilige Maria, Mutter Gottes, bitte für uns Sünder, jetzt und in der Stunde unseres Todes. Amen.
0: Gegrüßet seist du, Maria, voller Gnade, der Herr ist mit dir. Du bist gebenedeit unter den Frauen, und gebenedeit ist die Frucht deines Leibes, Jesus, der von Johannes getauft worden ist.
1: Heilige Maria, Mutter Gottes, bitte für uns Sünder, jetzt und in der Stunde unseres Todes. Amen.
0: Gegrüßet seist du, Maria, voller Gnade, der Herr ist mit dir. Du bist gebenedeit unter den Frauen, und gebenedeit ist die Frucht deines Leibes, Jesus, der von Johannes getauft worden ist.
1: Heilige Maria, Mutter Gottes, bitte für uns Sünder, jetzt und in der Stunde unseres Todes. Amen.
0: Gegrüßet seist du, Maria, voller Gnade, der Herr ist mit dir. Du bist gebenedeit unter den Frauen, und gebenedeit ist die Frucht deines Leibes, Jesus, der von Johannes getauft worden ist.
1: Heilige Maria, Mutter Gottes, bitte für uns Sünder, jetzt und in der Stunde unseres Todes. Amen.
0: Gegrüßet seist du, Maria, voller Gnade, der Herr ist mit dir. Du bist gebenedeit unter den Frauen, und gebenedeit ist die Frucht deines Leibes, Jesus, der von Johannes getauft worden ist.
1: Heilige Maria, Mutter Gottes, bitte für uns Sünder, jetzt und in der Stunde unseres Todes. Amen.
0: Gegrüßet seist du, Maria, voller Gnade, der Herr ist mit dir. Du bist gebenedeit unter den Frauen, und gebenedeit ist die Frucht deines Leibes, Jesus, der von Johannes getauft worden ist.
1: Heilige Maria, Mutter Gottes, bitte für uns Sünder, jetzt und in der Stunde unseres Todes. Amen.
0: Gegrüßet seist du, Maria, voller Gnade, der Herr ist mit dir. Du bist gebenedeit unter den Frauen, und gebenedeit ist die Frucht deines Leibes, Jesus, der von Johannes getauft worden ist.
1: Heilige Maria, Mutter Gottes, bitte für uns Sünder, jetzt und in der Stunde unseres Todes. Amen.
0: Gegrüßet seist du, Maria, voller Gnade, der Herr ist mit dir. Du bist gebenedeit unter den Frauen, und gebenedeit ist die Frucht deines Leibes, Jesus, der von Johannes getauft worden ist.
1: Heilige Maria, Mutter Gottes, bitte für uns Sünder, jetzt und in der Stunde unseres Todes. Amen.
0: Ehre sei dem Vater und dem Sohn und dem Heiligen Geist.
1: Wie es war im Anfang, so auch jetzt und alle Zeit und in alle Ewigkeit. Amen. O mein Jesus, verzeih uns unsere Sünden, bewahre uns vor dem Feuer der Hölle, führe alle Seelen in den Himmel, besonders jene, die deiner Barmherzigkeit am meisten bedürfen. Amen.

0: Im zweiten lichtreichen Geheimnis betrachten wir Jesus, der sich bei der Hochzeit in Kana offenbart hat. Wenn hier auf Erden eine Seele wahrhaft glücklich ist, dann kann das nur eine aufrichtig demütige Seele sein.
1: Vater unser im Himmel, geheiligt werde dein Name, dein Reich komme, dein Wille geschehe, wie im Himmel, so auf Erden.
0: Unser tägliches Brot gib uns heute und vergib uns unsere Schuld, wie auch wir vergeben unseren Schuldigern. Und führe uns nicht in Versuchung, sondern erlöse uns von dem Bösen. Amen.
1: Gegrüßet seist du, Maria, voll der Gnade, der Herr ist mit dir. Du bist gebenedeit unter den Frauen und gebenedeit ist die Frucht deines Leibes, Jesus, der sich bei der Hochzeit in Kana geoffenbart hat.
0: Heilige Maria, Mutter Gottes, bitte für uns Sünder, jetzt und in der Stunde unseres Todes. Amen.
1: Gegrüßet seist du, Maria, voll der Gnade, der Herr ist mit dir. Du bist gebenedeit unter den Frauen und gebenedeit ist die Frucht deines Leibes, Jesus, der sich bei der Hochzeit in Kana geoffenbart hat.
0: Heilige Maria, Mutter Gottes, bitte für uns Sünder, jetzt und in der Stunde unseres Todes. Amen.
1: Gegrüßet seist du, Maria, voll der Gnade, der Herr ist mit dir. Du bist gebenedeit unter den Frauen und gebenedeit ist die Frucht deines Leibes, Jesus, der sich bei der Hochzeit in Kana geoffenbart hat.
0: Heilige Maria, Mutter Gottes, bitte für uns Sünder, jetzt und in der Stunde unseres Todes. Amen.
1: Gegrüßet seist du, Maria, voll der Gnade, der Herr ist mit dir. Du bist gebenedeit unter den Frauen und gebenedeit ist die Frucht deines Leibes, Jesus, der sich bei der Hochzeit in Kana geoffenbart hat.
0: Heilige Maria, Mutter Gottes, bitte für uns Sünder, jetzt und in der Stunde unseres Todes. Amen.
1: Gegrüßet seist du, Maria, voll der Gnade, der Herr ist mit dir. Du bist gebenedeit unter den Frauen und gebenedeit ist die Frucht deines Leibes, Jesus, der sich bei der Hochzeit in Kana geoffenbart hat.
0: Heilige Maria, Mutter Gottes, bitte für uns Sünder, jetzt und in der Stunde unseres Todes. Amen.
1: Gegrüßet seist du, Maria, voll der Gnade, der Herr ist mit dir. Du bist gebenedeit unter den Frauen und gebenedeit ist die Frucht deines Leibes, Jesus, der sich bei der Hochzeit in Kana geoffenbart hat.
0: Heilige Maria, Mutter Gottes, bitte für uns Sünder, jetzt und in der Stunde unseres Todes. Amen.
1: Gegrüßet seist du, Maria, voll der Gnade, der Herr ist mit dir. Du bist gebenedeit unter den Frauen und gebenedeit ist die Frucht deines Leibes, Jesus, der sich bei der Hochzeit in Kana geoffenbart hat.
0: Heilige Maria, Mutter Gottes, bitte für uns Sünder, jetzt und in der Stunde unseres Todes. Amen.
1: Gegrüßet seist du, Maria, voll der Gnade, der Herr ist mit dir. Du bist gebenedeit unter den Frauen und gebenedeit ist die Frucht deines Leibes, Jesus, der sich bei der Hochzeit in Kana geoffenbart hat.
0: Heilige Maria, Mutter Gottes, bitte für uns Sünder, jetzt und in der Stunde unseres Todes. Amen.
1: Gegrüßet seist du, Maria, voll der Gnade, der Herr ist mit dir. Du bist gebenedeit unter den Frauen und gebenedeit ist die Frucht deines Leibes, Jesus, der sich bei der Hochzeit in Kana geoffenbart hat.
0: Heilige Maria, Mutter Gottes, bitte für uns Sünder, jetzt und in der Stunde unseres Todes. Amen.
1: Gegrüßet seist du, Maria, voll der Gnade, der Herr ist mit dir. Du bist gebenedeit unter den Frauen und gebenedeit ist die Frucht deines Leibes, Jesus, der sich bei der Hochzeit in Kana geoffenbart hat.
0: Heilige Maria, Mutter Gottes, bitte für uns Sünder, jetzt und in der Stunde unseres Todes. Amen.
1: Die Ehre sei dem Vater, dem Sohn und dem Heiligen Geist.
0: Wie im Anfang, so auch jetzt und alle Zeit und in Ewigkeit. Amen.
1: O mein Jesus, verzeih uns unsere Sünden, bewahre uns vor dem Feuer der Hölle, führe alle Seelen in den Himmel, besonders jene, die deiner Barmherzigkeit am meisten bedürfen. Amen.

0: Im dritten lichtreichen Geheimnis betrachten wir Jesus, der uns das Reich Gottes verkündet hat. Mögen alle meine Vorlieben und seien sie auch die heiligsten und edelsten, immer an letzter Stelle sein und an erster Stelle dein heiliger Wille, o Gott. Vater unser im Himmel, geheiligt werde dein Name, dein Reich komme, dein Wille geschehe, wie im Himmel, so auf Erden.
1: Unser tägliches Brot gib uns heute und vergib uns unsere Schuld, wie auch wir vergeben unseren Schuldigern. Und führe uns nicht in Versuchung, sondern erlöse uns von dem Bösen. Amen.
0: Gegrüßet seist du, Maria, voller Gnade, der Herr ist mit dir. Du bist gebenedeit unter den Frauen, und gebenedeit ist die Frucht seines Leibes, Jesus, der uns das Reich Gottes verkündet hat.
1: Heilige Maria, Mutter Gottes, bitte für uns Sünder, jetzt und in der Stunde unseres Todes. Amen.
0: Gegrüßet seist du, Maria, voller Gnade, der Herr ist mit dir. Du bist gebenedeit unter den Frauen, und gebenedeit ist die Frucht deines Leibes, Jesus, der uns das Reich Gottes verkündet hat.
1: Heilige Maria, Mutter Gottes, bitte für uns Sünder, jetzt und in der Stunde unseres Todes. Amen.
0: Gegrüßet seist du, Maria, voller Gnade, der Herr ist mit dir. Du bist gebenedeit unter den Frauen, und gebenedeit ist die Frucht deines Leibes, Jesus, der uns das Reich Gottes verkündet hat.
1: Heilige Maria, Mutter Gottes, bitte für uns Sünder, jetzt und in der Stunde unseres Todes. Amen.
0: Gegrüßet seist du, Maria, voller Gnade, der Herr ist mit dir. Du bist gebenedeit unter den Frauen, und gebenedeit ist die Frucht deines Leibes, Jesus, der uns das Reich Gottes verkündet hat.
1: Heilige Maria, Mutter Gottes, bitte für uns Sünder, jetzt und in der Stunde unseres Todes. Amen.
0: Gegrüßet seist du, Maria, voller Gnade, der Herr ist mit dir. Du bist gebenedeit unter den Frauen, und gebenedeit ist die Frucht deines Leibes, Jesus, der uns das Reich Gottes verkündet hat.
1: Heilige Maria, Mutter Gottes, bitte für uns Sünder, jetzt und in der Stunde unseres Todes. Amen.
0: Gegrüßet seist du, Maria, voller Gnade, der Herr ist mit dir. Du bist gebenedeit unter den Frauen, und gebenedeit ist die Frucht deines Leibes, Jesus, der uns das Reich Gottes verkündet hat.
1: Heilige Maria, Mutter Gottes, bitte für uns Sünder, jetzt und in der Stunde unseres Todes. Amen.
0: Gegrüßet seist du, Maria, voller Gnade, der Herr ist mit dir. Du bist gebenedeit unter den Frauen, und gebenedeit ist die Frucht deines Leibes, Jesus, der uns das Reich Gottes verkündet hat.
1: Heilige Maria, Mutter Gottes, bitte für uns Sünder jetzt und in der Stunde unseres Todes. Amen.
0: Gegrüßet seist du, Maria, voller Gnade, der Herr ist mit dir. Du bist gebenedeit unter den Frauen, und gebenedeit ist die Frucht deines Leibes, Jesus, der uns das Reich Gottes verkündet hat.
1: Heilige Maria, Mutter Gottes, bitte für uns Sünder, jetzt und in der Stunde unseres Todes. Amen.
0: Gegrüßet seist du, Maria, voller Gnade, der Herr ist mit dir. Du bist gebenedeit unter den Frauen, und gebenedeit ist die Frucht deines Leibes, Jesus, der uns das Reich Gottes verkündet hat.
1: Heilige Maria, Mutter Gottes, bitte für uns Sünder, jetzt und in der Stunde unseres Todes. Amen.
0: Gegrüßet seist du, Maria, voller Gnade, der Herr ist mit dir. Du bist gebenedeit unter den Frauen, und gebenedeit ist die Frucht deines Leibes, Jesus, der uns das Reich Gottes verkündet hat.
1: Heilige Maria, Mutter Gottes, bitte für uns Sünder jetzt und in der Stunde unseres Todes. Amen.
0: Ehre sei dem Vater und dem Sohn und dem Heiligen Geist.
1: Wie im Anfang, so auch jetzt und alle Zeit und in Ewigkeit. Amen. O mein Jesus, verzeih uns unsere Sünden. Bewahre uns vor dem Feuer der Hölle. Führe alle Seelen in den Himmel, besonders jene, die deiner Barmherzigkeit am meisten bedürfen. Amen.

0: Im vierten lichtreichen Geheimnis betrachten wir Jesus, der auf dem Berg verklärt worden ist. Meine glücklichsten Stunden sind die, in denen ich mit meinem Herrn allein bin.
1: Vater unser im Himmel, geheiligt werde dein Name, dein Reich komme, dein Wille geschehe, wie im Himmel, so auf Erden.
0: Unser tägliches Brot gib uns heute und vergib uns unsere Schuld, wie auch wir vergeben unseren Schuldigern. Und führe uns nicht in Versuchung, sondern erlöse uns von dem Bösen. Amen.
1: Gegrüßet seist du, Maria, voll der Gnade, der Herr ist mit dir. Du bist gebenedeit unter den Frauen, und gebenedeit ist die Frucht deines Leibes, Jesus, der auf dem Berg verklärt worden ist.
0: Heilige Maria, Mutter Gottes, bitte für uns Sünder, jetzt und in der Stunde unseres Todes. Amen.
1: Gegrüßet seist du, Maria, voll der Gnade, der Herr ist mit dir. Du bist gebenedeit unter den Frauen, und gebenedeit ist die Frucht deines Leibes, Jesus, der auf dem Berg verklärt worden ist.
0: Heilige Maria, Mutter Gottes, bitte für uns Sünder, jetzt und in der Stunde unseres Todes. Amen.
1: Gegrüßet seist du, Maria, voll der Gnade, der Herr ist mit dir. Du bist gebenedeit unter den Frauen, und gebenedeit ist die Frucht deines Leibes, Jesus, der auf dem Berg verklärt worden ist.
0: Heilige Maria, Mutter Gottes, bitte für uns Sünder, jetzt und in der Stunde unseres Todes. Amen.
1: Gegrüßet seist du, Maria, voll der Gnade, der Herr ist mit dir. Du bist gebenedeit unter den Frauen, und gebenedeit ist die Frucht deines Leibes, Jesus, der auf dem Berg verklärt worden ist.
0: Heilige Maria, Mutter Gottes, bitte für uns Sünder, jetzt und in der Stunde unseres Todes. Amen.
1: Gegrüßet seist du, Maria, voll der Gnade, der Herr ist mit dir. Du bist gebenedeit unter den Frauen, und gebenedeit ist die Frucht deines Leibes, Jesus, der auf dem Berg verklärt worden ist.
0: Heilige Maria, Mutter Gottes, bitte für uns Sünder, jetzt und in der Stunde unseres Todes. Amen.
1: Gegrüßet seist du, Maria, voll der Gnade, der Herr ist mit dir. Du bist gebenedeit unter den Frauen, und gebenedeit ist die Frucht deines Leibes, Jesus, der auf dem Berg verklärt worden ist.
0: Heilige Maria, Mutter Gottes, bitte für uns Sünder, jetzt und in der Stunde unseres Todes. Amen.
1: Gegrüßet seist du, Maria, voll der Gnade, der Herr ist mit dir. Du bist gebenedeit unter den Frauen, und gebenedeit ist die Frucht deines Leibes, Jesus, der auf dem Berg verklärt worden ist.
0: Heilige Maria, Mutter Gottes, bitte für uns Sünder, jetzt und in der Stunde unseres Todes. Amen.
1: Gegrüßet seist du, Maria, voll der Gnade, der Herr ist mit dir. Du bist gebenedeit unter den Frauen, und gebenedeit ist die Frucht deines Leibes, Jesus, der auf dem Berg verklärt worden ist.
0: Heilige Maria, Mutter Gottes, bitte für uns Sünder, jetzt und in der Stunde unseres Todes. Amen.
1: Gegrüßet seist du, Maria, voll der Gnade, der Herr ist mit dir. Du bist gebenedeit unter den Frauen, und gebenedeit ist die Frucht deines Leibes, Jesus, der auf dem Berg verklärt worden ist.
0: Heilige Maria, Mutter Gottes, bitte für uns Sünder, jetzt und in der Stunde unseres Todes. Amen.
1: Gegrüßet seist du, Maria, voll der Gnade, der Herr ist mit dir. Du bist gebenedeit unter den Frauen, und gebenedeit ist die Frucht deines Leibes, Jesus, der auf dem Berg verklärt worden ist.
0: Heilige Maria, Mutter Gottes, bitte für uns Sünder, jetzt und in der Stunde unseres Todes. Amen.
1: Ehre sei dem Vater, dem Sohn und dem Heiligen Geist.
0: Wie im Anfang, so auch jetzt und alle Zeit und in Ewigkeit. Amen.
1: O mein Jesus, verzeih uns unsere Sünden, bewahre uns vor dem Feuer der Hölle und führe alle Seelen in den Himmel, besonders jene, die deiner Barmherzigkeit am meisten bedürfen. Amen.

0: Im fünften lichtreichen Geheimnis betrachten wir Jesus, der uns die Eucharistie geschenkt hat. Vater unser im Himmel, geheiligt werde dein Name, dein Reich komme, dein Wille geschehe wie im Himmel, so auf Erden.
1: Unser tägliches Brot gib uns heute und vergib uns unsere Schuld, wie auch wir vergeben unseren Schuldigern. Und führe uns nicht in Versuchung, sondern erlöse uns von dem Bösen. Amen.
0: Gegrüßet seist du, Maria, voller Gnade, der Herr ist mit dir. Du bist gebenedeit unter den Frauen, und gebenedeit ist die Frucht deines Leibes, Jesus, der uns die Eucharistie geschenkt hat.
1: Heilige Maria, Mutter Gottes, bitte für uns Sünder, jetzt und in der Stunde unseres Todes. Amen.
0: Gegrüßet seist du, Maria, voller Gnade, der Herr ist mit dir. Du bist gebenedeit unter den Frauen, und gebenedeit ist die Frucht deines Leibes, Jesus, der uns die Eucharistie geschenkt hat.
1: Heilige Maria, Mutter Gottes, bitte für uns Sünder, jetzt und in der Stunde unseres Todes. Amen.
0: Gegrüßet seist du, Maria, voller Gnade, der Herr ist mit dir. Du bist gebenedeit unter den Frauen, und gebenedeit ist die Frucht deines Leibes, Jesus, der uns die Eucharistie geschenkt hat.
1: Heilige Maria, Mutter Gottes, bitte für uns Sünder, jetzt und in der Stunde unseres Todes. Amen.
0: Gegrüßet seist du, Maria, voller Gnade, der Herr ist mit dir. Du bist gebenedeit unter den Frauen, und gebenedeit ist die Frucht deines Leibes, Jesus, der uns die Eucharistie geschenkt hat.
1: Heilige Maria, Mutter Gottes, bitte für uns Sünder, jetzt und in der Stunde unseres Todes. Amen.
0: Gegrüßet seist du, Maria, voller Gnade, der Herr ist mit dir. Du bist gebenedeit unter den Frauen, und gebenedeit ist die Frucht deines Leibes, Jesus, der uns die Eucharistie geschenkt hat.
1: Heilige Maria, Mutter Gottes, bitte für uns Sünder, jetzt und in der Stunde unseres Todes. Amen.
0: Gegrüßet seist du, Maria, voller Gnade, der Herr ist mit dir. Du bist gebenedeit unter den Frauen, und gebenedeit ist die Frucht deines Leibes, Jesus, der uns die Eucharistie geschenkt hat.
1: Heilige Maria, Mutter Gottes, bitte für uns Sünder, jetzt und in der Stunde unseres Todes. Amen.
0: Gegrüßet seist du, Maria, voller Gnade, der Herr ist mit dir. Du bist gebenedeit unter den Frauen, und gebenedeit ist die Frucht deines Leibes, Jesus, der uns die Eucharistie geschenkt hat.
1: Heilige Maria, Mutter Gottes, bitte für uns Sünder, jetzt und in der Stunde unseres Todes. Amen.
0: Gegrüßet seist du, Maria, voller Gnade, der Herr ist mit dir. Du bist gebenedeit unter den Frauen, und gebenedeit ist die Frucht deines Leibes, Jesus, der uns die Eucharistie geschenkt hat.
1: Heilige Maria, Mutter Gottes, bitte für uns Sünder, jetzt und in der Stunde unseres Todes. Amen.
0: Gegrüßet seist du, Maria, voller Gnade, der Herr ist mit dir. Du bist gebenedeit unter den Frauen, und gebenedeit ist die Frucht deines Leibes, Jesus, der uns die Eucharistie geschenkt hat.
1: Heilige Maria, Mutter Gottes, bitte für uns Sünder, jetzt und in der Stunde unseres Todes. Amen.
0: Ehre sei dem Vater und dem Sohn und dem Heiligen Geist.
1: Wie im Anfang, so auch jetzt und alle Zeit und in Ewigkeit. Amen. O mein Jesus, verzeih uns unsere Sünden, bewahre uns vor dem Feuer der Hölle, führe alle Seelen in den Himmel, besonders jene, die deiner Barmherzigkeit am meisten bedürfen. Amen.
0: Am Ende möchte ich Ihnen noch das Zitat von der heiligen Schwester Faustine für dieses Geheimnis sagen. Alles, was in mir an Gutem ist, hat die heilige Kommunion bewirkt. Alles verdanke ich ihr. Ohne die heilige Kommunion käme ich unentwegt zu Fall. Aus dem Tabernakel hole ich Stärke, Kraft, Mut und Erleuchtung.

Am Ende des Rosenkranzes beten wir noch in der Meinung des Heiligen Vaters und für alle Verstorbenen. Unter deinem Schutz und Schirm flehen wir, o heilige Gottesgebärerin. Verschmähe nicht unser Gebet in unseren Nöten, sondern erlöse uns jederzeit aus allen Gefahren. O du glorreiche und gebenedeite Jungfrau, unsere Frau, unsere Mittlerin, unsere Fürsprecherin. Versöhne uns mit deinem Sohne, empfiehl uns deinem Sohne, stelle uns vor deinem Sohne. Amen. Ich bedanke mich bei allen, die jetzt mit mir gebetet haben, und wünsche noch einen schönen Nachmittag mit Radio Maria.

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1: Dubravka, eine Ärztin aus Zagreb, Kroatien. Ich bin Ärztin und eine Mitarbeiterin der ersten Stunde von Radio Maria. Ich organisiere und leite Sendungen zum Thema Gesundheit. Anfangs habe ich mich gefragt, ob Radio Maria mich auserwählt hatte oder ob ich Maria meine Wünsche aufzwingen wollte. Ich dachte oft darüber nach, bis ich an einem bestimmten Freitag wieder auf Sendung war. Einige Tage zuvor hatte ich kontaminiertes Fleisch gegessen und einen anaphylaktischen Schock erlitten. Die Ärzte haben mir erklärt, dass ich nicht überlebt hätte, wenn der Schock mein Atemsystem angegriffen hätte. Und da erinnerte ich mich an etwas Seltsames. Als ich auf der Bahre lag, war ich einzig eingenommen von dem Gedanken, mich aufzuwärmen. Als eine Krankenschwester meinen müden Körper zudeckte, habe ich gemerkt, wie wenig man braucht, um Ruhe zu finden. Während sich die Wärme in meinem Körper verbreitete, wurde mir klar, dass sich plötzlich all meine Pläne für besagte Woche zerschlagen hatten. Und mein Verstand sagte mir auch, dass von Mittwoch bis Freitag nicht genug Zeit sein würde, um mich wieder zu erholen und meine Sendung zu machen. Doch die Gottesmutter hat ein Wunder für mich erwirkt und am Freitag machte ich meine Sendung. Durch meine schmerzhafte Erfahrung wurde mir eine sehr deutliche Botschaft gesandt. Diese Botschaft lautete: Nicht du hast mich erwählt, sondern ich habe dich erwählt. Diese Erfahrung war eine Bestätigung für meine ehrenamtliche Mitarbeit beim Radio. Und jedes Mal, wenn ich im Stress darüber nachdachte, dieses Ehrenamt aufzugeben, kommt ein neuer Ruf von Maria, der mir hilft und mir Antwort gibt. Maria schickt mir ermutigende Menschen, wenn ich Trost und Ansporn brauche, und ich gebe mich ganz ihren mütterlichen Händen hin. Sie nimmt mich mit all meinen Tugenden und Fehlern an, und sie liebt mich, so wie niemand auf dieser Welt.

Ein anonymer Hörer aus Deutschland. Einmal im Monat überträgt Radio Horeb eine heilige Messe mit Heilungsgebeten. Als Reaktion auf diese Sendung erhielt Programmdirektor Pfarrer Richard Kocher von einem Arzt folgenden Brief. Ich möchte Ihnen danken für Ihre so wichtige Arbeit. Gerade in Zeiten

und ich haben für einen guten medizinischen Befund gebetet. Da wir beide Ärzte sind, haben wir für den konkreten Befund R0, N0, M0, den bestmöglichen Befund in dieser Situation gebetet. Und tatsächlich, gestern haben wir den Befund des chirurgischen Eingriffs erhalten mit genau dieser Diagnose. Ich war sprachlos und voll Dankbarkeit. Mir kommen viele Fragen. Warum ich und nicht viele andere, denen es vielleicht viel schlechter geht? Was würde geschehen, wenn man immer so intensiv beten würde? Wäre der Befund ohne das Gebet schlechter gewesen? Aber auch die Einflüsterung des Widersachers. Bestimmt war es ein Zufall. Für mich war es jedoch eine Gebetserhörung.

Tetjana, Hörerin aus der Ukraine. Ich möchte Zeugnis geben von Radio Maria in meinem Leben. Während meiner Schwangerschaft habe ich plötzlich begonnen, Blut zu verlieren. Die Ärzte sagten mir, damit wir dich retten können, müssen wir eine Abtreibung vornehmen. Ich war niedergeschlagen und wollte keine Abtreibung. Während einer Live-Übertragung des Barmherzigkeitsrosenkranzes habe ich Radio Maria angerufen und um Gebet ersucht. Ich weiß nicht, wer für mich gebetet hat, aber Gott hat mich erhört. Während ich jetzt spreche, halte ich meine kleine Tochter im Arm. Zum Glück ist sie geboren und gesund. Gott segne alle Hörer von Radio Maria. Danke, dass ihr gemeinsam für mich gebetet habt. Gott erhört unser Gebet.

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1: Anonym aus Vargas, Venezuela. Auf Radio Maria Venezuela wurde manchmal samstags von Mitternacht bis 6 Uhr morgens eine Sendung übertragen, die für Menschen gedacht war, die aus irgendeinem Grund nicht schlafen konnten oder nicht in der Lage waren, in den frühen Morgenstunden Ruhe zu finden. Einmal rief ein Mann an, der nicht auf Sendung wollte, aber erzählte, dass er auf der Terrasse seines Hauses sei und eine Zigarette rauchte und sich große Sorgen mache aufgrund seiner wirtschaftlichen und familiären Situation. Der junge Mann arbeitete für das Bildungsministerium, aber sein Gehalt reichte nicht aus, um den Lebensunterhalt seiner Familie zu decken. Er lebte bei seinen Eltern und war sehr deprimiert und fühlte sich wie ein Versager, weil er in seinem Alter noch nicht in der Lage war, unabhängig zu sein und seiner Familie die gewünschte Stabilität zu geben. Mit gebrochener und sehr trauriger Stimme sagte er zu dem Mitarbeiter, dass er in jener Nacht auf die Terrasse gegangen sei, in der Absicht, seinem Leben ein Ende zu setzen und sich in die Tiefe zu stürzen. Während er jedoch über Selbstmord nachgedacht habe, habe er eine innere Stimme gehört, die zu ihm gesagt habe, er solle das Radio einschalten. Als er am Tuner drehte, habe er Radio Maria gefunden. Er begann zuzuhören, was die Moderatoren sagten. Er merkte, dass es eine Live-Sendung war und fühlte sich ermutigt anzurufen. Der junge Mann brauchte nur jemanden, um sich seine Last von der Seele zu reden und das von sich zu weisen, was ihn quälte, denn er hatte eine 2-jährige Tochter. Der Mitarbeiter am Mischpult war genauso alt wie er und ermutigte ihn, indem er ihm sagte, dass sie da wären, um ihn anzuhören, vor allem aber, um für ihn und seine Anliegen zu beten. Dann verabschiedete sich der

der junge Mann dankbar. Danach hat er noch mehrmals angerufen. Zwar wollte er nie auf Sendung gehen, hat aber gesagt, dass er, Gott sei Dank, nicht jene Dummheit begangen habe, die er in jener Samstagnacht im Kopf hatte. Er sei dankbar, dass er in jenem gefährlichen Augenblick Radio Maria Venezuela gefunden habe.

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Gelesen haben Mitarbeiter des Radios. 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

Barmherziger Jesus, im Augenblick deines Kreuzestodes für uns bete ich dich an und lobpreise dich und bitte. Umfasse mit deiner unerschöpflichen Barmherzigkeit die ganze Menschheit, besonders die armen Sünder und die Sterbenden.

Liebe Hörerfamilie, es ist 15 Uhr. Beten wir nun gemeinsam den Barmherzigkeitsrosenkranz. Wenn Sie mitbeten wollen, so wählen Sie die Nummer 0720 578 578. Von außerhalb Österreich mit der Vorwahl 0043 720 578 578.

0: Im Namen des Vaters und des Sohnes und des Heiligen Geistes.
1: Amen.
0: Vater unser im Himmel, geheiligt werde dein Name, dein Reich komme, dein Wille geschehe, wie im Himmel, so auf Erden.
1: Unser tägliches Brot gib uns heute und vergib uns unsere Schuld, wie auch wir vergeben unseren Schuldigern. Und führe uns nicht in Versuchung, sondern erlöse uns von dem Bösen. Amen.
0: Gegrüßet seist du, Maria, voller Gnade, der Herr ist mit dir. Du bist gebenedeit unter den Frauen, und gebenedeit ist die Frucht deines Leibes, Jesus.
1: Heilige Maria, Mutter Gottes, bitte für uns Sünder, jetzt und in der Stunde unseres Todes. Amen.
0: Ich glaube an Gott, den Vater, den Allmächtigen, den Schöpfer des Himmels und der Erde, und an Jesus Christus, seinen eingeborenen Sohn, unseren Herrn, empfangen durch den Heiligen Geist, geboren von der Jungfrau Maria, gelitten unter Pontius Pilatus, gekreuzigt, gestorben und begraben, hinabgestiegen in das Reich des Todes, am dritten Tage auferstanden von den Toten, aufgefahren in den Himmel, er sitze zur Rechten Gottes des allmächtigen Vaters, von dort wiederkommen zu richten die Lebenden und die Toten.
1: Ich glaube an den Heiligen Geist, die heilige katholische Kirche, Gemeinschaft der Heiligen, Vergebung der Sünden, Auferstehung der Toten und das ewige Leben. Amen.
0: Ewiger Vater, ich opfere dir auf den Leib und das Blut, die Seele und die Gottheit deines über alles geliebten Sohnes, unseres Herrn Jesus Christus.
1: Zur Sühne für unsere Sünden und für die Sünden der ganzen Welt.
0: Durch sein schmerzhaftes Leiden.
1: Hab Erbarmen mit uns und mit der ganzen Welt.
0: Durch sein schmerzhaftes Leiden.
1: Hab Erbarmen mit uns und mit der ganzen Welt.
0: Durch sein schmerzhaftes Leiden.
1: Hab Erbarmen mit uns und mit der ganzen Welt.
0: Durch sein schmerzhaftes Leiden.
1: Hab Erbarmen mit uns und mit der ganzen Welt.
0: Durch sein schmerzhaftes Leiden.
1: Hab Erbarmen mit uns und mit der ganzen Welt.
0: Durch sein schmerzhaftes Leiden.
1: Hab Erbarmen mit uns und mit der ganzen Welt.
0: Durch sein schmerzhaftes Leiden.
1: Hab Erbarmen mit uns und mit der ganzen Welt.
0: Durch sein schmerzhaftes Leiden.
1: Hab Erbarmen mit uns und mit der ganzen Welt.
0: Durch sein schmerzhaftes Leiden.
1: Hab Erbarmen mit uns und mit der ganzen Welt.
0: Durch sein schmerzhaftes Leiden.
1: Hab Erbarmen mit uns und mit der ganzen Welt.

0: Ewiger Vater, ich opfere dir auf den Leib und das Blut, die Seele und die Gottheit deines über alles geliebten Sohnes, unseres Herrn Jesus Christus.
1: Zur Sühne für unsere Sünden und für die Sünden der ganzen Welt.
0: Durch sein schmerzhaftes Leiden.
1: Habe Erbarmen mit uns und mit der ganzen Welt.
0: Durch sein schmerzhaftes Leiden.
1: Habe Erbarmen mit uns und mit der ganzen Welt.
0: Durch sein schmerzhaftes Leiden.
1: Habe Erbarmen mit uns und mit der ganzen Welt.
0: Durch sein schmerzhaftes Leiden.
1: Habe Erbarmen mit uns und mit der ganzen Welt.
0: Durch sein schmerzhaftes Leiden.
1: Habe Erbarmen mit uns und mit der ganzen Welt.
0: Durch sein schmerzhaftes Leiden.
1: Habe Erbarmen mit uns und mit der ganzen Welt.
0: Durch sein schmerzhaftes Leiden.
1: Habe Erbarmen mit uns und mit der ganzen Welt.
0: Durch sein schmerzhaftes Leiden.
1: Habe Erbarmen mit uns und mit der ganzen Welt.
0: Durch sein schmerzhaftes Leiden.
1: Habe Erbarmen mit uns und mit der ganzen Welt.
0: Durch sein und der Mutter schmerzhaftes Leiden.
1: Habe Erbarmen mit uns und mit der ganzen Welt.

0: Ewiger Vater, ich opfere dir auf den Leib und das Blut, die Seele und die Gottheit deines über alles geliebten Sohnes, unseres Herrn Jesus Christus.
1: Zur Sühne für unsere Sünden und für die Sünden der ganzen Welt.
0: Durch sein schmerzhaftes Leiden.
1: Hab Erbarmen mit uns und mit der ganzen Welt.
0: Durch sein schmerzhaftes Leiden.
1: Hab Erbarmen mit uns und mit der ganzen Welt.
0: Durch sein schmerzhaftes Leiden.
1: Hab Erbarmen mit uns und mit der ganzen Welt.
0: Durch sein schmerzhaftes Leiden.
1: Hab Erbarmen mit uns und mit der ganzen Welt.
0: Durch sein schmerzhaftes Leiden.
1: Hab Erbarmen mit uns und mit der ganzen Welt.
0: Durch sein schmerzhaftes Leiden.
1: Hab Erbarmen mit uns und mit der ganzen Welt.
0: Durch sein schmerzhaftes Leiden.
1: Hab Erbarmen mit uns und mit der ganzen Welt.
0: Durch sein schmerzhaftes Leiden.
1: Hab Erbarmen mit uns und mit der ganzen Welt.
0: Durch sein schmerzhaftes Leiden.
1: Hab Erbarmen mit uns und mit der ganzen Welt.
0: Durch sein schmerzhaftes Leiden.
1: Hab Erbarmen mit uns und mit der ganzen Welt.

0: gegangen. Ewiger Vater, ich opfere dir auf, den Leib und das Blut, die Seele und die Gott eines über alles geliebten Sohnes unseres Herrn Jesus Christus.
1: Zur Sühne für unsere Sünden und für die Sünden der ganzen Welt.
0: Durch sein schmerzhaftes Leiden.
1: Hab Erbarmen mit uns und mit der ganzen Welt.
0: Durch sein schmerzhaftes Leiden.
1: Hab Erbarmen mit uns und mit der ganzen Welt.
0: Durch sein schmerzhaftes Leiden.
1: Hab Erbarmen mit uns und mit der ganzen Welt.
0: Durch sein schmerzhaftes Leiden.
1: Hab Erbarmen mit uns und mit der ganzen Welt.
0: Durch sein schmerzhaftes Leiden.
1: Hab Erbarmen mit uns und mit der ganzen Welt.
0: Durch sein schmerzhaftes Leiden.
1: Hab Erbarmen mit uns und mit der ganzen Welt.
0: Durch sein schmerzhaftes Leiden.
1: Hab Erbarmen mit uns und mit der ganzen Welt.
0: Durch sein schmerzhaftes Leiden.
1: Hab Erbarmen mit uns und mit der ganzen Welt.
0: Durch sein schmerzhaftes Leiden.
1: Hab Erbarmen mit uns und mit der ganzen Welt.
0: Durch sein schmerzhaftes Leiden.
1: Hab Erbarmen mit uns und mit der ganzen Welt.

0: Ewiger Vater, ich opfere dir auf den Leib und das Blut, die Seele und die Gottheit deines über alles geliebten Sohnes, unseres Herrn Jesus Christus.
1: Zur Sühne für unsere Sünden und für die Sünden der ganzen Welt.
0: Durch sein schmerzhaftes Leiden.
1: Hab Erbarmen mit uns und mit der ganzen Welt.
0: Durch sein schmerzhaftes Leiden.
1: Hab Erbarmen mit uns und mit der ganzen Welt.
0: Durch sein schmerzhaftes Leiden.
1: Hab Erbarmen mit uns und mit der ganzen Welt.
0: Durch sein schmerzhaftes Leiden.
1: Hab Erbarmen mit uns und mit der ganzen Welt.
0: Durch sein schmerzhaftes Leiden.
1: Hab Erbarmen mit uns und mit der ganzen Welt.
0: Durch sein schmerzhaftes Leiden.
1: Hab Erbarmen mit uns und mit der ganzen Welt.
0: Durch sein schmerzhaftes Leiden.
1: Hab Erbarmen mit uns und mit der ganzen Welt.
0: Durch sein schmerzhaftes Leiden.
1: Hab Erbarmen mit uns und mit der ganzen Welt.
0: Durch sein schmerzhaftes Leiden.
1: Hab Erbarmen mit uns und mit der ganzen Welt.
0: Durch sein schmerzhaftes Leiden.
1: Hab Erbarmen mit uns und mit der ganzen Welt.

0: Heiliger Gott, heiliger starker Gott, heiliger unsterblicher Gott.
1: Hab Erbarmen mit uns und mit der ganzen Welt.
0: Heiliger Gott, heiliger starker Gott, heiliger unsterblicher Gott.
1: Hab Erbarmen mit uns und mit der ganzen Welt.
0: Heiliger Gott, heiliger starker Gott, heiliger unsterblicher Gott.
1: Hab Erbarmen mit uns und mit der ganzen Welt.
0: O Blut und Wasser aus dem Herzen Jesu als Quelle der Barmherzigkeit für uns entströmt.
1: Jesus, ich vertraue auf dich.
0: Im Namen des Vaters und des Sohnes und des Heiligen Geistes.
1: Amen.

Ich wünsche Ihnen noch einen schönen Herz-Marie-Sühne-Samstagnachmittag sowie einen gesegneten Sonntag. Am Mikrofon war für Sie Margarete Füllerer.

Auf Radio Maria geht es nun weiter mit den Hörergrüßen. Dazu begrüßt Sie ganz herzlich am Mikrofon Melanie Dollinger. Bis 16 Uhr ist Zeit und Gelegenheit, einen Gruß, einen Glückwunsch übers Radio zu senden. Das Einzige, was Sie dazu tun müssen, ist die folgende Nummer zu wählen. 0720 578 578. Nicht in Österreich? Dann wählen Sie bitte 0043 720 578 578.

0: Ich freue mich über einen langjährigen und guten Zuhörer von Radio Maria, der sich immer wieder bei uns beteiligt. Und so freue ich mich jetzt, dich mit auf Sendung zu nehmen. Grüß dich, lieber Thomas.
1: Grüß dich, liebe Freunde von Radio Maria. Ich möchte heute einfach loben und preisen den Herrn, dass wir so ein schönes Wetter haben. Und auch für alle Verstorbenen. Ich möchte heute auch ganz fest den Priester mit hineinnehmen von Franz Hiller, weil es dem nicht so gut gegangen ist vor ein paar Tagen. Den haben sie auf der Wiese gefunden. Und Gott sei Dank haben sie gleich mit Ärzten das versorgt. Und ich möchte ihm baldige Besserung wünschen, er ist wieder zu Hause. Und für ihn hatte mir das Lehr jetzt wünschen, großen Letzt meine Seele dem Herrn, weil er ist wirklich ein guter Mensch und überhaupt für die ganzen Priester, was wir in Tirol haben. Danke.

0: Radio Maria Österreich mit den Hörergrüßen. Und jetzt sind Sie auf Sendung, liebe Susanne.
1: Ja, ich bin die Susanne aus Niederösterreich. Und ich wünsche mir das Lied Die wundervollen Perle, die Rosenkranzkönigin, ja. Weil ich den Rosenkranz so gerne bete. Der gehört auch für alle der in der gesamten Hörerfamilie und Ihnen allen Damen und Herren, die unsere Sendungen immer so mit liebevollen Worten begleiten. Bitte, ja?
0: Sehr gerne. Vielen Dank für den Anruf und ein schönes Wochenende zu Ihnen. Baba. Ja,
1: das wünsche ich Ihnen auch.
0: Danke. Bitte.

Den nächsten Titel spielen wir für Leopoldina und sie grüßt damit Weihbischof Anton Leichtfried, Dechant Opetnik und Kaplan Lukas sowie dem Pfarrer Thomas Saut in Lustenau. Und sie bittet die Hörerfamilie um das Gebet für ihre Tochter, die eine schwere Krebsdiagnose erhalten hat. Wir schließen sie gerne mit ein in unser Gebet und möge der Herr auch sie stärken, liebe Leopoldina. Gegrüßet seist du, Maria, voll der Gnade. Der Herr ist mit dir. Du bist gebenedeit unter den Frauen, und gebenedeit ist die Frucht deines Leibes, Jesus. Heilige Maria, Mutter Gottes, bitte für uns Sünder, jetzt und in der Stunde unseres Todes.

Hörergrüße auf Radio Maria Österreich. Sie sind herzlich eingeladen, einen Gruß, einen Glückwunsch übers Radio zu übermitteln. Die Telefonnummer dazu 0720 578 578. Wenn Sie nicht in Österreich sind, dann wählen Sie bitte 0043 720 578 578. Bis der erste Anruf in der Leitung ist, hören wir ein Lied, das ich allen Kranken widmen möchte.

Sie hörten Andrea Montepaone mit dem Lourdes Ave Maria. Welches Marienlied gehört für Sie zu einer Maiandacht? Rufen Sie an, wir spielen es gerne. Telefonnummer 0720 578 578.

0: der Familie wegen Trennung der Söhne oder der Töchter und so weiter. Einfach, dass man da alles Gott in die Hände legt mit dem großer Gott, wir loben dich.
1: Wunderbar. Dankeschön. Viele Anliegen, die wir hier mit einschließen dürfen.
0: Ja.
1: Vielen Dank für den Anruf und liebe Grüße nach Sebenstein.
0: Ja. Dankeschön.
1: Danke. Wiederhören.

Lied, das sich Maria wünscht für ihre Kinder, die auf einer Radreise sind, dass sie gut behütet sind und gut wieder zurückkommen. Segne du Maria, gesungen, interpretiert von den österreichischen Bischöfen. Und damit möchte ich auch Sie grüßen. Ihren Wunsch konnte ich nicht erfüllen, liebe Hörerin. Auf Ihren Wunsch nennen wir den Namen nicht, aber ich hoffe, dass Sie sich auch in diesem Lied mit eingeschlossen fühlen in den Segen Mariens.

Damit enden die Hörergrüße auf Radio Maria. Wir hören uns wieder nach den Nachrichten von Radio Vatikan. Wir schalten in Kürze dazu nach Rom. 16 Uhr Nachrichten von Radio Vatikan. Ich bedanke mich an dieser Stelle an alle, bei allen Hörern, die angerufen haben, die diese Sendung mitgestaltet haben, einen Liedwunsch uns durchgegeben haben, einen Gruß und auch ihre Gebetsanliegen. Vielen herzlichen Dank und ja, Radio Maria gibt es nur, weil es sie gibt. Vergelt's Gott.

0: Es folgen nun die Nachrichten von Radio Vatikan.
1: Auf. Leo XIV. Freut sich über Spenden der nordamerikanischen Papal Foundation und Neuigkeiten aus Moskau. Langjähriger Erzbischof tritt zurück. Herzlich willkommen zum Nachrichtenjournal von Vatican News, heißt sie Anne Preckel. Papst Leo hat Italiens Kirche dazu angehalten, Pflichten nachzukommen und proaktiv auf aktuelle Herausforderungen zu reagieren. Bei einer Audienz für Mitarbeitende der italienischen Bischofskonferenz erinnerte er daran, wie wichtig Sorgfalt und Hingabe, Geduld und Dienst sind, um das Evangelium in allen Bereichen zu leben.
2: Buongiorno a tutti, benvenuti.
1: Gemeinsam mit Vertretern der Bischofskonferenz, darunter dem Vorsitzenden Matteo Zuppi, waren Angestellte der CEI mit Familienangehörigen zum Papst in den Vatikan gekommen. Leo XIV. Dankte seinen Gästen für ihren wertvollen Dienst und ihren Einsatz auf allen Ebenen, von der prominentesten bis zur verborgensten.
2: Il vostro è un impegno delicato, la fedeltà di ciascuno al proprio compito.
1: Zugleich betonte der Papst in seiner Rede die Notwendigkeit, dieses sensible Engagement im Sinne des Evangeliums zu verwirklichen. Es sei wichtig, dass jeder Einzelne seinen Pflichten treu nachkomme, selbst den alltäglichsten, so Leo XIV. Und erzählte konkrete Beispiele auf. Ein sorgfältig befolgtes Dokument, ein gut vorbereitetes Treffen, die Geduld in einer ausführlichen Zuhörrunde, die Hingabe bei der Beantwortung einer Anfrage, die Ordnung und sogar die Pflege der Räumlichkeiten selbst. Das sind einfache Dinge, aber sie dienen dem Wohl aller und sind vor Gott von großer Bedeutung. Im Leben der Kirche ist nichts unbedeutend, wenn es mit Glauben, Liebe und im Geist der Gemeinschaft getan wird.
2: Ma utili al bene di tutti e sono cose grandi davanti a Dio.
1: Wesentlich bei diesem Einsatz seien Dienstcharakter, Identifikation und Mission, führte der Papst aus. Die verschiedenen Ämter im Bereich der italienischen Kirche seien keine Selbstzwecke, sondern Werkzeuge, mit denen sie die Bischöfe und Kirchen in Italien unterstützen und dafür sorgen, dass die Gemeinschaft gefestigt bleibt und das kirchliche Gefüge eng, schärfte er den Mitarbeitenden ein. Dies sei mit großer Verantwortung und Dienst am Nächsten verbunden. Selbst bei technischen, administrativen oder organisatorischen Tätigkeiten gehe es um kirchliche Mission, darum, das Evangelium in allen Beziehungen, Kommunikations- und Arbeitsweisen auszudrücken, erinnerte der Papst. Wichtig seien dabei aktive Teilnahme, Demut, Einheit und ein Gefühl der Zugehörigkeit, fuhr Leo XIV. Fort.
2: Nella Chiesa, infatti, servire non è semplicemente svolgere una funzione.
1: In der Kirche bedeutet dienen nicht einfach nur die Erfüllung einer Funktion, sondern die aktive Teilnahme als Glieder am Leben eines Leibes, dessen Haupt der Herr ist. Im Mittelpunkt stehen daher niemals wir, unsere Büros oder unsere Programme, sondern er. Und jede Tätigkeit findet Sinn, wenn sie selbst auf bescheidene und unauffällige Weise zur Begegnung und Vereinigung mit ihm beiträgt.
2: All'incontro e all'unione con lui.
1: Die Gegenwart sei durch tiefgreifende Veränderungen geprägt, fuhr der Papst fort. In der Familie, Schule, am Arbeitsplatz, in der Kommunikation, im gesellschaftlichen Leben, in der Glaubensweitergabe, auch in Italien. Angesichts dieser Herausforderungen dürfe die Kirche nicht den Kopf in den Sand stecken, so der Papst sinngemäß, der alle Mitarbeiter der italienischen Bischofskonferenz zu einem erneuerten Einsatz aufrief. Leo XIV. Hat der US-amerikanischen Spendenorganisation Papal Foundation für die konkrete Hilfe gedankt, die die Stiftung im Dienst der Kirche leistet. Dabei geht es etwa um Projektfinanzierung, humanitäre Hilfe und Stipendien für Ordensleute und Priester aus aller Welt. Die Spendenorganisation ist eine der wichtigsten nordamerikanischen Großspender des Heiligen Stuhles.
2: Good morning to all of you and welcome. I think this is the most punctual I've been all year. I have already been very aware of your work.
1: Bei der Audienz im Vatikan zeigte sich Leo am Samstagmorgen tief dankbar für das anhaltende Engagement der Stiftung, den Nachfolger Petri in seinem Auftrag, sich um die Bedürfnisse der gesamten Kirche zu kümmern, zu unterstützen. Die positiven Effekte der Stiftung habe er selbst als Bischof von Chiclayo in Peru erlebt, als die Diözese und Ordensleute von der Förderung profitierten. Glaube ohne Werke sei tot und hat keine Kraft zu retten, bekräftigte der Papst, ein Bibelwort aufgreifend, und erzählte auf, in welchen Bereichen die Papal Foundation sich engagiert. Er sprach dafür seinen Dank aus.
2: By funding projects, humanitarian aid.
1: Durch die Finanzierung von Projekten humanitärer Hilfe und Stipendien für Menschen aus aller Welt beteiligt sich die päpstliche Stiftung an der fortwährenden Mission der Kirche, das Evangelium zu verkünden. Ihre Großzügigkeit hat unzähligen Menschen ermöglicht, Gottes Güte und Barmherzigkeit in ihren eigenen Gemeinden konkret zu erfahren. Viele Priester und Ordensleute konnten zudem eine weiterführende Ausbildung an den päpstlichen Universitäten in Rom erhalten, die ihnen sonst verwehrt geblieben wäre, und wurden so zu zukünftigen Führungskräften in der Kirche ausgebildet. Der US-amerikanische Papst, der Frieden als eine Priorität in seinem Pontifikat benannt hat, verwies weiter auf den Zusammenhang zwischen Entwicklung und Frieden.
2: Fostering genuine progress.
1: Die Förderung echten Fortschritts durch konkrete Initiativen, wie sie die Stiftung unterstützt, ist ein sicherer Weg, den Zusammenhalt zwischen Gemeinschaften und Individuen zu stärken.
2: Among communities and individuals.
1: Leo XIV. Begrüßte, dass die Stiftung offen sei, auch neue Wege zu finden, um zu helfen. Dies führte er aber nicht näher aus. Die Stiftung wurde 1988 unter Papst Johannes Paul II. Gegründet. Seit ihrer Gründung hat sie über 250 Millionen Dollar zur Unterstützung von mehr als 2.800 Projekten vergeben, die von den Päpsten ausgewählt wurden. Und wir schauen nach Moskau. Papst Leo hat den Rücktritt des Italieners Paolo Pezzi als Erzbischof von Moskau angenommen und den Weihbischof Nikolai Dubinin als Übergangsverwalter im Erzbistum eingesetzt. Das gab der Vatikan am Samstag bekannt. Als Erzbischof im Erzbistum Mutter Gottes von Moskau war Pezzi seit September 2007 tätig. Papst Benedikt setzte ihn damals ein. Die letzten Amtsjahre des Italieners in Moskau waren vom russischen Angriffskrieg in der Ukraine überschattet, den der Papst und die katholische Weltkirche entschieden ablehnen. Anders die russisch-orthodoxe Kirche des Moskauer Patriarchates. Wie der Vatikan am Samstag ebenfalls mitteilte, soll der Moskauer Weihbischof Nikolai Dubinin die Diözese Moskau nun übergangsweise leiten. Der gebürtige Russe, Jahrgang 1973, ist Sohn eines orthodoxen Vaters und einer katholischen Mutter und hat in den 1990er Jahren in Moskau das Priesterseminar besucht, wo er auch zum Priester geweiht wurde. Seit Juli 2020 ist er Weihbischof im Erzbistum Mutter Gottes von Moskau. Sie war die erste heilig gesprochene Frau der Christenheit, Viborada von St. Gallen. In einer Zelle eingeschlossen lebte sie als gottgeweihte Frau und Ratgeberin für andere. Vor wenigen Jahren erst wurde Viborada in der Schweiz gleichsam wiederentdeckt. Sie starb am 2. Mai vor 1100 Jahren. Anlass für ein großes Fest in St. Gallen.
3: Sich einschließen lassen auf eigenen Wunsch in einer Zelle, die andockt an eine Kirche. Beten, Eucharistie mitfeiern, aber auch frei sein für Gespräche und offen für Ratsuchende. Das ist in zwei Zeilen das Leben der Viborada von St. Gallen, einer ungewöhnlichen Heiligen der Kirchengeschichte.
4: Die Frau stammte aus einer adligen Familie, wohl im heutigen Thurgau stammend.
3: Erklärt im Gespräch mit uns die Schweizer Theologin und Seelsorgerin Hildegard Eppli, die diese lange vergessene Frauenfigur aus dem Mittelalter ans Licht geholt hat.
4: Sie ließ sich hier in St. Gallen einmauern und lebte dann fortan als sogenannte Inklusin während 10 Jahren und wurde hier in St. Gallen eine Stadtgröße als Beraterin, als Fürsprecherin, als Gesprächspartnerin.
3: In alten Chroniken lässt sich nachlesen, wer alles zu dieser frommen Frau an ihre Klause kam. Es waren viele.
4: Überliefert ist aber auch, dass sie von den Mönchen des Klosters, von Äbten, Fürsten, aufgesucht wurde bei wichtigen Fragen.
3: Ein Fenster ihrer winzigen Zelle ging in die Kirche, ein anderes nach draußen. Diese beiden Pole, Gott und Welt, bestimmten Viboradas Zeit. Dass sich daraus auch für heutige Glaubende Inspiration ziehen lässt, davon war Hildegard Äbli bald überzeugt. Sie gab den Anstoß, Viboradas Zelle in St. Gallen nachzubauen. In dieser Klause aus Holz neben der Kirche St. Mangen konnten sich seit 2021 Interessenten und Interessentinnen auf Zeit für Tage oder eine Woche einschließen lassen und dasselbe tun wie damals Viborada. Beten, nachdenken, Eucharistie mitfeiern, sich ansprechen lassen. Einer, der das kürzlich tat, war der neue St. Galler Bischof Beat Grögli.
5: Ich habe durch dieses Viborada-Projekt die heilige Viborada noch einmal neu entdeckt,
3: sagte uns der Bischof, der seit Juli 2025 im Amt ist. Die Heilige habe eine herausfordernde Existenz gewählt.
5: Für mich war aber eindrücklich, wie ich selber in diesem sperrigen Lebensentwurf doch viel Kostbares eben entdecken konnte. Darin liegt auch eine Botschaft, den Wert eines Lebensentwurfes, einer Lebensentscheidung entdecken, auch wenn mir das zuerst einmal fremd ist.
3: Und noch eine weitere Einsicht hat der Bischof aus Viboradas Zelle mitgenommen.
5: Dass diese Heilige für heute eine wichtige Botschaft hat, dass im Dasein, im Bleiben ein großer Wert liegt. Gerade in einer Gesellschaft, wo wir immer schon wieder an einem anderen Ort sind.
3: Ganz ähnlich sieht es Hildegard Äbli im Rückblick auf 5 Jahre Viborada-Projekt. Die Heilige sei damals in ihrer Zeit für die Stadt und das Kloster St. Gallen einfach da gewesen.
4: Von niemand anderem in dieser Stadt wusste man, wer ist 24 Stunden wo und auch noch zugänglich. Also dieses Dasein dieser Frau an diesem Ort, in dieser Lebensform über das Fenster zur Welt und das Fenster nach innen, hat sie eine Spiritualität gelebt, ja, die wir sagen können, die lehnt sich an den ersten Namen von Gott an. Sie war die, die da ist.
3: Viborada warnte die Mönche von St. Gallen vom bevorstehenden Einfall der Hunnen. Die Benediktiner flohen mit ihren wertvollen Kultgegenständen. Die Inklusin selbst fand durch die Hunnen einen grausamen Tod. Sie starb als Märtyrerin am 2. Mai 926, vor 1100 Jahren. Rund um Viboradas Todestag ehren in und um St. Gallen viele Veranstaltungen diese ungewöhnliche und herausragende Christin, die vor so langer Zeit Gott und Welt in einer Zelle zusammenführte und 1047 als erste Frau im offiziellen römischen Verfahren heilig gesprochen wurde. Die nachgestaltete Viborada-Zelle wird wieder abgebaut, doch die Erinnerung an die zurückgewonnene Stadtheilige bleibt. Gudrun Seiler, Radio Vatikan.
1: Damit endet dieses Nachrichtenjournal bei Vatican News. 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Damit verabschiedet sich Anne Preckel sehr herzlich von Ihnen. 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

0: Wir schalten nun nach Seckau zu Dietmar und Bettina Oettel, Mobilteam Steiermark. Einen schönen Nachmittag zu dir, liebe Bettina.
1: Herzlich willkommen, liebe Melanie, und auch herzlich willkommen zur Übertragung aus der Steiermark an die Hörerfamilie von Radio Maria. Wir sind heute zu Gast in der Benediktinerabtei Seckau, die zu den ältesten und kostbarsten Kulturjuwelen der Steiermark zählt und auch bereits seit 1883 von den Benediktinern geführt wird. Jeden ersten Samstag im Monat, dem Herz-Maria-Sühne-Samstag, findet in der Basilika die Monatswallfahrt zu unserer lieben Hausfrau von Seckau statt. Und vor der Wallfahrt, die wir dann ja natürlich auch übertragen mit 18 Uhr Rosenkranz und 18.30 Uhr Heilige Messe. Und davor gibt es jetzt einen Impuls, den wir jetzt auch für Sie übertragen dürfen. Und zwar findet der Impuls im Festsaal, im Huldigungssaal der Benediktinerabtei statt. Und wir freuen uns jetzt schon auf den Vortrag mit Schwester Miriam Schmedler, der Generaloberin der Vorarlberger Marienschwestern. Und das Thema des Vortrages wird sein Dienerin Gottes, Barbara Sichata, ein Leben voll Mut und Gottvertrauen, vom Bauernmädchen zur Spitals- und Ordensgründerin. Und bevor ich jetzt das Mikrofon weitergebe an Schwester Miriam, wird noch Bruder Martin von Benediktinerstift uns kurz eine Begrüßung machen. Und ich darf Ihnen jetzt viel Freude und Gewinn beim Vortrag wünschen.

0: Liebe Wallfahrer, liebe Zuhörerinnen und Zuhörer auf Radio Maria, herzlich willkommen zur Monatswallfahrt zu unserer lieben Hausfrau von Seckau im Marienmonat Mai. Und ganz besonders freue ich mich, Ihnen unseren Gast aus Vorau vorzustellen. Das ist Mutter Miriam Schmädler, die Generaloberin der Marienschwestern in Vorau, die selbst aus Spielberg stammt und jetzt seit 2 Jahren die Schwesterngemeinschaft und das Krankenhaus mit 112 Betten leitet. Sie wird uns in ihrem Vortrag von der Gründerin der Gemeinschaft, Barbara Sicherter, berichten, deren Seligsprechungsverfahren eingeleitet wurde, und auch das neu erschienene Buch über die Gründerin vorstellen mit dem Titel »Barbara traut sich was«. Noch zum Ablauf des Abends, wie an jedem ersten Samstag im Monat, gibt es nach dem Vortrag ab 17.30 Uhr die Möglichkeit, in der Basilika zu beichten. Um 18 Uhr beginnt dann die Rosenkranzprozession und um 19 Uhr die Wallfahrermesse. Und in dieser wird der Spiritual der Vorauer Schwestern, Pater Bernhard Hauser aus Maria Roggendorf, dann die Predigt halten. Und nun übergebe ich das Mikrofon und freue mich auf den Vortrag.
1: Ja, herzlichen Dank, lieber Bruder Martin, für die nette Begrüßung. Danke auch für die Einladung dem Herrn Abt Johannes Fragner und den Mitbrüdern. Es ist mir eine ganz große Freude, heute bei euch hier in Seckau sein zu dürfen. Seckau ist ja für mich persönlich ein Stück Heimat, möchte ich fast sagen. Für alle, die mich nicht kennen hier vor Ort und vor allem die Hörer und Hörerinnen von Radio Maria, möchte ich mir jetzt ganz kurz vorstellen. Also ein paar Daten zu meiner Person. Also ich bin Schwester Miriam Schmädler, stamme eben aus Spielberg, bin dort gemeinsam mit meinen 2 Geschwistern aufgewachsen, habe dann die Krankenpflegeschule gemacht, bin eben seit 98 Diplom-Krankenschwester, habe zuerst in Hallein gearbeitet, danach in Graz und dann 2004 hat eigentlich so mein näherer Glaubensweg begonnen. Ich habe die Sonderausbildung für Intensivkrankenpflege gemacht und dort habe ich eine Vorauer Marienschwester kennengelernt, meine jetzige Mitschwester, die Schwester Clara. Und da hat mein Glaubensweg begonnen. Das heißt, ich habe mich wieder mehr zu Gott hingekehrt, bin wieder regelmäßig zur Heiligen Messe gegangen. Und bin dann 2006 nach Medjugorje gefahren, das war das erste Mal, habe dort die Marienweihe abgelegt, habe mich der Mutter Gottes geweiht und habe dort bei dieser Marienweihe gesagt, Mutter Gottes, jetzt hast du mein Leben, mach mit mir, was du möchtest. Das, was ich will, will der liebe Gott scheinbar nicht. Also jetzt bitte zeig mir, wo mein Weg hinführen soll. Und 11 Monate später war ich dann im Kloster, bin in Vorau eingetreten, bin dann auf den Namen Miriam eingekleidet worden, habe 2008 habe das Noviziat begonnen, war die Einkleidung, 2010 die erste Profess, 2018 die ewige Profess. Und seit 2 Jahren, wie der Bruder Martin schon erwähnt hat, bin ich eben jetzt Generaloberin der Vorauer Marienschwestern, Kongregation der Schwestern von der unbefleckten Empfängnis, um genau zu sein. Ja, wenn man einen Menschen vorstellt, sucht man sehr markante Züge und Aspekte seines Lebens. All das, was ihn von anderen vielleicht unterscheidet. Im Leben von der Mutter Barbara fällt uns da besonders ihr Mut und ihr Gottvertrauen auf. Außerdem ihr unerschütterliches Gottvertrauen. Zudem war sie in vielen Aspekten ihres Lebens wirklich außergewöhnlich. Außergewöhnlich in ihrem festen Glauben, außergewöhnlich auch in ihrem Opfer- und Bußgeist, außergewöhnlich in ihrer gelebten Gottes- und Nächstenliebe, außergewöhnlich auch in ihrer Berufung, vom einfachen Bauernmädchen hin zur Spitals- und Ordensgründerin. Eine Geschichte fast wie aus Hollywood, hat jetzt vor kurzem jemand gesagt. Passiert ist es aber im Jogelland in Vorau. Wer war diese Mutter Barbara Sicherter? Geboren wurde sie am 4. Dezember 1829 in dem kleinen oststeirischen Dorf Wenigzell. Sie war das 3. von insgesamt 7 Kindern, ist auf 925 Meter Seehöhe auf die Welt gekommen im elterlichen Hof Und 2 Stunden später ist sie dann bereits auf den Namen Barbara getauft worden, in entfernten Wenigzell in der Kirche. Barbara auch deshalb, weil es genau der Barbara-Tag war. Ja, von ihren Eltern hat sie vor allem den Glauben mitbekommen, vor allem das fromme Vorbild ihrer Mutter hat sie sehr geprägt. Und sie war auch ganz früh schon im kirchlichen Pfarrleben wirklich zu Hause, kann man sagen. Vom 9. bis zum 12. Lebensjahr hat sie dann insgesamt 3 Jahre die Volksschule besucht. 3 Jahre, wo sie das Wichtigste gelernt hat, Lesen, Schreiben und Rechnen. Für unser heutiges Verständnis etwas dürftig, aber für damals nichts Außergewöhnliches. Also eine Frau hat alles gelernt, was sie so für ihr Leben braucht. Die Grenzen für eine Frau waren relativ eng gesteckt. Entweder ist sie im elterlichen Hof geblieben, sie hat geheiratet oder sie ist in ein Kloster eingetreten. Ja, bald nach dieser Schulzeit ist sie eben zur rechten Hand ihrer Mutter geworden, hat alles erlernt, was man so im Haus, im Stall, bei den Kindern, auch bei den jüngeren Geschwistern und auf dem Feld so können muss. Mitte 20, das war im Jahr 1854, wenn Sie sich erinnern können, da ist das Dogma von der unbefleckten Empfängnis verkündet worden, hat sie sozusagen ein Bekehrungserlebnis gehabt. Und zwar ist sie im Wald spazieren gewesen und hat einen jungen umgestürzten Baum über den Weg gesehen. Und bei näherem Betrachten hat sie gesehen, den hat man nicht gefällt, sondern er ist umgestürzt. Außen schön, stark, jung. Und beim näheren Hinsehen hat sie gesehen, innen war er ganz hohl und morsch. Und da hat sie sich dann gedacht, was ist, wenn das bei mir auch so ist? Wenn ich zwar trotz äußerer Schönheit, Jungheit, Kraft, innerlich morsch und hohl bin. Diese Gedanken haben sie einige Zeit lang bewegt und sie ist mit diesen Gedanken über eine ganze Zeit unterwegs gewesen und sie hat sie dann, man könnte sagen, wirklich noch tiefer bekehrt und ist gereift einfach aus dieser Situation hervorgegangen. Dann gab es ein zweites Erlebnis, und zwar war das genau der 8. Dezember 1861. An diesem Tag ist Barbara plötzlich erkrankt, schwer erkrankt, so krank geworden, dass sie für 5 Monate das Bett nicht verlassen konnte. Sie war bettlägerig. Man hat nicht gewusst, was sie hat. Was hat sie in dieser Zeit alles erlebt? Sie müssen sich vorstellen, die Mutter war schon gestorben. Sie war jetzt eigentlich die rechte Hand des Vaters. Ihre ältere Schwester ist bei den barmherzigen Schwestern bereits eingetreten gewesen. Sie hat eigentlich die Hausarbeit gehabt, im Stall, die jüngeren Geschwister. Und jetzt liegt sie da als junger Mensch, 5 Monate. Was hat sie da erlebt? Sie hat sicher erlebt, wie einsam das so ein kranker Mensch sein kann. Vielleicht Angst vor der Zukunft, wie kann das weitergehen? Sie hat sicher sehr, sehr viel gebetet, weil was anderes ist ja auch nicht übrig geblieben. Also sie sagt, es hat ja keine Medien gegeben. Was hat man den ganzen Tag getan? Sie hat sehr viel gebetet, ist in sich gegangen und hat einen Ruf Gottes gespürt, nämlich ganz für ihn zu leben. Sie hat eine Ahnung bekommen, was die Leute zu Hause mitmachen, wenn sie im Bett legrig sind und sich selbst nicht versorgen können. Und diese 5 Monate hindurch haben ihr einfach bewirkt, dass sie auf diesen Ruf Gottes, ganz für ihn zu leben, eingehen hat können. Sie hat zugestimmt. Sie hat ihm zugestimmt. Sie hat eine Sehnsucht in sich gespürt, ganz für Gott zu leben, ein Leben mit Gleichgesinnten zu leben, im Jogelland und wenn es geht, diesen Menschen zu helfen, denen es so ging wie ihr. Nachdem sie dieses Ja zu Gottes Ruf sozusagen gegeben hat, war sie plötzlich wieder gesund. Also sie war so schnell wieder vollständig gesund, wie sie krank geworden ist. Ja, und dann ungefähr dann zu dieser Zeit hat sie auch einen jungen Kaplan von Wenigzell kennengelernt, einen Chorherrn aus Vorrat, den Karl Engelhofer, der hat in ihrem Leben eine ganz besondere Bedeutung gehabt. Er hat sie nämlich Zeit ihres Lebens dann weiter betreut. Es war ein sehr hochstehender Priester, ein guter Seelsorger, ein guter Beichtvater. Und er hat die Sitten in Vorrat ein wenig Zell gesehen Und als Erster, was er gemacht hat, waren die Tanzveranstaltungen abzuschaffen. Wie hat er das gemacht? Er hat die weibliche Jugend um sich gesammelt, hat Katechese gegeben, hat sie im Glauben immer tiefer geführt. So hatten sie keine Lust mehr zum Tanzen und irgendwann sind die Burschen fast alleine dagestanden und somit sind diese Tanzveranstaltungen in wenig Zellgeschichte gewesen. Diese jungen Frauen, die Karl Engelhofer geführt hat, waren wirklich sozusagen eine, ja, fast eine Elite. Ja, das waren die besten, die frömmsten Mädchen, die sich am meisten für den Glauben interessiert haben, die selber Katechesen gehalten haben, die wirklich Vorbilder waren für die anderen Mädchen. Und dann gab es eben diesen Moment, wo sie gesagt hat, okay, ich werde es jetzt diesem Karl Engelhofer sagen, was ich da in mir erlebt habe während meiner Krankheit. Und sie hat ihm das eröffnet, dass sie glaubt, dass Gott sie ruft zu einem Leben mit gleichgesinnten Frauen, irgendwo in der Heimat, um ein gottgefälliges, gottgeweihtes Leben zu führen. Sie hat selber nicht genau gewusst, was das werden soll, und der Karl Engelhofer schon gar nicht. Und er hat gesagt, allein der Gedanke ist töricht, also blöd. Wie wollt ihr als Frauen ohne Geld, ohne Versorgung, ohne Hilfen, ohne Haus irgendwas beginnen? Also wenn du möchtest, du kannst in ein Kloster eintreten, aber diese Idee ist töricht. Das ist dann 3 Jahre lang so gegangen. Sie war innerlich natürlich hin und her gerissen. Zum einen hatte sie den Ruf Gottes in sich, der sie drängte, für ihn zu leben, auf der anderen Seite immer wieder dieses Nein vom Seelenführer. Nach 3 Jahren hat der Karl Engelhofer gemeint, wenn die Barbara so beharrlich ist, und ich kenne sie ja, und sie ist ja sonst rechtschaffen und fromm und gibt's ja nichts zum Aussetzen, wenn sie immer wieder mit dieser Bitte kommt, vielleicht ist doch was dran. Er hat dann Rat gesucht beim Dächernd von Vorau, beim Theobald Rosenberger, und hat ihm diese Sache vorgelegt, und er hat gesagt, das ist ganz einfach. Wenn die Sache von Gott ist, dann wird es Bestand haben, und wenn die Sache von Menschen ist, dann wird es sowieso nichts. Lasse sie doch probieren. Und das war so wirklich dann der Startschuss für die Barbara, dass sie am 23. Jänner wirklich dieses Okay bekommen hat, also 1865 sind wir jetzt, dass sie dieses Wagnis wagen darf. Sie ist dann am 30. Mai 1865, also vor fast genau 161 Jahren, gemeinsam mit ihrer Freundin Agnes Wasserbauer von Wenigzell Richtung Vorau gezogen. Warum nach Vorau? In Vorau gibt es das große Stift, in Vorau sind die Chorherren und auch ihr geistlicher Begleiter, der Karl Engelhofer, war mittlerweile der Novizenmeister im Stift. Das heißt, sie hat sich dort in Vorau angesiedelt und hat ein leerstehendes Gasthaus, das sogenannte Toni-Häusl, angemietet, wo sie anfänglich nicht einmal Betten gehabt haben. Also sie haben auf dem bloßen Boden geschlafen, keine Einrichtung, sie hatten nur einen Buckelkorb mit ein paar Habseligkeiten mit, so sind sie losgezogen. Sie haben sich gefreut über jedes Opfer, das sie als Liebe zu Gott bringen können, und sie haben sich vielleicht auch an das Wort erinnert, auch der Menschensohn hat keinen Ort, wo er sein Haupt hinlegen kann. Eine Woche später sind 2 weitere Wenigzeller-Freundinnen von diesem Jungfrauenverein dazugekommen und haben sich eben den Frauen angeschlossen. Karl Engelhofer im Stift Novizenmeister hat dann die Leitung dieser kleinen Gemeinschaft übernommen und hat sie eigentlich geführt wie die Novizen im Stift. Er hat ihnen eine Tagesordnung gegeben, er hat ihnen gesagt, was sie mit Handarbeiten, wie sie ihren Tag verbringen sollen. Und sie haben sehr, sehr bescheiden gelebt, könnt ihr euch vorstellen. Also sie haben wirklich viele Verzichte und Opfer bringen müssen. Das erforderte von Mutter Barbara und ihren ersten Freundinnen sicher sehr, sehr viel Mut. Sie hat auf alle Sicherheiten verzichtet. Sie hat gegen alle üblichen Lebensentwürfe Gott vertraut. Sie hat den Mut, auf den eigenen Willen zu verzichten, aufgebracht, die eigenen Pläne hinten angestellt. Sie hat den Mut gehabt, das Leben für Gott und für seinen Dienst einzusetzen. Und sie hat das Mut gehabt, sich selbst nicht zu schonen und anderen zu helfen. 1 Jahr ging das so, dass die Gemeinschaft eben gearbeitet und gebetet hat. Sie haben immer gebetet, dass Gott den Willen kundtut, was mit dieser kleinen Gemeinschaft konkret passieren soll. Da sehen wir noch den Karl Engelhoff im Bild. Und dann, nach einem Jahr, hat eine gewisse Frau Maria Höller an die Tür geklopft und hat um Aufnahme gebeten. Sie hat gesagt, ich habe zwar ein bisschen ein Geld, ein Vermögen, aber ich habe keinen Menschen, der mich pflegt. Sie müssen sich vorstellen, dass auf dem Land zu dieser Zeit, 1865, gab es so gut wie keine medizinische Versorgung. Es gab im ganzen Ort Vorau einen Wundarzt, das war aber auch ein Lehrberuf, der halt 3 Jahre lang gelernt hat, wie man Wunden versorgt. Es war auch kein wirklicher Mediziner, wie man das heute sich vorstellt. Es gab keine Pflegeeinrichtungen, es gab kein Krankenhaus, es gab Hauskrankenpflege, keinen Hausarzt und nichts. Das heißt, wenn jemand krank war, wenn sich jemand etwa einen Schenkelhals gebrochen hat, ist er irgendwo am Hof, auf dem Strohsock, sich meistens wund gelegen und an einer Wundinfektion gestorben. Das heißt, dieser Karl Engelhofer, dieser geistliche Begleiter der jungen

gebeten haben, dass die Schwestern in die Häuser gehen und dort die Kranken versorgen. Etwa wenn eine Bäuerin krank war, hat sie eben die Stelle der Bäuerin vertreten, hat auf die Kinder geschaut, hat gekocht, alles, was halt die Bäuerin sonst tut. Wenn es die Magd war, ist sie halt in den Stall gegangen oder aufs Feld. Das heißt, sie haben wirklich mit der Hauskrankenpflege begonnen. Und die Mutter Barbara wird zu Recht auch die Mutter der Hauskrankenpflege in Vorarlberg genannt oder im gesamten Jogelland. Dass die Kranken oft so arm waren, dass sie nicht einmal ein Taggeld geben konnten, war irgendwo so der dritte Zweig neben der Spitalskrankenpflege durch die Aufnahme der Kranken ins Haus. Das zweite war eben diese Hauskrankenpflege und das dritte war fast die Armenpflege. Die Leute waren teilweise so arm, dass die Schwestern sogar die Lebensmittel auf die Höfe mitnehmen haben müssen, um die Kranken dort und sich selbst zu versorgen. Oft gab es auch für die Schwestern kein eigenes Bett, das heißt, sie haben irgendwo in der Stube geschlafen oder am Boden oder im Stall. Ja, sie haben sich gefreut, die Schwestern, und die Gemeinschaft ist gewachsen. Es sind immer mehr Frauen haben sich der kleinen Gemeinschaft angeschlossen, so dass dieses Toni-Häusl, dieses erste Gasthaus, möchte ich es jetzt nennen, zu klein geworden ist. Nämlich nach 10 Jahren waren es bereits 7 Schwestern und 10 Kranke und man hat sie um ein größeres Haus umgesehen. Das war dann das sogenannte Strobelhaus, das hat man dann 10 Jahre später, 1875, gekauft. Ja, ein Jahr später hat sie sich dann drum bemüht, die Schwester Barbara, die Betriebsbewilligung zu bekommen, um dem Ganzen einen offiziellen Charakter zu geben. Und die BH Hartzberg hat dann am 3. Februar 1876, wer mitgerechnet hat, genau vor 150 Jahren, die Betriebsbewilligung zum Betreiben des Krankenhauses bekommen. Es war die Privatkrankenanstalt Barbara Sicherter. Es war dann so, dass es bald wieder nötig war, dass man dieses Haus adaptiert und erweitert. Man hat dann viele Umbauten gebraucht und hat auch immer wieder großzügige Wohltäter gefunden. Der erste, der mir einfällt, etwa war Kaiser Franz Josef. Es war auch ein großer Gönner von den Vorarlberger Marienschwestern. 1868, noch einmal kurz zurückgesprungen, gab es in Vorau eine große Typhusepidemie. Auch dort haben die Schwestern natürlich geholfen. Eine von diesen Schwestern hat sich eben angesteckt von dieser kleinen Gemeinschaft und ist eben selber am Typhus gestorben. Mutter Barbara hat immer wieder sehr viel Mut bewiesen, dass sie dieses Werk einfach gewagt hat. Sie hat auch selbst die Krankenhausleitung dann übernommen. Und ja, wie war eigentlich so die Mutter Barbara? Sie ist dann, wie 1897 genau die kleine Gemeinschaft ein kirchlich anerkannter Verein geworden ist, hat man die Barbara zur ersten Oberin gewählt. Und sie ist es dann bis zu ihrem Tod geblieben. Wie war diese Mutter Barbara? Der Vorarlberger Chorherr Pius Fank schrieb in seiner ersten und eigentlich der einzigen Biografie, die über die Mutter Barbara existiert, Folgendes. Bei Mutter Barbara sehen wir 3 Züge ihres im Übrigen sehr ausgeglichenen Wesens auffallend stark hervortreten. Das ist ihre kindliche Demut, ihre mütterliche Liebe und ihr unbesiegbares Gottvertrauen. Diese ging hervor aus ihrem felsenfesten Glauben an die göttliche Vorsehung. Barbara war außerdem eine vorbildliche Oberin. Sie hat den Mitschwestern das gottgeweihte Leben täglich oder man könnte fast sagen stündlich vorgelebt. Sie war sowas wie eine wandelnde Klosterregel. Sie war eine sehr willensstarke, selbstständige und gesunde Frau im wahrsten Sinne des Wortes. Sie hatte ein sehr mütterliches Wesen, konnte aber sehr große oder starke Festigkeit zeigen, wenn ihrem Gewissen eine Belastung drohte. Sie hatte eine sehr tiefe Ehrfurcht vor den Stellvertretern Gottes und trotz ihrer mehr zum selbstständigen Handeln neigenden Anlage hat sie nie etwas Wichtiges unternommen, ohne die Zustimmung ihres Seelenführers, ihres geistlichen Führers einzuholen.

Mutter Barbara hat ihre Stellung als Oberin sehr schlicht und einfach aufgefasst. In der Arbeit, in der Kleidung und bei der Nahrung etwa hat sie keinerlei irgendwelche Ausnahmen oder Bevorzugungen geduldet. Barbara blieb auch als Oberin nach dem Vorbild Mariens die einfache, demütige Magd des Herrn. Sie hatte ein sehr freundliches Wesen. Man hat sie nie traurig gesehen oder grantig. Sie hat immer gelächelt. Sie hat sehr gerne gehabt, wenn man fröhlich ist in ihrer Umgebung. Sie hat sehr geduldig allen zugehört, hat für alle ein offenes Ohr gehabt und verstand es auch richtig zu reden. Das heißt, zum richtigen Zeitpunkt zu schweigen oder eben sehr klar und einfach Weisungen zu geben. Auf ihre Worte konnte man sich immer hundertprozentig verlassen. Außerdem hat sie sehr streng geschwiegen, wo immer es möglich war. Sie hat gesagt, ich habe in wenig Zell zu viel geredet. Ja, also sie war nie traurig. Sie hat einen ungewöhnlichen Willen gehabt zu Buße und zu Sühne. Sie hat wirklich viele, viele Opfer auf sich genommen und war laut Berichten von diesen Zeitzeugen die Demut und die Barmherzigkeit selber. Immer war sie tätig und rastlos im Arbeiten, im Schaffen und es immer für die anderen. Nie grübelte Mutter Barbara auch über die Erhörung ihres Gebetes. Man kann wirklich sagen, auffallend ist, dass der Mittelpunkt ihres ganzen Lebens war die heilige Eucharistie. Also Christus war wirklich das Zentrum und Mittelpunkt all ihren Denkens, Redens und Handelns. Für die heilige Eucharistie war sie wirklich zu sehr, sehr großen Opfern bereit. Sie war etwa zu den Messzeiten am Sonn- und Feiertag von 6 Uhr in der Früh bis 11 Uhr zum Mittag, also die ganze Messzeit über in der Stiftskirche, und man hat sie fast unbeweglich im Gebet versunken gesehen. Früher war es ja noch so, dass man die eucharistische Nüchternheit bis zur heiligen Kommunion brauchte, um die heilige Kommunion zu empfangen. Das hat sie eben immer auf sich genommen. Also ihr müsst euch vorstellen, 5 Stunden durchgehend bei jeder Messe dabei, im Gebet versunken, auf den Knien. Da war sie schon ein großes Vorbild oder Fragezeichen für ihre Mitmenschen. Alles, was sie, bevor sie an eine Ausführung gegangen ist, hat die Mutter Barbara einfach gebetet. Wenn es ein großes Anliegen gab, hat sie nächtelang durchgebetet. Sie hat alles mit dem Herrn besprochen, ihre Ideen, ihre Vorstellungen, ihre Wünsche, ihre Sorgen, ihre Anliegen. Sie ist betend an die Ausführung gegangen und hat natürlich dann auch dem Herrn im Gebet gedankt, wenn er ihr eben geholfen hat. Die Mutter Barbara hat auch in ihrem Haus von den Schwestern sehr viel beten lassen. Das heißt, sie hat gesagt, mein Haus soll ein Bethaus sein. Das war ja einfach ganz, ganz wichtig, weil sie gewusst hat, ohne Gebet geht gar nichts. Ihr Lieblingsgebet war der Rosenkranz. Sie hat auch sehr oft den Kreuzweg gebetet und oft zu ihren Schwestern gesagt, betet nur zur Mutter Gottes, betet den Rosenkranz und die Litanei. Ja, wenn die Liebe das Größte ist, dann muss man sagen, dass die Mutter Barbara sehr, sehr groß war. Sie war ganz Güte und Liebe. Für alle hatte sie ein freundliches Lächeln, ein liebevolles Wort, eine helfende Hand und ein mitfühlendes Herz. Es war gleichsam ihre vorherrschende Leidenschaft, gegen alle gut zu sein. Ja, Mutter Barbara hat außerdem die Nächstenliebe oder ihren Dienst an den Kranken als Mission gesehen. Immer wieder hat sie ihren Schwestern gesagt, wenn die vielleicht müde waren, von einem Kranken heimgekommen sind und dann schon wieder einen Auftrag hatten, wo sie vielleicht 4 bis 6 Stunden zum nächsten Hof gehen mussten, hat eine einmal gesagt, das ist ja das wahre Zigeuner, ein wahres Zigeunerleben. Ja, wir sind nur unterwegs. Und dann hat sie gesagt, nein, ihr geht's auf Mission. Sie hat einfach gesehen, dass sie mit ihrem Dienst Christus zu den Menschen bringen. Das war ihr großer Wunsch, ihre ganze Sehnsucht, ja, Christus wirklich zu den Menschen zu bringen. Und wie Mutter Teresa sah auch die Mutter Barbara jeden liebevollen Dienst eben für Christus getan. Nach dem Wort,
Was du mir getan, was du einem meiner geringsten Brüder getan hast, hast du mir getan. Ein besonders schweres Opfer war für die Mutter Barbara, dass sie im Winter 1898 stürzte. Sie zog sich eine ganz schwere Fußverletzung zu, sodass es ihr nimmer möglich war, in die Stiftskirche zu gehen. Es war früher so, dass wir im Krankenhaus und im Kloster noch keine eigene heilige Messe feiern durften. Wir hatten zwar eine Kapelle, aber das heilige Messopfer konnte noch nicht gefeiert werden. Das heißt, die Schwestern sind jeden Tag in der Früh ins Stift gegangen, haben dort die heilige Messe mitgefeiert und es war jetzt der Mutter Barbara nicht mehr möglich. Das war sicher das größte und schwerste Opfer ihres Lebens, weil, wie ich vorher schon gesagt habe, die Eucharistie einfach ihr Lebensinhalt schlechthin war. Manchmal haben sie die Schwestern mit einem Leiterwagen, mit einem Wägelchen in die Stiftskirche gebracht, aber das war einfach sehr, sehr mühsam und es war halt nicht jeden Tag möglich. Und dann hat sie eben dieses Opfer gebracht, dass sie gesagt hat, es könnte ja sein, dass ein Chorherr zu einem Versehgang ins Krankenhaus kommt. Und wenn das der Fall ist, dann könnte ich ja die heilige Eucharistie empfangen. Die heilige Eucharistie konnte sie aber nur empfangen, wenn sie nüchtern war. Deshalb blieb sie oft bis über Mittag hinaus nüchtern, damit, wenn der Fall ist, dass ein Priester kommt, sie ihn bitten kann, die heilige Kommunion zu reichen. Ja, trotz dieser schweren Fußverletzung hat sie sich nicht daran hindern lassen, durchs Krankenhaus zu gehen, nämlich mit dem Stock oder auf Krücken gestützt, ist sie durchs Krankenhaus gehumpelt und hat nach dem Rechten gesehen, ob eben irgendein Kranker irgendetwas brauchen könnte, was sie ihm tun kann. Mittlerweile sind die Menschen aus der ganzen Umgebung gekommen, aber über die Steiermark hinaus, aus Maribor, aus Ungarn und Wien. Und überall hat man um Schwestern gebeten, um Krankenschwestern. Obwohl natürlich die Schwestern immer mehr geworden sind, musste die Mutter Barbara viele dieser Anfragen schweren Herzens ablehnen, weil noch zu wenig Schwestern waren. Es gab Armenhäuser in Schäffern, in Bingau. Es gab in Weiz ein Krankenhaus, die dringend Schwestern gebraucht hätten. Das musste sie leider absagen und es war ein großer Schmerz für sie. Aber am 23. September 1903 war es dann endlich soweit, dass die erste heilige Messe in unserer Kapelle gefeiert werden konnte. Das war ein ganz, ganz, ganz großer Tag für die Schwesterngemeinschaft. Ja, sie war Mutter für alle, nicht nur für ihre Schwestern. Deshalb wird sie auch Mutter Barbara genannt, sondern auch für die ganze Bevölkerung. Überall hat man sie eigentlich als Mutter geehrt und geschätzt. Dann hat sie ihren 75. Geburtstag gefeiert, nach voller Freude und gut gelaunt. Das war am 4. Dezember 1904. Und am 4. Februar 1905 ist die Barbara sicher hat er dann ganz schwer erkrankt. Sie hat eine schwere Lungenentzündung bekommen, hat am 7. Februar noch bei vollem Bewusstsein die heiligen Sakramente empfangen und ist dann am 9. Februar 1905 gestorben. Die Chronik der Schwestern schreibt Folgendes. Wie sehr Schwester Barbara beliebt und geschätzt war, zeigt der fast ununterbrochene, ehrfürchtige Zutritt zu ihrer Bahre, wie zum Grab einer Heiligen. Das Begräbnis war dann ganz schön am 11. Februar. Also man sieht, wie die Mutter Gottes ihr ganzes Leben lang eine treue Begleiterin war. Sie hat ihre Gemeinschaft, die damals ja noch ein anerkannter kirchlicher Verein war, der unbefleckten Empfängnis geweiht. Unsere Gemeinschaft, aber auch das Krankenhaus ist eben bis heute so geblieben. Wir feiern unser Patrozinium, unser Hochfest am 8. Dezember. Und Lourdes war natürlich für sie und ihrer Gründung des Krankenhauses ganz, ganz wichtig. Schön, dass der Himmel so mitgespielt hat, möchte ich sagen. Der 9. Februar 1905 war ein Samstag, da war dann ihr Begräbnis. Ja, Mutter Barbaras ganzes Lebenswerk beruht auf einem tiefen Gottvertrauen und war durch und durch vom Gebet getragen. Nur diese Quelle wird ihr Mut und ihre Schaffenskraft
verständlich machen. Möge Mutter Barbara durch ihren Mut, ihre gelebte Nächstenliebe und ihr Gottvertrauen viele Menschen faszinieren, auch selbst ihr eigenes Leben ganz unter die Führung Gottes zu stellen. Heute, nach 160 Jahren der Gründung, lebt auch das Werk der Mutter Barbara noch fort. Zum einen habe ich schon kurz erwähnt, dass wir heuer unser 150-jähriges Jubiläum des Marienkrankenhauses feiern. Wir haben außerdem noch eine Tageselterneinrichtung für die Kinder unserer Mitarbeiter. Wir haben das Forer-Institut für Physiotherapie. Wir haben außerdem 3 Gesundheitszentren in Forau, in Friedberg und in Pöllau. Ein Gästehaus haben wir noch, das den Namen St. Barbara trägt, und die Forauer Kapelle in Graz und im Stifting. Also, ihr Werk lebt auch heute weiter. Vor fast genau 4 Jahren, eben am 4. Mai 2022, hat unser hochwürdigster Herr Diözesanbischof Dr. Wilhelm Krautwaschl den Seligsprechungsprozess für unsere Mutter Barbara eröffnet. Aber nicht nur für unsere Gründerin Mutter Barbara, sondern auch für eine ihrer Schwestern, nämlich der Novizin, der Dienerin Gottes, Schwester Maria Krückel. Sie ist im Zweiten Weltkrieg in den letzten Kriegstagen in Verteidigung ihrer Reinheit von einem russischen Soldaten mit 2 Kopfschüssen ermordet worden. Also auch für sie ist ein Seligsprechungsprozess eröffnet worden. Schön und etwas Besonderes oder sagen wir für die Kirchengeschichte erstmalig oder einmaliges, dass für 2 Steirerinnen der Seligsprechungsprozess eröffnet wurde. Also in der gesamten Kirchengeschichte hat sowas noch nicht gegeben. Und die Steirer unter uns wissen, dass es keinen einzigen steirischen Heiligen gibt. Es gibt zwar vielleicht Heilige mit Bezug in die Steiermark, wie etwa einen jüngst heiliggesprochenen, den Engelbert Kolland. Der soll sich ja auch hier in der Gegend, in der Gahl und in der Rachau, aufgehalten haben in seinem Leben. Aber wirklich steirische Heilige gibt's nicht. Also ich würde sagen, es wird Zeit. Ja, was ist eigentlich so ein Seligsprechungs- oder Heiligsprechungsprozess? Es ist ein sehr langwieriges, meistens sehr langwieriges oder sehr aufwendiges Verfahren, das auf 2 Ebenen passiert. Nämlich es gibt zum einen in einem ersten Schritt die Diözesanephase. Und wenn die Diözesanephase abgeschlossen ist, kommt die römische Phase. Wie funktioniert sowas? Also wenn man glaubt, dass eine Person heiligmäßig gelebt hat, kann jeder von uns, meistens sind es aber Gemeinschaften oder Diözesen, einen Antrag stellen beim zuständigen Bischof und um die Seligsprechung bitten. Also das heißt, um den Seligsprechungsprozess zu eröffnen. In unserem Fall war es eben so, dass die Gemeinschaft gesagt hat, ja, wir sind überzeugt, dass die Mutter Barbara und auch die Schwester Maria Krückel wirklich außergewöhnlich gelebt haben bzw. gestorben sind. Und dann hat man sich einen Postulator gesucht. Ein Postulator ist derjenige, der den ganzen Prozess begleitet. Und dann hat man einen Antrag gestellt an den Diözesanbischof. Der Diözesanbischof muss dann diesen Antrag weiterleiten an die Bischofskonferenz. Und wenn die Bischofskonferenz grünes Licht gibt und davon überzeugt ist, dass die Person tatsächlich außergewöhnlich gelebt hat, dass nichts dagegen spricht und eine gewisse Verehrung in der Bevölkerung vorhanden ist, dann stimmt die Bischofskonferenz zu. Das hat sie auch getan. Und dann steht dem Eröffnen des Prozesses nichts mehr im Wege. Der nächste Schritt ist dann nach der Bischofskonferenz, dass die Diözese eben Personen ernennt, die im Prozess ganz wichtig sind, etwa einen Kirchenanwalt, den Postulator gibt's schon, sucht sich Notare und eine historische Kommission. Und dann gibt es diesen ersten Schritt, diesen ersten öffentlichen Schritt, das heißt Sessio Prima, also die erste Sitzung. Erste offizielle Sitzung öffentlich in einem Gottesdienst, wo die
beteiligten Personen vereidigt werden. Und dann beginnt sozusagen der Prozess offiziell. Bei uns war es eben im Rahmen einer Terz, also eines Gottesdienstes, dass die Personen eben vereidigt worden sind. Dann prüft die Ortskirche, das heißt die Diözese, und zwar werden alle Informationen über das Leben und das Sterben der betreffenden Person eingeholt, alles gesammelt, was man finden kann, alle Schriften geprüft. In einem zweiten Schritt muss die Tugendhaftigkeit und der Ruf der Heiligkeit beziehungsweise dass man der Märtyrertod nachgewiesen werden. Und in einem dritten Schritt braucht es ein Wunder, das nachgewiesen werden muss. Genau. Was versteht man unter der Tugendhaftigkeit, also dem heroischen Tugendgrad? Unter dem heroischen Tugendgrad versteht die Kirche, dass der Kandidat eines Selig- und Heiligsprechungsverfahren die christlichen Tugenden des Glaubens, der Hoffnung und der Liebe unter den damaligen Umständen in vorbildlicher Weise gelebt hat. Und mit diesen drei genannten, auf Gott verweisenden Tugenden müssen außerdem die vier klassischen Kardinalstugenden Gerechtigkeit, Klugheit, Tapferkeit und Mäßigkeit sowie die vom Evangelium hergeleiteten Tugenden der Demut, der Armut, der Keuschheit und des Gehorsams einhergehen. Die Kirche sieht in den heroischen Tugendübungen nicht den Ausdruck menschlicher Leistung, sondern das Wirken und das Geschenk des Heiligen Geistes und seiner Kraft, die in und durch den Kandidaten in einer neuen Weise sichtbar geworden ist. Also erst wenn man den heroischen Tugendgrad, wie im Falle der Mutter Barbara, oder die Echtheit des Martyriums im Falle der Schwester Maria Krückel festgestellt hat, dürfen sie ehrwürdig genannt werden. Also jetzt davor werden sie Dienerinnen Gottes genannt, danach dürfen sie verehrungswürdig genannt werden. Es macht einen Unterschied, weil sie mit dem verehrungswürdig sein mit diesem Grad im Seligsprechungsprozess bereits liturgisch verehrt werden dürfen. Und dann braucht es eben, wie ich gesagt habe, ein anerkanntes Wunder. Was ist so ein anerkanntes Wunder? Es muss eine körperliche, vollständige, medizinisch unerklärliche Heilung vorliegen. Die Heilung darf auf keine Therapie zurückgeführt werden, wie etwa, wenn jemand an Krebs erkrankt ist. Man macht eine Chemotherapie und man betet zur Mutter Barbara, zum Beispiel, kann das nicht gesagt werden, dass dieses Wunder, wenn es dann eine Heilung gibt, das Wunder wirklich auf das Gebet zurückzuführen ist, weil sie auch, könnte ja auch die Chemotherapie sein. Das heißt, es darf auf keine Therapie zurückgeführt werden, sondern es muss wirklich zeitgleich die Dienerin Gottes angerufen werden. Also erst wenn diese drei Punkte zutreffen, dann kann sozusagen dieses Wunder wirklich anerkannt werden. Im Falle unserer Mutter Barbara brauchen wir ein Wunder, weil sie eben keine Märtyrerin ist. Im Falle der Schwester Maria Krückel braucht es kein Wunder. Da muss allerdings der Märtyrertod geprüft und festgestellt werden. Da gibt es ganz, ganz, ganz strenge Regeln, dass ein Martyrium anerkannt wird. Man schaut sich ganz genau an, wie ist die Person gestorben, wie war ihre Haltung, wie war ihre Einstellung, hat sie am Glauben festgehalten, ist sie in dieser Haltung gestorben, auch des Verzeihens, oder ist sie in einer Haltung des Grolls, vielleicht wenn sie ermordet worden ist, gestorben. Das heißt, es kann nie ein anonymer Mensch selig oder heilig gesprochen werden, man muss zumindest vom Leben ein bisschen was wissen. Und dieses Martyrium ist wirklich ein eigenes Verfahren, dass das geprüft wird. Auch wer war der Ankläger, wer war der Mörder sozusagen, wie war der eingestellt, welches Motiv hat er gehabt? Etwa ein Raubmord kann nie ein Martyrium sein. Also es muss um den Glauben gehen oder eben um eine Tugend, die verteidigt werden muss. Gott allein wirkt Wunder. Nicht der Diener oder die Dienerin, sondern Gott wirkt das Wunder auf die Fürsprache dieser Diener.
Ja, unser momentan großes Anliegen in unseren Seligsprechungsprozessen ist, dass die Dienerinnen Gottes bekannt werden. Nämlich, wenn sie bekannt sind, werden die Menschen sie verehren. Erst wenn sie verehrt werden und man für das Vertrauen hat, wird man zu ihnen beten und sie um Fürsprache anrufen. Und erst wenn man zu ihnen betet, kann ein Wunder passieren. Das heißt, für unseren Prozess ist es jetzt ganz wichtig, dass die Menschen Vertrauen haben, die Menschen diese Dienerinnen Gottes kennenlernen. Und eine so eine Möglichkeit ist unser neues Kinderbuch. Barbara traut sich was, ist der Titel. Es hat eine Religionslehrerin aus Vorau, beziehungsweise sie arbeitet in Wenigzell und stammt aus Vorau, hat dieses Buch geschrieben, auf kindgerechte Art und Weise versucht, das Leben der Mutter Barbara gut zu beschreiben. Es ist aber kein Kinderbuch, sondern es ist ein Bilderbuch. Es ist nämlich sehr, sehr schön bebildert. Es ist wirklich für Jung und Alt, um das Leben der Mutter Barbara auf schnellem Wege gut kennenzulernen. Das Buch hat außerdem eine Besonderheit, dass es rot geschriebene Textpassagen gibt, blau geschriebene Textpassagen und grün geschriebene. Das heißt, alles, was rot geschrieben ist, gibt es dann in einem Glossar im Anhang zum Nachblättern. Etwa, was heißt Stift. Dann gibt es blau geschriebene. Die blau geschriebenen Worte sind kurze Stoßgebete, die die Kinder lernen können. Zum Beispiel Maria mit dem Kinderlieb. Und die grün geschriebenen Textpassagen sind wörtliche Zitate, die die Mutter Barbara eben gesagt hat. Viele Schritte bis zur Seligsprechung. Vor allem bitten wir sie und brauchen wir Gebet, dass die Seligsprechungsprozesse wirklich gut weitergehen können und zu einem guten Ende führen, dass irgendwann die Dienerinnen Gottes, die Mutter Barbara, die Schwester Maria Krückel selig gesprochen werden können. Wenn Sie zu den Dienerinnen Gottes beten, bitte nicht öffentlich, das heißt, Sie dürfen liturgisch noch nicht verehrt werden, solange Sie eben noch nicht ehrwürdige Dienerinnen sind oder eben Selige sind. Da gibt es nämlich ganz strenge Unterschiede. Also noch nicht selig gesprochene Personen dürfen nicht den Anschein erwecken, sie sind schon selig gesprochen. Das heißt, die Kirche ist da ganz, ganz streng. Das heißt, man dürfte nicht eine heilige Messe feiern und sie um die Fürsprache anrufen, sondern man betet jetzt noch immer um den guten Verlauf der Seligsprechung. Also erst, wenn die Kirche das Urteil abgibt und sagt, ja, sie sind ehrwürdig oder sie sind selig oder sie sind heilig, dürfen sie öffentlich verehrt werden. Aber natürlich, das private Gebet soll und darf und muss sein, damit sie eben, ja, sich verherrlichen können. Wenn Sie eine Gebetserhörung erleben, bitte ich Sie sehr, dass Sie sich an uns wenden, dass Sie das bei uns melden, denn für den Prozess ist das alles von Bedeutung, auch wenn es noch so eine kleine Erhörung ist, auch wenn es noch so ein kleines Wunder ist, bitte einfach bei uns Bescheid geben. Ja, die Mutter Barbara hätte sicher zu dem Ganzen gesagt, wenn es der Wille Gottes ist, dann wird es geschehen. Ich will nur, was Gott will. In diesem Sinne, danke für Ihr Gebet.

Danke, Mutter Miriam, für den Vortrag, dass du uns die Mutter Barbara so deutlich und lebendig vorgestellt hast. Wir werden für das Anliegen beten, für die Dienerinnen der Nächstenliebe. Und auch, wir werden auch jetzt für die Schwestern beten, die jetzt tätig sind in eurem Krankenhaus, die jetzt ganz im Verborgenen den Dienst tun, den Kranken eben auch dienen. Und ich möchte jetzt auch noch die Gelegenheit nutzen, auch noch auf den nächsten Wallfahrtsmonat, Wallfahrtsveranstaltung aufmerksam zu machen. Denn ich bin auch der Meinung, die Steiermark braucht mehr Heilige. Und aus dem Grund haben wir den heiligen Carlo Acutis, einen ganz jungen Heiligen, nach Seckau eingeladen. Da beginnt die Ausstellung ab dem 17. Mai. Und wir haben auch ein Carlo Acutis Wochenende geplant, vom 29. bis zum 31. Mai. Also auch an die Hörer gerichtet, wenn sie ihre Kinder, ihre Enkelkinder auch auf das Abenteuer Gottes aufmerksam machen möchten. Es ist die Gelegenheit, in Seckau am 29. bis zum 31. Mai diesen Plan mit uns zu entdecken. Gut, und nächsten Monat wird dann Dr. Christoph Kranitzky eben über den heiligen Carlo Acutis eben auch referieren und ihn uns vorstellen. Diesmal wird es aber nicht übertragen auf Radio Maria, nicht live. Dazu müssen Sie dann hierher kommen. Aber es ist genug Platz. Wir haben auch ein Gästehaus und Sie sind herzlich willkommen hier in Seckau. Danke.

Liebe Hörerfamilie, wir beenden jetzt die Übertragung des Vortrages zur Monatswallfahrt zu unserer lieben Hausfrau von Seckau aus dem Festsaal der Benediktinerabtei. Wir machen jetzt hier eine Pause bis 18 Uhr, wo wir dann die Rosenkranzprozession und um 19 Uhr die Wallfahrermesse übertragen. Bis dahin gebe ich jetzt zurück ins Studio zu Melanie und freue mich, wenn wir uns um 18 Uhr wieder gemeinsam über Radio Maria hören dürfen.

0: Liebe Hörerfamilie, wir beten nun die Vesper, das Abendlob der Kirche. Sie finden die Texte im großen roten Stundenbuch, den Hymnus auf der Seite 256, die Psalmodie ab Seite 617. Die Psalmen können Sie auch in Ihrer Bibel mitbeten. Wir beten den Psalm 141 und 142. Das Kantikum ist aus dem Brief an die Philipper, Kapitel 2, ab Vers 6. Mit uns betet heute Martin aus Wien.
1: Schönen guten Abend.
0: O Gott, komm mir zu Hilfe.
1: Herr, eile mir zu helfen.
0: Ehre sei dem Vater und dem Sohn und dem Heiligen Geist.
1: Wie im Anfang, so auch jetzt und alle Zeit. Und in Ewigkeit. Amen. Halleluja.
0: Du Himmel droben, freue dich, und Meer und Erde jubelt mit. Der Herr erstand aus seinem Grab, mit ihm die todgeweihte Welt.
1: Jetzt bricht der Tag des Heiles an, und die verheißene Zeit ist da. Vom Blut des Lammes strahlt die Welt und hebt sich aus der Finsternis.
0: Sein Tod und seines Todes Qual schafft die Vergebung aller Schuld. In Schwachheit siegt die Gotteskraft, und der Besiegte schlägt den Feind.
1: Der Hoffnung köstlichen Geschmack schenkt uns der Herr, dass wir vertrauen. Wir werden mit ihm auferstehen und Erben seines Reiches sein.
0: Dem Herrn sei Preis und Herrlichkeit, der aus dem Grabe auferstand, dem Vater und dem Geist zugleich, durch alle Zeit und Ewigkeit. Amen. Zu dir erhebe ich die Hände. Herr, nimm mein Abendopfer an. Halleluja, Halleluja.
1: Zu dir erhebe ich die Hände. Herr, nimm mein Abendopfer an. Halleluja, Halleluja.
0: Herr, ich rufe zu dir, eile mir zu Hilfe. Höre auf meine Stimme, wenn ich zu dir rufe.
1: Wie ein Rauchopfer steigt mein Gebet vor dir auf. Als Abendopfer gelte vor dir, wenn ich meine Hände erhebe.
0: Herr, stell eine Wache vor meinen Mund, eine Wehr vor das Tor meiner Lippen.
1: Gib, dass mein Herz sich bösen Worten nicht zuneigt, dass ich nichts tue, was schändlich ist.
0: Zusammen mit Menschen, die Unrecht tun. Von ihren Leckerbissen will ich nicht kosten.
1: Der Gerechte mag mich schlagen aus Güte. Wenn er mich bessert, ist Salbei für mein Haupt.
0: Da wird sich mein Haupt nicht sträuben. Ist er in Not, will ich stets für ihn beten.
1: Haben ihre Richter sich auf die Felsen hinabgestürzt? Sie sollen hören, dass mein Wort für sie freundlich ist.
0: Wie wenn man Furchen zieht und das Erdreich aufreißt. So sind unsere Glieder hingestreut an den Rand der Unterwelt.
1: Mein Herr und Gott, meine Augen richten sich auf dich. Bei dir berge ich mich, gieße mein Leben nicht aus.
0: Vor der Schlinge, die sie mir legten, bewahre mich. Vor den Fallen derer, die Unrecht tun.
1: Ehre sei dem Vater und dem Sohn und dem Heiligen Geist.
0: Wie im Anfang, so auch jetzt und alle Zeit. Und in Ewigkeit. Amen.
1: Zu dir erhebe ich die Hände. Herr, nimm mein Abendopfer an. Halleluja, Halleluja.
0: Ich preise deinen Namen, Herr. Du hast mich herausgeführt aus dem Kerker des Todes. Halleluja.
1: Ich preise deinen Namen, Herr. Du hast mich herausgeführt aus dem Kerker des Todes. Halleluja.
0: Mit lauter Stimme schreie ich zum Herrn. Laut flehe ich zum Herrn um Gnade.
1: Ich schütte vor ihm meine Klagen aus. Eröffne ihn meine Not.
0: Wenn auch mein Geist in mir verzagt, du kennst meinen Pfad.
1: Auf den Weg, den ich gehe, legten sie mir Schlingen.
0: Ich blicke nach rechts und schaue aus. Doch niemand ist da, der mich beachtet.
1: Mir ist jede Zuflucht genommen. Niemand fragt nach meinem Leben.
0: Herr, ich schreie zu dir, ich sage, meine Zuflucht bist du, mein Anteil im Land der Lebenden.
1: Übernimm doch mein Flehen, denn ich bin arm und elend.
0: Meinen Verfolgern entreiß mich, sie sind viel stärker als ich.
1: Führe mich heraus aus dem Kerker, damit ich deinen Namen preise.
0: Die Gerechten scharen sich um mich, weil du mir Gutes tust.
1: Ehre sei dem Vater und dem Sohn und dem Heiligen Geist.
0: Wie im Anfang, so auch jetzt und alle Zeit und in Ewigkeit. Amen.
1: Ich preise deinen Namen, Herr. Du hast mich herausgeführt aus dem Kerker des Todes. Halleluja.
0: Obwohl er Gottes Sohn war, hat er gehorsam gelernt durch sein Leiden und wurde für alle, die ihm gehorchen, zum Urheber des ewigen Heiles. Halleluja.
1: Obwohl er Gottes Sohn war, hat er gehorsam gelehrt durch sein Leiden und wurde für alle, die ihm gehorchen, zum Urheber des ewigen Heiles. Halleluja.
0: Christus Jesus war Gott gleich, hielt aber nicht daran fest, wie Gott zu sein,
1: sondern er entäußerte sich und wurde wie ein Sklave und den Menschen gleich.
0: Sein Leben war das eines Menschen. Er erniedrigte sich und war gehorsam bis zum Tod am Kreuze.
1: Darum hat ihn Gott über alle erhört und ihm den Namen verliehen, der größer ist als alle Namen.
0: Damit alle im Himmel, auf der Erde und unter der Erde ihre Knie beugen vor dem Namen Jesu.
1: Und jeder Mund bekennt, Jesus Christus ist der Herr, zur Ehre Gottes des Vaters.
0: Ehre sei dem Vater und dem Sohn und dem Heiligen Geist.
1: Wie im Anfang, so auch jetzt und alle Zeit und in Ewigkeit. Amen. Obwohl er Gottes Sohn war, hat er gehorsam gelehrt durch sein Leiden und wurde für alle, die ihm gehorchen, zu Urheber des ewigen Heiles. Halleluja. Kurzlesung. Ihr seid ein auserwähltes Geschlecht, eine königliche Priesterschaft, ein heiliger Stamm, ein Volk, das Gottes besonderes Eigentum wurde, damit ihr die großen Taten dessen verkündet, der euch aus der Finsternis in sein wunderbares Licht gerufen hat. Einst wart ihr nicht sein Volk, jetzt aber seid ihr Gottes Volk. Einst gab es für euch kein Erbarmen, jetzt aber habt ihr Erbarmen gefunden.

0: Der Herr ist den Jüngern erschienen. Halleluja, Halleluja.
1: Der Herr ist den Jüngern erschienen. Halleluja, Halleluja.
0: Sie sahen ihn und freuten sich.
1: Halleluja, Halleluja.
0: Ehre sei dem Vater und dem Sohn und dem Heiligen Geist.
1: Der Herr ist den Jüngern erschienen. Halleluja, Halleluja.
0: Ich bin der Weg und die Wahrheit und das Leben. Niemand kommt zum Vater außer durch mich. Halleluja.
1: Ich bin der Weg und die Wahrheit und das Leben. Niemand kommt zum Vater außer durch mich. Halleluja.
0: Meine Seele preist die Größe des Herrn. Und mein Geist jubelt über Gott, meinen Retter.
1: Denn auf die Niedrigkeit seiner Magd hat er geschaut. Siehe, von nun an preisen mich selig alle Geschlechter.
0: Denn der Mächtige hat Großes an mir getan. Und sein Name ist heilig.
1: Er erbarmt sich von Geschlecht zu Geschlecht über alle, die ihn fürchten.
0: Er vollbringt mit seinem Arm machtvolle Taten. Er zerstreut, die im Herzen voll Hochmut sind.
1: Er stürzt die Mächtigen vom Thron und erhöht die Niedrigen.
0: Die Hungernden beschenkt er mit seinen Gaben und lässt die Reichen leer ausgehen.
1: Er nimmt sich seines Knechtes Israel an und denkt an sein Erbarmen,
0: das er unseren Vätern verheißen hat, Abraham und seinen Nachkommen auf ewig.
1: Ehre sei dem Vater und dem Sohn und dem Heiligen Geist.
0: Wie im Anfang, so auch jetzt und alle Zeit und in Ewigkeit. Amen.
1: Ich bin der Weg und die Wahrheit und das Leben. Niemand kommt zum Vater außer durch mich. Halleluja.
0: Lasst uns beten zu Jesus Christus, denn er ist unser Leben und unsere Auferstehung.
1: Sohn des lebendigen Gottes, erbarme dich.
0: Wir bitten dich für deine Kirche auf der ganzen Erde. Vollende dein Volk in der Liebe.
1: Sohn des lebendigen Gottes, erbarme dich.
0: Für alle, die von Krankheit und Trauer niedergedrückt sind, schenke ihnen Trost und Hilfe.
1: Sohn des lebendigen Gottes, erbarme dich.
0: Für alle, die von deinen Wegen abgeirrt sind, verzeihe ihnen und lass sie zurückfinden zu dir.
1: Sohn des lebendigen Gottes, erbarme dich.
0: Für die Menschen, die nicht zu ihrem Recht kommen können, sende ihnen Hilfe und Helfer.
1: Sohn des lebendigen Gottes, erbarme dich.
0: Für unsere Verstorbenen, lass ihnen das Licht deiner Herrlichkeit leuchten.
1: Sohn des lebendigen Gottes, erbarme dich.
0: Kyrie eleison.
1: Christe eleison.
0: Kyrie eleison. Vater unser im Himmel, geheiligt werde dein Name, dein Reich komme, dein Wille geschehe, wie im Himmel, so auf Erden.
1: Unser tägliches Brot gib uns heute und vergib uns unsere Schuld, wie auch wir vergeben unseren Schuldigern. Und führe uns nicht in Versuchung, sondern erlöse uns von dem Bösen. Amen.
0: Gott, unser Vater, du hast uns durch deinen Sohn erlöst und als deine geliebten Kinder angenommen. Sieh voll Güte auf alle, die an Christus glauben, und schenke ihnen die wahre Freiheit und das ewige Erbe. Darum bitten wir, durch Jesus Christus, deinen Sohn, unseren Herrn und Gott, der in der Einheit des Heiligen Geistes mit dir lebt und herrscht in alle Ewigkeit.
1: Amen.
0: Der Herr segne uns, er bewahre uns vor Unheil und führe uns zum ewigen Leben.
1: Amen.

0: Wir beten das Regina Zöli. Freu dich, Himmelskönigin, Halleluja.
1: Den du zu tragen würdig warst, Halleluja.
0: Er ist auferstanden, wie er gesagt hat, Halleluja.
1: Bitt Gott für uns, Halleluja.
0: Freu dich und frohlocke, Jungfrau Maria, Halleluja.
1: Denn der Herr ist wahrhaft auferstanden, Halleluja.
0: Lasset uns beten. Allmächtiger Gott, durch die Auferstehung deines Sohnes, unseres Herrn Jesus Christus, hast du die Welt mit Jubel erfüllt. Lass uns durch seine jungfräuliche Mutter Maria zur unvergänglichen Osterfreude gelangen. Darum bitten wir durch Christus, unseren Herrn.

Samstag, 2. Mai, es ist 17.51 Uhr. 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

0: Wir schalten wieder zurück nach Seckau zur Monatswallfahrt. Dort beginnt nun die Rosenkranzprozession. Und ich gebe das Wort an dich, liebe Bettina.
1: Ja, einen schönen guten Abend und herzlich willkommen aus der Benediktinerabtei in Seckau in der Steiermark. Jeden ersten Samstag im Monat, dem Herz-Maria-Sühne-Samstag, findet hier in der Basilika die Monatswallfahrt zu unserer lieben Hausfrau von Seckau statt. Vielleicht waren Sie ja auch schon bei dem Impuls dabei, den wir um 16.30 Uhr gehört haben von Schwester Miriam Schmädler, der Generaloberin der Marienschwestern in Vorau. Sie hat uns ein wenig über das Leben von Schwester Barbara Sichharter, der Gründerin der Schwestern der unbefleckten Empfängnis und des Marienkrankenhauses in Vorau erzählt. Da auch ihr Seligsprechungsprozess läuft, hat sie uns da ganz viele und wertvolle Informationen gegeben. Und es gibt auch ein Buch dazu, Barbara traut sich was, so heißt das Buch, genau. Und hier beginnen wir jetzt in Kürze mit der Rosenkranzprozession durch den Kreuzgang der Abtei. Und zwar startet die Prozession auf der Seite der Basilika, da gibt es die Gnadenkapelle, dort wird die Prozession starten und geht dann weiter durch den Kreuzgang der Abtei. Und um 19 Uhr werden wir dann auch gemeinsam die Wallfahrermesse in der Basilika mit Abt Pater Johannes Fragner feiern. Und in Kürze dürfte die Prozession jetzt beginnen und ich lade Sie sehr herzlich jetzt zum Mitbeten und zur Mitfeier ein.
2: Ich begrüße euch herzlich zur Monatswallfahrt, diesen Marienmonat Mai hier in Seckau. Ganz besonders die Hörerfamilie von Radio Maria, der Rosenkranz und die Heilige Messe. Die Wallfahrermesse werden heute auch über Radio Maria übertragen. Wir wollen auch die Anliegen aller Hörer ganz besonders mit einschließen jetzt bei diesem Rosenkranz und bei der Feier der Heiligen Messe. Ich möchte auch wieder einladen zum Empfang des Bußsakramentes bei Pater Benedikt, Seitenschiff im Beichtstuhl, Pater Leo im Oratorium und Pater Seraphim im Beichtstuhl in der Südturmkapelle. Wir stehen mitten in der Osterzeit, bereiten uns vor auf das hohe Pfingstfest und wollen jetzt die glorreichen Geheimnisse betrachten und uns dabei vorbereiten auf die Feier der Heiligen Messe. Im Namen des Vaters und des Sohnes und des Heiligen Geistes. Amen. Ich glaube an Gott, den Vater, den Allmächtigen, den Schöpfer des Himmels und der Erde und an Jesus Christus, seinen eingeborenen Sohn, unseren Herrn, empfangen durch den Heiligen Geist, geboren von der Jungfrau Maria, gelitten unter Pontius Pilatus, gekreuzigt, gestorben und begraben, hinabgestiegen in das Reich des Todes, am dritten Tage auferstanden von den Toten, aufgefahren in den Himmel, er sitzt zur Rechten Gottes, des allmächtigen Vaters. Von dort wird er kommen, zu richten die Lebenden und die Toten. Ich glaube an den Heiligen Geist, die heilige katholische Kirche, Gemeinschaft der Heiligen, Vergebung der Sünden, Auferstehung der Toten und an das ewige Leben. Amen. Vater unser im Himmel, geheiligt werde dein Name, dein Reich komme, dein Wille geschehe, wie im Himmel so auf Erden.
3: Unser tägliches Brot gib uns heute und vergib uns unsere Schuld, wie auch wir vergeben unseren Schuldigern. Und führe uns nicht in Versuchung, sondern erlöse uns von dem Bösen.
2: Gegrüßet seist du, Maria, voll der Gnade, der Herr ist mit dir. Du bist gebenedeit unter den Frauen und gebenedeit ist die Frucht deines Leibes, Jesus, der in uns den Glauben vermehre.
3: Heilige Maria, Mutter Gottes, bitte für uns Sünder, jetzt und in der Stunde unseres Todes. Amen.
2: Gegrüßet seist du, Maria, voll der Gnade, der Herr ist mit dir. Du bist gebenedeit unter den Frauen und gebenedeit ist die Frucht deines Leibes, Jesus, der in uns die Hoffnung stärke.
3: Heilige Maria, Mutter Gottes, bitte für uns Sünder, jetzt und in der Stunde unseres Todes. Amen.
2: Gegrüßet seist du, Maria, voll der Gnade, der Herr ist mit dir. Du bist gebenedeit unter den Frauen und gebenedeit ist die Frucht deines Leibes, Jesus, der in uns die Liebe entzünde.
3: Heilige Maria, Mutter Gottes, bitte für uns Sünder, jetzt und in der Stunde unseres Todes. Amen.
2: Ehre sei dem Vater und dem Sohn und dem Heiligen Geist. O mein Jesus, verzeih uns unsere Sünden, bewahre uns vor dem Feuer der Hölle, führe alle Seelen in den Himmel, besonders jene, die am meisten deiner Barmherzigkeit bedürfen. Im ersten glorreichen Geheimnis betrachten wir Jesus, der von den Toten auferstanden ist. Die ersten Worte des Auferstandenen an seine Jünger waren: Friede sei mit euch. Ein Gruß, den sich auch Papst Leo unmittelbar nach seiner Wahl zu eigen gemacht hat. Den Frieden, den die Welt so dringend braucht, den aber auch jeder einzelne Mensch, den alle Familien brauchen, gib deinen Frieden unseren Herzen, o Herr.

0: Herr Jesus Christus, wir vertrauen dir unsere Welt an, in der vielerorts der Friede bedroht oder durch Kriege schon zerstört ist. Wir bitten dich auch besonders um die Machthaber dieser Welt, dass sie all ihren Einfluss geltend machen für eine gewaltlose Lösung von Kriegen und dass du unserer Welt eine neue Zukunft des Friedens schenkst.
1: Vater unser im Himmel, geheiligt werde dein Name, dein Reich komme, dein Wille geschehe, wie im Himmel, so auf Erden.
2: Unser tägliches Brot gib uns heute und vergib uns unsere Schuld, wie auch wir vergeben unseren Schuldigern. Und führe uns nicht in Versuchung, sondern erlöse uns von dem Bösen.
1: Gegrüßet seist du, Maria, voll der Gnade, der Herr ist mit dir. Du bist gebenedeit unter den Frauen, und gebenedeit ist die Frucht deines Leibes, Jesus, der von den Toten auferstanden ist.
2: Heilige Maria, Mutter Gottes, bitte für uns Sünder, jetzt und in der Stunde unseres Todes. Amen.
1: Gegrüßet seist du, Maria, voll der Gnade, der Herr ist mit dir. Du bist gebenedeit unter den Frauen, und gebenedeit ist die Frucht deines Leibes, Jesus, der von den Toten auferstanden ist.
2: Heilige Maria, Mutter Gottes, bitte für uns Sünder, jetzt und in der Stunde unseres Todes. Amen.
1: Gegrüßet seist du, Maria, voll der Gnade, der Herr ist mit dir. Du bist gebenedeit unter den Frauen, und gebenedeit ist die Frucht deines Leibes, Jesus, der von den Toten auferstanden ist.
2: Heilige Maria, Mutter Gottes, bitte für uns Sünder, jetzt und in der Stunde unseres Todes. Amen.
1: Gegrüßet seist du, Maria, voll der Gnade, der Herr ist mit dir. Du bist gebenedeit unter den Frauen, und gebenedeit ist die Frucht deines Leibes, Jesus, der von den Toten auferstanden ist.
2: Heilige Maria, Mutter Gottes, bitte für uns Sünder, jetzt und in der Stunde unseres Todes. Amen.
1: Gegrüßet seist du, Maria, voll der Gnade, der Herr ist mit dir. Du bist gebenedeit unter den Frauen, und gebenedeit ist die Frucht deines Leibes, Jesus, der von den Toten auferstanden ist.
2: Heilige Maria, Mutter Gottes, bitte für uns Sünder, jetzt und in der Stunde unseres Todes. Amen.
1: Gegrüßet seist du, Maria, voll der Gnade, der Herr ist mit dir. Du bist gebenedeit unter den Frauen, und gebenedeit ist die Frucht deines Leibes, Jesus, der von den Toten auferstanden ist.
2: Heilige Maria, Mutter Gottes, bitte für uns Sünder, jetzt und in der Stunde unseres Todes. Amen.
1: Gegrüßet seist du, Maria, voll der Gnade, der Herr ist mit dir. Du bist gebenedeit unter den Frauen, und gebenedeit ist die Frucht deines Leibes, Jesus, der von den Toten auferstanden ist.
2: Heilige Maria, Mutter Gottes, bitte für uns Sünder, jetzt und in der Stunde unseres Todes. Amen.
1: Gegrüßet seist du, Maria, voll der Gnade, der Herr ist mit dir. Du bist gebenedeit unter den Frauen, und gebenedeit ist die Frucht deines Leibes, Jesus, der von den Toten auferstanden ist.
2: Heilige Maria, Mutter Gottes, bitte für uns Sünder, jetzt und in der Stunde unseres Todes. Amen.
1: Gegrüßet seist du, Maria, voll der Gnade, der Herr ist mit dir. Du bist gebenedeit unter den Frauen, und gebenedeit ist die Frucht deines Leibes, Jesus, der von den Toten auferstanden ist.
2: Heilige Maria, Mutter Gottes, bitte für uns Sünder, jetzt und in der Stunde unseres Todes. Amen.
1: Gegrüßet seist du, Maria, voll der Gnade, der Herr ist mit dir. Du bist gebenedeit unter den Frauen, und gebenedeit ist die Frucht deines Leibes, Jesus, der von den Toten auferstanden ist.
2: Heilige Maria, Mutter Gottes, bitte für uns Sünder, jetzt und in der Stunde unseres Todes. Amen.

Mein Jesus, verzeih uns unsere Sünden, bewahre uns vor dem Feuer der Hölle, führe alle Seelen in den Himmel, besonders jene, die am meisten deiner Barmherzigkeit bedürfen. Im zweiten Geheimnis betrachten wir Jesus, der in den Himmel aufgefahren ist. 40 Tage lang ist Jesus als Auferstandener den Jüngern und vielen anderen erschienen. Und unmittelbar vor seiner Himmelfahrt hat er seine Jünger noch einmal versammelt mit dem Auftrag: Geht in die ganze Welt, verkündet der ganzen Schöpfung das Evangelium und tauft die Menschen im Namen des Vaters und des Sohnes und des Heiligen Geistes. Seid gewiss, ich bin bei euch alle Tage bis zum Ende der Welt. Jesus hat den Sendungsauftrag gegeben, damit alle Menschen auf dem ganzen Erdkreis Gott erkennen, Gott anerkennen und loben und preisen. Laudate Dominum omnes gentes. Alleluia.

0: Herr, wir bitten dich, dass du auch in unseren Tagen viele Menschen sendest, dein Evangelium zu verkünden. Wir bitten besonders um die Gnade vieler neuer Berufungen zum Priestertum und zum Ordensleben für unsere Kirche. Öffne die Herzen aller, die du berufen möchtest. Schenke ihnen Kraft und Mut, diesem Ruf zu folgen und dir als Ordenschristen oder Priester zu dienen.
1: Vater unser im Himmel, geheiligt werde dein Name, dein Reich komme, dein Wille geschehe, wie im Himmel, so auf Erden.
0: Unser tägliches Brot gib uns heute und vergib uns unsere Schuld, wie auch wir vergeben unseren Schuldigern. Und führe uns nicht in Versuchung, sondern erlöse uns von dem Bösen.
1: Gegrüßet seist du, Maria, voll der Gnade, der Herr ist mit dir. Du bist gebenedeit unter den Frauen, und gebenedeit ist die Frucht deines Leibes, Jesus, der in den Himmel aufgefahren ist.
0: Heilige Maria, Mutter Gottes, bitte für uns Sünder, jetzt und in der Stunde unseres Todes. Amen.
1: Gegrüßet seist du, Maria, voll der Gnade, der Herr ist mit dir. Du bist gebenedeit unter den Frauen, und gebenedeit ist die Frucht deines Leibes, Jesus, der in den Himmel aufgefahren ist.
0: Heilige Maria, Mutter Gottes, bitte für uns Sünder, jetzt und in der Stunde unseres Todes. Amen.
1: Gegrüßet seist du, Maria, voll der Gnade, der Herr ist mit dir. Du bist gebenedeit unter den Frauen, und gebenedeit ist die Frucht deines Leibes, Jesus, der in den Himmel aufgefahren ist.
0: Heilige Maria, Mutter Gottes, bitte für uns Sünder, jetzt und in der Stunde unseres Todes. Amen.
1: Gegrüßet seist du, Maria, voll der Gnade, der Herr ist mit dir. Du bist gebenedeit unter den Frauen, und gebenedeit ist die Frucht deines Leibes, Jesus, der in den Himmel aufgefahren ist.
0: Heilige Maria, Mutter Gottes, bitte für uns Sünder, jetzt und in der Stunde unseres Todes. Amen.
1: Gegrüßet seist du, Maria, voll der Gnade, der Herr ist mit dir. Du bist gebenedeit unter den Frauen, und gebenedeit ist die Frucht deines Leibes, Jesus, der in den Himmel aufgefahren ist.
0: Heilige Maria, Mutter Gottes, bitte für uns Sünder, jetzt und in der Stunde unseres Todes. Amen.
1: Gegrüßet seist du, Maria, voll der Gnade, der Herr ist mit dir. Du bist gebenedeit unter den Frauen, und gebenedeit ist die Frucht deines Leibes, Jesus, der in den Himmel aufgefahren ist.
0: Heilige Maria, Mutter Gottes, bitte für uns Sünder, jetzt und in der Stunde unseres Todes. Amen.
1: Gegrüßet seist du, Maria, voll der Gnade, der Herr ist mit dir. Du bist gebenedeit unter den Frauen, und gebenedeit ist die Frucht deines Leibes, Jesus, der in den Himmel aufgefahren ist.
0: Heilige Maria, Mutter Gottes, bitte für uns Sünder, jetzt und in der Stunde unseres Todes. Amen.
1: Gegrüßet seist du, Maria, voll der Gnade, der Herr ist mit dir. Du bist gebenedeit unter den Frauen, und gebenedeit ist die Frucht deines Leibes, Jesus, der in den Himmel aufgefahren ist.
0: Heilige Maria, Mutter Gottes, bitte für uns Sünder, jetzt und in der Stunde unseres Todes. Amen.
1: Gegrüßet seist du, Maria, voll der Gnade, der Herr ist mit dir. Du bist gebenedeit unter den Frauen, und gebenedeit ist die Frucht deines Leibes, Jesus, der in den Himmel aufgefahren ist.
0: Heilige Maria, Mutter Gottes, bitte für uns Sünder, jetzt und in der Stunde unseres Todes. Amen.
1: Gegrüßet seist du, Maria, voll der Gnade, der Herr ist mit dir. Du bist gebenedeit unter den Frauen, und gewenedeit ist die Frucht deines Leibes, Jesus, der in den Himmel aufgefahren ist.
0: Heilige Maria, Mutter Gottes, jetzt und in der Stunde unseres Todes. Amen.

O mein Jesus, verzeih uns unsere Sünden, bewahre uns vor dem Feuer der Hölle, führe alle Seelen in den Himmel, besonders jene, die am meisten deiner Barmherzigkeit bedürfen. Dritten Geheimnis betrachten wir Jesus, der uns den Heiligen Geist gesandt hat. In wenigen Tagen beginnt die große Pfingstnovene. Maria mit den Jüngern und mit vielen anderen im Abendmahlsaal versammelt, bereiten sich im Gebet auf die Verheißung, auf die große Verheißung der Geistsendung vor. Mit Maria als Lehrmeisterin des Gebetes wollen auch wir für uns, für die ganze Kirche und für unsere ganze Welt um eine neue Ausgießung des Geistes beten, vor allem des Geistes der Liebe. Heiliger Geist, komm auf uns herab, erfülle uns mit Liebe.

Herr Jesus, wir legen dir besonders die kleinste und wichtigste Zelle unserer Gesellschaft und der Kirche ans Herz, Ehe und Familie. Du weißt um die Anliegen, Nöte und Sorgen all unserer Familien. Bitten dich um diesen Geist der Einheit und der Liebe, dass Kinder in Geborgenheit und Frieden heranwachsen können. Bitten dich besonders für alle Eheleute und Familien, wo es Spannungen, Krisen gibt und Unversöhntheit. Gieße aus deinen Geist der Liebe und erneuere all unsere Familien.

0: Willst du auf Erden.
1: Unser tägliches Brot gib uns heute und vergib uns unsere Schuld, wie auch wir vergeben unseren Schuldigern. Und führe uns nicht in Versuchung, sondern erlöse uns von dem Bösen.
0: Gegrüßet seist du, Maria, voller Gnade, der Herr ist mit dir. Du bist gebenedeit unter den Frauen, und gebenedeit ist die Frucht deines Leibes, Jesus, der uns den Heiligen Geist gesandt hat.
1: Heilige Maria, Mutter Gottes, bitte für uns Sünder, jetzt und in der Stunde unseres Todes. Amen.
0: Gegrüßet seist du, Maria, voller Gnade, der Herr ist mit dir. Du bist gebenedeit unter den Frauen, und gebenedeit ist die Frucht deines Leibes, Jesus, der uns den Heiligen Geist gesandt hat.
1: Heilige Maria, Mutter Gottes, bitte für uns Sünder, jetzt und in der Stunde unseres Todes. Amen.

0: Heilige Maria, Mutter Gottes, bitte für uns Sünder, jetzt und in der Stunde unseres Todes. Amen.
1: Gegrüßet seist du, Maria, voller Gnade, der Herr ist mit dir. Du bist gebenedeit unter den Frauen, und gebenedeit ist die Frucht deines Leibes, Jesus, der uns den Heiligen Geist gesandt hat.
0: Heilige Maria, Mutter Gottes, bitte für uns Sünder, jetzt und in der Stunde unseres Todes. Amen.

0: Heiligen Geist gesandt hat.
1: Heilige Maria, Mutter Gottes, bitte für uns Sünder, jetzt und in der Stunde unseres Todes. Amen.
0: Gegrüßet seist du, Maria, voller Gnade, der Herr ist mit dir. Du bist gebenedeit unter den Frauen, und gebenedeit ist die Frucht deines Leibes, Jesus, der uns den Heiligen Geist gesandt hat.
1: Heilige Maria, Mutter Gottes, bitte für uns Sünder, jetzt und in der Stunde unseres Todes. Amen.
0: Gegrüßet seist du, Maria, voller Gnade, der Herr ist mit dir. Du bist gebenedeit unter den Frauen, und gebenedeit ist die Frucht deines Leibes, Jesus, der uns den Heiligen Geist gesandt hat.
1: Heilige Maria, Mutter Gottes, bitte für uns Sünder, jetzt und in der Stunde unseres Todes. Amen.
0: Gegrüßet seist du, Maria, voller Gnade, der Herr ist mit dir. Du bist gebenedeit unter den Frauen, und gebenedeit ist die Frucht deines Leibes, Jesus, der uns den Heiligen Geist gesandt hat.
1: Heilige Maria, Mutter Gottes, bitte für uns Sünder, jetzt und in der Stunde unseres Todes. Amen.

0: Heiligen Geist gesandt hat.
1: Heilige Maria, Mutter Gottes, bitte für uns Sünder, jetzt und in der Stunde unseres Todes. Amen.
0: Gegrüßet seist du, Maria, voller Gnade, der Herr ist mit dir. Du bist gebenedeit unter den Frauen, und gebenedeit ist die Frucht deines Leibes, Jesus, der uns den Heiligen Geist gesandt hat.
1: Heilige Maria, Mutter Gottes, bitte für uns Sünder, jetzt und in der Stunde unseres Todes. Amen.

O mein Jesus, verzeih uns unsere Sünden, bewahre uns vor dem Feuer der Hölle, führe alle Seelen in den Himmel, besonders jene, die am meisten deiner Barmherzigkeit bedürfen. Vierten Geheimnis betrachten wir Jesus, der dich, o Jungfrau, in den Himmel aufgenommen hat. Herr Jesus, in diesem Monat Mai richten wir besonders den Blick auf deine Mutter Maria. Bei unseligen Maiandachten wird sie verehrt und um Fürsprache angerufen. Durch ihre Himmelfahrt, durch ihre Aufnahme in den Himmel, hat sie uns nicht verlassen, sondern ist uns als Fürsprecherin näher denn je. Sie ist unsere Mutter, weiß um unsere Sorgen und Nöte. Ihr dürfen wir uns anvertrauen. Sie wollen wir grüßen.

0: Jesus, deine Mutter Maria ist den ganzen Weg mit dir gegangen. Sie ist auch deinem Aufruf gefolgt: Wer mein Jünger sein will, nehme täglich sein Kreuz auf sich und folge mir nach. Sie hat mit dir gelitten. Sie ist unter dem Kreuz gestanden und ist so auch durch Leid und Kreuz zu Herrlichkeit gelangt, mit dir. Wir bitten dich auf ihre Fürsprache für alle leidenden Menschen, für alle, die in unseren Tagen unter den Folgen von Krieg, Naturkatastrophen und Terror leiden. Wir bitten für alle, die psychisch oder körperlich krank sind, für die Menschen in den Spitälern oder zu Hause, für alle, die sich einsam und verlassen fühlen. Schenke ihnen auf die Fürsprache Mariens allen deinen Trost und deine Hilfe.
1: Vater unser im Himmel, geheiligt werde dein Name, dein Reich komme, dein Wille geschehe, wie im Himmel, so auf Erden.
2: Unser tägliches Brot gib uns heute und vergib uns unsere Schuld, wie auch wir vergeben unseren Schuldigern. Und führe uns nicht in Versuchung, sondern erlöse uns von dem Bösen.
1: Gegrüßet seist du, Maria, voll der Gnade, der Herr ist mit dir. Du bist gebenedeit unter den Frauen, und gebenedeit ist die Frucht deines Leibes, Jesus, der dich, o Jungfrau, in den Himmel aufgenommen hat.
2: Heilige Maria, Mutter Gottes, bitte für uns Sünder, jetzt und in der Stunde unseres Todes. Amen.
1: Gegrüßet seist du, Maria, voll der Gnade, der Herr ist mit dir. Du bist gebenedeit unter den Frauen, und gebenedeit ist die Frucht deines Leibes, Jesus, der dich, o Jungfrau, in den Himmel aufgenommen hat.
2: Heilige Maria, Mutter Gottes, bitte für uns Sünder, jetzt und in der Stunde unseres Todes. Amen.
1: Gegrüßet seist du, Maria, voll der Gnade, der Herr ist mit dir. Du bist gebenedeit unter den Frauen, und gebenedeit ist die Frucht deines Leibes, Jesus, der dich, o Jungfrau, in den Himmel aufgenommen hat.
2: Heilige Maria, Mutter Gottes, bitte für uns Sünder, jetzt und in der Stunde unseres Todes. Amen.
1: Gegrüßet seist du, Maria, voll der Gnade, der Herr ist mit dir. Du bist gebenedeit unter den Frauen, und gebenedeit ist die Frucht deines Leibes, Jesus, der dich, o Jungfrau, in den Himmel aufgenommen hat.
2: Heilige Maria, Mutter Gottes, bitte für uns Sünder, jetzt und in der Stunde unseres Todes. Amen.
1: Gegrüßet seist du, Maria, voll der Gnade, der Herr ist mit dir. Du bist gebenedeit unter den Frauen, und gebenedeit ist die Frucht deines Leibes, Jesus, der dich, o Jungfrau, in den Himmel aufgenommen hat.
2: Heilige Maria, Mutter Gottes, bitte für uns Sünder, jetzt und in der Stunde unseres Todes. Amen.
1: Gegrüßet seist du, Maria, voll der Gnade, der Herr ist mit dir. Du bist gebenedeit unter den Frauen, und gebenedeit ist die Frucht deines Leibes, Jesus, der dich, o Jungfrau, in den Himmel aufgenommen hat.
2: Heilige Maria, Mutter Gottes, bitte für uns Sünder, jetzt und in der Stunde unseres Todes. Amen.
1: Gegrüßet seist du, Maria, voll der Gnade, der Herr ist mit dir. Du bist gebenedeit unter den Frauen, und gebenedeit ist die Frucht deines Leibes, Jesus, der dich, o Jungfrau, in den Himmel aufgenommen hat.
2: Heilige Maria, Mutter Gottes, bitte für uns Sünder, jetzt und in der Stunde unseres Todes. Amen.
1: Gegrüßet seist du, Maria, voll der Gnade, der Herr ist mit dir. Du bist gebenedeit unter den Frauen, und gebenedeit ist die Frucht deines Leibes, Jesus, der dich, o Jungfrau, in den Himmel aufgenommen hat.
2: Heilige Maria, Mutter Gottes, bitte für uns Sünder, jetzt und in der Stunde unseres Todes. Amen.
1: Gegrüßet seist du, Maria, voll der Gnade, der Herr ist mit dir. Du bist gebenedeit unter den Frauen, und gebenedeit ist die Frucht deines Leibes, Jesus, der dich, o Jungfrau, in den Himmel aufgenommen hat.
2: Heilige Maria, Mutter Gottes, bitte für uns Sünder, jetzt und in der Stunde unseres Todes. Amen.
1: Gegrüßet seist du, Maria, voll der Gnade, der Herr ist mit dir. Du bist gebenedeit unter den Frauen, und gebenedeit ist die Frucht deines Leibes, Jesus, der dich, o Jungfrau, in den Himmel aufgenommen hat.
0: Heilige Maria, Mutter Gottes, bitte für uns in der jetzt und in der Stunde unseres Todes. Amen. Ehre sei

O mein Jesus, verzeih uns unsere Sünden, bewahre uns vor dem Feuer der Hölle, führe alle Seelen in den Himmel, besonders jene, die am meisten deiner Barmherzigkeit bedürfen. Fünften Geheimnis betrachten wir Jesus, der dich vor Jungfrau im Himmel gekrönt hat. Jesus hat durch diese Krönung seiner Mutter Anteil gegeben an seiner Macht. Ihre Fürbitte hat eine große Macht. Wir grüßen sie als unsere Königin, als die Königin des Friedens, als die Königin der Liebe.

0: Als Königin des Himmels erlaubt Gott Maria immer wieder auf die Erde zu kommen, durch die ganze Kirchengeschichte hindurch bis in unsere Zeit. Und sie tut nichts anderes, als die Menschen zur Umkehr aufzurufen. Besonders hat sie das in Fatima getan, in Lourdes und an vielen anderen Orten. Sie möchte, dass alle Menschen ihre Herzen öffnen für die Gnade des Glaubens. Und so legen wir auf die Fürsprache Mariens, dir, Herr Jesus, alle Menschen ans Herz, die noch nicht an dich glauben, die deine Liebe noch nicht erfahren haben, dass du ihnen die Gnade schenkst, dich als den wahren, einzigen Gott zu erkennen und dich zu lieben und dir zu dienen.
1: Vater unser im Himmel, geheiligt werde dein Name, dein Reich komme, dein Wille geschehe, wie im Himmel so auf Erden.
0: Unser tägliches Brot gib uns heute und vergib uns unsere Schuld, wie auch wir vergeben unseren Schuldigern. Und führe uns nicht in Versuchung, sondern erlöse uns von dem Bösen.
1: Gegrüße

0: gekrönt hat.
1: Heilige Maria, Mutter Gottes, bitte für uns Sünder, jetzt und in der Stunde unseres Todes. Amen.

0: Jesus, der dich heute im freien Himmel gekrönt hat.
1: Heilige Maria, Mutter Gottes, bitte für uns Sünder, jetzt und in der Stunde unseres Todes. Amen.

0: Dämpfer im Himmel gekrönt hat.
1: Heilig.
0: Gegrüßet seist du, Maria, voller Gnade, der Herr ist mit dir. Du bist gebenedeit unter den Frauen, und gebenedeit ist die Frucht deines Leibes, Jesus, der dich, o Jungfrau, im Himmel gekrönt hat.
1: Heilige Maria, Mutter Gottes, bitte für uns Sünder, jetzt und in der Stunde unseres Todes. Amen.

0: Himmel gekrönt hat.
1: Heilige Maria, Mutter Gottes, bitte für uns Sünder, jetzt und in der Stunde unseres Todes. Amen.
0: Gegrüßet seist du, Maria, voller Gnade, der Herr ist mit dir. Du bist gebenedeit unter den Frauen, und gebenedeit ist die Frucht deines Leibes, Jesus, der dich, Jungfrau, im Himmel gekrönt hat.
1: Heilige Maria, Mutter Gottes, bitte für uns Sünder, jetzt und in der Stunde unseres Todes. Amen.

0: Jesus, der dich, o Jungfrau, im Himmel gekrönt hat.
1: Heilige Maria, Mutter Gottes, bitte für uns Sünder, jetzt und in der Stunde unseres Todes. Amen.
0: Gegrüßet seist du, Maria, voller Gnade, der Herr ist mit dir. Du bist gebenedeit unter den Frauen, und gebenedeit ist die Frucht deines Leibes, Jesus, der dich, o Jungfrau, im Himmel gekrönt hat.
1: Heilige Maria, Mutter Gottes, bitte für uns Sünder, jetzt und in der Stunde unseres Todes. Amen.
0: Gegrüßet seist du, Maria, voller Gnade, der Herr ist mit dir. Du bist gebenedeit unter den Frauen, und gebenedeit ist die Frucht deines Leibes, Jesus, der dich, Jungfrau, im Himmel gekrönt hat.
1: Heilige Maria, Mutter Gottes, bitte für uns Sünder, jetzt und in der Stunde unseres Todes. Amen.
0: Gegrüßet seist du, Maria, voller Gnade, der Herr ist mit dir. Du bist gebenedeit unter den Frauen, und gebenedeit ist die Frucht deines Leibes, Jesus, der dich, o Jungfrau, im Himmel gekrönt hat.
1: Heilige Maria, Mutter Gottes, bitte für uns Sünder, jetzt und in der Stunde unseres Todes. Amen.

Mein Jesus, verzeih uns unsere Sünden, bewahre uns vor dem Feuer der Hölle, führe alle Seelen in den Himmel, besonders jene, die am meisten deiner Barmherzigkeit bedürfen.

schließen diese Rosenkranzprozession jetzt in der Gnadenkapelle unserer Basilika in Seckau vor dem Gnadenbild unserer lieben Hausfrau von Seckau aus dem 12. Jahrhundert. Durch viele Jahrhunderte durch bis heute kommen Menschen her und vertrauen auf die Fürsprache der Gottesmutter. Ich lade euch alle ein jetzt, dass wir im Herzen uns der Gottesmutter weihen, ihrem unbefleckten Herzen, all unsere Anliegen, alle Menschen, die wir im Herzen tragen. Siehe, ich bin die Magd des Herrn, mir geschehe nach deinem Wort. So hast du, Maria in Nazareth, auf den Ruf Gottes geantwortet. So kommen wir auch heute zu dir und vertrauen auf deine hilfreiche Fürsprache in all unseren Anliegen, besonders auch im Anliegen um neue geistliche Berufungen für die Kirche. Hilf allen Getauften, offen zu sein für die Botschaft des Evangeliums und durch ihr Leben Zeugnis zu geben von der Liebe Gottes. Mögen durch deine Fürbitte, o Maria, all jene, die von Gott zum Priestertum und Ordensleben berufen sind, wie du, vertrauensvoll auf diesen Ruf antworten und sich Gott ganz schenken für den Dienst in seinem Reich. Segne unsere Familien, Pfarren und Ordensgemeinschaften, damit unter ihnen jede Liebe erfahrbar wird, die in den Herzen vieler jungen Menschen eine Begeisterung für die Nachfolge Jesu wach werden lässt. Sei besonders allen kranken und leidenden Menschen nahe und erbitte ihnen den Trost des Heiligen Geistes. Erbitte unserer bedrohten Welt eine neue Ausgießung des Heiligen Geistes, damit alle Völker bewahrt bleiben mögen vor Verfall, Unheil und Krieg. Im Vertrauen auf deine Fürsprache stellen wir uns und alle, die wir im Herzen tragen, unter deinen mütterlichen Schutz, indem wir gemeinsam zu dir beten. Unter deinen Schutz und Schirm fliehen wir, heilige Gottesmutter. Verschmähe nicht unser Gebet in unseren Nöten, sondern errette uns jederzeit aus allen Gefahren. O du glorwürdige und gebenedeite Jungfrau, unsere Frau, unsere Mittlerin, unsere Fürsprecherin, führe uns zu deinem Sohne, empfiehl uns deinem Sohne, stelle uns vor deinem Sohn. Heilige Maria, unsere liebe Hausfrau von Seckau, heiliger Josef, heiliger Benedikt,

Liebe Hörerfamilie von Radio Maria, wenn Sie erst jetzt zugeschaltet haben, dann begrüße ich Sie sehr herzlich zur Übertragung der Monatswallfahrt, die jeden ersten Samstag im Monat in der Basilika in der Benediktinerabtei in Seckau stattfindet. Wir haben jetzt die Rosenkranzprozession für Sie übertragen, die durch den Kreuzgang und die Basilika geführt hat. Und gemeinsam werden wir jetzt auch noch die Heilige Messe feiern. Die Heilige Messe feiert mit uns heute der Abt der Benediktinerabtei, Pater Johannes Fragner. Und in Konzelebration feiert mit uns Pater Bernhard Hauser aus dem Priorirat Maria Roggendorf. Er ist Hausgeistlicher der Marienschwestern in Vorau und er wird auch die Predigt heute halten. Er ist deswegen hier, da wir ja schon um 16.30 Uhr einen Impuls von Schwester Miriam Schmädler gehört haben. Sie ist die Generaloberin der Marienschwestern in Vorau. Und musikalisch gestaltet wird die Heilige Messe von Musikern der Pfarre Seckau. Und wenn Sie mit uns mitsingen möchten, dann dürfen Sie das Jubilate Deo zur Hand nehmen. Und ich darf Ihnen jetzt auch noch die Liednummern ansagen. Zum Einzug singen wir die Nummer 599, Jesus, du bist der Weg. Kyrie die Nummer 500, Gloria Nummer 510, Antwortgesang Nummer 145 und zur Gabenbereitung noch die Nummer 239. Und Schluss darf ich Ihnen noch sagen, selig bist du, Maria, die Nummer 746. Und ich wünsche Ihnen jetzt allen viel Freude und Segen bei der Mitfeier der Heiligen Messe.

Liebe Brüder und Schwestern, ich begrüße euch herzlich zu unserer Monatswallfahrt hier in unserer Abtei Seckau am ersten Monatssamstag, Mariasühne-Samstag im Marienmonat Mai. Ganz besonders noch einmal Mutter Maria Schmädler mit Schwester Elisabeth, die heute gekommen sind, am Nachmittag schon einen Vortrag gehalten haben über das Leben, beeindruckende Leben ihrer Gründerin, der Gründerin der Vorauer Schwestern, Barbara Sichater. Ich grüße ganz besonders auch Pater Bernhard Hauser vom Benediktinerkloster Maria Rockendorf, der seit 6 Jahren auch Hausgeistlicher bei den Marienschwestern in Vorau ist und heute auch bei dieser Wallfahrt die Predigt halten wird. Besonders wissen wir uns jetzt auch verbunden mit allen, die über Radio Maria mit uns verbunden sind, diese heilige Messe mitfeiern. Wir wollen ihre und unsere alle Anliegen heute besonders der Gottesmutter ans Herz legen, im Vertrauen auf ihre Fürsprache, dass sie uns die Gnade Gottes immer wieder neu erbittet. Im Eröffnungslied haben wir gesungen, Jesus, du bist der Weg, der allein zum Vater uns führt. Damit sind bereits Worte Jesu aus dem heutigen Evangelium angeklungen, der sagt, ich bin der Weg, die Wahrheit und das Leben. Niemand kommt zum Vater außer durch mich. Am Beginn dieser Messfeier wollen wir Gott um Vergebung bitten, wo wir oft andere Wege gehen, wo wir im Getriebe des Alltags oft Irrwege gehen, die nicht die Wege Gottes sind, und wollen uns heute neu führen lassen auf seinen Weg, der Weg der Versöhnung ist, der Weg des Friedens, der Weg der Liebe. Bekennen wir Gott und einander unsere Schuld. Ich bekenne Gott dem Allmächtigen und allen Brüdern und Schwestern, dass ich Gutes unterlassen und Böses getan habe. Ich habe gesündigt in Gedanken, Worten und Werken durch meine Schuld, durch meine Schuld, durch meine große Schuld. Darum bitte ich die selige Jungfrau Maria, alle Engel und Heiligen und euch Brüder und Schwestern, für mich zu beten bei Gott, unserem Herrn. Nachlass und Verzeihung unserer Sünden gewähre uns der allmächtige, barmherzige Herr.

Lesung aus der Apostelgeschichte. In diesen Tagen, als die Zahl der Jünger zunahm, begehrten die Hellenisten gegen die Hebräer auf, weil ihre Witwen bei der täglichen Versorgung übersehen wurden. Da riefen die Zwölf die ganze Schar der Jünger zusammen und erklärten: Es ist nicht recht, dass wir das Wort Gottes vernachlässigen und uns dem Dienst an den Tischen widmen. Brüder, wählt aus eurer Mitte 7 Männer von gutem Ruf und voll Geist und Weisheit. Ihnen werden wir diese Aufgabe übertragen. Wir aber wollen beim Gebet und beim Dienst am Wort bleiben. Der Vorschlag fand den Beifall der ganzen Gemeinde, und sie wählten Stephanus, einen Mann erfüllt von Glauben und vom Heiligen Geist, ferner Philippus und Prochorus, Nikanor und Timon, Permenas und Nikolaus, einen Proselyten aus Antiochia. Sie ließen sie vor die Apostel hintreten, und diese legten ihnen unter Gebet die Hände auf. Und das Wort Gottes breitete sich aus, und die Zahl der Jünger in Jerusalem wurde immer größer. Und auch eine große Anzahl von den Priestern nahm gehorsam den Glauben an. Wort des lebendigen Gottes.

0: Lesung aus dem ersten Brief des Apostels Paulus, Petrus. Schwestern und Brüder, kommt zum Herrn, dem lebendigen Stein, der von den Menschen verworfen, aber von Gott auserwählt und geehrt worden ist. Lasst euch als lebendige Steine zu einem geistigen Haus aufbauen, zu einer heiligen Priesterschaft, um durch Jesus Christus geistige Opfer darzubringen, die Gott gefallen. Denn es heißt in der Schrift, siehe, ich lege in Zion einen auserwählten Stein, einen Eckstein, den ich in Ehren halte. Wer an ihn glaubt, der geht nicht zugrunde. Euch, die ihr glaubt, gilt diese Ehre. Für jene aber, die nicht glauben, ist dieser Stein, den die Bauleute verworfen haben, zum Eckstein geworden, zum Stein, an den man anstößt, und zum Felsen, an dem man zum Fall kommt. Sie stoßen sich an ihm, weil sie dem Wort nicht gehorchen, doch dazu sind sie bestimmt. Ihr aber seid ein auserwähltes Geschlecht, eine königliche Priesterschaft, ein heiliger Stamm, ein Volk, das ein besonderes Eigentum wurde, damit ihr die großen Taten dessen verkündet, der euch aus der Finsternis in sein wunderbares Licht gerufen hat. Wort des lebendigen Gottes.
1: Amen.

0: Der Herr sei mit euch.
1: Und mit deinem Geist.
0: Aus dem Heiligen Evangelium nach Johannes.
2: Ehre sei dir, Herr.
0: In jener Zeit sprach Jesus zu seinen Jüngern: Euer Herz lasse sich nicht verwirren. Glaubt an Gott und glaubt an mich. Im Haus meines Vaters gibt es viele Wohnungen. Wenn es nicht so wäre, hätte ich euch dann gesagt, ich gehe, um einen Platz für euch vorzubereiten. Wenn ich gegangen bin und einen Platz für euch vorbereitet habe, komme ich wieder und werde euch zu mir holen, damit auch ihr dort seid, wo ich bin. Und wohin ich gehe, den Weg dorthin kennt ihr. Thomas sagte zu ihm: Herr, wir wissen nicht, wohin du gehst. Wie können wir dann den Weg kennen? Jesus sagte zu ihm: Ich bin der Weg und die Wahrheit und das Leben. Niemand kommt zum Vater, außer durch mich. Wenn ihr mich erkannt habt, werdet ihr auch meinen Vater erkennen. Schon jetzt kennt ihr ihn und habt ihn gesehen. Philippus sagte zu ihm: Herr, zeig uns den Vater, das genügt uns. Jesus sagte zu ihm: Schon so lange bin ich bei euch, und du hast mich nicht erkannt, Philippus? Wer mich gesehen hat, hat den Vater gesehen. Wie kannst du sagen, zeig uns den Vater? Glaubst du nicht, dass ich ihm Vater bin und dass der Vater in mir ist? Die Worte, die ich zu euch sage, habe ich nicht aus mir selbst. Der Vater, der in mir bleibt, vollbringt seine Werke. Glaubt mir doch, dass ich ihm Vater bin und dass der Vater in mir ist. Wenn nicht, dann glaubt aufgrund eben dieser Werke. Amen, Amen, ich sage euch, wer an mich glaubt, wird die Werke, die ich vollbringe, auch vollbringen. Und er wird noch größere als diese vollbringen, denn ich gehe zum Vater.

Lieber Herr Abt, liebe geistliche Brüder und Schwestern, liebe Mitfeiernden hier in der Kirche und zu Hause an den Radiogeräten, wir sind auf Wallfahrt. Manche von weit her, manche aus der Nähe, manche von zu Hause aus, die nur mit ihrem Herzen auf die Reise gehen. Darauf kommt es jetzt nicht an. Wallfahrt bedeutet Bewegung, Veränderung. Es muss sich etwas ändern, es soll sich etwas ändern. Und eine Bewegung soll aber in eine Richtung gehen. Und die richtige Richtung ist Maria. Wenn Philippus fragt zu Jesus, zeig uns den Vater, genauso können wir Maria fragen, zeige uns Jesus. Sie kann das am besten. Sie war beim Kreuz. Sie war dabei, als sie ins Grab gelegt haben. Sie hat sich über die Auferstehung gefreut. Die Richtung unserer Wallfahrt ist Maria. Und wo Maria ist, dort ist der Himmel. Jesus, der in den Himmel aufgefahren ist, haben wir gebetet. Und der dich, o Jungfrau, in den Himmel aufgenommen hat. Und der dich, o Jungfrau, im Himmel gekrönt hat. Die Richtung Maria ist die Richtung zum Himmel. In Lourdes hat Maria zu der 14-jährigen Bernadette gesagt, ich kann Ihnen nicht versprechen, Sie in dieser Welt glücklich zu machen, aber in der anderen Welt, dort schon, aber dort für immer. Maria, zeige uns Jesus, er ist der Weg zum Himmel. Wir wissen schon nicht dort, wo die Sterne oder die Astronauten sind, sondern diese Freude, diese ewige, unvergängliche Freude mit Jesus und Maria. Dorthin ist der Weg für uns bereitet eigentlich. Herz Marie Samstag. Wir reden vom Herzen Jesu, ersten Freitag im Monat, Herz Mariens. Warum reden wir nicht einfach nur von Jesus und Maria? Warum sprechen wir vom Herzen? Dass dort, wo Maria ist, der Himmel ist, geht schon aus dem hervor, dass sie schon so viel geholfen hat. Wenn sie nicht leben würde, wenn sie nicht bei ihrem Sohn wäre, könnte man nicht sagen, Maria kann helfen. Maria hat schon oft geholfen. Maria wird immer wieder helfen. Die vielen Wallfahrtsorte sind Beweise dafür. Und wir kommen natürlich zu ihr mit unserer Bitte, mit unseren Sorgen und Anliegen. Aber wenn wir vom Herzen Marien sprechen, dann soll es einmal umgekehrt sein. Welche Wünsche, welche Anliegen hat Maria an uns, an mich persönlich? Was wünscht sie sich von mir? Ein gutes Kind wird von der Mutter nicht immer etwas haben wollen. Es wird auch manchmal die Mutter fragen, wie kann ich dir eine Freude machen? Was wünscht sich Maria? Was ist in ihrem Herzen?
Das allererste, dass Jesus geliebt wird. Das ist ihr ganz großes Anliegen. Und das ist auch der Grund, warum sich Maria den Rosenkranz wünscht. Sie will nicht angehimmelt werden von uns. Sie möchte nur, dass wir uns Zeit nehmen, 10 gegrüßt seist du Maria lang, um über Jesus nachzudenken. Darum geht's ihr eigentlich, dass wir ihn kennenlernen. Weil wenn wir ihn besser kennen, werden wir ihn auch mehr lieben. Im Rosenkranz will uns Maria Jesus zeigen. Jesus, zeig uns den Vater. Maria, zeige uns Jesus. Das geschieht genau beim Rosenkranzbeten, wie Jesus geboren wurde in Bethlehem, wie er bei der Hochzeit Wasser in Wein verwandelt hat, wie er das Kreuz getragen hat, wie er von den Toten auferstanden ist. Alles das kommt im Rosenkranz vor. Und die Wiederholung ist nicht deshalb, weil wir etwas erreichen wollen, irgendein Anliegen, sondern dass wir Zeit haben, nachzudenken. Aber es geschieht noch etwas beim Rosenkranz. Wer ein bisschen die Bibel kennt, was dort von Maria steht, da heißt es öfters, Maria bewahrte alles in ihrem Herzen. Sind wir wieder beim Herz Maria Samstag. Ja, warum hat sie denn das bewahrt? Nicht nur für sich selber, sondern für uns. Sie will uns das weitergeben, was sie mit Jesus erlebt hat. Von der Geburt bis zur Auferstehung und Himmelfahrt, alles das hat sie im Herzen bewahrt und will uns das alles auch mitgeben, so wie eine Mutter ihr Kind mit Nahrung versorgt. Noch besser wie das ganz kleine Baby, das an der Mutterbrust saugt und die Muttermilch bekommt. Das geschieht beim Rosenkranz. Da sind wir bei Maria. Und sie gibt uns Jesus eigentlich als Nahrung ein. Sie gibt uns das weiter, was sie im Herzen bewahrt hat. Und so müssten wir auch unseren Mitmenschen den Rosenkranz erklären, gerade denen, die sich damit schwer tun. Es ist eigentlich eine wunderbare Sache, das Rosenkranz beten. Sie wünscht sich das deshalb, damit Jesus erkannt und mehr geliebt wird. Er ist ja die Frucht ihres Leibes. Und sie will ihn uns weitergeben. Und das zweite große Anliegen Marias, dass wir in den Himmel kommen, dass wir das Ziel erreichen. Auferstehung von Jesus in diesen Tagen zwischen Ostern und Pfingsten, denken wir daran. Aber Auferstehung heißt Leben nach dem Tod. Vor dem Tod war das Leiden und das Sterben. Das geht vorüber. Die Freude soll kein Ende haben. Und Marias großes Anliegen ist die Nächstenliebe. Manche von uns haben heute das Leben von der Ordensgründerin Barbara Sicharta gehört. Die echte Marienverehrung ist Nächstenliebe. Sie hat ihren Verein genannt, die Gesellschaft von der unbefleckten Empfängnis oder so ähnlich. Es war gerade ähnliche Zeit, wo gerade die Ereignisse in Lourdes auch stattgefunden haben. Maria will von ihren Kindern, so wie eben jede Mutter, es liegt ihr an jedem einzelnen Kind. Sie nimmt Jesus ernst. Was ihr dem Geringsten getan habt, habt ihr mir getan. Also jeder ist eigentlich ein Kind Mariens, weil sie befolgt dieses Wort. Sie behandelt jeden von uns so, als ob er Jesus selber wäre. Und das für alle Millionen Menschen.
Aber bei jeder Familie ist so, wenn ein Kind schon ein bisschen größer ist oder ein bisschen begabter ist, das wird der Mutter helfen bei der Sorge für die anderen Kinder, für die Kleineren, für die Schwächeren oder vielleicht für die Verletzten. Maria helfen bei ihrer Sorge, dass die Menschen in den Himmel kommen. Damit erfüllen wir ihr den wie allerwichtigsten Herzenswunsch. Sie will, dass ihre Kinder glücklich werden. Und sie sieht in jedem Menschen Jesus. Und wir dürfen ihr helfen bei der Betreuung ihrer übrigen Kinder und so einander gegenseitig helfen, dieses Ziel zu erreichen, das Ziel der Auferstehung. Die Auferstehung Jesu gibt uns die Garantie dafür, dass Gott das so haben will, und Maria hilft uns dabei.

Diesen Glauben an die Auferstehung wollen wir dankbar und voll Vertrauen bekennen. Ich glaube an Gott, den Vater, den Allmächtigen, den Schöpfer des Himmels und der Erde, und an Jesus Christus, seinen eingeborenen Sohn, unseren Herrn, empfangen durch den Heiligen Geist, geboren von der Jungfrau Maria, gelitten unter Pontius Pilatus, gekreuzigt, gestorben und begraben, hinabgestiegen in das Reich des Todes, am dritten Tage auferstanden von den Toten, aufgefahren in den Himmel. Er sitzt zur Rechten Gottes, des allmächtigen Vaters. Von dort wird er kommen, zu richten, die Lebenden und die Toten. Ich glaube an den Heiligen Geist, die heilige katholische Kirche, Gemeinschaft der Heiligen, Vergebung der Sünden, Auferstehung der Toten und das ewige Leben.

0: Wie die Jünger mit Maria im Gebet vereint im Abendmahlsaal die Herabkunft des Heiligen Geistes erwartet haben, so bitten auch wir auf die Fürsprache der Gottesmutter, unseren himmlischen Vater, um diesen Geist.
1: Schenke deiner Kirche durch die Ausgießung des Heiligen Geistes ein neues Pfingsten, damit durch sie deine Gegenwart in unserer Welt erfahrbar wird.
0: Gott, unser Vater, wir bitten dich.
2: Segne alle Bemühungen um eine gewaltlose Lösung der Konflikte in den Kriegsregionen unserer Welt und schenke allen Völkern der Erde deinen Frieden.
0: Gott, unser Vater, wir bitten dich.
1: Schenke uns neue Berufungen zum Priestertum und Ordensleben und ermutige alle Berufenen, wie Maria mit froher Hingabe darauf zu antworten.
0: Gott, unser Vater, wir bitten dich.
2: Stärke durch deinen Geist den Zusammenhalt in unseren Familien. Hilf ihnen, im gemeinsamen Gebet und in der gegenseitigen Liebe füreinander da zu sein.
0: Gott, unser Vater, wir bitten dich.
3: Gott, unser Vater, wir bitten dich.
1: Erfülle all jene, deren Herzen durch die Erfahrung von Not und Krankheit betrübt sind, mit deinem Tröstergeist, der ihnen Mut und Zuversicht schenkt.
0: Gott, unser Vater, wir bitten dich.
3: Gott, unser Vater, wir bitten dich.
0: Barmherziger Gott, du hast die Jünger deines Sohnes mit der Kraft von oben erfüllt und sie als Zeugen des Evangeliums in die Welt gesandt. Schenke deiner Kirche auf die Fürsprache Mariens, der Braut des Heiligen Geistes, auch heute neu deinen Geist, damit die Botschaft deiner Liebe zu allen Menschen dringt. Darum bitten wir durch Christus, unseren Herrn.
3: Amen.
0: Bei der Kollekte bitten wir wieder herzlich um eine großzügige Spende als finanzielle Unterstützung zur Ausbildung von Priesteramtskandidaten in den ärmsten Ländern der Welt. Vergelt's Gott.

Betet, Brüder und Schwestern, dass mein und euer Opfer Gott, dem allmächtigen Vater, gefalle. Erhabener Gott, durch die Feier des heiligen

Ja, du bist heilig, großer Gott, und alle deine Werke verkünden dein Lob, denn durch deinen Sohn, unseren Herrn Jesus Christus, und in der Kraft des Heiligen Geistes erfüllst du die ganze Schöpfung mit Leben und Gnade. Bis ans Ende der Zeiten versammelst du dir ein Volk, damit deinem Namen das reine Opfer dargebracht werde, vom Aufgang der Sonne bis zum Untergang. Darum kommen wir vor dein Angesicht und feiern in Gemeinschaft mit der ganzen Kirche den ersten Tag der Woche als den Tag, an dem Christus von den Toten erstanden ist. Durch ihn, den du zu deiner Rechten erhöht hast, bitten wir dich, allmächtiger Gott. Heilige unsere Gaben durch deinen Geist, damit sie uns werden, Leib und Blut deines Sohnes, unseres Herrn Jesus Christus, der uns aufgetragen hat, dieses Geheimnis zu feiern. Denn in der Nacht, da er verraten wurde, nahm er das Brot und sagte Dank, brach es, reichte es seinen Jüngern und sprach, nehmet und esset alle davon, das ist mein Leib, der für euch hingegeben wird.

Ebenso nahm er nach dem Mahl den Kelch, dankte wiederum, reichte ihn seinen Jüngern und sprach: Nehmet und trinket alle daraus, das ist der Kelch des neuen und ewigen Bundes, mein Blut, das für euch und für alle vergossen wird, zur Vergebung der Sünden. Tut dies zu meinem Gedächtnis.

0: Darum, gütiger Vater, feiern wir das Gedächtnis deines Sohnes. Wir verkünden sein heilbringendes Leiden, seine glorreiche Auferstehung und Himmelfahrt und erwarten seine Wiederkunft. So bringen wir dir mit Lob und Dank dieses heilige und lebendige Opfer dar. Schau gütig auf die Gabe deiner Kirche, denn sie stellt dir das Lamm vor Augen, das geopfert wurde und uns nach deinem Willen mit dir versöhnt hat. Stärke uns durch den Leib und das Blut deines Sohnes und erfülle uns mit seinem Heiligen Geist, damit wir ein Leib und ein Geist werden in Christus.
1: Ja, mache uns auf immer zu einer Gabe, die dir wohlgefällt, damit wir das verheißene Erbe erlangen mit deinen Auserwählten, mit der seligen Jungfrau und Gottesmutter Maria, mit ihrem Bräutigam, dem heiligen Josef, mit deinen Aposteln und mehr

0: der Bischöfe, unsere Priester und Diakone, alle, die zum Dienst in der Kirche bestellt sind und das ganze Volk deiner Erlösten. Erhöre, gütiger Vater, die Gebete der hier versammelten Gemeinde und führe zu dir auch alle deine Söhne und Töchter, die noch fern sind von dir.
1: Erbarme dich aller unserer verstorbenen Brüder und Schwestern, aller, die in deiner Gnade aus dieser Welt geschieden sind. Nimm sie auf in deine Herrlichkeit. Und mit ihnen lass auch uns, wie du verheißen hast, zu Tische sitzen in deinem Reich. Darum bitten wir dich durch unseren Herrn Jesus Christus. Denn durch ihn schenkst du der Welt alle guten Gaben.

0: Am Ostertag trat der Herr in die Mitte seiner Jünger und sprach den Friedensgruß. Deshalb bitten wir, Herr Jesus Christus, Sieger über Sünde und Tod, schau nicht auf unsere Sünden, sondern auf den Glauben deiner Kirche und schenke ihr nach deinem Willen Einheit und Frieden. Der Friede des Herrn sei alle Zeit mit euch.
1: Und mit deinem
2: Geben wir einander ein Zeichen des Friedens und der Versöhnung.

0: Seht, das Lamm Gottes, das hinwegnimmt die Sünde der Welt.
1: Herr, ich bin nicht würdig, dass du dein Knecht unter meinem Haar, aber sprich nur ein Wort, so wird mein Leben Jesus.
0: Ich bin der Weg und die Wahrheit und das Leben. Niemand kommt zum Vater außer durch mich.
2: Liebe Hörerfamilie, beten wir nun gemeinsam das Gebet um die geistige Kommunion. Mein Jesus, ich glaube, dass du im allerheiligsten Sakrament des Altares zugegen bist. Ich liebe dich über alles und meine Seele sehnt sich nach dir. Da ich dich jetzt im Sakrament nicht empfangen kann, so komme geistigerweise zu mir. Ich umfange dich und vereinige mich mit dir. Lass nicht zu, dass ich mich je von dir trenne.

Jesus, du bist der Weg und die Wahrheit und das Leben. Du sagst, dein Herz verzage nicht. Glaube an Gott und glaube an mich. Im Haus meines Vaters gibt es viele Wohnungen. Auch für dich. Für dich ganz persönlich habe ich eine Wohnung bereitet. Jesus, hilf mir, diesen Weg auf Erden zu gehen, dass ich einmal voll Freude in diese Wohnung einziehen kann. Denke all mein Sehnen und all meinen Blick immer neu auf den Himmel, damit ich auf Erden den guten Weg gehe, den du mich führen willst. Danke, Jesus, für deine Liebe, für deine Gegenwart.

Lasset uns beten. Barmherziger Gott, höre unser Gebet. Du hast uns im

0: Verlautbarungen. Morgen feiern wir die Pfarr- und Konventmesse als Florianiamt mit der Freiwilligen Feuerwehr. Herzliche Einladung zu den Maiandachten. Morgen beim Götzschelkreuz um 19 Uhr und beim Hirzikreuz um 19.30 Uhr. Am Dienstag gibt es wieder eine Buchbesprechung mit Bruder Martin um 20 Uhr im Vortragsraum. Unser Bischof Dr. Wilhelm Krautwaschl visitiert in der kommenden Woche unseren Seelsorgeraum. Dazu gibt es am Dienstag, dem 5. Mai, für alle ehrenamtlich Tätigen die Möglichkeit zu einem Austauschtreffen um 19 Uhr im Pfarrsaal Knittelfeld. Am Donnerstag trifft sich der Bischof mit den Pfarrgemeinderäten des Seelsorgeraums um 19.30 Uhr im Festsaal. Am Freitag wird Bischof Wilhelm mit uns die Abendmesse um 19 Uhr in der Basilika feiern. Das Konventamt um 9 Uhr entfällt. Am Samstag laden wir wieder ein zu einem Gebetsabend um 19 Uhr in der Kapelle St. Benedikt. Die Pfarr- und Konventmesse am Muttertag feiern wir als Familienmesse. Am 10. Mai lädt Secker Kultur herzlich ein zum Konzert des steirischen Landesjugendchores Cantanima um 16 Uhr im Huldigungssaal.
1: Ich möchte noch einmal bekräftigen, die Einladung besonders am kommenden Freitag am Abend zur Abendmesse mit unserem Bischof. Es ist auch ein besonderes Zeichen der Verbundenheit und der Dankbarkeit für seinen Hirtendienst, wenn viele kommen und um 19 Uhr mit ihm die Heilige Messe feiern. Vorausblickend schon eine weitere Einladung auch für alle Hörer von Radio Maria. Wir werden in einigen Wochen die Ausstellung über eucharistische Wunder, die der heilige Carlo Acutis ins Leben gerufen hat, bei uns beherbergen dürfen. Und zwar von 14. Mai bis 17. Juni, also circa einen Monat lang, werden hier circa 20 von mehreren Schautafeln aufgestellt sein, als Information über die eucharistischen Wunder, und es gibt auch einzelne Programmpunkte. Nähere Informationen werden jetzt ausgeteilt draußen auf einem Handzettel. Besonders möchte ich hinweisen auch für ein Treffen für Jugendliche, Einkehrtage für Jugendliche von 14 bis 20 Jahren von Freitag, 29. Mai bis Sonntag, 31. Mai. Auch das eine herzliche Einladung, wenn ihr Jugendliche kennt, sie zu ermutigen und sich anzumelden. Danke, lieber Pater Bernhard, für deine Ermutigung, dass wir uns von der Mutter Gottes an die Hand nehmen lassen, dass sie uns zum Himmel führt. Danke für deine Predigt. Danke auch den Schwestern, Vorhauer Schwestern, noch einmal für euer Kommen. Wir wünschen euch ganz besonders auch den Segen Gottes und sind dankbar über die geistige Verbundenheit mit Seckau. So wollen wir es den Segen Gottes erbitten.

0: Liebe Hörerfamilie von Radio Maria, wir beenden jetzt die Übertragung der Monatswallfahrt zu unserer lieben Hausfrau von Seckau aus der Benediktinerabtei Seckau. Wir bedanken uns sehr herzlich bei der Klostergemeinschaft für die freundliche Aufnahme und die Möglichkeit der Übertragung. Zelebrant war Abt Pater Johannes Fragner. Ich hoffe, Sie hatten viel Freude mit der Übertragung. Und ich darf Ihnen allen jetzt auch noch einen gesegneten Abend wünschen. Und es verabschieden sich aus Seckau Bettina und Dietmar Oettl. Und ich gebe wieder zurück ins Studio nach Wien zu Melanie.
1: Ja, ganz herzlichen Dank an euch, dass ihr diese Übertragung möglich gemacht habt, liebe Bettina. Einen guten Nachhauseweg und eine ruhige Nacht. Ja, auch ich darf mich von Ihnen verabschieden, liebe Zuhörer. Am Mikrofon war für Sie Melanie Dollinger. Gott behüt Sie.

Mit diesem Kehrvers aus dem Gotteslob und mit dieser Aufforderung möchte ich Ihnen einen gesegneten Sonntag wünschen, verehrte Hörerinnen und Hörer, an diesem Tag, den der Herr gemacht hat. Am Mikrofon ist zur Einstimmung wieder Simon Dach. Singet dem Herrn ein neues Lied, denn er hat wunderbare Taten vollbracht und sein gerechtes Wirken enthüllt vor den Augen der Völker. Halleluja! So singt die Kirche am heutigen fünften Sonntag in der Osterzeit im Eröffnungsgesang der Liturgie. Cantate Domino, Canticum Novum.

Insbesondere im evangelischen Bereich, wo ja die Kirchenmusik auch eine herausragende Rolle im Bewusstsein der Kirche spielt, ist der heutige Sonntag Kantate ein fester Begriff. Meist bemühen sich die kirchenmusikalischen Kräfte in den Gemeinden, diesen Sonntag besonders zu gestalten und den Auftrag der Kirchenmusik wieder neu herauszustellen. Gott loben, das ist unser Amt. In der katholischen Tradition hält das Repertoire der Motetten, also der Vertonungen eines liturgischen Textes für mehrstimmigen Chorgesang, eine Vielzahl von Kompositionen über den Text aus dem Psalm 98 bereit, unter denen wir nachher noch einige hören werden. Cantate Domino, Canticum Novum, quia mirabilia fecit, Dominus ante conspectum gentium relevavit justitiam suam.

Wir wollen in dieser Musikzeit zur Einstimmung in das Psalmenlob, wie im Psalm 98, aus dem die Worte des Introitus, des Eröffnungsgesangs vom heutigen Sonntag genommen sind, noch mehr hineinhören. Nach einer jüngeren Vertonung soeben, nun mit einer Psalmotette zum Introitus von Claudio Monteverdi aus dem 17. Jahrhundert. Und danach in eine doppelchörige Vertonung der ersten Verse des Psalms 98 von Johann Pachelbel. Er sieget mit seiner Rechten und mit seinem heiligen Arm, hören wir da, und werden erinnert an das Preislied des 118. Psalms. Die Rechte des Herrn ist erhoben, die Rechte des Herrn wirkt mit Macht. Ebenso wird unser Sonntagspsalm wieder lebendig in der Lesung aus dem Petrusbrief, in der der Apostel Bezug nimmt auf den Eckstein, den die Bauleute verwarfen. Aber er ist von Gott auserwählt und geehrt worden. Durch ihn sind auch wir Gott nahe und können ihm das Opfer des Lobes darbringen.

Ähnliche Verse des Psalters finden auch Verwendung im Kommuniongesang des sechsten Ostersonntags. Cantate Domino et benedicite nomen eius. Annunciate de die in diem salutare eius. Alleluia. Dieser Text ist für die meisten der vorhandenen Motetten die Grundlage der Komposition. Singet dem Herrn und preiset seinen Namen. Laut kündet Tag für Tag sein Heil. Der deutsche Komponist Hans Leo Hassler hat im 16. Jahrhundert die folgende ganz schlichte Vertonung vorgenommen.

Der Kommunionvers des heutigen Sonntags verlässt nun aber das Psalmenlob und wendet sich einem Motiv zu, das aus der biblischen Botschaft des Johannesevangeliums gespeist ist. Er lautet: So spricht der Herr, ich bin der wahre Weinstock, ihr seid die Rebzweige. Wer in mir bleibt und in wem ich bleibe, der bringt reiche Frucht. Halleluja. Dieser Text nimmt Bezug auf die Rede Jesu über die Verbindung all derer mit ihm, die an ihn glauben und die in ihm bleiben, wie er das benennt. Das Bild des Weinstocks soll verdeutlichen, wie das zu verstehen ist. Im alten Bund war das Gottesvolk Israel der Weinberg Gottes gewesen. Der gute Weinstock aber ist Jesus selbst, der Mittler des neuen Bundes. Wer mit ihm Gemeinschaft hat, der hat das Leben. Wer in ihm bleibt und an seinem Wort festhält, dessen Leben ist fruchtbar. Der folgende Motettentext: Ich bin der Weinstock, mein Vater ist der Gärtner, ihr seid die Reben, bündelt alle Aussagen dazu und lässt sie gipfeln in der Mahnung des Herrn: Bleibet in mir und ich in euch. Gleich wie die Rebe keine Frucht bringen kann von sich selber, wenn sie nicht am Weinstock bleibt, so auch ihr nicht, wenn ihr nicht in mir bleibet.

Von dieser Verbindung zu Jesus und durch ihn mit dem Vater handelt auch die Perikope, die uns am fünften Sonntag in der Osterzeit in diesem Lesejahr verkündet wird. Der Halleluja-Vers zitiert den Kernsatz der Aussage: Ich bin der Weg, die Wahrheit und das Leben. Niemand kommt zum Vater außer durch mich. Dieses Wort spricht Jesus auf die Frage des Thomas nach seiner Ankündigung: Ich gehe von euch, und wohin ich gehe, den Weg dorthin kennt ihr. Thomas sagte zu ihm: Herr, wir wissen nicht, wohin du gehst. Wie sollen wir dann den Weg kennen? Wir werden erinnert an das Bekenntnis des Petrus: Herr, wohin sollen wir gehen? Du allein hast Worte ewigen Lebens. Vielleicht mag einem bei dem Stichwort »Ich bin das Leben« auch der Satz Jesu in den Sinn kommen: Ich bin die Auferstehung und das Leben. Denn auch dort sagt der Herr: Wer an mich glaubt, wird leben, so wie er heute zu uns spricht: Glaubt an Gott und glaubt an mich. Ich sehe eine Verbindung all dieser Aussagen untereinander, zusammen mit denen, die wir heute noch hören, in dem, was im Glaubensbekenntnis, im Credo der Kirche formuliert ist. Ich glaube an die Auferstehung der Toten. Wir erwarten das Leben der kommenden Welt. Expecto resurrectionem mortuorum, et vitam venturi seculi.

0: Einen schönen Abend und herzlich willkommen, liebe Zuhörer von Radio Maria Österreich und Radio Maria Südtirol zur Sendung Samstag Spezial. Sie hören heute den ersten Vortrag einer dreiteiligen Sendereihe über den heiligen Philipp Neri. Der aus Florenz stammende Ordensgründer und Mystiker aus dem 16. Jahrhundert ist bekannt für seinen Humor und so auch unter anderem Patron der Humoristen. Sein Gedenktag ist der 26. Mai. Kaplan Dr. Erich Kuhn hat im September 2025 einen Einkehrtag im Kloster Hartberg gehalten mit dem Titel »Der heilige Philipp Neri und seine Spiritualität«. An drei Samstagabenden im Mai strahlen wir die Vorträge von diesem Einkehrtag für Sie aus. Ich wünsche Ihnen nun viel geistlichen Gewinn beim Hören des ersten Vortrages von Kaplan Dr. Erich Kuhn.
1: Ja, es freut mich, dass wir heute unseren Patron kennenlernen dürfen. Wir sind eine Gemeinschaft des heiligen Philipp Neri und er ist unser Ordenspatron. Also wir sind in Gründung, ein Oratorium in Gründung. Ich glaube, das ist Grund genug, dass wir uns immer wieder neu mit diesem Heiligen auseinandersetzen. Der heilige Thomas von Aquin hat auf die Frage, wie man denn Gelehrsamkeit oder Weisheit gewinnt, einer seinen Schülern geantwortet, ja, man beginnt mit den Quellen, geht dann den Bächen entlang, das mündet in die Flüsse und dann kommt man ins Meer. Also man soll sich nicht ins Meer stürzen, sondern bei den kleinen Sachen beginnen. Ich glaube, das möchte ich auch machen. Beginn, also der erste Vortrag wird sein über das Leben des Heiligen. Ohne dieses Leben können wir damit mit ihm nicht so recht was anfangen. Aber dieser Heilige hat viel mehr zu beten als ein paar Witze, ein paar Späße. Er ist wirklich ein großer Heiliger, das werden wir dann sehen. Ich werde dann über die Spiritualität des heiligen Philipp Neri noch einen Vortrag machen und einen Vortrag auch über das Oratorium. Das ist das, was aus der Spiritualität, aus dem Leben des Heiligen gewachsen sind. Ganz natürlich, ganz einfach. Ich habe einige Bücher, die kann ich euch nur empfehlen, richtig vorstellen. Das eine ist jetzt eine Neuauflage des Buches Philipp Neri, Prophet der Freude, von Paul Türks. Das ist eine ganz einfache Einleitung, könnte man sagen. Das Leben, was er so erlebt hat. Ist ein guter Beginn, damit man den Heiligen kennenlernt. Und das nächste sind für das Oratorium wichtig, das Oratorium des Philipp Neri, eine geistliche Wegbeschreibung, ist ein kleines Büchlein, das jeder Oratorianer haben muss, kennen muss. Da geht es ganz einfach um das, was im Oratorium gelebt wird und wie wir den Geist des heiligen Philipp Neri auch heute noch leben. Und das andere sind zwei Bücher aus dem BP-Verlag von Heiligen Kreuz. Das Leben des heiligen Philipp Neri in Anekdoten, nur zu empfehlen. Dieser Heilige ist sehr liebenswürdig in dem, was er getan hat. Es gibt eine Menge Anekdoten über ihn. Da habe ich einige daraus, die werde ich dann auch ab und zu einbringen. Und ein zweites Buch, das schaut ziemlich gleich aus, ist aber die Schule des heiligen Philipp Neri. Also das, was aus seinem Leben gewachsen ist im Oratorium. Lehren, geistliche Lehren. Das werden wir im zweiten Vortrag und auch im dritten Vortrag brauchen. Ja, so wollen wir beginnen mit dem ersten Vortrag, die Zeit der Gründung und das Leben des heiligen Philipp Neri, habe ich es genannt. Der Heilige Geist ist es, der Menschen beruft und den Menschen die Gaben schenkt, die die Kirche in der Zeit brauchen. So könnte man sagen, die Heiligen sind sowas wie eine Medizin Gottes für unsere Zeit. Und der heilige Philipp Neri, der war durchdrungen vom Heiligen Geist und der war auch treu sein ganzes Leben. Der Heilige Geist treibt Menschen, Gott zu dienen, und er schenkt auch Charismen und Gaben. All das werden wir beim heiligen Philipp Neri in sehr außergewöhnlicher Kraft spüren und erkennen dürfen. Also der Heilige Geist ist das Geschenk der Kirche für die Zeit und die Nöte der Zeit. Und darum ist es auch wichtig, dass wir nicht nur auf das Leben des heiligen Philipp schauen, sondern auch auf die Zeit, in der der heilige Philipp gelebt hat. Heilige sind Zeitzeugen und Gottesgaben zugleich. Also schauen wir jetzt auf die Zeit des heiligen Philipp Neri. Er wurde geboren im 21. Juni 1515, gestorben 26. Mai 1595. Diese Zeit hat ein Heiligenbiograf umschrieben mit dem Wort: Der Ruf der Umkehr spaltet die Christenheit und erneuert doch die Kirche. Das werden wir sehen, wie sehr das für den heiligen Philipp Neri gilt. In der Geschichtsschreibung, also in der Geschichte, ist diese Zeit definiert als beginnende Neuzeit. Das heißt, Entdeckung Amerikas durch Christus Kolumbus. In der Kultur war der Humanismus bestimmend. Der Mensch ist ins Zentrum gekommen. Die Scholastik, das Mittelalter, hat Gott in den Mittelpunkt gestellt, von Gott her die ganze Welt verstanden. Im Humanismus kommt jetzt der Mensch in den Mittelpunkt. Das ist auch die Zeit der Renaissance wieder aufleben. Das hat man gemerkt, alle, die was auf sich gehalten haben, haben dann irgendwelche Statuen von antiken Gottheiten, von Diana oder was auch immer, sich anfertigen lassen. Renaissance wieder aufkehrt. Und auch die Zeit der Aufklärung hat da begonnen. Aufklärung ist ein geistlicher Prozess gewesen, der dann die Jahrhunderte hindurch fortgedauert hat. Das heißt, Mittelpunkt ist der Mensch, die Erkenntnis ist wichtig, und dann hat man ganz einfach gesagt, ja, Gott kann man nicht erkennen, man kann ihn nicht messen, man kann darüber also nur spekulieren, daher hören wir auf, von Gott zu reden. Damit hat man die ganze Wissenschaft der Antike und all das Wissen da bis zum Mittelalter einfach weggeworfen. Aufklärung. Fall Galileo ist sicher bekannt. Und der heilige Philipp lebt genau in dieser Neuzeit, beginnenden Neuzeit. Das war für die Kirche eine schwierige Zeit, aber man kann wirklich sagen, für die Kirche ist jede Zeit eine schwierige Zeit. Das würden wir auch für uns so annehmen. Aber die Zeit war gezeichnet von einer Hybris, einer Überheblichkeit, sich selber in Szene setzen, könnte man sagen. Klug sein. Der heilige Philipp hat das bekämpft mit seinem ganzen Leben und mit vielen seinen Späßen. Er hat das Rationale genannt. Und er hat gesagt, verachtet zu werden. Das war ihm wichtig. Nicht das zu sehen, was die Leute schauen. Auf das schauen, was Gott sagen will, was Gott. Und da sind viele seine Späße unter Anführungszeichen einzuordnen. Das waren nicht nur Späße, damit es lustig ist, sondern diese Späße haben Menschen auch zu Gott geführt und ihm auch geholfen. Da will ich einmal mit einem dieser Anekdoten beginnen.

ein junger Schüler, junger Priester des heiligen Philipp, war ein sehr gelehrter Mann und ein beachtlicher Redner. Alle haben ihn gelobt, wenn er gesprochen und gepredigt hat. Er hat geheißen Pater Augustino Manni. Und auch der heilige Philipp Neri hat ihm zugehört. Und dann hat er ihn zu sich gerufen und hat gesagt: Augustino, auch mir haben deine Worte sehr gefallen. Deshalb wünsche ich, dass du dieselbe Predigt eine Woche lang jeden Tag ganz genau wiederholst, ohne auch nur ein Wort zu verändern. Das hat der Pater Manni getan, gehorsam. Er hat begriffen, dass der heilige Philipp ihn zur Demut erziehen wollte. So gehorchte er ohne Widerrede und hat dann die ganze Woche immer die gleiche Predigt gehabt. Und dann haben die Leute schon angefangen zu murren. Da ist wieder dieser Pater, der nur eine Predigt zu halten weiß. Und andere murren, kennt er denn gar kein anderes Thema? Die anderen haben die Kirche verlassen, als er wieder mit den gleichen Worten begonnen hat. Am Ende der Woche ist der heilige Philipp zu ihm gekommen und hat gesagt: Das hast du gut gemacht. Du hast deine Predigt wunderbar wiederholt. Jetzt darfst du auch über etwas anderes sprechen. Also, das hat einen Sinn gehabt. In der Demut erziehen ist, wie gern nehmen wir uns wichtig und setzen uns in den Mittelpunkt. Gerade das war ein Anliegen des heiligen Philipp, ein Gegenentwurf der Zeit. Auch ein anderer, ein Bruder Galoni, den hat Philipp in ein Frauenkloster Todesbecki zum Predigen geschickt und danach hat er ihm aufgetragen, er soll die Sultane aufknöpfen und den Damen, meistens aus edlem Hause damals, zeigen, wie geflickt drunter sein Hemd ist. Also eigentlich eine Demütigung, aber die Schüler des heiligen Philipp haben den treu gehorcht. Wieder ein anderes Beispiel, das mir sehr gefällt. Einer seiner Schüler, der Gelehrte Consolini, der hat auf die Anweisung des heiligen Philipp vor einer Prüfungskommission, bei der auch der Papst anwesend war, erklären müssen, auf den Auftrag des heiligen Philipp: Ich habe es gar nicht nötig, mich prüfen zu lassen, dafür bin ich viel zu gelehrt. Da sieht man, muss man sich vorstellen, was das für eine

Und so ist Konstantinopel gefallen, auch durch Mitschuld der Venezianer, die sie verteidigen sollten oder helfen sollten, aber sie sind nach Konstantinopel gekommen und haben die Reichtümer gesehen und haben alles geplündert. Und damit ist die Kirche gespalten geblieben. Die Päpste in der Zeit waren auch nicht heilig, kann man sagen. Papst Innozenz VIII. War von völlig verwältigten Kardinalskollegium gewählt worden. Bestechung, Korruption, Nepotismus waren gang und gäbe. Nepotismus, Nepoti sind auf Italienisch die Neffen. Das heißt, die Kirchenfürsten, die Kardinäle oder Päpste haben einfach ihre Familienangehörigen eingesetzt an Ämtern, damit einfach die Familie sich konsolidieren kann. Simonie, Ämter wurden gekauft. Also ein moralischer Verfall des Papsttums. Und das war natürlich auch der Grund, warum es zur Reformation gekommen ist. Einfach die dekadente Haltung des Klerus. Der Papst Leo X. 1521 hat das, was Luther gesagt hat, als Mönchsgezänk abgetan. Und er selber hat gesprochen, er will das Papsttum genießen, ausnützen, das Gott ihm gegeben hat. Ein unmoralisches Leben, politischer Ehrgeiz, Familienpolitik, uneheliche Kinder, der Kirchenoberhäupter, vieles andere haben die Kirche dieser Zeit erschüttert und das geistliche Leben der Gläubigen schwierig gemacht. In der Heiligen Schrift steht: Ich werde die Hirten erschlagen, dann werden sich die Schafe der Erde zerstreuen. Aber wenn die Kirche oben fehlt, dann wirkt der Geist von unten aus, dann beginnt sich die Kirche von unten aus zu reinigen. Das war vielleicht auch das Ansinnen der Reformation in Deutschland. Jedoch hat diese Reformation die Einheit der Kirche zerstört, letztlich zum 30-jährigen Krieg geführt mit 30 Millionen Toten, glaube ich, habe ich gehört. Also unglaublich großen Schaden. In Italien wurde diese Reform von einem Dominikanermönch, Hieronymus Savonarola, angepeitscht. Ein Mann, den der heilige Philipp wie einen Heiligen verehrt hat. Er hat verlangt, dass der Papst, weil er durch Bestechung ins Amt gekommen ist, zurücktritt und zu einem neuen Konzil aufgerufen. Natürlich hat der Papst da keine Freude gehabt. Er hat ihn nach Rom gerufen, vorgeladen, exkommuniziert. Letztlich ist er in den Kerker gelandet und unter falscher Anklage am Scheiterhaufen verbrannt worden. Savonarola war aber nicht wie Luther, der die Kirche spalten wollte, sondern ganz im Gegenteil, er hat sein Leben geopfert für das Papsttum. Und darum unterscheidet er sich ganz wesentlich von Martin Luther und der protestantischen Bewegung in Deutschland. Also der heilige Philipp hat in dieser Zeit gelebt und das war so der geistige Hintergrund, eine dekadente Kirche, eine eitle Welt. Können wir auch für unsere Zeit geltend machen. Das haben wir teilweise auch. Jetzt schauen wir noch das Leben des heiligen Philipp. Er wurde 1515 in Florenz geboren. Er war ein frommer, liebenswürdiger Bursch, fleißig. Er hat den Beinamen Pippo Buono, der gute Pippo, erhalten. War sehr gehorsam, eine kleine Sache. Seine Mutter hat ihn einmal gesagt, setz dich hin und rühr dich nicht vom Fleck. Dann hat sie Hausarbeit gemacht und nach Stunden kommt sie wieder und der kleine Philipp sitzt immer noch. Also er hat wirklich gehorcht und diesen Gehorsam, den hat er sein ganzes Leben lang bewahrt. Er war ein sehr lustiger, aufgeweckter junger Mann mit vielen Späßen. Das hat dazu geführt, dass er bald zum Anführer von vielen kleinen jungen Menschen geworden ist. Das ist wieder ein

vorausbild auf das, was er gelebt hat. Er hat Menschen gesammelt und sie letztlich zu Gott gebracht. Sein Vater war ein Notar, sehr stolz auf seine Familie. Dem heiligen Philipp war das fremd. Später ist der Vater verarmt. Dann hat er Philipp zu seinem Onkel Romolo gesandt. Er war in San Gimignano bei Monte Cassino. Er war ein erfolgreicher Geschäftsmann. Der heilige Philipp sollte das auch lernen, dann das Geschäft übernehmen, weil der Onkel keine Kinder gehabt hat, und so wieder der Familie dienen. Aber der heilige Philipp wollte das nicht. Er hat dann Florenz verlassen und sein ganzes Leben ist er nie wieder zurückgekehrt. Einmal wollte ihn einer einladen, dann hat er ihm eine Prophezeiung gesagt: In Florenz werde ich gehängt werden, in Rom durch die Straßen geschleift. Das hat sich erfüllt, aber erst nach seinem Tod, nach seiner Heiligsprechung, wurde eine Fahne mit seinem Bild in Florenz auf die Kirche Santa Maria del Fiore aufgezogen und 1644 wurde eine große Statue des Heiligen mit Winden und Fuhrwerken in seine Kirche in Rom, die Chiesa Nova, geschleppt. Also der Heilige hat auch schon gewusst, was sein wird. Philipps Herz war eben nicht geeignet für Kaufmann. So ist er nach Rom gegangen und hat dort dann bei den Kirchen geschlafen. Und ab dem Tag ist er bettelnd durch Rom gezogen, hat so seinen Unterhalt erbettelt und natürlich auch hat er für andere, für Arme gebettelt. Ein Florentiner, Galetto Caccia, hat ihn dann dort aufgegabelt, hat ihn mit sich genommen und hat ihm seine zwei Söhne anvertraut, dass er sie erziehe. Und das hat er mit sehr viel Liebe getan. Und diese beiden Burschen sind beide Priester geworden. Also das waren die ersten Jünger des heiligen Philipp. Er hat Philosophie und Theologie studiert bei den Augustinern, hat dann aber das Studium abgebrochen, hat seine Bücher verkauft und damit mit dem Geld Werke der Nächstenliebe getan. Er hat mit Mantel und Kapuze ist er durch die Stadt gezogen, hat gebettelt in den Häusern der Reichen, um den Armen zu helfen, die im tiefsten Elend leben. Und da hat er auch einmal etwas erlebt. Einmal sieht er die Not eines armen Bettlers, der vor Kälte zittert, abgemagert, ihm seine Hand entgegenstreckt. Philipp wollte ihn reich beschenken, aber er hatte nur ein paar kleine Münzen, die er dem Bettler dann in die Hand geben will. In diesem Augenblick verwandelt sich der Bettler in einen gut gekleideten Jüngling und sagt: Behalte es nur, ich wollte bloß deine Großzügigkeit sehen. Ich bin der Engel Gottes, der dich so sehr liebt. Das zeigt, wie wichtig Werke der Barmherzigkeit sind. Und gerade Philipp in seiner ersten Zeit hat immer diese Barmherzigkeit gelebt. Er hat tagsüber mit den Straßenjungen und Tagesdieben gespielt, aber er hat sie natürlich auch zu Jesus geführt. Brüder, seid fröhlich, lacht so viel ihr wollt, scherzt nach Herzenslust, aber sündigt nicht. Und dann fuhr fort: Wann wollen wir denn anfangen, Gutes zu tun? Das ist ein Wort, das er das ganze Leben lang wiederholt hat, sogar kurz vor seinem Tod, als er wieder gesund geworden ist nach einer schweren Krankheit, hat er gesagt: Wenn ich wieder auf die Füße komme, dann werde ich anfangen, etwas Gutes zu tun. Eines Tages ist der Philipp wieder in der Nacht in die Katakomben von San Sebastiano gegangen, um dort zu beten. Es war vor Pfingsten, und um die Gaben des Geistes zu bitten. Und da hat er dieses große Erlebnis gehabt. Der Heilige Geist kam von einer Feuerkugel, die durch den Mund eindringt und in das Herz hinabsteigt und dieses Herz erweitert, so erweitert, dass die Rippen brechen
und dass der Herzschlag des heiligen Philipp, auch wenn es still war, außen hörbar war. So lang dieser Heilige Geist war so stark, bis Philipp gerufen hat, genug Herr, ich kann nicht mehr. Er war der Heilige des Heiligen Geistes. Das ist auch für uns wieder sehr wichtig. Auch wir wollen ein Oratorium sein und wir wollen uns leiten lassen vom Heiligen Geist. Aber jetzt war noch nicht Zeit des Lehrens, jetzt war Zeit der Nächstenliebe. Er hat dann mit einem Priester, Don Bassiano Rosa, für arme Pilger, die als Wallfahrer nach Rom kommen, und wenn sie krank sind, sind sie dann auf der Straße gelegen, krank, haben nichts zu essen gehabt. Da hat er mit diesem Priester begonnen, eine Gemeinschaft zu gründen, die Erzbruderschaft von der heiligsten Dreifaltigkeit, die hat sich zum Dienst gemacht, eben diese Pilger zu pflegen, aufzunehmen, sie zu versorgen. Und dieses Vorbild hat auch dann andere inspiriert. So sind auch Adelige, sogar Kardinäle oder Päpste gekommen später und haben diese Pilger gepflegt, gewaschen und gespeist. So wie, ähnlich wie die Mutter Teresa. Die Mutter Teresa, als der Papst gekommen ist, hat sie den Papst genommen in das Sterbehaus und hat die Hand des Papstes genommen und hat ihn auf einen ganz besonders armseligen Mann gelegt. In Berührung kommen mit Jesus im Armen. Das war auch dem Philipp ein großes Anliegen. Er hat das 40-stündige Gebet nach Rom gebracht, vor dem Altarsakrament wurde gebetet, Anbetungsnacht könnte man sagen, 40 Stunden lang. Und die Leute, die da gepflegt haben, die hat er dann auch, sind auch dann zum Gebet gekommen. Und mit einer Klingel hat er die Menschen, diese Mitbrüder zur Arbeit gerufen, hat mit dem Klingelton gesagt, los Brüder, die Betstunde ist zu Ende, aber die Zeit, Gutes zu tun, ist nicht zu Ende. Also allerheiligstes Altarsakrament, die Verehrung, die Kreuzfeierung des heiligen Philipp, die Liebe zu den Armen. Dann hat sein Beichtpriester Bassiano Rosa ihm letztlich gesagt, er soll Priester werden. Er hat immer gesagt, nein, ich bin nicht würdig, ich bin nicht würdig, ich bin nicht würdig. Aber dann hat er es ihm befohlen. Und das war immer die Methode, wie man den heiligen Philipp zu etwas bekommt. Man muss es ihm nur befehlen, weil er ist ja gehorsam. Er hat es getan. So ist er zum Priester geweiht worden, 1551. In Deutschland war das Zeit der Reformation. Die Kirche ist zerfleischt worden. Reformation gegen Reformation. Da sind auch die Jesuiten sehr tätig gewesen. Der heilige Franz Xaver war ein Zeitgenosse des heiligen Philipp und er hat berichtet von den zehntausenden Taufen, die er in Indien und im Osten hat. Und der heilige Philipp wollte selber Missionar werden. Aber da hat er den Rat eines Zisterziensermönchs eingeholt, Agostino Gettini, und der hat gebetet und nach ein paar Tagen kommt er zum Philipp. Johannes, der Apostel und Evangelist, hat mir gesagt, dein Rom, dein Indien ist Rom, das ist dein Schicksal. Und so ist der heilige Philipp in Rom geblieben.

0: Sie haben eingeschaltet zur Sendung Samstag Spezial. Sie hören den ersten Vortrag eines Einkehrtages im Kloster Hartberg, den Kaplan Dr. Erich Kuhn im September 2025 gehalten hat zum Thema Der heilige Philipp Neri und seine Spiritualität.
1: Ja, er hat keinen Orden gründen wollen, aber doch ist es eine Gemeinschaft geworden, ganz von sich selbst aus der Notwendigkeit der geistigen Leitung. Der Geist weht, wo er will, und der Philipp hat auf den Heiligen Geist gehört. Das, was der heilige Philipp da gegründet hat, das hat es nicht davor gegeben. Begonnen hat es in seinem Zimmer in San Girolamo della Carità, dort wo diese Erzbruderschaft auch tätig war, da hat er sein Zimmer gehabt und da hat er Menschen eingeladen, junge Menschen eingeladen, hat sie geistlich geführt, sie begleitet in den Sakramenten, in der Beichte, hat mit ihnen gelesen, hat ihnen Aufgaben gegeben. Baronia musste die Kirchengeschichte vortragen und das hat ihn zu einem großen Kirchengeschichtler gemacht. Sie haben die Heilige Schrift gelesen, betrachtet, ausgetauscht. Wirklich etwas, was wir dann bei der Spiritualität des heiligen Philipp hören werden, das Wort Gottes, ganz wichtig. Daher hat man ihn auch in der Hierarchie als Protestant gesehen, weil er so ähnlich, Luther hat auch die Bibel im Deutschen, also in die Landessprache übersetzt und darüber gesprochen. Genau das hat der heilige Philipp auch gemacht. Aber er hat auch gespielt, Musik. Der Giovanni Bellucci, der Palestrina, war einer seiner derer, die zu ihm gekommen sind, Wallfahrten in die Hauptkirche, Kirchen, sieben Kirchen, gemeinsames Gebet. Das waren so die Sachen, die er getan hat. Und so hat er junge Menschen auch begeistert für den Glauben. Dann sind die Florentiner zu ihm gekommen und haben ihn eine Kirche angetragen, San Giovanni de Fiorentini, damit er als Rektor sie übernehme. Eigentlich wollte er nicht, aber wieder, sie sind zum Papst gegangen, der Papst hat dem Philipp befohlen und so hat der Philipp diese Kirche übernommen mit einem Priesterhaus, das angeschlossen war. Dann hat er seinen Seelsorgeauftrag gehabt, dann musste er Priester haben für diese Seelsorge und so sind nachher seine ersten Getreuen, Jünger und Schüler, zu Priestern geweiht worden. Baronio, Fedeli, Bartolini, später Tarucci und Velli. Das war jetzt das Ur, unter Anführungszeichen, Oratorium. So ist das entstanden. Strenges Leben, viel Arbeit, geistlich wie körperlich, einfache Mahlzeiten, Tischlesungen, Fragen zur Heiligen Schrift, auch pastorale Fragen hat man erörtert. Und sie gingen jeden Tag auch von dort, von San Giovanni de Fiorentini, nach San Girolamo, wo der heilige Philipp gewohnt hat. Er ist nicht mitgezogen. Er hat in seinem kleinen Zimmer gewohnt und ist dort geblieben. Aber die Jungen hat er dann hinausgeschickt, um Katechismus zu lehren an die Stadtränder Roms. Auch das Kreuz hat ihn begleitet. Eine Geschichte möchte ich Ihnen auch vortragen. Zwei Klerikern, die aus ihrem Orden entlaufen waren, hat man die Sakristei in San Girolamo übertragen, dort wo der heilige Philipp die Messe gelesen hat. Sie nutzten ihr Amt, um Philipp zu ärgern. Sie legten ihm die schlechtesten Messgewänder hin, versteckten ihm den Kelch oder die Tabernakelschlüssel, schrien ihn an und vieles andere. Wenn man weiß, wie sehr der Heilige auf Sauberkeit im Umgang mit den Paramenten und Tüchern Wert legte, dann kann man sich vorstellen, wie sehr er darunter gelitten hat. Und einmal hat der Philipp gebetet, guter Jesus, warum hörst du mich nicht? So lange schon, so sehr habe ich dich um Geduld gebeten, warum hörst du mich nicht? Und da vernahm er eine Antwort, Du bittest mich um Geduld, gewiss will ich dir Geduld geben, aber genau das ist der Weg, auf dem du sie erlangen sollst. Also durch diese verletzende Haltung dieser zwei Männer hat Philipp Geduld gelernt. Und Philipp war so geduldig und so voller Liebe, dass am Ende die Bosheit der beiden Sakristanen zusammengebrochen ist und sie Philipp um Verzeihung gebeten haben, dann in den Orden zurückgekehrt sind. Also Gott schenkt große Gnaden, oft nur durch viel Leid. Das war nicht nur damals so, das ist immer noch so. Also ich kenne einen Priester in Zwettl, er ist ein gütiger Mann, ein liebevoller Mann. Ja, und bei dem war ich Kaplan und immer sich gewundert, was der für eine Sanftmut hat. Dann hat er mal erzählt, er war Präfekt in einer Internatsschule und die Kinder waren unglaublich schlimm zu ihm. Die haben ihm mit dem Stock auf den Rücken geklopft beim Spazieren. Und alle haben zu ihm nachher gesagt, ja, warum wehrst du dich nicht, warum schlagst du nicht zurück? Und dann hat der Kaiser Franz Josef, hat er geheißen, gesagt, schau, die jungen Menschen, daheim haben sie nicht so Schläge bekommen, soll ich jetzt auch noch draufschlagen? Und so hat er auch Geduld gelernt und am Ende war er ein sanftmütiger, demütiger Mann. So auch der heilige Philipp. Schweres Leid hat er auch noch erfahren, als er verleumdet wurde durch einen jungen Mitbruder. Ja, Papst Pius hatte panische Angst vor der Reformation, vor Religionskriegen, ähnlich wie in Deutschland. Daher hat er der Inquisition große Macht verliehen. Und das hat dazu geführt, dass denunziert wurde, unehrlich, Schmeicheleien. Das war rundherum, das war die Folge. Und Philipps unkonventionelle Art, sein Umgang mit der Heiligen Schrift, die Laienpredigten, die Wallfahrten, die ein richtiges Spektakel waren, mit Esel, mit Musikinstrumenten, Proviant und Liedern, das war alles verdächtig, verdächtig. Und da hat man im klerikalen Kreisen darüber geflüstert, mit Bedauern, aber doch so, dass es der Papst gehört hat. Und so ist er vorgeladen worden zur Inquisition. Man hat ihm vorgeworfen, Kardinal Rosario war damals ein harter Kritiker des heiligen Philipp, hat ihm vorgeworfen, eine Sekte ins Leben zu rufen. Er sei voll Ehrgeiz, Stolz, mache sich zu einem großen Mann, unterrichte die Oberen über nichts. Und Philipp hat sich da mit klaren Worten und furchtlos verteidigt, den Befehl meiner Oberen habe ich immer Vorrang vor allem gegeben. Deshalb ist es mir lieb, gehorsam zu sein. Und auf den Vorwurf des Kardinals, eine Sekte gründen zu wollen, wendet sich Philipp an das Kreuz, das in diesem Raum hing, und sagt zu Jesus, Herr, du weißt, ob ich das, was ich tue, nur tue, um eine Sekte zu gründen. Dann ging er. Und Philipp berichtete seinen Jüngern vertraulich, der Kardinal von Spoleto, also der Kardinal Rosario, hat mich vorgeladen. Er will nicht, dass wir zu den sieben Hauptkirchen ziehen und das Oratorium halten. Er will auch, dass ich keine Beichten mehr höre. Bete zu Gott, dass ich nur auf seine Ehre schaue und auf die Rettung der Seelen und auf nichts, das mich selber angeht. Sieht da schon die Hingabe an Gott. Er hat sich nicht selbst verteidigt, sondern er wollte nur das, was Gott ins Herz gelegt hat, tun. Zum Heil der Seelen. Und einer seiner Jünger, Taruzzi, der hat bezeugt, er betete ohne Unterlass und weinte voll Mitleid über den Irrtum derer, die ihn verfolgten und über seine Unfähigkeit, sie zu überzeugen. Aber Philipp hat auch keine Kritik an Papst oder an der Kirche zugelassen. Auch dann nicht, als Kardinal Rosario kurze Zeit nach einem Gespräch mit dem heiligen Philipp auf dem Weg zum Papst im Vorzimmer des Papstes vom Schlag getroffen wurde, zusammengebrach und starb, noch bevor er in seine Gemächer gekommen ist. Da haben seine Jünger gesagt, das war ein Gottesgericht. Und der Philipp hat ihnen befohlen, seid still. Und dann hat er noch gesagt, diese Verfolgung ist nicht gegen euch gerichtet, sondern gegen mich. Gott will mich demütig und geduldig machen. Ihr sollt wissen, dass die Verfolgung aufhören wird, wenn sie die Frucht gebracht hat, die Gott will. Eine übernatürliche Sicht dessen. Nicht sich selber im Mittelpunkt, ich werde jetzt angegriffen, jetzt muss ich mich verteidigen, das ist ja eine Frechheit, sondern die Verfolgung wird aufhören, wenn sie die Frucht gebracht hat, die Gott will. Ja, und das ist noch einmal, ist die Verfolgung aufgeflammt, aber irgendwie im Untergrund, im hinter vorgehaltener Hand. Es war schon die Schließung des Oratoriums beschlossen, aber Karl Borromeo, ein Freund des heiligen Philipp, der spätere Erzbischof von Mailand, auch ein Heiliger, der hat dann das Werk des heiligen Philipp gerettet. Über Philipp wurden Witze erzählt, er wurde lächerlich gemacht, es wurden Spione ins Oratorium gesendet, um die Predigten abzuhören, damit man was findet für die Inquisition. Also Philipp hat da sehr gelitten, einmal so, dass einer seiner Jünger gesagt hat, er hat gebetet und er hat so gezittert, dass die ganze Bank mitgezittert hat. Also, aber er hat auch daran gedacht, Rom zu verlassen, trotz aller Verfolgung, aber hat er sich für die Armen eingesetzt. Das waren damals die Galeeren, mit denen man gegen die muslimischen Schiffe Krieg geführt hat. Später die Seeschlacht von Lepanto 1571, und da hat man einfach die Strafgefangenen aus den Gefängnissen geholt, hat sie in die Galeeren zum Rudern gebracht, und weil man zu wenig Gefangene hatte, dann haben sie auf der Straße noch die Zigeuner zusammengetrieben und einfach eingesperrt. Und da sind natürlich die Frauen klagend und weinend durch die Straßen gezogen, was sollen sie denn ihren Kindern zum Essen geben, wenn die Männer verhaftet sind und nicht für sie sorgen können. Also er ist dafür, obwohl er angeklagt war von der Inquisition, hat er sich um die Armen gekümmert, ist beim Papst dafür eingetreten und beide, und so sind diese Galeeren Sträflinge unter Anführungszeichen wieder frei geworden. Eine Ironie, beide, der Papst Pius V. und der heilige Philipp, beide sind heilig gesprochen worden, obwohl sie einander teilweise so fremd waren. Papst Pius hat das Trienter Konzil geführt, hat eine wichtige Erneuerung der Kirche bewirkt, auch mit Kardinal Borromeus, den römischen Katechismus, das neue Messbuch, das römische Brevier, die Priesterausbildung, die Seminarien, das wurde alles reformiert. Und so wurde die Kirche innerlich erneuert. Also beide, obwohl sie teilweise so gegensätzlich waren und sich teilweise Schwierigkeiten gemacht haben, beide sind heilig geworden. Das kommt in der Kirche öfter vor. Sogar ein Papst und sein Gegenpapst sind beide heilig gesprochen worden. Das gibt es auch in der frühen Kirche. Also für Gott ist das nicht so möglich. Dann Seesieg von Lepanto über die Türken, die Kirche, die Bedrohung ist dann geringer geworden. In Wien war es 100 Jahre später, 1683. Aber das war wirklich eine schwierige Zeit. Der Nachfolgepapst, der Papst Gregor der 13., der war nachher ein wirklicher Freund des heiligen Philipp. Und er hat sogar vor der Wahl ihn öfter besucht im Oratorium. Und ich glaube, er war auch das, den der heilige Philipp seine Papstwahl vorhergesagt hat. Ja, das Oratorium ist dann langsam gewachsen. nach einer Liste vom Baronio, 1578 waren es schon 33 Mitglieder, darunter drei Spanier, ein Franzose, ein Grieche. Das Haus ist zu klein geworden, also hat Philipp ein neues Haus gesucht, eine eigene Kirche, die hat er dann auch gefunden. Und trotzdem hat er immer seine Späße und seinen guten Humor bewahrt. Und jetzt möchte ich noch kurz eine Anekdote von ihm, ein Erlebnis von ihm vorlesen. Da heißt das Maultier und der Esel. In Rom hat es einmal sehr geregnet. Der heilige Philipp Neri wollte einen Krankenbesuch machen und dann haben ihm seine Schüler gesagt, er soll doch ein Maultier nehmen, damit er nicht im Schlamm warten muss. Und unterwegs hat der Philipps seinen Freund, den Bruder Felice de Cantalice, einen einfachen Kapuziner-Leinbruder, getroffen. Und Philipp hat das Tier angehalten, begrüßt seinen Freund. Siehst du, Bruder Felice, wie stolz ich auf meinem Reittier sitze. Was hältst du von solch einem Reiter? Der Kapuziner sagt, mir scheint, als sehe ich einen Esel, der auf einem Maultier sitzt. Bravo, eine unverschämte Antwort, aber du hast es erraten. Auf Wiedersehen. Sei mir nicht böse, Padre. Es ist eben die Wahrheit. Ich wünsche eine gute Reise. Also diese beiden haben sich nichts geschenkt, aber es war liebenswürdig, voller Achtung. Und ich glaube, einmal ist der Karl Borromeo zum Philipp gekommen und wollte, dass er die Regel, seine Ordensregel überprüft. Und der heilige Philipp hat gesagt, nein, geh zu diesem Pater Felice und diesen einfachen Deogratias hat er genannt, weil er gebettelt hat. War Bettelmönch, Deogratias, danke, danke. Und so ist er dann hingekommen zu diesem Pater Felice und hat dann einfach ihm die Regel gegeben und hat gesagt, hat nicht einmal lesen können, aber er hat sich vorlesen lassen, hat dann Punktelen gemacht, wo er gemeint hat, da ist was. Und da hat der Karl Borromeo gesagt, das war wunderbar, der hat genau die wichtigen Punkte angemerkt. Also man muss nicht gelehrt sein, um weise zu sein. Dann eben, die Gemeinschaft ist gewachsen, der heilige Philipp wollte eine größere Kirche, der Papst hat ihm, Papst Gregor, der ihm sehr gut gesonnen war, hat ihm eine kleine Kirche, Santa Maria in Vallicella, angeboten, eine baufällige kleine Kirche in einem zentralen Teil Roms, also vom Petersdom zu Fuß 5 Minuten weg. Die war halt baufällig und verrufen war das ganze Viertel. Und dann hat er noch seine Gemeinschaft, das Oratorium, errichtet mit einer Bulle am 15.07.1575 als Kongregation von Weltpriestern und Klerikern unter dem Namen Oratorium. Die Konstitutionen hat er dann selber, haben sie später zusammengeschustert, das war dem Philipp ein Gräuel, das war nicht seine Sache, aber doch, es ist einfach das Leben umschrieben worden und als Regel nachher eingesetzt worden. Der heilige Philipp hat dann diese kleine Kirche, Santa Maria in Vallicella, erneuert, eine große Kirche daraus gemacht, die Chiesa Nova, Grundstein wurde gelegt 1575, eine kleine Gemeinschaft, die eine große Kirche baut. Also es ist, kann man sich vorstellen, das war eine enorme finanzielle Herausforderung. Der Papst hat zwar 8.000 Kronen zugesteuert, der Philipp alles, was er gehabt hat, gesammelt wurde. Und auch der Kardinal Cesi hat sein sein Erbe dem Philipp vermacht. Also blieben trotzdem Schulden und es wurde auch ein kleines Kloster, das leer gestanden ist, in der Nähe gekauft als Haus für die Brüder. Trotzdem er so viel finanzielle Not hatte, ist Philipp nicht am Geld gehangen. Dazu eine wahre Geschichte, ein reicher Römer, der Prosperio Crivelli, ist krank geworden und hat den heiligen Philipp als Alleinerben eingesetzt. Da unterließ der Heilige die Besuche bei ihm, dann aber wollte er ihn nicht ohne Sakramente zurücklassen. Er ist zu ihm gekommen und er hat Prospero gesagt, Padre, warum habt ihr mich in diesen Tagen allein gelassen? Philipp antwortete, ich habe gehört, dass du mir dein Vermögen vermachen willst. Wisse, dass ich nichts davon will. Um dir zu beweisen, dass ich dein Geld nicht brauche, werde ich jetzt gleich in den Petersdom gehen und Gott bitten, dass er dich wieder gesund macht. Während der Heilige betete, besserte sich sein Gesundheitszustand und ein paar Stunden später war er wieder auf den Beinen. Also man sieht, für Gott ist nichts unmöglich und wir müssen den Tugenden treu bleiben. Die Dokumente aus dieser Zeit sprechen von unzählig vielen Berufungen, die man nicht annehmen konnte, weil es keinen Platz und kein Geld gab, nur eine halbfertige Kirche und große Schulden. Das war 1581. Und 1590 wurde das Mauerwerk der Kirche fertiggestellt und das Provisorium beendet. Eine Geschichte aus dieser Zeit möchte ich noch vorlesen.

0: beim Bau der Chiesa Nova passierte ein Unfall. Der Architekt Giovanni Battista Guerra stürzte von einer hohen Leiter und schlug mit dem Kopf auf einen Stein, der am Boden lag. Philipp eilte sofort hin, um zu schauen, und er ließ Ärzte holen, die dann den Verletzten untersuchten und sich dann berieten. Die einen rieten zu einem chirurgischen Eingriff, die anderen sagten, man könne dem Patienten nicht mehr helfen. Dr. Angelo Vettori, da Magnoria, der mit Philipp eng befreundet war, vertrat auch die Ansicht, dass die Verletzung tödlich sei. Bist du wahnsinnig, Angelo, rief der Heilige. Ich bin der Arzt, gab Vettori zurück. Ich glaube, ein bisschen von meinem Handwerk zu verstehen. Philipp sagt, ich wiederhole dir, du bist wahnsinnig. Ich will auf keinen Fall, dass dieser Mann stirbt, denn er muss die Kirche fertig bauen, die der Papst mir anvertraut hat. Der Streit war recht lebhaft, auch ein wenig komisch, denn was die Ärzte nicht sehen konnten, wusste Philipp bereits. Guerra sollte wieder gesund werden. Philipp verarztete seinen Architekten persönlich. Er nahm etwas Terpentin, vermischte es mit Mandelöl und rieb damit den Kopf des Verunglückten ein. Dann verbannte er ihn. Also medizinisch ist das nicht sehr nachvollziehbar. Aber ein paar Tage später war er schon wieder auf den Beinen, gesund wie zuvor und konnte das Werk in der Kirche fortsetzen. Also man sieht, mit den Heiligen, die haben immer recht. Auch wenn es nicht so ausschaut. Ja, Philipp wollte nicht seine kleine Wohnung in San Girolamo verlassen, weil da hat er sich zurückgezogen, da hat er seine Stille gehabt. Und die Gemeinschaft ist jetzt in die Chiesa Nova gezogen, hat ein kleines Kloster daneben geschenkt bekommen und wollte natürlich, dass der heilige Philipp dort wohnt. Jetzt, bis dorthin sind sie jeden Tag hingezogen und haben dort gebeichtet bei ihm und dann sind sie wieder zurück. Also es war eine dauernde Prozession von zwischen Chiesa Nova und dieser kleinen Wohnung des heiligen Philipp. Und dann haben sie wieder zum gleichen Trick gegriffen, der schon immer gewirkt hat. Sie sind zum Papst Gregor gegangen und haben ihn gebeten und der hat dann eine Weisung gegeben, dass der Philipp in diese neue Wohnung kommen muss. Und der Philipp gehorchte es, hat seine Wohnung aufgegeben. Aber trotzdem, auch in der neuen Wohnung der Chiesa Nova hat er nicht an den Essenszeiten teilgenommen, sich immer zurückgezogen ins Gebet. Und es wird gesagt, das innere Licht und die Wärme seines Herzens sind immer stärker geworden. Aber auch die Clownerie und die Schelmenstücke, mit denen Philipp die Gewalt seines Herzens verstecken wollte. Und deshalb ist er bekannt als Mystiker im Narrenkleid. In der Ostkirche hat es heilige Narren gegeben. Das war eine eigene Berufsbezeichnung, fast schon. Aber es gibt es auch in der Westkirche. Ja, jetzt möchte ich noch sagen, aber der heilige Philipp ist nicht nur ein Clown gewesen, sondern er hat auch sehr klar gesprochen. Will ich euch was vorlesen? Philipp hörte ihm eine Weile lang zu, kommentierte seinen Bericht dann mit ironischen Worten. Gut so, welch ein Kerl, bravissimo. Ich hätte nicht vermutet, dass du so gewitzt bist, bravo. Mach nur weiter so, du Dummkopf. Denn du wirst schwerlich noch einmal eine so exzellente Gelegenheit bekommen, um auf den geraden Weg in die Hölle zu fahren. Der Mann begriff, versprach unverzüglich, sich bessern zu wollen. Wie? Spottete Philipp. Du willst dich ändern? Warum denn das? Es muss doch schön sein, den Teufel in Ewigkeit Gesellschaft zu leisten. Mach doch weiter so, du Unmensch. Und du wirst schon sehen, wie das ausgeht. Eines Tages wird man dich dem Henker vorführen, der dich geradewegs in den Rachen der Hölle schicken wird. Diese Rede hielt Philipp ihm in einem halb scherzhaften Ton, bis der Sünder in tiefer Reue unter Tränen ausrief: Padre, Padre mio, habt Erbarmen, habt Erbarmen. Also das ist nicht so lustig, aber es war notwendig. Weil wenn er das nicht getan hätte, dann wäre diesem Mann seine Bosheit gar nicht bewusst worden. Wenn man sich des Bösen rühmt, dann ist das Böse uns wichtig. Das heißt, dann werden wir den Lohn des Bösen finden. Und der hat da wirklich diesem Mann das Leben gerettet, das geistliche Leben, das ewige Leben. Und ein anderes möchte ich noch kurz, hat auch wieder mit der Eitelkeit zu tun und mit der Art, wie Philipp Neri seine Schüler und die Menschen geführt hat. Eines Tages kommt ein bekannter Kanoniker nach Rom in der Hoffnung, dort vielleicht Karriere zu machen. Sei mir willkommen, lieber Freund, rief der Heilige ihm zu. Was führt dich nach Rom? Die Hoffnung, antwortete der Kanoniker. Viele haben in dieser Stadt ihr Glück gefunden. Also will auch ich meinen Würfel fallen lassen und er möge so viele Punkte machen, wie er kann. Nun, wie hoch geht eure Hoffnung denn hinaus? Welche Ämter würdet ihr bekleiden wollen? Welche Ämter? Nun, Mitren sind in meiner Stadt nicht unbekannt. Zurzeit sind ja einige Prälaturen vakant. Da könnte ich vielleicht zunächst einmal den grünen Hut erhalten. Und dann, was noch? Na, auf den ersten Schlag folgt der zweite. Man setzt seinen Weg fort. Vielleicht könnte ich Nuntius oder Legat werden. Und nach einigen Jahren eifrigen Dienens für die heilige römische Kirche könnte ich den grünen Hut vielleicht gegen einen roten, einen Bischofshut eintauschen. Und dann, fragt der Heilige, und dann, ihr wisst doch, dass der Papst unter den Kardinälen gewählt wird. Wer weiß, man hat schon andere gesehen, denen dieser große Wurf gelungen ist. Nun, ihr versteht mich wohl. Und dann, gesetzt den Fall, es gelingt euch, Papst zu werden. Und dann, was soll denn diese alberne Frage? Und dann sterben, antwortete der Kanoniker. Da umarmte der Heilige ihn ganz fest und flüsterte ihn dreimal ins Ohr. Mein Herr Kanonikus, und dann sterben, und dann sterben, und dann sterben. Dann hat er ihn noch mitleidig angelächelt, mit einem gütigen Blick sich verabschiedet und hat ihn stehen gelassen. Also, das Ewige ist es, auf das wir hinschauen, nicht Ewige ist es, auf das wir hinschauen, nicht Ewige ist es, auf das wir hinschauen, nicht Ewige ist es, auf das wir hinschauen, nicht Ewige ist es, auf das wir hinschauen, nicht Ewige ist es, auf das wir hinschauen. Vortrag.
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Liebe Freunde von Radio Maria, einen schönen guten Abend jetzt aus Brixen, sagt Bernhard Mitterutzner mit reichlicher Verspätung. Wir bitten um Nachsicht, es hat leider die Technik uns einen Streich gespielt. Wir konnten uns jetzt nicht verbinden, so komplett mit dem Zentralstudio in Wien und sind es auch schon zu spät oder später dran. Beim nächsten Programmpunkt kommt zu mir. Es gibt jetzt wieder eine Zeit eucharistischer Anbetung aus der Radio Maria Studiokapelle in Brixen, Südtirol, zu der wir herzlich einladen. Wir richten uns jetzt noch die Technik ein, die Lieder ein, vielleicht vergehen ein paar Minuten und wir werden uns dann wiederhören aus der Kapelle zur gewohnten Zeit eucharistischer Anbetung. Wir bitten nochmals um Verständnis.

0: Liebe Freunde von Radio Maria, einen schönen guten Abend jetzt noch einmal aus der Studiokapelle von Radio Maria in Brixen. Ganz ohne Jingle, ein bisschen durcheinander, ganz ohne auch den gewohnten Ablauf des Abendprogramms. Die Komplett ist leider ausgefallen, wir hatten technische Probleme. Und so beginnen wir jetzt diese monatliche Sendung. An jedem ersten Samstag im Monat beten wir aus der Studiokapelle von Radio Maria in Brixen vor dem Ausgesetzten Allerheiligsten, um eine Zeit mit dem Herrn zu verbringen, auf sein Wort zu hören und mit Maria dieses Wort auch aufzunehmen und zugleich aber auch über uns und über die ganze Welt auszusprechen in verschiedenen Bitten. Sie sehen, es ist ein Live-Radio, deswegen gibt es manchmal solche Gebrechen. Wir bringen jetzt aber alles vor den Herrn und tauchen deshalb direkt ein jetzt in diese Zeit seiner Gegenwart. Man müsste vielleicht richtiger sagen, in diese bewusste Zeit seiner Gegenwart, denn seine Gegenwart ist uns immer geschenkt. Es sind wir, die wir oft kein Gespür haben, keinen Sinn, kein Verständnis für sein mit uns sein, für sein bei uns sein. Und sicherlich aus diesem Grund hat der Herr auch uns als sein Erbe, das Erbe seines Lebens auf dieser Welt, vor seinem Heimgang die Eucharistie geschenkt, damit wir einen Punkt haben, wo sich alle Gegenwart des Herrn, alle Herrlichkeit Gottes derartig konzentriert, dass sie in seiner ganzen, ihrer ganzen Fülle bei uns ist. Und diesen Glaubensschritt lasst uns jetzt wieder unternehmen. Wir wissen uns jetzt vor dem Angesicht Gottes, vor diesem Brot, in das Gott selbst durch den Heiligen Geist die ganze Fülle seiner Herrlichkeit, seiner Kraft gelegt hat. Dieses heilige Sakrament leuchtet jetzt in alle Richtungen, bis hinein in deine, in ihre Stube, in ihr Auto, in ihren Arbeitsplatz, wo immer du, wo immer sie jetzt sich gerade befinden. Es ist der Herr, der uns begegnen möchte. Es ist der Herr, der mit uns jetzt ein Stück des Weges geht. Nicht um uns nur zu trösten oder sogar zu vertrösten, sondern um bei uns zu bleiben. Auch dann, wenn wir nicht mehr in der Anbetung sind. Auch dann, wenn wir heute Nacht ruhen, morgen Sonntag und dann in die kommende Woche eintreten. Er ist es, der immer mit uns den Emmausweg geht, egal wie unser Tag, wie unser Alltag auch ausschaut. Und so lasst uns diese Gegenwart wahrnehmen, wahrhalten und lasst uns in dieser Anbetungszeit jetzt wieder ausgehend von den Sonntagsevangelien der Osterzeit auf den Spuren des Herrn wandeln, auf sein Wort hören und durch sein Wort eben jetzt wiederum bitten an ihn, an den Vater im Heiligen Geist richten. Wir befinden uns jetzt in der Osterzeit, die uns daran gewöhnen lassen will. An die Auferstehung des Herrn will sie uns gewöhnen lassen, damit wir diese Wahrheit immer tiefer in unser Leben auch hineinlassen, dass wir nicht allein sind, dass der Auferstandene immer noch lebt und unter uns ist und durch alle Türen und Mauern, durch alle Hindernisse unseres Lebens, unserer Gefühle, unserer Psyche auch dringen kann, weil er der Immerbleibende mit uns ist, der immer Daseiende, der immer Hörende, der immer Liebende, der immer Vergebende und vor allem der immer sich Schenkende ist. Und von dieser Ostererfahrung sollen wir dann Mut schöpfen, wirklich auch so zu handeln, wie er an uns gehandelt hat, und dafür den Heiligen Geist erbitten, dass wir die Kraft dieser Quelle in unserem Innern imstande sind auszuschöpfen und es nie zulassen, dass diese Liebesquelle in uns versiegt. Und so lade ich uns alle ein, dass wir uns jetzt ganz bewusst in die Gegenwart des Herrn stellen und diese Gebetszeit beginnen im Namen des Vaters und des Sohnes und des Heiligen Geistes.
1: Amen.
0: Hochgelobt und gebenedeit sei die Fülle der Liebe Jesu gegenwärtig in diesem heiligsten Sakrament des Altars.
1: Von nun an bis in Ewigkeit.
0: Maria, wieder kommen wir zu dir und bitten dich um dein Mitsein mit uns in dieser Zeit der Begegnung mit deinem Sohn in der Eucharistie. Dein Mitsein mit uns in unserer Begegnung mit deinem Sohn in seinem Wort. Dein Mitsein mit uns in der Begegnung mit deinem Sohn, jetzt auch in der Gemeinschaft der Hörerfamilie. Maria, wir bitten dich um deine Fürsprache, wir bitten dich um deinen Lobpreis, wir bitten dich um deinen Glauben, um deine Liebe. Wir bitten dich, dass du uns vorausgehst in dieser Zeit und dass wir all die Gnaden, die wir in diesen Stunden empfangen, in unserem Herzen bewahren und sie gleich morgen beginnend an andere weitergeben und austeilen. Maria, hilf uns, nicht nur Hörer des Wortes zu sein, sondern eben auch Täter. Hilf uns, das, was wir erkannt und verstanden haben, zu leben. Hilf uns immer wieder neu zum Herrn, zu unserem Gott in der Eucharistie zurückzukehren und hilf uns, ihn immer wieder neu auch zu empfangen, damit er ganz in uns wohne, damit er bleibend in uns wohne. Maria, danke für deine Fürsprache, dass du jetzt jeden von uns an der Hand nimmst und uns so nahe bist. Auferstandener Herr Jesus Christus, wie sollen wir dich genügend preisen, dir Lob singen und dich in rechter Weise anbeten, der du das alles bist und wir das Nichts, der du das Leben bist, das uns belebt, der du die Liebe bist, die uns erst lebendig macht. Was für eine Gnade, was für ein Privileg, auferstandener Herr Jesus Christus, dass du uns mit so einer wunderbaren Macht und Schönheit, Fülle an Gnaden, Herrlichkeit des Himmels entgegenkommst in dieser Eucharistie, in diesem heiligsten Sakrament des Altars. Dein Alles in dieser Hostie, dein Himmel in diesem Brot. Herr, danke, dass du bei uns bist und uns so nahe. Und so bitten wir dich jetzt um Begegnungen mit dir in den Evangelien, die wir hören, um Erfahrungen mit dir, damit das Heil, das du uns eröffnet hast, uns immer wieder neu belebe, erneuere, heile und befreie. Herr Jesus Christus, von Herzen sagen wir Ja zu deinem Willen für uns, zu deinen Heilsplänen mit uns und mit der ganzen Welt. Und als Hörerfamilie von Radio Maria möchten wir dir dieses Jahr erneuern und bekunden, wenn wir jetzt das Glaubensbekenntnis beten. Ich glaube an Gott, den Vater, den Allmächtigen, den Schöpfer des Himmels und der Erde und an Jesus Christus, seinen eingeborenen Sohn und sein Herrn, empfangen durch den Heiligen Geist, geboren von der Jungfrau Maria, gelitten unter Pontius Pilatus, gekreuzigt, gestorben und begraben, hinabgestiegen in das Reich des Todes, am dritten Tage wieder auferstanden von den Toten, aufgefahren in den Himmel, er sitzt zu Rechten Gottes des allmächtigen Vaters, von dort wird er kommen, zu richten die Lebenden und die Toten.
1: Ich glaube an den Heiligen Geist, die heilige katholische Kirche, Gemeinschaft der Heiligen, Vergebung der Sünden, Auferstehung der Toten und das ewige Leben. Amen.
0: Vater unser im Himmel, geheiligt werde dein Name, dein Reich komme, dein Wille geschehe wie im Himmel, so auf Erden.
1: Unser tägliches Brot gib uns heute und vergib uns unsere Schuld, wie auch wir vergeben unseren Schuldigern. Und führe uns nicht in Versuchung, sondern erlöse uns von dem Bösen. Amen.
0: Gegrüßet seist du, Maria, voll der Gnade, der Herr ist mit dir. Du bist gebenedeit unter den Frauen, und gebenedeit ist die Frucht deines Leibes, Jesus, der in uns den Glauben vermehre.
1: Heilige Maria, Mutter Gottes, bitte für uns Sünder, jetzt und in der Stunde unseres Todes. Amen.
0: Gegrüßet seist du, Maria, voll der Gnade, der Herr ist mit dir. Du bist gebenedeit unter den Frauen, und gebenedeit ist die Frucht deines Leibes, Jesus, der in uns die Hoffnung stärke.
1: Heilige Maria, Mutter Gottes, bitte für uns Sünder, jetzt und in der Stunde unseres Todes. Amen.
0: Gegrüßet seist du, Maria, voll der Gnade, der Herr ist mit dir. Du bist gebenedeit unter den Frauen, und gebenedeit ist die Frucht deines Leibes, Jesus, der in uns die Liebe entzünde.
1: Heilige Maria, Mutter Gottes, bitte für uns Sünder, jetzt und in der Stunde unseres Todes. Amen.
0: Ehre sei dem Vater, dem Sohn und dem Heiligen Geist,
1: wie im Anfang, so auch jetzt und alle Zeit und in Ewigkeit. Amen.
0: O mein Jesus,
1: verzeih uns unsere Sünden, bewahre uns vor dem Feuer der Hölle, führe alle Seelen in den Himmel, besonders jene, die deiner Barmherzigkeit am meisten bedürfen.
0: In einem ersten Geheimnis betrachten wir Jesus, der von den Toten auferstanden ist, und wir hören dazu das Evangelium vom Ostersonntag.
2: Am ersten Tag der Woche kam Maria von Magdala frühmorgens, als es noch dunkel war, zum Grab und sah, dass der Stein vom Grab weggenommen war. Da lief sie schnell zu Simon Petrus und dem Jünger, den Jesus liebte, und sagte zu ihnen: Man hat den Herrn aus dem Grab weggenommen, und wir wissen nicht, wohin man ihn gelegt hat. Da gingen Petrus und der andere Jünger hinaus und kamen zum Grab. Sie liefen beide zusammen dorthin, aber weil der andere Jünger schneller war als Petrus, kam er als erster ans Grab. Er beugte sich vor und sah die Leinenbinden liegen, ging aber nicht hinein. Da kam auch Simon Petrus, der ihm gefolgt war, und ging in das Grab hinein. Er sah die Leinenbinden liegen und das Schweißtuch, das auf dem Kopf Jesu gelegen hatte. Es lag aber nicht bei den Leinenbinden, sondern zusammengebunden daneben, an einer besonderen Stelle. Da ging auch der andere Jünger, der zuerst an das Grab gekommen war, hinein. Er sah und glaubte. Denn sie wussten noch nicht aus der Schrift, dass er von den Toten auferstehen musste. Dann kehrten die Jünger wieder nach Hause zurück. Maria aber stand draußen vor dem Grab und weinte. Während sie weinte, beugte sie sich in die Grabkammer hinein. Da sah sie zwei Engel in weißen Gewändern sitzen, den einen dort, wo der Kopf, den anderen dort, wo die Füße des Leichnams Jesu gelegen hatten. Die Engel sagten zu ihr: »Frau, warum weinst du?« Sie antwortete ihnen: »Man hat meinen Herrn weggenommen, und ich weiß nicht, wohin man ihn gelegt hat.« Als sie das gesagt hatte, wandte sie sich um und sah Jesus dastehen, wusste aber nicht, dass es Jesus war. Jesus sagte zu ihr: »Frau, warum weinst du? Wen suchst du?« Sie meinte, es sei der Gärtner, und sagte zu ihm: »Herr, wenn du ihn weggebracht hast, sag mir, wohin du ihn gelegt hast, dann will ich ihn holen.« Jesus sagte zu ihr: »Maria.« Da wandte sie sich ihm zu und sagte auf Hebräisch zu ihm: »Rabuni«, das heißt Meister. Jesus sagte zu ihr: »Halte mich nicht fest, denn ich bin noch nicht zum Vater hinaufgegangen. Geh aber zu meinen Brüdern und sag ihnen: Ich gehe hinauf zu meinem Vater und zu eurem Vater, zu meinem Gott und zu eurem Gott.« Maria von Magdala ging zu den Jüngern und verkündete ihnen: »Ich habe den Herrn gesehen.« Und sie richtete aus, was er ihr gesagt hatte.
0: Auferstandener Herr Jesus Christus, für uns so lebendig, gegenwärtig in diesem Brot der Eucharistie, wir danken dir für deine Begegnung jetzt an diesem späten Abend hinein in die Nacht. Auch wir sind zu dir gekommen, da es jetzt dunkel ist. Dunkel nicht nur draußen, sondern vielleicht auch in unseren Herzen. Wir sind müde, erschöpft, von Leid und Sorge geplagt. Vielleicht auch keine Option und Hoffnung sehend für uns. Wir suchen etwas, vielleicht wie ein Grab, das uns aufnimmt und vielleicht verschlingt damit. Schmerzen, Sorge, Not, Kreuz, Elend, Leid endlich ein Ende haben. Und da kommst du uns entgegen jetzt und zeigst uns, dass jedes Grab leer ist seit deiner Auferstehung. Dass jede Sorge, jeder Schmerz, jedes Leid verklärt ist seit deiner Auferstehung. Dass nichts und niemand sinnlos ist, sondern dass alles Sinn macht seit deiner Auferstehung. Und deshalb kommen wir zu dir, Herr, und bitten dich um die Kraft dieser Auferstehung für alle Bereiche unseres Lebens. Auch wenn wir dieses Geheimnis nicht fassen, nicht ganz erkennen und verstehen können, Herr, wir glauben daran. Alles, was in unserem Leben, in unserer Geschichte, in dieser Zeit, in dieser Generation ist und angeknüpft wird an deine Auferstehung, macht Sinn, bleibt am Leben, wird sich erfüllen und wird blühen. Herr, das ist dein Licht, für unsere Nacht, da wir zu dir gekommen sind in Dunkelheit, doch das Grab dieses Tabernakels ist voller Licht, weil du, der Auferstandene, darin wohnst und durch deine Auferstehung und Himmelfahrt noch viel mehr Göttliches, Himmlisches, Heiliges gegenwärtig ist, wie damals in Jerusalem. Herr, alles macht Sinn. Die schön zusammengebundenen Leinenbinden, das neue Licht, das ins Grab gedrungen ist, die Tränen und Schmerzen, die du getrocknet und in Freude gewandelt hast. Und wir, Jesus, wir dürfen jetzt deine Füße umfangen, denn du bist schon heimgegangen zum Vater. Ja, wir dürfen nicht nur deine Füße umfangen, sondern wir dürfen deine ganze Gestalt aufnehmen in unser Herz, in unseren Leib. Du auferstandenes Leben unseres Lebens, du auferstandene Liebe unseres Herzens, du willst ganz, nicht nur bei, sondern in uns wohnen und bleiben. Danke, Herr, dass du auferstanden bist. Danke, Herr, dass du zu deinem Gott und zu unserem Gott gegangen bist und hinaufgefahren bist zu deinem Vater und unserem Vater mit dieser Hostie. Machst du deine Verheißung wahr, dass du, dein Vater, mit dem Heiligen Geist in uns wohnen wirst und bleiben. Herr, bleibe bei uns, auch wenn es Abend wird. Amen.
3: Vater unser im Himmel, geheiligt werde dein Name, dein Reich komme, dein Wille geschehe, wie im Himmel so auf Erden.
4: Unser tägliches Brot gib uns heute und vergib uns unsere Schuld, wie auch wir vergeben unseren Schuldigern, und führe uns nicht in Versuchung, sondern erlöse uns von dem Bösen. Amen.
3: Gegrüßet seist du, Maria, voll der Gnade, der Herr ist mit dir. Du bist gebenedeit unter den Frauen, und gebenedeit ist die Frucht deines Leibes, Jesus, der von den Toten auferstanden ist.
4: Heilige Maria, Mutter Gottes, bitte für uns Sünder, jetzt und in der Stunde unseres Todes. Amen.
3: Gegrüßet seist du, Maria, voller Gnade, der Herr ist mit dir. Du bist gebenedeit unter den Frauen, und gebenedeit ist die Frucht deines Leibes, Jesus, der von den Toten auferstanden ist.
4: Heilige Maria, Mutter Gottes, bitte für uns Sünder, jetzt und in der Stunde unseres Todes. Amen.
3: Gegrüßet seist du, Maria, voller Gnade, der Herr ist mit dir. Du bist gebenedeit unter den Frauen, und gebenedeit ist die Frucht deines Leibes, Jesus, der von den Toten auferstanden ist.
4: Heilige Maria, Mutter Gottes, bitte für uns Sünder, jetzt und in der Stunde unseres Todes. Amen.
3: Gegrüßet seist du, Maria, voller Gnade, der Herr ist mit dir. Du bist gebenedeit unter den Frauen, und gebenedeit ist die Frucht deines Leibes, Jesus, der von den Toten auferstanden ist.
4: Heilige Maria, Mutter Gottes, bitte für uns Sünder, jetzt und in der Stunde unseres Todes. Amen.
3: Gegrüßet seist du, Maria, voller Gnade, der Herr ist mit dir. Du bist gebenedeit unter den Frauen, und gebenedeit ist die Frucht deines Leibes, Jesus, der von den Toten auferstanden ist.
4: Heilige Maria, Mutter Gottes, bitte für uns Sünder, jetzt und in der Stunde unseres Todes. Amen.
3: Gegrüßet seist du, Maria, voller Gnade, der Herr ist mit dir. Du bist gebenedeit unter den Frauen, und gebenedeit ist die Frucht deines Leibes, Jesus, der von den Toten auferstanden ist.
4: Heilige Maria, Mutter Gottes, bitte für uns Sünder, jetzt und in der Stunde unseres Todes. Amen.
3: Gegrüßet seist du, Maria, voller Gnade, der Herr ist mit dir. Du bist gebenedeit unter den Frauen, und gebenedeit ist die Frucht deines Leibes, Jesus, der von den Toten auferstanden ist.
4: Heilige Maria, Mutter Gottes, bitte für uns Sünder, jetzt und in der Stunde unseres Todes. Amen.
3: Gegrüßet seist du, Maria, voller Gnade, der Herr ist mit dir. Du bist gebenedeit unter den Frauen, und gebenedeit ist die Frucht deines Leibes, Jesus, der von den Toten auferstanden ist.
4: Heilige Maria, Mutter Gottes, bitte für uns Sünder, jetzt und in der Stunde unseres Todes. Amen.
3: Gegrüßet seist du, Maria, voller Gnade, der Herr ist mit dir. Du bist gebenedeit unter den Frauen, und gebenedeit ist die Frucht deines Leibes, Jesus, der von den Toten auferstanden ist.
4: Heilige Maria, Mutter Gottes, bitte für uns Sünder, jetzt und in der Stunde unseres Todes. Amen.
3: Gegrüßet seist du, Maria, voller Gnade, der Herr ist mit dir. Du bist gebenedeit unter den Frauen, und gebenedeit ist die Frucht deines Leibes, Jesus, der von den Toten auferstanden ist.
4: Heilige Maria, Mutter Gottes, bitte für uns Sünder, jetzt und in der Stunde unseres Todes. Amen.
3: Ehre sei dem Vater und dem Sohn und dem Heiligen Geist.
4: Wie im Anfang, so auch jetzt und alle Zeit und in Ewigkeit. Amen.
3: O mein Jesus, verzeih uns unsere Sünden, bewahre uns vor dem Feuer der Hölle, führe alle Seelen in den Himmel, besonders jene, die deiner Barmherzigkeit am meisten bedürfen.
0: Lasset uns beten. Allmächtiger, ewiger Gott, du hast durch deinen Sohn, unseren Herrn Jesus Christus, Sünde, Tod und Teufel besiegt und uns den Zugang zum ewigen Leben erschlossen. Darum begehen wir in dieser Zeit in Freude und Dankbarkeit das Fest seiner Auferstehung. Schaffe uns neu, so bitten wir dich durch deinen Geist, damit auch wir auferstehen und im Licht des Lebens wandeln. Darum bitten wir durch Jesus Christus, deinen Sohn, unseren Herrn und Gott, der in der Einheit des Heiligen Geistes mit dir lebt und herrscht in alle Ewigkeit.
1: Amen.
0: Hochgelobt und gebenedeit sei die Fülle der Lebenskraft Gottes gegenwärtig in diesem heiligsten Sakrament des Altars.
1: Von nun an bis in Ewigkeit.

0: Wir schauen in einem zweiten Geheimnis auf Jesus, der immer bei uns bleibt, wenn es Abend wird, und hören das Evangelium vom Ostermontag oder eben vom vierten Sonntag im Jahr, in der Osterzeit, wenn der Ostermontag kein Feiertag ist.
1: Am ersten Tag der Woche waren zwei von den Jüngern Jesu auf dem Weg in ein Dorf namens Emmaus, das 60 Stadien von Jerusalem entfernt ist. Sie sprachen miteinander über all das, was sich ereignet hatte. Während sie redeten und ihre Gedanken austauschten, kam Jesus hinzu und ging mit ihnen. Doch sie waren wie mit Blindheit geschlagen, so dass sie ihn nicht erkannten. Er fragte sie: Was sind das für Dinge, über die ihr auf eurem Weg miteinander redet? Da blieben sie traurig stehen, und der eine von ihnen, er hieß Kleopas, antwortete ihm: Bist du so fremd in Jerusalem, dass du als einziger nicht weißt, was in diesen Tagen dort geschehen ist? Er fragte sie: Was denn? Sie antworteten ihm: Das mit Jesus aus Nazareth. Er war ein Prophet, mächtig in Wort und Tat vor Gott und dem ganzen Volk. Doch unsere hohen Priester und Führer haben ihn zum Tod verurteilt und ans Kreuz schlagen lassen. Wir aber hatten gehofft, dass er der sei, der Israel erlösen werde. Und dazu ist heute schon der dritte Tag, nachdem das alles geschehen ist. Aber nicht nur das. Auch einige Frauen aus unserem Kreis haben uns in große Aufregung versetzt. Sie waren in der Frühe beim Grab, fanden aber seinen Leichnam nicht. Als sie zurückkamen, erzählten sie, es seien ihnen Engel erschienen und hätten gesagt, er lebe. Einige von uns gingen dann zum Grab und fanden alles so, wie die Frauen gesagt hatten, ihn selbst aber sahen sie nicht. Da sagte er zu ihnen: Begreift ihr denn nicht? Wie schwer fällt es euch, alles zu glauben, was die Propheten gesagt haben? Musste nicht der Messias all das erleiden, um so in seine Herrlichkeit zu gelangen? Und er legte ihnen dar, ausgehend von Mose und allen Propheten, was in der gesamten Schrift über ihn geschrieben steht. So erreichten sie das Dorf, zu dem sie unterwegs waren. Jesus tat, als wolle er weitergehen, aber sie drängten ihn und sagten: Bleib doch bei uns, denn es wird bald Abend und der Tag hat sich schon geneigt. Da ging er mit ihnen hinein, um bei ihnen zu bleiben. Und als er mit ihnen bei Tisch war, nahm er das Brot, sprach den Lobpreis, brach das Brot und gab es ihnen. Da gingen ihnen die Augen auf und sie erkannten ihn. Dann sahen sie ihn nicht mehr. Und sie sagten zueinander: Brannte uns nicht das Herz in der Brust, als er unterwegs mit uns redete und uns den Sinn der Schrift erschloss? Noch in derselben Stunde brachen sie auf und kehrten nach Jerusalem zurück. Und sie fanden die Elf und die anderen Jünger versammelt. Diese sagten: Der Herr ist wirklich auferstanden und ist dem Simon erschienen. Da erzählten auch sie, was sie unterwegs erlebt und wie sie ihn erkannt hatten, als er das Brot brach.
0: Auferstandener Heiland, gegenwärtig im Brot der Eucharistie, der du auch mit einem jeden Einzelnen von uns unterwegs bist und nicht müde wirst, unsere Wege mitzugehen, unsere Schmerzen, Leiden, auch unser Jammern und Schimpfen zu ertragen und zuzuhören. Auch wir, Herr, brauchen dich auf unseren Emmauswegen in unserem Alltag, in unserem Leben. Du weißt, wie müde und erschöpft, wie ratlos und verzweifelt wir oft sein können, weil die Dinge nicht so laufen, wie wir sie uns vorstellen, wie wir sie ja auch offensichtlich für gut erkannt haben. Musste nicht alles so kommen, wie es kam. Vielleicht würdest du uns das auch im Blick auf unser Leben fragen. Musste nicht alles so kommen, weil du ja trotz allem und durch alles hindurch unser Leben in deinen Händen hältst. Weil du ja trotz allem und durch alles hindurch dein Werk weiterführst und vollendest. Weil ja letztendlich durch uns und durch unser Leben und durch alles hindurch das geschieht, was dein Plan ist. Und du noch Größeres hervorbringen kannst, als das Richtige, vermeintlich Richtige für uns gewesen wäre. Herr, mach unsere Herzen weit und lass uns über unsere Schwäche, über unsere Müdigkeit, über unsere Sünden hinaus sehen auf das Größere, nämlich du, der du mit uns unterwegs bist und alles zum Guten zu wenden vermagst. Wir sind jetzt versammelt als Hörerfamilie von Radio Maria, um dich in diesem Brot im Tabernakel und auch wir wollen dir sagen und dich bitten, bleib bei uns, denn es ist schon längst Abend geworden, der Tag hat sich geneigt, wir sind allein, wir sind kraftlos, vielleicht krank und verzweifelt. Bleib bei uns, denn der Tag hat sich schon geneigt. Danke, dass du bei uns geblieben bist in dieser Stunde, dass wir uns um dich versammeln durften und du jetzt deinen Lobpreis an den ewigen Vater richtest, mit uns und für uns und auch trotz uns. Jesus, danke, dass du nicht müde wirst, uns das Brot deines Herzens zu reichen, dass uns die Augen aufgehen. Jetzt erkennen wir dich, Jesus. Du wolltest uns entgegenkommen in diesem Brot am heutigen Abend mit all deiner Liebe, mit all deinem Trost, mit deiner ganzen Heilskraft, mit deiner ganzen Vergebung, mit deinem ganzen Frieden. Herr, mach uns satt mit all dem, was du in dieses Brot hineingelegt hast, mit all dem, was uns durch dieses Brot entgegenkommt. Danke, Herr, dass du immer bei uns bleibst, wenn es Abend wird. Amen.
1: Vater unser im Himmel, geheiligt werde dein Name, dein Reich komme, dein Wille geschehe, wie im Himmel, so auf Erden.
2: Unser tägliches Brot gib uns heute und vergib uns unsere Schuld, wie auch wir vergeben unseren Schuldigern. Und führe uns nicht in Versuchung, sondern erlöse uns von dem Bösen. Amen.
1: Gegrüßet seist du, Maria, voll der Gnade, der Herr ist mit dir. Du bist gebenedeit unter den Frauen, und gebenedeit ist die Frucht deines Leibes, Jesus, der immer bei uns bleibt, wenn es Abend wird.
2: Heilige Maria, Mutter Gottes, bitte für uns Sünder, jetzt und in der Stunde unseres Todes. Amen.
1: Gegrüßet seist du, Maria, voll der Gnade, der Herr ist mit dir. Du bist gebenedeit unter den Frauen, und gebenedeit ist die Frucht deines Leibes, Jesus, der immer bei uns bleibt, wenn es Abend wird.
2: Heilige Maria, Mutter Gottes, bitte für uns Sünder, jetzt und in der Stunde unseres Todes. Amen.
1: Gegrüßet seist du, Maria, voll der Gnade, der Herr ist mit dir. Du bist gebenedeit unter den Frauen, und gebenedeit ist die Frucht deines Leibes, Jesus, der immer bei uns bleibt, wenn es Abend wird.
2: Heilige Maria, Mutter Gottes, bitte für uns Sünder, jetzt und in der Stunde unseres Todes. Amen.
1: Gegrüßet seist du, Maria, voll der Gnade, der Herr ist mit dir. Du bist gebenedeit unter den Frauen, und gebenedeit ist die Frucht deines Leibes, Jesus, der immer bei uns bleibt, wenn es Abend wird.
2: Heilige Maria, Mutter Gottes, bitte für uns Sünder, jetzt und in der Stunde unseres Todes. Amen.
1: Gegrüßet seist du, Maria, voll der Gnade, der Herr ist mit dir. Du bist gebenedeit unter den Frauen, und gebenedeit ist die Frucht deines Leibes, Jesus, der immer bei uns bleibt, wenn es Abend wird.
2: Heilige Maria, Mutter Gottes, bitte für uns Sünder, jetzt und in der Stunde unseres Todes. Amen.
1: Gegrüßet seist du, Maria, voll der Gnade, der Herr ist mit dir. Du bist gebenedeit unter den Frauen, und gebenedeit ist die Frucht deines Leibes, Jesus, der immer bei uns bleibt, wenn es Abend wird.
2: Heilige Maria, Mutter Gottes, bitte für uns Sünder, jetzt und in der Stunde unseres Todes. Amen.
1: Gegrüßet seist du, Maria, voll der Gnade. Der Herr ist mit dir, du bist gebenedeit unter den Frauen, und gebenedeit ist die Frucht deines Leibes, Jesus, der immer bei uns bleibt, wenn es Abend wird.
2: Heilige Maria, Mutter Gottes, bitte für uns Sünder, jetzt und in der Stunde unseres Todes. Amen.
1: Gegrüßet seist du, Maria, voll der Gnade, der Herr ist mit dir. Du bist gebenedeit unter den Frauen, und gebenedeit ist die Frucht deines Leibes, Jesus, der immer bei uns bleibt, wenn es Abend wird.
2: Heilige Maria, Mutter Gottes, bitte für uns Sünder, jetzt und in der Stunde unseres Todes.

0: Gebenedeit unter den Frauen, und gebenedeit ist die Frucht deines Leibes, Jesus, der immer bei uns bleibt, wenn es Abend wird.
1: Heilige Maria, Mutter Gottes, bitte für uns Sünder, jetzt und in der Stunde unseres Todes. Amen.
0: Ehre sei dem Vater und dem Sohn und dem Heiligen Geist.
1: Wie im Anfang, so auch jetzt und alle Zeit und in Ewigkeit. Amen.

0: jene, die deiner Barmherzigkeit am meisten bedürfen.
1: Lasset uns beten. Herr Jesus Christus, im wunderbaren Sakrament des Altares hast du uns das Gedächtnis deines Leidens und deiner Auferstehung hinterlassen, und du bleibst mit deiner ganzen Heils- und Liebeskraft bei uns, alle Tage bis zum Ende der Welt. Gib uns die Gnade, die heiligen Geheimnisse deines Leibes und Blutes so zu verehren, dass uns die Frucht der Erlösung zuteil wird, der du in der Einheit des Heiligen Geistes mit Gott, dem Vater, herrschst in alle Ewigkeit.
0: Amen.
1: Hochgelobt und gebenedeit sei die Liebe Gottes in ihrer ganzen Schönheit gegenwärtig in diesem heiligsten Sakrament des Altars.
0: Von nun an bis in Ewigkeit.

0: Drittes Geheimnis, Jesus, der uns belebt mit dem Hauch seines Mundes. Das wollen wir betrachten und das Evangelium vom dritten Sonntag der Osterzeit hören.
1: Am Abend des ersten Tages der Woche, als die Jünger aus Furcht vor den Juden die Türen verschlossen hatten, kam Jesus, trat in ihre Mitte und sagte zu ihnen: Friede sei mit euch. Nach diesen Worten zeigte er ihnen seine Hände und seine Seite. Da freuten sich die Jünger, als sie den Herrn sahen. Jesus sagte noch einmal zu ihnen: Friede sei mit euch. Wie mich der Vater gesandt hat, so sende ich euch. Nachdem er das gesagt hatte, hauchte er sie an und sprach zu ihnen: Empfangt den Heiligen Geist. Wem ihr die Sünden vergebt, dem sind sie vergeben. Wem ihr die Vergebung verweigert, dem ist sie verweigert. Thomas, genannt Didymus, Zwilling, einer der Zwölf, war nicht bei ihnen, als Jesus kam. Die anderen Jünger sagten zu ihm: Wir haben den Herrn gesehen. Er entgegnete ihnen: Wenn ich nicht die Male der Nägel an seinen Händen sehe und wenn ich meinen Finger nicht in die Male der Nägel und meine Hand nicht in seine Seite lege, glaube

0: glaube ich nicht. 8 Tage darauf waren seine Jünger wieder versammelt und Thomas war dabei. Die Türen waren verschlossen. Da kam Jesus, trat in ihre Mitte und sagte: Friede sei mit euch. Dann sagte er zu Thomas: Streck deinen Finger aus. Hier sind meine Hände. Streck deine Hand aus und leg sie in meine Seite und sei nicht ungläubig, sondern gläubig. Thomas antwortete ihm: Mein Herr und mein Gott. Jesus sagte zu ihm: Weil du mich gesehen hast, glaubst du. Selig sind, die nicht sehen und doch glauben. Noch viele andere Zeichen, die in diesem Buch nicht aufgeschrieben sind, hat Jesus vor den Augen seiner Jünger getan. Diese aber sind aufgeschrieben, damit ihr glaubt, dass Jesus der Messias ist, der Sohn Gottes, und damit ihr durch den Glauben das Leben habt in seinem Namen.
1: Auferstandener Heiland, Jesus Christus, auch unsere Türen sind gut verriegelt und oft fest verschlossen. Unsere Türen des Glaubens, der Liebe, unsere Türen auch des Handelns und Bezeugens. Wir haben Angst. Angst vor den Menschen, Angst auch Dinge zu verlieren, Angst, dass sich vielleicht auch Dinge ändern könnten. Und doch, wir brauchen deine Hilfe. Wir kommen allein nicht weiter. Und so kommst auch du zwar durch alle verschlossenen Türen hindurch, aber eines kannst du uns nicht abnehmen, dass wir glauben und dass wir vertrauen. Jesus, das wollen wir an diesem Abend erneuern. Jesus, ich vertraue auf dich. Jesus, ich glaube dir. Ich vertraue, dass du immer noch die Hand und das Kommando über mein Leben hast, auch wenn so vieles verwirrend, unlogisch, unverständlich bleibt. Ich vertraue auf deine Heilskraft und auf deine Pläne des Heils, auch wenn schon so viel zerbrochen, ich selbst auch viel kaputt gemacht habe, wenn zu vieles unlösbar und unheilbar erscheint. Jesus, ich vertraue auf dich und ich glaube dir. Du lädst auch uns heute ein, zunächst einmal deinen Frieden zu empfangen, durch den Hauch aus deinem Mund. Und dann, dass wir dir unsere Hände entgegenstrecken, um dich zu berühren. Ja, mehr noch, nicht nur um dich zu berühren, sondern dich ganz in uns aufzunehmen, wie Brot, dass wir zubeißen, gut kauen, kräftig schlucken und dich ganz verdauen, sodass dein ganzes Wesen dein ganzes Sein und Tun, dein ganzes Wirken in uns sich verbreite und wir zu dem gewandelt werden, was du selber bist. Streck deine Hände aus. Hier ist mein ganzes Leben. Streck deine Hand aus, nimm mich und iss mich und sei nicht ungläubig, sondern gläubig. So sprichst du zu uns heute Abend. Jesus, wie sollten wir dir anders antworten als mit den Worten des Thomas, mein Herr und mein Gott, mein Herr und mein Gott, mein Herr und mein Gott. Und noch einmal sprichst du, Jesus, selig sind, die nicht sehen und doch glauben. Ja, Herr, ich will glauben, auch ohne zu sehen. Herr, ich will glauben, auch ohne zu spüren. Herr, ich will glauben, auch ohne zu berühren. Hilf meinem Unglauben und hauche mich an mit der Kraft deines Geistes aus deinem Mund. Amen.
2: Vater unser im Himmel, geheiligt werde dein Name, dein Reich komme, dein Wille geschehe, wie im Himmel so auf Erden.
3: Unser tägliches Brot gib uns heute und vergib uns unsere Schuld, wie auch wir vergeben unseren Schuldigern. Und führe uns nicht in Versuchung, sondern erlöse uns von dem Bösen. Amen.
2: Gegrüßet seist du, Maria, voll der Gnade, der Herr ist mit dir. Du bist gebenedeit unter den Frauen, und gebenedeit ist die Frucht deines Leibes, Jesus, der uns belebt mit dem Hauch aus seinem Mund.
3: Heilige Maria, Mutter Gottes, bitte für uns Sünder, jetzt und in der Stunde unseres Todes. Amen.
2: Gegrüßet seist du, Maria, voller Gnade, der Herr ist mit dir. Du bist gebenedeit unter den Frauen, und gebenedeit ist die Frucht deines Leibes, Jesus, der uns belebt mit dem Hauch aus seinem Mund.
3: Heilige Maria, Mutter Gottes, bitte für uns Sünder, jetzt und in der Stunde unseres Todes. Amen.
2: Gegrüßet seist du, Maria, voller Gnade, der Herr ist mit dir. Du bist gebenedeit unter den Frauen, und gebenedeit ist die Frucht deines Leibes, Jesus, der uns belebt mit dem Hauch aus seinem Mund.
3: Heilige Maria, Mutter Gottes, bitte für uns Sünder, jetzt und in der Stunde unseres Todes. Amen.
2: Gegrüßet seist du, Maria, voller Gnade, der Herr ist mit dir. Du bist gebenedeit unter den Frauen, und gebenedeit ist die Frucht deines Leibes, Jesus, der uns belebt mit dem Hauch aus seinem Mund.
3: Heilige Maria, Mutter Gottes, bitte für uns Sünder, jetzt und in der Stunde unseres Todes. Amen.
2: Gegrüßet seist du, Maria, voller Gnade, der Herr ist mit dir. Du bist gebenedeit unter den Frauen, und gebenedeit ist die Frucht deines Leibes, Jesus, der uns belebt mit dem Hauch aus seinem Mund.
3: Heilige Maria, Mutter Gottes, bitte für uns Sünder, jetzt und in der Stunde unseres Todes. Amen.
2: Gegrüßet seist du, Maria, voller Gnade, der Herr ist mit dir. Du bist gebenedeit unter den Frauen, und gebenedeit ist die Frucht deines Leibes, Jesus, der uns belebt mit dem Hauch aus seinem Mund.
3: Heilige Maria, Mutter Gottes, bitte für uns Sünder, jetzt und in der Stunde unseres Todes. Amen.
2: Gegrüßet seist du, Maria, voll der Gnade, der Herr ist mit dir. Du bist gebenedeit unter den Frauen, und gebenedeit ist die Frucht deines Leibes, Jesus, der uns belebt mit dem Hauch aus seinem Mund.
3: Heilige Maria, Mutter Gottes, bitte für uns Sünder, jetzt und in der Stunde unseres Todes. Amen.
2: Gegrüßet seist du, Maria, voller Gnade, der Herr ist mit dir. Du bist gebenedeit unter den Frauen, und gebenedeit ist die Frucht deines Leibes, Jesus, der uns belebt mit dem Hauch aus seinem Mund.
3: Heilige Maria, Mutter Gottes, bitte für uns Sünder, jetzt und in der Stunde unseres Todes. Amen.
2: Gegrüßet seist du, Maria, voller Gnade, der Herr ist mit dir. Du bist gebenedeit unter den Frauen, und gebenedeit ist die Frucht deines Leibes, Jesus, der uns belebt mit dem Hauch aus seinem Mund.
3: Heilige Maria, Mutter Gottes, bitte für uns Sünder, jetzt und in der Stunde unseres Todes. Amen.
2: Gegrüßet seist du, Maria, voll der Gnade, der Herr ist mit dir. Du bist gebenedeit unter den Frauen, und gebenedeit ist die Frucht deines Leibes, Jesus, der uns belebt mit dem Hauch aus seinem Mund.
3: Heilige Maria, Mutter Gottes, bitte für uns Sünder, jetzt und in der Stunde unseres Todes. Amen.
2: Ehre sei dem Vater, dem Sohn und dem Heiligen Geist.
3: Wie im Anfang, so auch jetzt und alle Zeit und in Ewigkeit. Amen.
2: O mein Jesus, verzeih uns unsere Sünden,
3: bewahre uns vor dem Feuer der Hölle, führe alle Seelen in den Himmel, besonders jene, die deiner Barmherzigkeit am meisten bedürfen.
1: Lasset uns beten, barmherziger Gott. Durch deine Gegenwart in diesem heiligsten Sakrament nährst und erneuerst du den Glauben deines Volkes. Lass uns immer tiefer erkennen, wie wunderbar deine Gegenwart in diesem Brot für uns ist, wie heilig das die Gnade und der Geist ist, den du aus diesem Sakrament verströmst, und wie mächtig und kostbar das Blut, durch das wir erkauft sind. Darum bitten wir durch Jesus Christus, deinen Sohn, unseren Herrn und Gott, der in der Einheit des Heiligen Geistes mit dir lebt und herrscht in alle Ewigkeit.
3: Amen.
1: Hochgelobt und gebenedeit sei das heilige Wirken Gottes in diesem, aus diesem kostbaren Sakrament des Altars.
3: Von nun an bis in Ewigkeit.
1: Amen.

0: Ja, nachdem wir vorher das Evangelium vom zweiten, nicht vom dritten Sonntag der Osterzeit gehört haben, kommen wir jetzt zum dritten Evangelium vom dritten Ostersonntag, also das Evangelium vom dritten Ostersonntag. Und zwar schauen wir auf Jesus, der uns ermutigt, die Netze noch einmal auszuwerfen. Wir hören aus dem Johannesevangelium die Begegnung der Jünger mit dem Auferstandenen am See Genezareth.
1: In jener Zeit offenbarte sich Jesus den Jüngern noch einmal. Es war am See von Tiberias und er offenbarte sich in folgender Weise. Simon Petrus, Thomas genannt Dinimus, Zwilling, Nathanael aus Kana in Galiläa, die Söhne des Zebedäus und zwei andere von seinen Jüngern waren zusammen. Simon Petrus sagte zu ihnen, »Ich gehe fischen.« Sie sagten zu ihm, »Wir kommen auch mit.« Sie gingen hinaus und stiegen in das Boot, aber in dieser Nacht fingen sie nichts. Als es schon Morgen wurde, stand Jesus am Ufer, doch die Jünger wussten nicht, dass es Jesus war. Jesus sagte zu ihnen, »Meine Kinder, habt ihr nicht etwas zu essen?« Sie antworteten ihm, »Nein.« Er aber sagte zu ihnen, »Werft das Netz auf der rechten Seite des Bootes aus, und ihr werdet etwas fangen.« Sie warfen das Netz aus und konnten es nicht wieder einholen, so voller Fische war es. Da sagte der Jünger, den Jesus liebte, zu Petrus, »Es ist der Herr.« Als Simon Petrus hörte, dass es der Herr sei, gürtete er sich das Obergewand um, weil er nackt war, und sprang in den See. Dann kamen die anderen Jünger mit dem Boot. Sie waren nämlich nicht weit vom Land entfernt, nur etwa 200 Ellen. Und zogen das Netz mit den Fischen hinter sich her. Als sie an Land gingen, sahen sie am Boden ein Kohlenfeuer und darauf Fisch und Brot. Jesus sagte zu ihnen, »Bringt von den Fischen, die ihr geangelt habt.« Da ging Simon Petrus und zog das Netz an Land. Es war mit 153 großen Fischen gefüllt, und obwohl es so viele waren, zerriss das Netz nicht. Jesus sagte zu ihnen, »Kommt her und esst.« Keiner von den Jüngern wagte ihn zu fragen, »Wer bist du?« Denn sie wussten, dass es der Herr war. Jesus trat heran, nahm das Brot und gab es ihnen, ebenso den Fisch. Dies war schon das dritte Mal, dass Jesus sich den Jüngern offenbarte, seit er von den Toten auferstanden war.
0: Jesus, und wieder stehst du an der gefühlten Nutzlosigkeit und Vergeblichkeit von Aktivitäten unseres Lebens. Eine Nacht lang, ohne auch nur einen einzigen Fisch zu fangen. Wie gut kennen wir das Gefühl. Es war umsonst. Es war vergebens. Doch du, der du nicht müde wirst, dich immer wieder neu zu offenbaren, zum dritten Mal, zum vierten Mal, zum hundertsten Mal, du sprichst uns immer wieder Mut zu, macht weiter, werft eure Netze aus, bleibt treu, hört nicht auf, Gutes zu tun. Hört nicht auf zu segnen, zu vergeben. Hört nicht auf, neu anzufangen. hört nicht an, auf zu pflanzen und zu bauen und wieder von vorne anzufangen. Jeder Schritt, jede Mühe, jede Minute lohnt sich. Jesus, auf dein Wort hin werden wir weitermachen. Werden wir es noch einmal versuchen? Wollen wir nicht aufhören? Herr, du bist der Herr von Weinberg und Ernte. Du bist der Herr des Fischfangs. Du bist der Herr, der alle Garben einbringt, der es wachsen lässt und der vielfältige Frucht schenkt. Jesus, danke, dass du auch auf uns wartest. Nicht nur dann, wenn unser Leben zu Ende geht, sondern immer wieder neu, jeden Tag. Du wartest an jenem Ufer der Stille, der Zeit der Ruhe, der Zeit des Gebetes, am Ufer eines jeden Tages auf uns, in der Hoffnung, dass wir kommen und Zeit mit dir verbringen. Zeit des Betens, Zeit des einfach mit dir Seins, Zeit des Hörens auf dein Wort. Jesus, gib uns den Eifer des Petrus, der es nicht erwarten kann, bis das Boot das Ufer erreicht, sondern selbst noch hinschwimmt, damit es schneller geht. Gib uns diesen Eifer, dich jeden Tag in einer Zeit des Gebetes und der Stille zu suchen und bei dir zu sein. Jeden Tag möchtest du uns satt machen und zu uns sagen, kommt her und esst. Esst von meiner Güte, von meiner Freude, von meinem Frieden. Esst von meiner Freiheit, von meiner Kraft und von meiner Schönheit. Herr, wir wissen, dass du es bist in diesem Sakrament. Wir wissen, dass du alles kannst in diesem Sakrament. Wir wissen, Herr, dass dir nichts unmöglich ist in diesem Sakrament. Deshalb, Jesus, wir glauben an dich und wir vertrauen dir. Und auf dein Wort hin werfen wir die Netze noch einmal aus. Amen.
1: Vater unser im Himmel, geheiligt werde dein Name, dein Reich komme, dein Wille geschehe wie im Himmel, so auf Erden.
2: Unser tägliches Brot gib uns heute und vergib uns unsere Schuld, wie auch wir vergeben unseren Schuldigern. Und führe uns nicht in Versuchung, sondern erlöse uns von dem Bösen. Amen.
1: Gegrüßet seist du, Maria, voll der Gnade, der Herr ist mit dir. Du bist gebenedeit unter den Frauen und gebenedeit ist die Frucht deines Leibes, Jesus, der uns ermutigt, die Netze noch einmal auszuwerfen.
2: Heilige Maria, Mutter Gottes, bitte für uns Sünder, jetzt und in der Stunde unseres Todes. Amen.
1: Gegrüßet seist du, Maria, voll der Gnade, der Herr ist mit dir. Du bist gebenedeit unter den Frauen, und gebenedeit ist die Frucht deines Leibes, Jesus, der uns ermutigt, die Netze noch einmal auszuwerfen.
2: Heilige Maria, Mutter Gottes, bitte für uns Sünder, jetzt und in der Stunde unseres Todes. Amen.
1: Gegrüßet seist du, Maria, voll der Gnade, der Herr ist mit dir. Du bist gebenedeit unter den Frauen, und gebenedeit ist die Frucht deines Leibes, Jesus, der uns ermutigt, die Netze noch einmal auszuwerfen.
2: Heilige Maria, Mutter Gottes, bitte für uns Sünder, jetzt und in der Stunde unseres Todes. Amen.
1: Gegrüßet seist du, Maria, voll der Gnade, der Herr ist mit dir. Du bist gebenedeit unter den Frauen, und gebenedeit ist die Frucht deines Leibes, Jesus, der uns ermutigt, die Netze noch einmal auszuwerfen.
2: Heilige Maria, Mutter Gottes, bitte für uns Sünder, jetzt und in der Stunde unseres Todes. Amen.
1: Gegrüßet seist du, Maria, voll der Gnade, der Herr ist mit dir. Du bist gebenedeit unter den Frauen, und gebenedeit ist die Frucht deines Leibes, Jesus, der uns ermutigt, die Netze noch einmal auszuwerfen.
2: Heilige Maria, Mutter Gottes, bitte für uns Sünder, jetzt und in der Stunde unseres Todes. Amen.
1: Gegrüßet seist du, Maria, voll der Gnade, der Herr ist mit dir. Du bist gebenedeit unter den Frauen, und gebenedeit ist die Frucht deines Leibes, Jesus, der uns ermutigt, die Netze noch einmal auszuwerfen.
2: Heilige Maria, Mutter Gottes, bitte für uns Sünder, jetzt und in der Stunde unseres Todes. Amen.
1: Gegrüßet seist du, Maria, voll der Gnade. Der Herr ist mit dir, du bist gebenedeit unter den Frauen, und gebenedeit ist die Frucht deines Leibes, Jesus, der uns ermutigt, die Netze noch einmal auszuwerfen.
2: Heilige Maria, Mutter Gottes, bitte für uns Sünder, jetzt und in der Stunde unseres Todes. Amen.
1: Gegrüßet seist du, Maria, voll der Gnade, der Herr ist mit dir. Du bist gebenedeit unter den Frauen, und gebenedeit ist die Frucht deines Leibes, Jesus, der uns ermutigt, die Netze noch einmal auszuwerfen.
2: Heilige Maria, Mutter Gottes, bitte für uns Sünder, jetzt und in der Stunde unseres Todes. Amen.
1: Gegrüßet seist du, Maria, voll der Gnade, der Herr ist mit dir, du bist gebenedeit unter den Frauen, und gebenedeit ist die Frucht deines Leibes, Jesus, der uns ermutigt, die Netze noch einmal auszuwerfen.
2: Heilige Maria, Mutter Gottes, bitte für uns Sünder, jetzt und in der Stunde unseres Todes. Amen.
1: Gegrüßet seist du, Maria, voll der Gnade. Der Herr ist mit dir, du bist gebenedeit unter den Frauen, und gebenedeit ist die Frucht deines Leibes, Jesus, der uns ermutigt, die Netze noch einmal auszuwerfen.
2: Heilige Maria, Mutter Gottes, bitte für uns Sünder, jetzt und in der Stunde unseres Todes. Amen.
1: Ehre sei dem Vater und dem Sohn und dem Heiligen Geist.
2: Wie im Anfang, so auch jetzt und alle Zeit und in Ewigkeit. Amen.
1: O mein Jesus.

0: tiefsten Bedürfen.
1: Lasset uns beten. Allmächtiger Gott, lass die österliche Freude in uns fortdauern, denn du hast deiner Kirche neue Lebenskraft geschenkt und die Würde unserer Gotteskindschaft in neuem Glanz erstrahlen lassen. Gib uns immer wieder neuen Mut und neue Kraft, unsere Netze immer wieder neu auszuwerfen. Gib uns auch die Freude, den Tag deiner Auferstehung voll Zuversicht zu erwarten, damit er ein Tag des Jubels und des Dankes werde, der Vollendung und der Heimführung. Darum bitten wir durch Jesus Christus, deinen Sohn, unseren Herrn und Gott, der in der Einheit des Heiligen Geistes mit dir lebt und herrscht in alle Ewigkeit. Hochgelobt und gebenedeit sei die Freude und die Liebe Jesu Christi für uns gegenwärtig in diesem heiligsten Sakrament des Altars.
0: Von nun an bis in Ewigkeit.

0: Beim fünften Geheimnis, das wir heute betrachten, kommen wir jetzt zum Evangelium des vierten Sonntags der Osterzeit und betrachten Jesus, der uns alle einzeln beim Namen ruft und führt.
1: In jener Zeit sprach Jesus: Amen, Amen, das sage ich euch. Wer in den Schafstall nicht durch die Tür hineingeht, sondern anderswo einsteigt, der ist ein Dieb und ein Räuber. Wer aber durch die Tür hineingeht, ist der Hirt der Schafe. Ihm öffnet der Türhüter, und die Schafe hören auf seine Stimme. Er ruft die Schafe, die ihm gehören, einzeln beim Namen und führt sie hinaus. Wenn er alle seine Schafe hinausgetrieben hat, geht er ihnen voraus, und die Schafe folgen ihm, denn sie kennen seine Stimme. Einem Fremden aber werden sie nicht folgen, sondern sie werden vor ihm fliehen, weil sie die Stimme des Fremden nicht kennen. Dieses Gleichnis erzählte ihnen Jesus, aber sie verstanden nicht den Sinn dessen, was er ihnen gesagt hatte. Weiter sagte Jesus zu ihnen: Amen, Amen, ich sage euch, ich bin die Tür zu den Schafen. Alle, die vor mir kamen, sind Diebe und Räuber, aber die Schafe haben nicht auf sie gehört. Ich bin die Tür. Wer durch mich hineingeht, wird gerettet werden. Er wird ein- und ausgehen und Weide finden. Der Dieb kommt nur, um zu stehlen, zu schlachten und zu vernichten. Ich bin gekommen, damit sie das Leben haben und es in Fülle haben.
0: Ja, Jesus, deswegen sind wir hier. Und das bleibt die tiefste Sehnsucht unseres Herzens und wahrscheinlich auch das Herzen eines jeden Menschen, weil wir einfach so geschaffen sind. Fülle des Lebens. Wir erwarten sie von dir, Herr. Und deswegen sind wir hier. Wir hoffen auf dich als den Hirten, der uns auf die Weide führt, die wirklich satt macht. Die Weide, die Heimat gibt, wo man zu Hause ist und angekommen ist. Danke, Herr, dass du zu uns sprichst und so oft schon gesprochen hast. Es tut gut, deine Stimme zu hören. Deine Stimme der Liebe, der Ermutigung, des Trostes, des Friedens. Es tut so gut, auch meinem Namen mit deiner Stimme ausgesprochen zu wissen. Du kennst mich, Herr, und du rufst mich. Jesus, du bist die Tür zu den Schafen. Wir können keinen Menschen verstehen, nicht mal uns selbst, wenn wir nicht deinen Blick der Liebe, auch der Ehrfurcht und der Demut lernen. Du bleibst die Tür zu den Schafen, Herr. Lass uns in dich, die Menschen um uns herum und alle Menschen, denen wir begegnen, richtig erkennen. Durch deinen Blick der Liebe und des Mitleids. Hilf uns, Herr, das Leben und alle Menschen, die uns anvertraut sind, nicht zu benutzen, sondern ihnen zu helfen und ihnen zu dienen. Jesus, wenn du uns sagst, dass du die Tür bleibst, durch welche hindurchzugehen zur Rettung führt, dann ist es gut, dass wir hier sind. Deine Liebe in diesem Brot, deine Gegenwart in diesem Brot, eröffnet uns den Himmel. Und wir dürfen ein Stück weit von der ewigen Heimat bestrahlt werden, von dieser nie endenden Kraft, diesem nie endenden Quell des Lebens, der Heiligkeit und der Fülle. Herr, danke, dass du zu uns gekommen bist in diesem Brot, dass wir das Leben haben und es in Fülle haben. Danke, dass du nicht müde wirst, jeden Einzelnen von uns bei seinem Namen zu rufen und auf eine fette, immer sattmachende Weide zu führen. Amen.
2: Vater unser im Himmel, geheiligt werde dein Name, dein Reich komme, dein Wille geschehe, wie im Himmel so auf Erden.
3: Unser tägliches Brot gib uns heute und vergib uns unsere Schuld, wie auch wir vergeben unseren Schuldigern. Und führe uns nicht in Versuchung, sondern erlöse uns von dem Bösen. Amen.
2: Gegrüßet seist du, Maria, voller Gnade, der Herr ist mit dir. Du bist gebenedeit unter den Frauen, und gebenedeit ist die Frucht deines Leibes, Jesus, der uns einzeln beim Namen ruft und führt.
3: Heilige Maria, Mutter Gottes, bitte für uns Sünder, jetzt und in der Stunde unseres Todes. Amen.
2: Gegrüßet seist du, Maria, voller Gnade, der Herr ist mit dir. Du bist gebenedeit unter den Frauen, und gebenedeit ist die Frucht deines Leibes, Jesus, der uns einzeln bei Namen ruft und führt.
3: Heilige Maria, Mutter Gottes, bitte für uns Sünder, jetzt und in der Stunde unseres Todes. Amen.
2: Gegrüßet seist du, Maria, voller Gnade, der Herr ist mit dir. Du bist gebenedeit unter den Frauen, und gebenedeit ist die Frucht deines Leibes, Jesus, der uns einzeln bei Namen ruft und führt.
3: Heilige Maria, Mutter Gottes, bitte für uns Sünder, jetzt und in der Stunde unseres Todes. Amen.
2: Gegrüßet seist du, Maria, voller Gnade, der Herr ist mit dir. Du bist gebenedeit unter den Frauen, und gebenedeit ist die Frucht deines Leibes, Jesus, der uns einzeln beim Namen ruft und führt.
3: Heilige Maria, Mutter Gottes, bitte für uns Sünder, jetzt und in der Stunde unseres Todes. Amen.
2: Gegrüßet seist du, Maria, voller Gnade, der Herr ist mit dir. Du bist gebenedeit unter den Frauen, und gebenedeit ist die Frucht deines Leibes, Jesus, der uns einzeln beim Namen ruft und führt.
3: Heilige Maria, Mutter Gottes, bitte für uns Sünder, jetzt und in der Stunde unseres Todes. Amen.
2: Gegrüßet seist du, Maria, voller Gnade, der Herr ist mit dir. Du bist gebenedeit unter den Frauen, und gebenedeit ist die Frucht deines Leibes, Jesus, der uns einzeln beim Namen ruft und führt.
3: Heilige Maria, Mutter Gottes, bitte für uns Sünder, jetzt und in der Stunde unseres Todes. Amen.
2: Gegrüßet seist du, Maria, voller Gnade, der Herr ist mit dir. Du bist gebenedeit unter den Frauen, und gebenedeit ist die Frucht deines Leibes, Jesus, der uns einzeln bei Namen ruft und führt.
3: Heilige Maria, Mutter Gottes, bitte für uns Sünder, jetzt und in der Stunde unseres Todes. Amen.
2: Gegrüßet seist du, Maria, voller Gnade, der Herr ist mit dir. Du bist gebenedeit unter den Frauen, und gebenedeit ist die Frucht deines Leibes, Jesus, der uns einzeln beim Namen ruft und führt.
3: Heilige Maria, Mutter Gottes, bitte für uns Sünder, jetzt und in der Stunde unseres Todes. Amen.
2: Gegrüßet seist du, Maria, voller Gnade, der Herr ist mit dir. Du bist gebenedeit unter den Frauen, und gebenedeit ist die Frucht deines Leibes, Jesus, der uns einzeln beim Namen ruft und führt.
3: Heilige Maria, Mutter Gottes, bitte für uns Sünder, jetzt und in der Stunde unseres Todes. Amen.
2: Ehre sei dem Vater und dem Sohn und dem Heiligen Geist,
3: wie im Anfang, so auch jetzt und alle Zeit und in Ewigkeit. Amen.
2: O mein Jesus, Vater,

0: meisten bedürfen.
1: Lasset uns beten. Allmächtiger, ewiger Gott, dein Sohn ist der Kirche siegreich vorausgegangen als der gute Hirt. Geleite auch die Herde, für die er sein Leben dahingab, aus aller Not, aus aller Bedrängnis, aus allen Gefahren und Anfechtungen des bösen Feindes hin zur ewigen Freude. Darum bitten wir durch ihn, Jesus Christus, deinen Sohn, unseren Herrn und Gott, der in der Einheit des Heiligen Geistes mit dir lebt und herrscht in alle Ewigkeit.
0: Amen.
1: Hochgelobt und gebenedeit sei Jesus Christus, gegenwärtig in seiner ganzen Hirtenliebe in diesem heiligsten Sakrament des Altars.
0: Von nun an bis in Ewigkeit.

0: Und so kommen wir zum Evangelium des morgigen fünften Sonntags der Osterzeit. Wir schauen auf Jesus, der uns Weg, Wahrheit und Leben ist.
1: In jener Zeit sprach Jesus zu seinen Jüngern: Euer Herz lasse sich nicht verwirren. Glaubt an Gott und glaubt an mich. Im Haus meines Vaters gibt es viele Wohnungen. Wenn es nicht so wäre, hätte ich euch dann gesagt, ich gehe, um einen Platz für euch vorzubereiten. Wenn ich gegangen bin und einen Platz für euch vorbereitet habe, komme ich wieder und werde euch zu mir holen, damit auch ihr dort seid, wo ich bin. Und wohin ich gehe, den Weg dorthin kennt ihr. Thomas sagte zu ihm: Herr, wir wissen nicht, wohin du gehst. Wie sollen wir dann den Weg kennen? Jesus sagte zu ihm: Ich bin der Weg und die Wahrheit und das Leben. Niemand kommt zum Vater außer durch mich. Wenn ihr mich erkannt habt, werdet ihr auch meinen Vater erkennen. Schon jetzt kennt ihr ihn und habt ihn gesehen. Philippus sagte zu ihm: Herr, zeig uns den Vater, das genügt uns. Jesus antwortete ihm: Schon so lange bin ich bei euch, und du hast mich nicht erkannt, Philippus. Wer mich gesehen hat, hat den Vater gesehen. Wie kannst du sagen, zeig uns den Vater? Glaubst du nicht, dass ich im Vater bin und dass der Vater in mir ist? Die Worte, die ich zu euch sage, habe ich nicht aus mir selbst. Der Vater, der in mir bleibt, vollbringt seine Werke. Glaubt mir doch, dass ich im Vater bin und dass der Vater in mir ist. Wenn nicht, glaubt wenigstens aufgrund der Werke. Amen, Amen, ich sage euch, wer an mich glaubt, wird die Werke, die ich vollbringe, auch vollbringen. Und er wird noch größere vollbringen, denn ich gehe zum Vater.
0: Jesus, noch einmal ehren wir dich für deinen Weg zum Vater, dass du nach vollbrachtem Werk und wiederhergestellten Würde der ganzen Menschheit eingegangen bist in die Herrlichkeit des Vaters und so uns arme, gebrochenen Menschen emporgehoben hast, Kinder des Allerhöchsten zu sein und auch zu bleiben. Jetzt ehren wir dich in dieser Eucharistie, gegenwärtig nicht als etwas, also jemand, der vergangen ist und der nicht mehr ist, sondern einer, der ist, jetzt und für immer sein wird, und nicht nur ein Teil, sondern in seiner ganzen Herrlichkeit. Und so bist du jetzt beim Vater und hörst nicht auf, für uns zu beten. Hilf uns, die Werke zu vollbringen, die du vollbracht hast. Hilf uns, die Worte auszusprechen, die du ausgesprochen hast. Hilf uns, die Menschen zu lieben, so wie du geliebt hast. Hilf uns, Herr, jenen Frieden zu leben, den du uns gebracht und den du selbst schon und du uns vorgelebt hast. Jesus, Wir brauchen dich und deine Kraft. Und du hast versprochen, uns nicht so alleine zu lassen, sondern wieder zu uns zu kommen durch deinen Geist und uns alles zu offenbaren und uns alle Kraft und Stärke zu verleihen. Herr, du weißt, wie schwach wir geworden sind und müde. Du weißt, wie sehr wir immer wieder Gefahr laufen, zu resignieren und aufzugeben. Bleibe bei uns und erneuere unser Denken, unser Lieben und unser Tun. Jesus, es tut so gut zu wissen, dass du jetzt dort bist, wo auch wir einst sein sollen, und dass diese Wohnung, die du uns bereitet hast, schon im Hier und Jetzt beginnt. Dass wir etwas von dieser Heimat, von diesem Beheimatetsein und Angekommensein in dir, in deinem Herzen, in deiner Liebe und deinem Frieden auskosten können. Und zwar als Söhne und Töchter, die ein Recht auf das Erbe seines Vaters haben, ihres Vaters haben, unaufhörlich, so oft wir wollen, ganz nach unserem Durst und nach unserer Sehnsucht. Herr, danke, dass du vorausgegangen bist, um uns jene Wohnung, jenes Zuhause sein im Vater, diese tiefste Identität der Kindschaft dadurch vorbereitet hast. Jesus, wir freuen uns auf alles, was du uns bereitet hast im ewigen Leben, aber auch jetzt schon in dieser Welt. Herr, du bleibst unser Weg, unsere Wahrheit und unser Leben. Es tut so gut zu wissen, wie der Vater ist, da wir dich kennen, wie er liebt, da du uns liebst, wie er uns heilt, da du uns heilst, wie er uns vollenden, zurüsten und vollenden will, weil du es bist, der uns zurüstet und vollendet. Herr, als Hörerfamilie von Radio Marias stehen wir hier und danken dir für diese Zeit jetzt, da wir auf dich schauen und auf dich hören durften, und bitten dich jetzt um deine Salbung, deinen Segen, damit wir weitergehen und immer tiefer eintreten dürfen in den Weg zum Vater, der du bist. Damit wir immer tiefer und klarer schauen die Wahrheit, die du selber bist. Und dass wir immer stärker von diesem Lebensquell sprudeln, der allein von dir kommt, da du das Leben selber bist. Herr, handle an uns jetzt nach deiner Liebe und mach uns teilhaftig an deinem Heil. Amen.
1: Vater unser im Himmel, geheiligt werde dein Name, dein Reich komme, dein Wille geschehe wie im Himmel, so auf Erden.
2: Unser tägliches Brot gib uns heute und vergib uns unsere Schuld, wie auch wir vergeben unseren Schuldigern. Und führe uns nicht in Versuchung, sondern erlöse uns von dem Bösen. Amen.
1: Gegrüßet seist du, Maria, voll der Gnade. Der Herr ist mit dir, du bist gebenedeit unter den Frauen.

0: jetzt und in der Stunde unseres Todes. Amen.
1: Gegrüßet seist du, Maria, voll der Gnade, der Herr ist mit dir. Du bist gebenedeit unter den Frauen, und gebenedeit ist die Frucht deines Leibes, Jesus, der uns Weg, Wahrheit und Leben ist.
0: Heilige Maria, Mutter Gottes, bitte für uns Sünder, jetzt und in der Stunde unseres Todes. Amen.
1: Gegrüßet seist du, Maria, voll der Gnade, der Herr ist mit dir. Du bist gebenedeit unter den Frauen, und gebenedeit ist die Frucht deines Leibes, Jesus, der uns Weg, Wahrheit und Leben ist.
0: Heilige Maria, Mutter Gottes, bitte für uns Sünder, jetzt und in der Stunde unseres Todes. Amen.
1: Gegrüßet seist du, Maria, voll der Gnade, der Herr ist mit dir. Du bist gebenedeit unter den Frauen, und gebenedeit ist die Frucht deines Leibes, Jesus, der uns Weg, Wahrheit und Leben ist.
0: Heilige Maria, Mutter Gottes, bitte für uns Sünder, jetzt und in der Stunde unseres Todes. Amen.
1: Gegrüßet seist du, Maria, voll der Gnade, der Herr ist mit dir. Du bist gebenedeit unter den Frauen, und gebenedeit ist die Frucht deines Leibes, Jesus, der uns Weg, Wahrheit und Leben ist.
0: Heilige Maria, Mutter Gottes, bitte für uns Sünder, jetzt und in der Stunde unseres Todes. Amen.
1: Gegrüßet seist du, Maria, voll der Gnade, der Herr ist mit dir. Du bist gebenedeit unter den Frauen, und gebenedeit ist die Frucht deines Leibes, Jesus, der uns Weg, Wahrheit und Leben ist.
0: Heilige Maria, Mutter Gottes, bitte für uns Sünder, jetzt und in der Stunde unseres Todes. Amen.
1: Gegrüßet seist du, Maria, voll der Gnade, der Herr ist mit dir. Du bist gebenedeit unter den Frauen, und gebenedeit ist die Frucht deines Leibes, Jesus, der uns Weg, Wahrheit und Leben ist.
0: Heilige Maria, Mutter Gottes, bitte für uns Sünder, jetzt und in der Stunde unseres Todes. Amen.
1: Gegrüßet seist du, Maria, voll der Gnade, der Herr ist mit dir. Du bist gebenedeit unter den Frauen, und gebenedeit ist die Frucht deines Leibes, Jesus, der uns Weg, Wahrheit und Leben ist.
0: Heilige Maria, Mutter Gottes, bitte für uns Sünder, jetzt und in der Stunde unseres Todes. Amen.
1: Gegrüßet seist du, Maria, voll der Gnade, der Herr ist mit dir. Du bist gebenedeit unter den Frauen, und gebenedeit ist die Frucht deines Leibes, Jesus, der uns Weg, Wahrheit und Leben ist.
0: Heilige Maria, Mutter Gottes, bitte für uns Sünder, jetzt und in der Stunde unseres Todes. Amen.
1: Ehre sei dem Vater und dem Sohn und dem Heiligen Geist.
0: Wie im Anfang, so auch jetzt und alle Zeit und in Ewigkeit. Amen.
1: O mein Jesus, verzeih uns unsere Sünden.

0: Barmherzigkeit am meisten bedürfen.
1: Lasset uns beten. Gott, unser Vater, du hast uns durch deinen Sohn erlöst und als deine geliebten Kinder angenommen. Sieh voll Güte auf alle, die an Christus glauben, und schenke ihnen die wahre Freiheit und das ewige Erbe. Darum bitten wir durch Christus, unseren Herrn.
0: Amen.
1: Wir schließen mit der Litanei zum Heiligsten Sakrament. Herr, erbarme dich unser.
2: Herr, erbarme dich unser.
1: Christus, erbarme dich unser.
2: Christus, erbarme dich unser.
1: Herr, erbarme dich unser.
2: Herr, erbarme dich unser.
1: Christus, höre uns.
2: Christus, erhöre uns.
1: Gott, Vater im Himmel,
2: erbarme dich unser.
1: Gott, Sohn, Erlöser der Welt,
2: erbarme dich unser.
1: Gott, Heiliger Geist,
2: erbarme dich unser.
1: Heiligste Dreifaltigkeit,
2: erbarme dich unser.
1: Christus, du Brot des Lebens,
2: erbarme dich unser.
1: Du Gott und Mensch,
2: erbarme dich unser.
1: Du Verborgener,
2: erbarme dich unser.
1: Du in unserer Mitte,
2: erbarme dich unser.
1: Du Osterlamm,
2: erbarme dich unser.

0: Du Opfer für die Welt,
1: erbarme dich unser.
0: Du Quelle der Gnade,
1: erbarme dich unser.
0: Du unsere Nahrung,
1: erbarme dich unser.
0: Du unsere Freude,
1: erbarme dich unser.
0: Du Heil der Kranken,
1: erbarme dich unser.
0: Du Trost der Trauernden,
1: erbarme dich unser.
0: Du Kraft der Sterbenden,
1: erbarme dich unser.
0: Du unsere Hoffnung,
1: erbarme dich unser.
0: Du Brot vom Himmel,
1: erbarme dich unser.
0: Herr, befreie uns durch deinen Leib, der für uns geopfert ist.
1: Herr, befreie uns.
0: Durch dein Blut, das für uns vergossen ist.
1: Herr, befreie uns.
0: Durch dieses Zeichen deiner Liebe.
1: Herr, befreie uns.
0: Durch dieses Zeichen deiner Treue.
1: Herr, befreie uns.
0: Durch deine Auferstehung und Himmelfahrt.
1: Herr, befreie uns.
0: Durch deine Gegenwart.
1: Herr, befreie uns.
0: Wir bitten dich, erhöre uns bei deiner Wiederkunft.
1: Wir bitten dich, erhöre uns.
0: Wir armen Sünder.
1: Wir bitten dich, erhöre uns.
0: Dass wir stark werden im Glauben.
1: Wir bitten dich, erhöre uns.
0: Dass wir deinen Tod verkünden.
1: Wir bitten dich, erhöre uns.
0: Dass wir deine Auferstehung preisen.
1: Wir bitten dich, erhöre uns.
0: Dass wir nach deinem Mahl verlangen.
1: Wir bitten dich, erhöre uns.
0: Dass wir in deinem Tisch vereint sind.
1: Wir bitten dich, erhöre uns.
0: Dass keiner von uns dich verraten wird.
1: Wir bitten dich, erhöre uns.
0: Dass wir deinen Weg erkennen.
1: Wir bitten dich, erhöre uns.
0: Dass wir den Weg gehen in der Kraft deiner Speise.
1: Wir bitten dich, erhöre uns.
0: Führe uns zum Hochzeitsmahl des ewigen Lebens.
1: Wir bitten dich, erhöre uns.
0: Lamm Gottes, du nimmst hinweg die Sünde der Welt.
1: Herr, verschone uns.
0: Lamm Gottes, du nimmst hinweg die Sünden der Welt.
1: Herr, erhöre uns.
0: Lamm Gottes, du nimmst hinweg die Sünden der Welt.
1: Herr, erbarme dich.
0: Lasset uns beten, Herr unser Gott. In diesem wunderbaren Sakrament feiern wir das Leiden und die Auferstehung deines Sohnes. Lass uns seinen heiligen Leib und sein kostbares Blut so empfangen und verehren, dass uns die Frucht der Erlösung zuteil wird durch Jesus Christus, unseren Herrn.
1: Amen.
0: Und so kommen wir noch einmal zu dir, Herr Jesus Christus, gegenwärtig in diesem heiligsten Sakrament des Altars und bitten dich jetzt um deinen Segen, um deine Sendung, um deine Kraft und deine Liebe. Segne uns jetzt mit der ganzen Kraft deiner Liebe. Segne uns mit der ganzen Dynamik deines Friedens. Segne uns mit der ganzen Schönheit deines Geistes, damit wir behütet allem entgegengehen und alles überwinden, was deine heilige Vorsehung uns jetzt an Wegen und Straßen und Dingen vorbereitet hat. Dazu segne uns jetzt der allmächtige und gütige Gott, der Vater, der Sohn und der Heilige Geist.
1: Amen.
0: Singet Lob und Preis.
1: Dank sei

Liebe Freunde von Radio Maria, das war Komm zu mir, eine Zeit eucharistischer Anbetung aus der Studiokapelle von Radio Maria in Brixen. Danke für die große und wunderbare Gebetsgemeinschaft. Jetzt wünsche ich Ihnen noch einen schönen Abend, eine gute Nacht und einen schönen kommenden 5. Ostersonntag. Bitte nochmal um Nachsicht, um die technischen Gebrechen am Beginn der Sendung. Und wir hören uns dann bei der nächsten Kommt zu mir Sendung, die wird dann sein am ersten Samstag im Juni, das ist der 6. Juni. Gottes Segen und ein gnadenreiches Hingehen, Hinkommen zu einem gesegneten Pfingstfest. Euch allen aus Brixen in Südtirol verabschiedet sich Bernhard Mitrotzner.

Heute, am 3. Mai, gedenkt die Kirche der heiligen Apostel Philippus und Jakobus des Jüngeren. Er gehörte ursprünglich zu den Jüngern des Täufers Johannes und wurde später von Jesus zu seinem Apostel berufen. Weiters gedenken wir des heiligen Philipp von Zell, eines Einsiedlers bei Worms, verstorben nach 760, der Märtyrerin Viola, die in Südtirol um 304 den Tod fand, und ebenso der Eheleute Timotheus und Maura, die im Jahr 286 den Märtyrertod starben. Und wir gedenken heute auch des seligen Thomas von Olera, einem Kapuziner aus dem 17. Jahrhundert.

Philippus und Jakobus werden wie Petrus und Paulus meistens zusammengenannt. Auch gelten ihre Patronate für Krämer, Hutmacher und Tuchwalker für beide. Weil Papst Johannes III. Im 6. Jahrhundert die Apostelkirche in Rom einweihte, wo einige ihrer Reliquien ruhen, wurde das Fest von Jakobus Minor mit dem bis dahin am 1. Mai gefeierten älteren Jakobus vertauscht. Die griechische Ostkirche feiert das Fest des Apostels am 14. November. Jakobus der Jüngere war ein Verwandter des Herrn. Er war ein Herrnbruder, und zwar ein Sohn des Alpheus und einer der Frauen, die unter dem Kreuz standen. Auch war er ein Bruder des heiligen Judas Thaddäus. Die Bezeichnung Minor im Unterschied zu Jakobus Major erhielt er, weil er später als dieser berufen wurde. Jakobus soll Jesus sehr ähnlich gesehen haben, so dass Judas Iskariot beschloss, Jesus mit dem Zeichen des Kusses zu begrüßen, damit nicht Jakobus anstelle des Herrn ergriffen würde. Jakobus ist der Verfasser des berühmten Jakobusbriefes an die Judenchristen in der Diaspora. Er war nach Petrus der erste Bischof der Gemeinde von Jerusalem und ein Hauptvertreter des jüdisch-gesetzlichen Christentums in Palästina. Man nannte ihn den Gerechten, weil er ein frommes und streng enthaltsames Leben führte, weder Wein noch Fleisch zu sich nahm und bis zu seinem Tod jungfräulich lebte. Eine Säule der Kirche nennt ihn Paulus in seinem Brief an die Galater. Auch die Juden achteten ihn und gestatteten ihm, den Tempel zu betreten, was nur den Priestern vorbehalten war. Beim Apostelkonzil des Jahres 50 in Jerusalem stellte sich Jakobus der Jüngere auf die Seite von Paulus, der die Heidenchristen von jeder Verpflichtung auf das mosaische Gesetz befreit wissen wollte. Die Legende erzählt, dass Jakobus eines Tages vom Hohen Rat gezwungen wurde, wegen seines persönlichen Ansehens den christlichen Glauben zu schmähen. Weil Jakobus nun aber seinen Glauben mit lauter Stimme verkündete, statt ihn zu widerrufen, wurde er vom jüdischen Rat um das Jahr 60 während der Abwesenheit des römischen Prokurators zur Steinigung verurteilt. Da er nicht sofort tot war und seinen Feinden, ähnlich wie Christus, mit lauter Stimme von Gott die Verzeihung für ihr Verbrechen erbat, erschlug ihn ein Tuchwalker mit seiner Stange. Das Haupt des Heiligen befindet sich heute im Dom von Ancona. Auch in der Camargue in Frankreich befindet sich eine Kopfreliquie, die für die Seine angesehen wird.

Hören wir nun aus der Legende. Einmal geschah es war im 7. Jahr, als Jakobus Bischof war, dass die Apostel am Ostertag in Jerusalem zusammenkamen und Jakobus ihnen gebot, öffentlich und vor allem Volke zu berichten, was der Herr durch sie gewirkt habe. Danach predigte er selbst zusammen mit ihnen 7 Tage lang im Tempel vor Kaiphas und den anderen Juden, und zwar so machtvoll, dass es fast schien, dass sich alle taufen lassen wollten. Aber da trat einer unter sie und fing an zu schreien: »Ihr Männer von Israel, was tut ihr? Wollt ihr euch von diesen Zauberern anlügen lassen?« Er wiegelte das Volk derart auf, dass es die Stufen hinaufdrängte, wo der heilige Jakobus predigte, und ihn hinabwarfen. Von der Zeit an hinkte der Apostel.

Hören wir nun über den heiligen Apostel Philippus. Er steht im Apostelverzeichnis an fünfter Stelle. Philippus stammte aus Bethsaida in Galiläa, wurde von Jesus selbst früh berufen und folgte ihm in unbeirrbarer Treue. Philippus war es auch, der seinen Freund Nathanael zu Jesus führte. Wie die Schrift berichtet, entdeckte Jesus Nathanael unter einem Feigenbaum. Das bewog Nathanael dazu, Jesus als Messias anzuerkennen. Philippus war es auch, den Jesus im Johannesevangelium fragt, wo sie Brot für die große Menschenmenge kaufen könnten, die ihnen gefolgt war. Philippus antwortete darauf, dass Brot für 200 Denare wohl kaum ausreichen würde, um alle zu sättigen. Das sagte Jesus aber nur, um seine Reaktion zu hören, weil er selber schon wusste, was er tun würde. Auch lesen wir im Evangelium, dass ihn einige Griechen baten, ihnen Jesus zu zeigen, was er ihnen mit Zustimmung von Andreas auch gewährte. Neben diesen kleinen Szenen erleben wir Philippus auch als Sprecher der anderen, die zweifellos nicht mehr verstanden als er. Dafür wurde er von Jesus liebevoll gerügt. Als Jesus in seinen Abschiedsreden den Jüngern eine klarere und vollkommene Kenntnis über seinen himmlischen Vater verspricht, rief Philippus mit freudiger Ungeduld aus: »Herr, zeige uns den Vater, und das genügt uns.« Jesu Antwort: »Schon so lang bin ich bei euch, und du hast mich nicht erkannt, Philippus. Wer mich gesehen hat, hat den Vater gesehen. Glaubst du nicht, dass ich im Vater bin und er in mir ist?« Der Überlieferung nach wirkte Philippus nach der Himmelfahrt Christi in Vorderasien und im heutigen Südrussland bei den Skythen und kam zuletzt nach Phrygien, wo er in Hierapolis sein Martyrium am Kreuz erlitt. Das Jahr seines Todes wird zwischen 54 und 90 angenommen. Die Reliquien des Heiligen, die zunächst in Hierapolis verehrt wurden, kamen später nach Konstantinopel und dann nach Rom. Dargestellt wird der heilige Philippus mit lateinischem oder Antoniuskreuz als Zeichen seines Martyriums.

Hören wir nun aus der Legende des heiligen Apostels. Philippus predigte 20 Jahre im Lande der Skythen. Da ergriffen ihn die Heiden und führten ihn vor ein Bild des Mars, dem er opfern sollte. Alsbald kam unter dem Standbild ein großer Drache hervor und tötete den Sohn des Priesters, der den Dienst beim Feuer tat, sowie die beiden Tribunen, deren Knechte den Philippus gefesselt hatten. Und der Drache machte alle, die dabei standen, mit seinem giftigen Anhauch krank. Philippus aber sprach: Glaubt mir, wenn ihr dieses Götzenbild zerbrecht und an seine Stelle das Kreuz des Herrn anbetet, so werden eure Kranken gesund und eure Toten lebendig werden. Da flehten ihn die Kranken an: Hilf uns nur, dass wir gesund werden, dann wollen wir dieses Bild zugleich zerbrechen. Nun gebot Philippus dem Drachen, dass er sich an einen wüsten Ort verfüge, wo er keinem Menschen mehr schaden könne, was auch geschah. Danach machte Philippus die Kranken alle gesund und gab drei Toten das Leben wieder. Daraufhin stürzten sie die Götzen und alle wurden gläubig.

Hören wir abschließend aus dem Leben des Thomas von Olera. Thomas de Acerbis wurde 1563 als Sohn einer alten, verarmten Adelsfamilie geboren. Er konnte keine Schule besuchen, sondern musste in seiner Jugend in seinem Heimatort Olera als Bauer und Schafhirt arbeiten. Im Jahre 1580 trat er als Laienbruder in Verona ins Kapuzinerkloster ein und ging 50 Jahre lang als Bettelbruder immer wieder von Haus zu Haus, wo er die Almosenspenden mit seinem Segen, mit seiner gütigen Dankbarkeit beantwortete. Später wirkte er in Verona, Vicenza, Rovereto und Padua, wo er immer wieder am Bau der Klöster seines jungen Ordens beteiligt war. Gleichzeitig erwarb er sich einen Namen als ernstzunehmender Wanderprediger. Deshalb holte ihn Erzherzog Leopold V. von Tirol im Jahre 1619 als spirituellen Berater zu sich. Thomas lebte von nun an im Innsbrucker Kapuzinerkloster. Hier wurde er immer wieder als Berater aufgesucht, darunter auch von Kaiser Ferdinand II. Während des Dreißigjährigen Krieges. Thomas lebte streng asketisch und blieb trotz seines Ansehens demütig und bescheiden. Die Bevölkerung liebte ihn, weil er einer der ihren war, der ihnen half und wenn nötig auch Wunder wirken konnte. Als Mystiker führte er die Verehrung des aufgestoßenen, des geöffneten Herzen Jesu ein und setzte den Bau der sechskuppeligen Karlskirche bei Folders bei Innsbruck ins Werk. Posthum wurden seine Schriften unter dem Titel Fuoco d'amore, übersetzt Feuer der Liebe, veröffentlicht. Papst Johannes der 23. schöpfte in seinen letzten Lebensmonaten aus dieser Schrift Trost und Frieden. Schon zu seinen Lebzeiten wurde Thomas Heiliger Bruder von Tirol genannt. Sein Andenken blieb über die Jahrhunderte lebendig und er wird bis zum heutigen Tag von den Gläubigen angerufen. Thomas von Olera starb am 3. Mai 1631 in Innsbruck. Seine Reliquien ruhen in einer der Kapellen der Kapuzinerkirche in Innsbruck. 2013 wurde Thomas im Auftrag von Papst Franziskus in Bergamo selig gesprochen.

Soweit die Heiligen des heutigen Tages. Im Namen von Radio Maria wünsche ich allen, die heute ihren Namenstag oder einen anderen Festtag feiern, alles Gute und gottesreichen Segen. Mögen Ihnen die Tagesheiligen Jakobus der Jüngere, Philippus und der selige Thomas von Nolera Fürsprecher sein.

0: Wortsamen.
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2: Ein Wort für die Woche aus Afrika.

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1: Liebe Zuhörer von Radio Maria, die für heute vorgesehene Sendung über Lectio Divina, das Beten mit der Heiligen Schrift, werden wir zu einem späteren Zeitpunkt nachholen. Im heutigen Vertiefungskurs des Glaubens hören Sie stattdessen eine Sendung mit Pater Niklaus Schneider aus dem Jahr 2023. 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

0: Willkommen, liebe Hörer von Radio Maria Österreich und Radio Maria Südtirol. Im heutigen Vertiefungskurs des Glaubens wird uns eine Frau vor Augen gestellt, die mit vielen Titeln geehrt wird. Bekannt ist sie auch deswegen, weil sie sich mutig zu kirchlichen, politischen und gesellschaftlichen Themen geäußert hat. Sie zählt mit 5 weiteren Heiligen zu den Patronen und Patroninnen Europas. Es geht um die Kirchenlehrerin Katharina von Siena. Wir wollen sie heute besonders unter dem Aspekt ihres Patronats für die Päpste beleuchten. Mein Name ist Maria Kotzis und ich begrüße recht herzlich unseren Referenten, Zisterzienser Pater Nikolaus Schneider. Grüß Gott.
1: Ja, grüß Gott, liebe Hörerinnen und Hörer von Radio Maria. Ich hoffe, es geht Ihnen gut und haben auch schon ein bisschen mehr von Katharina von Siena gehört. Als ich mich mit dem Thema jetzt befasst habe, auch insbesondere als Patronin der Päpste, ist mir da sehr viel aufgegangen und vor allem ist mir auch aufgefallen, wie viel sie geschrieben bzw. diktiert hat. Sie war ja des Lebens und Lesens und Schreibens erst im Verlauf ihres Lebens nur mittelmäßig mächtig, ja. Und sie ist wirklich eine sehr, sehr große Persönlichkeit, ist mir auch aufgefallen, dass es sich lohnt, sich viel mehr mit ihr zu beschäftigen. Was wissen wir denn über die heilige und große Kirchenlehrerin Katharina von Siena? Eben sehr viel, denn sie hat einen Briefkorpus von über 400 Briefen uns hinterlassen. Also 2/3 sind ungefähr überliefert. Und das ist wirklich sehr bemerkenswert. Das ist nämlich eines der größten mittelalterlichen Briefsammlungen, die wir uns vorliegen heute. Und ich habe auch schon gesagt, sie konnte nicht wirklich lesen und schreiben. Alle Briefe hat sie diktiert und ist für uns heute auch für unsere Zeit auch eine sehr wichtige Heilige. Nicht nur, dass wir sie als Heilige in besonderen schwierigen Zeiten anrufen können. Auch Europa ist gerade auch in einer Krise, politisch und kirchlich. Und da können wir sie immer wieder auch anrufen. Von den Italienern wird sie als größte Frau des Christentums bezeichnet. Und wie gesagt, sie hat selbst viele Briefe diktiert. Es gibt mehrere zeitgenössische Biografien von ihren Beichtvätern, besonders Raimund von Capua und Fra Tomasi. Und da können wir auch sehr viel erfahren. Und auch sie hat eine Zusammenfassung so ihrer mystischen Schauung auch diktiert, nämlich in einem Buch, der Dialog über die göttliche Vorsehung. Papst Paul hat sie am 3. Oktober im Jahr 1970 zur Kirchenlehrerin erhoben und spricht darüber Folgendes, ich zitiere ihn mal, tatsächlich. Welche starke Strahlen übermenschlicher Weisheit, welch drängende Mahnung zur Nachahmung Christi in allen Geheimnissen seines Lebens und Leidens, welch wirksame Unterweisung über die Übung der Tugenden, wie sie zu den verschiedenen Lebensständen gehören sollten, finden sich erneut in den Werken dieser Heiligen. Es gibt darin gleichsam Funken eines mystischen Feuers, das in ihrem Herzen von der unendlichen Liebe, nämlich vom Heiligen Geist, entzündet worden war. Ich möchte erst ein bisschen in dem ersten Teil der Sendung auf Katharina von Siena selbst eingehen, auf ihre Person und in einem zweiten Teil dann auch wirklich mich auseinandersetzen mit ihnen, was ihre Beziehung mit den Päpsten ausgemacht hat oder was sie auch den Päpsten besonders geschrieben hat, besonders in ihren Briefen. Und so geht es mir jetzt erst um ihre Persönlichkeit. Sie ist eine Frau, die aus einer starken Gottesbeziehung herausgelebt haben muss. Also das, was wir von ihr wissen, das zeugt wirklich von einer tiefen, lebendigen Beziehung zu Christus. Das hat auch sehr früh bei ihr angefangen. Wir werden das gleich noch hören. Und sie hat wirklich aus der Sorge zur Kirche heraus gehandelt und auch nur hier heraus ist wirklich auch ihr Wirken und ihr Tun, ihr öffentliches Tun auch zu verstehen. Katharina hat die Kirche selbst immer verstanden als Christi Braut, also von Christus gegründet und von ihm auch durch alle Zeiten geleitet. Sie hat zwar großen Einfluss auf die Politik und die Kirche genommen und war auch als Ratgeberin für Könige, Fürsten und Stadtstaaten eine wichtige Frau. Was ihr aber wichtig war, war der Wille Gottes. Sie wollte darin leben und verstand auch ihre Aufgabe darin, nach dem Willen Gottes zu streben und so auch ein Vorbild zu sein. Ein Vorbild für eine tiefe Gottesbeziehung und auch ein Vorbild im Gebetsleben und der Verkündigung des Evangeliums. Katharina wurde am 25. März 1347 geboren. Eines von 25 Kindern. Wir wissen auch, im Mittelalter war die Kindersterblichkeit deutlich größer und deswegen auch diese große Zahl, 25 Kindern von zwei Eltern, von zwei Mutter und Vater. Sie war eigentlich, hatte sie noch eine Zwillingsschwester, die aber auch sehr früh starb. Sie ist in einer Adelsfamilie, italienischen Adelsfamilie groß geworden und ihr Vater musste als Wollfärber arbeiten, da auch die Familie eben verarmt war. Ein Jahr nach ihrer Geburt war auch ein schweres Ereignis, nämlich eine furchtbare Pest ist ausgebrochen, bei der geschätzt 80.000 Menschen starben. Also sie ist in einer Zeit hineingeboren und aufgewachsen, die wirklich von Krisen durchgeschüttelt war. In ihrer Kindheit aber muss sie auch wohl schon eine sehr innige Gottesbeziehung gehabt haben. Und es wird immer wieder auch von ihr überliefert, wie sie Visionen hat und auch sehr intim mit Jesus wurde, ja. Und die erste Vision hatte sie schon mit 6 Jahren in Siena, in ihrer Stadt, in ihrer Heimatstadt. Sie sieht über der Kirche, die dem heiligen Dominikus geweiht war, Christus in päpstlichen Gewändern. Er lächelt ihr zu und segnet sie. Es wird auch überliefert von ihrem Biograf, nämlich von Raimund, dass sie ein Jahr später mit 7 Jahren schon ein Leben für Christus leben wollte und entscheidet sich somit auch für ein jungfräuliches Leben. Das geht zur damaligen Zeit natürlich nicht ohne das Einverständnis der Eltern. Sie hat da wirklich sehr viel gekämpft und damals war auch das heiratsfähige Alter im Übrigen 12 Jahren und die Eltern wollten natürlich ihre Tochter verheiratet sehen. Ja. Das ist ein Konflikt, den sie schon in sehr frühen Alter mit den Eltern führen muss. Aber sie behauptet sich, ja. Sie behauptet sich und möchte wirklich ganz für Christus leben als Jungfrau. Sie lebt weiter in dieser tiefen Gottesbeziehung und lebt dann in ihrer Jugend. Kann sie das irgendwie so ein bisschen bei den Eltern durchboxen, dass sie für 3 Jahre in ihrem Elternhaus wirklich ihr Leben im Gebet und in der Arbeit verbringt, also ein kontemplatives Leben und verrichtet Dienste als einfache Magd. Dabei hat sie auch immer den Wunsch gehabt, in der Spiritualität des heiligen Dominikus zu leben, konnte aber aus verschiedenen Gründen auch nicht dem Orden ganz beitreten. Sie war auch relativ jung, aber ihr wurde gewährleistet, als Tertiarin oder erlaubt, als Tertiarin beizutreten. Als Tertiarin oder Tertiar werden eben auch Laien bezeichnet, die sich dem Orden angeschlossen haben, also dem Orden des heiligen Dominikus, aber ohne wirkliche Gelübde wie ein Ordensmann oder eine Ordensfrau und auch nicht das Leben im Kloster selbst mit der Gemeinschaft zusammenlebt. Aber die Spiritualität hat sie ganz stark vom heiligen Dominikus. Oder versucht sie nachzuleben. Nach diesen 3 Jahren des zurückgezogenen Lebens erhält sie von Jesus den Auftrag, dann karitativ zu wirken. Also auch die Armen und Kranken lagen ihr sehr, sehr am Herz und beginnt auch dort tiefer immer wieder zu verstehen, wie der Nächste in eine tiefere Gottesbeziehung, Christusbeziehung leben soll. Ja. Ihr Nächster war im Armen Christus. Sie soll auch in der eigenen Familie helfen in dieser Zeit, sollte und auch den Armen und Kranken, wie ich schon sagte, dienen. Und in dieser Zeit muss sie auch eine Ausstrahlung auch bekommen haben, wie sie diese Beziehung zu Gott und Christus gelebt hat, dass sich auch mit der Zeit viele um sich herum scharten. Verschiedene Priester, verschiedene Ordensmänner und viel, also wie eine Art Freundeskreis um sie herum. Ja, nämlich ihr Wirken ist auch nur dann zu verstehen, wenn man auch mit berücksichtigt, was sie für Unterstützung auch hatte. Ja. Mit dem Beginn ihres öffentlichen Lebens war oder beginnt auch ihre große Tätigkeit als Vermittlerin. Und dazu ist sie dann in ihrem Leben, musste sie sehr viel herumreisen und diktierte auch viele Briefe. Also ich sagte schon, eine richtig große Sammlung von Briefen, die uns da überliefert ist. Sie ist relativ jung gestorben, mit 33 Jahren, also mit dem Alter, in dem Alter, in dem Christ, in der, dem Christus auch gestorben ist. Sie ist am 29. April 1380 in Rom verstorben und war dort eben war oft auf großen Reisen unterwegs und immer auch als Vermittlerin für den Frieden. Was das spirituelle Leben auch von Katharina von Siena ausmacht, ist ihre Liebe zur Eucharistie, ihre Leidensmystik und ihre Bemühungen um die Einheit der Kirche. Wir wissen auch, dass sie, und das wird überliefert, dass nur sie die Wundmale Christi auch empfangen hat, aber hat Jesus sozusagen auch darum gebeten, dass sie nicht öffentlich gemacht werden, dass nur sie diese Wunden sehen kann. Auch Papst Paul VI. Hat wieder bei der Ansprache, oder an dem Tag, an der sie zur Kirchenlehrerin erhoben wurde, hat er auch uns einen Einblick gegeben oder überliefert uns einen Einblick in die Züge ihrer Mystik. Und da möchte ich ihn auch an dieser Stelle zitieren. Er fragt, welche sind nun aber die charakteristischen Linien, die vorherrschenden Themen der aszetischen und mystischen Lehre der heiligen Katharina? Es macht den Eindruck, als ob sie in Nachahmung des ruhmreichen Paulus, von dem sie bisweilen sogar den kräftigen, ungestümen Stil wiederzustrahlen scheint, eine Mystikerin des menschgewordenen ewigen Wortes, vor allem des gekreuzigten Christus sei. Sie war eine Sängerin des Lobpreises auf die erlösende Kraft des anbetungswürdigen Blutes des Sohnes Gottes, das dieser am Holz des Kreuzes mit dem ganzen Großmut seiner Liebe für das Heil aller Generationen der Menschheit vergossen hat. Dieses Blut des Erlösers aber sieht die Heilige dank des Dienstes der Priester ununterbrochen im Messopfer und in den Sakramenten zur Reinigung und Verschönerung des ganzen mystischen Leibes Christi fließen. Wir könnten Katharina darum auch die Mystikerin des eucharistischen und mystischen Leibes Christi der Kirche nennen. Also eine Spiritualität, die sehr um die Eucharistie und das Leiden Christi herum aufgebaut ist oder sich auch darum dreht. Und sie hat sehr viel auch mit den Päpsten, wie ich schon sagte, Kontakt gehabt. Und ihr war immer das ein Anliegen, die Kirche als Leib Christi zu sehen. Auch haben wir, ich habe heute Morgen schon mit meinen Mitbrüdern die Heilige Messe hier in Neuzelle gefeiert. Und dort gibt es in der Heiligen Messe ein schönes Gebet, ein Gebet, das Tagesgebet, was wir auch im Stundengebet hören, das auch wirklich zeigt, wie Katharina sozusagen, wie wichtig ihr der Leib Christi war und auch, was wir sozusagen von ihr erbitten oder um ihre Fürsprache erbitten können bei Christus. Das Gebet ist folgendermaßen: Allmächtiger, ewiger Gott, du hast der heiligen Katharina von Siena das Leiden Christi und die Wunden seiner Kirche vor Augen gestellt. Im Dienst der Kirche wurde ihre Liebe zu einem lodernden Feuer. Mache auch uns, die wir zu Christus gehören, bereit, die Leiden seiner Kirche mitzutragen, damit einst seine Herrlichkeit an uns offenbar wird. Amen.

0: Sie hören Radio Maria Österreich und Radio Maria Südtirol den Vertiefungskurs des Glaubens. Es geht um Katharina von Siena. Wir haben jetzt im ersten Teil einen Überblick über ihr Leben bekommen, einige wichtige Schlagworte, die wir mit der heiligen Katharina verbinden können. Die Vermittlung für den Frieden, zum Beispiel die großen Bemühungen um die Einheit der Kirche und jetzt auch zuletzt besonderes Anliegen, die Kirche als den Leib Christi zu sehen. Auch dieses Lied gerade passend dazu, Anima Christi. Wir sind heute verbunden mit Pater Nikolaus Schneider, Zisterzienserpater, und kommen jetzt im zweiten Teil dann besonders zu ihrer Beziehung zu den Päpsten sozusagen, warum sie auch Patronin für die Päpste ist.
1: Ja. Jetzt im zweiten Teil geht es mir wirklich um auch die Beziehung, die sie zu den Päpsten haben. Und da muss ich auch eine Vorbemerkung geben. Wir haben oft immer ein Verständnis, wenn wir Briefe hören, dass sie dann immer öffentlich gemacht werden, wenn es immer an große Persönlichkeiten geht. Aber hier muss man, wenn ich jetzt aus den Briefen zitiere, immer wieder auch im Hinterkopf haben, dass sie ganz persönlich den Papst meint oder das auch an den damaligen Papst gerichtet ist und sie wohl auch eine persönliche Beziehung zu ihm hatten. Also sie mussten sich auch gekannt haben, die Päpste, ja. Und die Päpste mussten auch wirklich dieses Charisma von Katharina auch, gespürt haben, dass sie da eine starke Christusbeziehung hat. Und diesen Einfluss hat sie auf die folgenden Päpste nämlich gemacht. Es sind uns mehrere Briefe überliefert

oder beziehungsweise gab mehrere Päpste, die im 14. Jahrhundert in dieser Zeit in Avignon, also in Frankreich, residiert haben. Und hier der Grund dafür damals war, dass hier die Kirche zu einem politischen Spielball wurde. Einerseits war der Papst wollte die Kirche schützen, indem sie sich sozusagen den politischen Machtinteressen sozusagen ja nähert. Auch ein bisschen Schutz war dabei, aber es war leider auch ein großer Verfall, weil dadurch das Papsttum und auch der Einfluss der Kirche zu einem Spielball des französischen Machtinteresses und der Königshäuser auch eben war. Und dadurch, dass die politische Kirche auch ein Platz für die Machtkämpfe und die politischen, als politische Vorteile auch genutzt wurde, war das eben auch zu dieser Zeit eine ungehörige Lage für die Kirche als Leib Christi. Wohlgemerkt auch immer diese sichtlich, die Sicht aus dem Geistigen heraus, aus dem christlichen Herzen heraus, ja. Und hier sah auch Katharina, dass dort die Verantwortung der Päpste oder auch der vielen Hirten, der Bischöfe als Apostel sehr vernachlässigt wurde. Es wurde oft immer wieder auf den Schutz der Kirche geachtet als äußerliche Institution, aber der innere Kern wurde dabei oft immer wieder vernachlässigt. Und Katharina von Siena bezeichnet das als einen schlimmen Zustand, wo weltliche Interessen im Vordergrund standen und das Eigentliche, die Verkündigung des Evangeliums und die geistliche Leitung der einzelnen Glieder zur Tugend zu führen, das hat einfach gefehlt. Ja. Und dazu ermahnt sie auch in aller Deutlichkeit den Papst. Sie schreibt an Papst Gregor dem 11. im Jahr 1376. Wir müssen dazu sagen, in diesem Jahr ist sie 29 Jahre jung. Mit 29 Jahren schreibt sie oder diktiert sie diesen Brief an den Papst. Und da schreibt sie, zunächst klingt es auch sehr hart, aber sie schreibt: Jene, die ein höheres Amt bekleiden, sage ich, handeln schlecht, wenn aufgrund ihrer Selbstbezogenheit und Menschenfurcht die heilige Gerechtigkeit in ihnen erstirbt. Sie sind stets in Sorge, ja nicht zu missfallen und sich Feinde zu machen. Und das alles, weil sie nur sich selber lieben. Das sind schon sehr harte und aber deutliche Worte. Und Katharina geht da noch genauer drauf ein. Und beim Durchlesen hat mich das auch schon tief beeindruckt. Also sie schreibt das, man muss sich das bewusst werden, einem Papst in ganz persönlicher Weise als Frau zu dieser Zeit. Und da schreibt sie nochmal weiter: also sie rät ihm, kümmern wir uns nicht länger um Freunde und Verwandte oder um unsere materiellen Bedürfnisse, sondern allein um die Tugend und Förderung der geistlichen Belange. Denn der einzige Grund, warum es euch an materiellen Dingen mangelt, ist der, weil ihr die Sorge um die Geistlichen aufgegeben habt. Hier meint sie die materiellen Dinge oder meint sie eben eigentlich auch die ländlichen Besitztümer in Italien, den Kirchenstaat, den er versucht auch in Italien zu verteidigen. Und dieser Brief oder auch diese Aussagen sind ja immer nur kleine Ausschnitte, die ich jetzt auch gezeigt habe. Diese sind aus heutiger Sicht, kann man das nicht als Anklage auch sehen, sondern es scheinen immer wieder in diesem Brief immer wieder diese starken Ermutigungen durch, ja, damals den Heiligen Vater in seinem Amt zu stärken. Und da schreibt sie nämlich auch, also man merkt sozusagen das Feuer, das auch irgendwie durchbricht in den Briefen. Da sagt sie: Seid mutig und tapfer in der Nachfolge Christi, dessen Stellvertreter ihr seid. Habt keine Furcht, Vater. Also sie sagt auch Väterchen, also eine ganz liebe Bezeichnung. Sie sagt im Endeffekt zu ihrem Papst: Papa. Also habt keine Furcht, Vater, vor dem, was geschieht, vor den tobenden Stürmen, die jetzt über euch kommen. Auf denn, Vater, erhebt die Fahne des heiligsten Kreuzes und ihr werdet durch den süßen Duft den Frieden gewinnen. Ich bitte euch, fordert alle, die gegen euch rebelliert haben, auf zu einem heiligen Frieden. Und das hat sie geschrieben in einer sehr bedrängenden Zeit. Sie hat gesehen, dass es wichtig war, dass der Papst wieder zurück nach Rom kommt. Und es gibt verschiedene Briefe, die wirklich flehentlich den Papst bitten, wieder nach Rom zu kommen, auf den Sitz,
wo

0: wirklich Petrus seine Kirche auch begonnen hat aufzubauen in Rom. Und dort soll er wieder zurück, weil sie hat es als Fehlzustand, als keinen guten Zustand empfunden, dass der Papst woanders ist als in Rom. Und auch hier war sie erfolgreich. Sie hat es geschafft, dass der Papst wieder Mut hatte, diesen schwierigen Schritt zu gehen, weil er musste auch um sein eigenes Leben da sorgen und stand unter sehr viel politischem Druck und Einfluss, weil wenn der Papst wieder zurück nach Italien geht, verlieren die Franzosen, also der französische Einfluss wird dann sozusagen, wurde zu dieser Zeit, würde dadurch geschmälert werden, oder die Befürchtung der Machtinteressen des Königshauses in Frankreich war da, ja, es war sozusagen, sie hatten Angst, die Macht zu verlieren. Katharina hat hier in einem Brief war sie sehr deutlich und zielstrebig und sie erkannte, was die Kirche auch am dringendsten brauchte. Und sie versuchte da dementsprechend die leitenden Hirten immer positiv zu beeinflussen. Es ist nicht so, wie gesagt, zu verstehen, immer als Anklage oder Zurechtweisung. Ihr Dienst hat sie nämlich immer wieder verstanden als eine Liebe zur Kirche, was ich auch im Anfang schon gesagt habe. Und es kommt immer wieder zum Vorschein, dass sie immer wieder stellvertretend leidet für die Kirche und ihr Leben aufopfert für die Kirche im Gebet, im Fasten und besonders auch den Willen des Vaters zu erfüllen. Der Papst wird wieder oder geht wieder zurück nach Rom und zwar am 7. November 1377. Und diese Ermutigung, die sie Katharina in diesem Brief immer wieder ausgesprochen hat, die war wirklich ausschlaggebend dafür, dass sich auch die Kirche wieder positioniert in Rom und dadurch auch wieder in den folgenden Jahren gestärkt wird, was erstmal geschichtlich nicht so wirklich ersichtlich ist, weil auch da wieder ganz viele Querelen passieren. Es besteht ja sogar auch noch die Gefahr, dass der Papst wieder zurück nach Avignon, also nach Frankreich, geführt wird. Wir sind jetzt sozusagen noch bei Gregor dem 11., der aber dann ein Jahr, nachdem er nach Rom gekommen ist, stirbt. Und sein gültig gewählter Nachfolger war dann Papst Urban der 6. Er war ein italienischer Papst, wohlgemerkt, also kein französischer Papst mehr nach sehr vielen Jahren. Und hier versuchte sie auch, ihn unermüdlich zu stützen. Und er wollte auch Reformen lostreten. Der Papst hat versucht, die Kirche wieder zu reformieren und hat auch hier hat auch Katharina wieder versucht, ihn zu stärken. Der Papst hat sehr stark auch versucht, die Reform durchzusetzen. Also er war eine sehr starke Persönlichkeit und war wirklich sehr leidenschaftlich dabei. Und es waren wohl auch Wutausbrüche im Spiel und so weiter, aber hier hat auch Katharina versucht, ihn zu beschwichtigen und auch immer wieder zu stärken. Er war, wie gesagt, in seinen Reaktionen immer sehr stürmisch. Und hier in dieser Zeit, in der Papst Urban der Sechste gelebt hat, haben wir es auch mit einer Zeit zu tun, wo dem Papsttum immer wieder ordentlich zugesetzt wurde, ja. Aus den Briefen ist es auch immer wieder deutlich herauszulesen. Aber man sieht immer wieder in den Briefen, dass sie eine große Treue zum Papstamt hat. Also sie sieht das Papstamt wirklich in Christus gegründet, nicht als politische Instanz, sondern immer wieder ist der Papst Stellvertreter Christi. Und hier sieht sie die große Stärke. Katharina bezeichnet auch den Papst als Kellermeister, der den Schlüssel zu Jesu Blut verwahrt und somit seine Gnadenschätze in der Hand hat. Der Papst hat die Gnadenschätze Christi in der Hand. Sie führt dann weiter auch aus, dass wir im Blut Christi, das er am Kreuz vergossen hat, Christi Blut am Kreuz vergossen, dass wir hier Gnade empfangen durch dieses Blut. Und in diesem Christi Leiden liegt die Befreiung. Und vor allem wäscht uns das Blut Christi rein in der heiligen Beichte. Und das schreibt sie auch Papst Urban dem Sechsten so direkt, dadurch, dass er so viele Wutausbrüche hatte und so weiter. Und er auch hier Laster hatte. Und diesen Heilungsweg der heiligen Beichte und auch immer wieder zur Selbsterkenntnis zu gelangen, auch immer wieder diese Wahrheit in sich selbst, Reue zu zeigen und auch immer wieder das Christus zu geben, das empfiehlt sie Papst Urban dem VI. An. Sie spricht dann in einem Brief, den sie an ihn richtet, diese Schwäche auch an, direkt, was ich sehr beeindruckend finde, und sagt direkt, der Papst ist ungeduldig und hat eben verschiedene Laster. Und sie empfiehlt dem Papst, das Schwert, also das Schwert der Beichte, sie nimmt da Symbolsprache, das Schwert der Beichte zu gebrauchen. Und sie sagt, ich zitiere aus dem Brief, jetzt ist für euch die Zeit gekommen, dieses Schwert aus der Scheide zu ziehen, um das Laster zu zerstören. In euch, sage ich deshalb, weil in diesem Leben kein Mensch ohne Sünde ist und weil man mit dem Werk der Liebe zuerst bei sich selbst anfangen muss. Und zwar beginnend mit der Liebe zur Tugend und dann mit der zum Menschen. Das ist auch eine Anweisung, die immer wieder auch uns selbst betrifft, vom großen Kirchenmann zum einfachen Christen, der immer wieder sozusagen aus dieser Erneuerung, aus sich selbst heraus, immer wieder lebt. Und auch dieser Teil, den sie an Papst Urban richtet, hat mich an ein Gebet erinnert, das ich auch jetzt hier zum Schluss anführen möchte. Nämlich das Gebet, Herr, erwecke deine Kirche und fange bei mir an. Herr, baue deine Gemeinde auf und fange bei mir an. Herr, lass Frieden überall auf Erden kommen und fange bei mir an. Herr, bring deine Liebe und Wahrheit zu allen Menschen und fange bei mir an. Sie ist also eine große Patronin für die Päpste und auch für unsere Zeit ist sie eine starke Frau, die immer wieder auf das Papsttum vertraut hat, die aber auch immer wieder in großer Liebe und Dankbarkeit immer wieder die Päpste ermutigt hat und immer wieder auch die katholische Kirche als ihren Leib gesehen hat. Sie wollte nie persönlich die Leute angreifen, sondern war immer von der Liebe geleitet und ist auf die Menschen zugegangen. Und so ist sie auch direkt an den Papst, auf den Papst zugegangen und in Wahrheit zu sagen, ich prangere dich nicht an, sondern ich möchte unseren Leib Christi retten. Ich möchte das Heil der Seelen. Und so hat sie die Menschen immer wieder ermutigt. Und so möchte ich schließen mit einem Wort, das eben sehr, sehr gut passt aus der Heiligen Schrift, nämlich aus dem 1. Johannesbrief. Furcht gibt es in der Liebe nicht, sondern die vollkommene Liebe vertreibt die Furcht. Denn die Furcht rechnet mit Strafe. Wer sich aber fürchtet, ist nicht vollendet in der Liebe. Und so können wir sie auch als Patronin anrufen, die die Menschenfurcht vertreibt. Amen.
1: Amen. Dankeschön, Pater Niklaus, dass Sie uns das Leben der heiligen Katharina von Siena so lebendig heute dargestellt haben.

0: Die erste Anruferin meldet sich aus Oberösterreich. Wir begrüßen Edith. Grüß Gott.
1: Ja, grüß Gott. Ich hätte vorweg einmal einen kleinen Bericht zu erzählen. Und zwar bin ich im Vorjahr beim Wortgottesdienst von der Frauenbewegung dabei gewesen, die über die heilige Katharina von Siena gegangen ist. Und nach dem Wortgottesdienst war ich eigentlich sehr perplex, weil mir hat einfach was gefällt. Ich habe gedacht, das gibt es ja nicht. Das ist so dargestellt worden, wie sogar die Heilige hat den Papst kritisiert und so eine Aufforderung auf die Frauen, schaut, dass auch ihr in der Kirche wieder eure Anliegen durchbringt. Mir hat es einfach gefällt, dass sie so eine charismatische und betende Frau war und schon vom Kind auf nur Gott im Herzen gehabt hat. Und darum möchte ich mich ganz herzlich bedanken für die Darstellung von der heiligen Katharina, weil das war das, was ich kennt habe über sie. Und dass sie das so erklärt haben, warum sie mit dem Papst so kommuniziert hat und was sie eigentlich von ihm wollte. Das war mein Anliegen. Dankeschön.
2: Ja, sehr gerne, das freut mich. Auch ich habe da mit immer wieder Erfahrung, dass so Dinge über Heilige ja nicht so
1: Dass
2: wirklich
1: sowas
2: oder führt.
1: herausgepickt wird, was man braucht
2: Genau,
1: und
2: weil
1: eigentlich das
2: einfach.
1: rundherum fehlt, das wichtig wäre. Aus
2: Das
1: welchem
2: stimmt, weil
1: Hintergrund
2: es
1: dieser steht.
2: wird oft viel über das Menschliche auch gesprochen oder dass der Mensch im Vordergrund stehen soll, aber oft wird einfach auch das Wort Jesus oder Jesus Christus oft nicht in den Mittelpunkt gestellt, das muss man oft auch sagen, aber immer wieder betonen, dass hier die Katharina von Siena nicht ihr Ding durchziehen wollte,
1: Ja,
2: sondern
1: genau,
2: sich im
1: das hat man dort
2: Hintergrund, das, was
1: gefehlt.
2: Sie gesagt haben, sehr schön, dass sie das Anliegen Christi hatte, weil man kann das nur, was sie getan hat, aus einer lebendigen Christusbeziehung auch verstehen. Das stimmt schon, ja.
1: Ja, ich habe mir nur gedacht, das kann ja doch keine Heilige sein, wenn die zum Papst geht und den kritisiert. Und dann habe ich mich mit der Lebensgeschichte ein bisschen auseinandergesetzt und habe das herausgelesen. Aber aus ihrem Vortrag ist das dann wirklich ganz, ich meine, das ist eine Zeitsache. In einer halben Stunde kann man schon sehr viel erzählen über eine Person. Und
2: Ja.
1: da war einfach das drin, was es ist halt jetzt stimmig für mich, für die heilige Katharina.
2: Sehr schön, ja.
1: Dann
2: Danke.
1: Dankeschön, auf Wiederhören.
2: Danke Ihnen auch. Auf Wiederhören.
0: Lieben Gruß nach Oberösterreich. Aus Wien meldet sich Walter. Bitteschön.
3: Ja, grüß Gott. Ich habe eine Frage. Und zwar, soviel ich weiß, hat sie eine Schar auch von jungfräulich gebliebenen Frauen um sich gesammelt. Ich glaube, man nennt sie die Katharinaten. Aber das wurde nie ein Orden oder eine Genossenschaft, so wie vielleicht die heilige Clara mit ihrem Orden. Was ist aus diesen Katharinaten geworden? Wäre die Frage, die ich habe.
2: Also sie hat unter diesen Frauen, diese Gruppe im 14. Jahrhundert waren die eben, wie Sie sagten, unter Jungfrauen bekannt. Und sie wurden in der Kirche als geistliche Berufung anerkannt und haben eben sozusagen, sollten ein religiöses Leben führen. Aber was jetzt im Endeffekt wirklich daraus geworden ist, kann ich jetzt so im heutigen Sinne oder beziehungsweise was es da noch gab, ist mir jetzt da nichts bekannt. Habe mich mit dem Leben von ihr auseinandergesetzt, aber da müsste ich auch selbst nochmal nachschauen, was aus diesen Jungfrauen geworden ist oder aus dieser Gesellschaft, ja.
3: Ja, dann das Letzte. In meiner Zeit, als ich jung war und in Rom war, bin ich sehr oft immer an ihrem Grab gewesen. Und was mich damals schon fasziniert hat, war ihre Beziehung zur Eucharistie und auch das Blut Christi. Das hat damals schon mir sehr viel gegeben im Wachsen meiner Beziehung zu Christus. Und da
2: Das
3: haben
2: schreibt sie
3: Sie
2: auch.
3: eine persönliche, von mir sehr verehrte Heilige.
2: Sehr schön, ja. Na, sie
3: Ich
2: schreibt
3: danke
2: es ja auch.
3: Ihnen, ich danke Ihnen, man hört viel zu wenig von ihr. Und sie wäre die Frau, das Modell für viele, die nach Frauen, die nach einem Priesteramt streben wollen und so weiter und so fort. An ihr kann man sehen, was Gott wirkt. Und ich glaube, das wäre auch für Frauen sehr wichtig in unserer Kirche, dass sie ihre Berufungen entdecken. Und ja, das war's. Danke.
2: Absolut. Ihnen. Danke für den Beitrag. Dazu möchte ich auch noch gerne ergänzen, dass nicht nur Katharina, also auch eine Frau, die auch sehr groß war und die fast zur gleichen Zeit, also sie haben sich überschnitten mit ihrer Lebenszeit, war auch Birgitta von Schweden, auch eine starke Frau, die auch sehr viel in der Kirche getan hat. Aber das, was Sie sagen, berührt mich da auch sehr, dass hier Frauen ihre Berufung gelebt haben und wirklich auch ganz stark für die Kirche gewirkt haben. Ja. Dankeschön.
0: Ja, danke für den Beitrag, Walter.

0: Aus Salzburg begrüße ich nun Maria in der Leitung. Grüß Gott, hallo.
1: Ja, grüß Gott, guten Morgen. Ich habe leider nicht alles hören können, was erzählt worden ist, aber ich habe eine Tochter, die Katharina heißt und daher bin ich sehr interessiert. Also eben auch eine Katharina von Siena. Und gerade vor kurzem hat sie mich selbst darauf hingewiesen, und das hatten wir gar nicht so im Auge, wie wir diesen Namen ausgesucht haben. Katharina die Reine heißt, unter anderem natürlich. Und da wollte ich jetzt fragen, hat die Katharina von Siena, also Punkt der Reinheit, was gibt es da zu erzählen? War das auch ein Anliegen von ihr und so weiter?
2: Also Katharina selbst hat sich ja in einer Vision selbst quasi ihr Leben übergeben. Auch sie hat, da gibt es auch ein sehr gutes YouTube-Video mit der Frau Professorin Gerl Falkowitz, die da auch näher drauf eingeht, dass sie auch wirklich ganz mit starken Versuchungen zu tun hat. Gerl Falkowitz, die spricht auch von einer, also das müsste man normalerweise natürlich auch noch mehr, müsste man sich mehr mit beschäftigen, aber auch, dass sie ein sehr leidenschaftlicher Mensch war und da auch versucht hat, da auch sehr große Versuchungen gehabt in diesem Punkt, aber auch immer wieder stark diesen Kampf ist sie eingegangen und hat ihn dementsprechend auch besiegt. Also auch sie als Jungfrau natürlich kann man sie auch im Punkto der Reinheit immer wieder auch als Fürsprecherin anrufen. Ja, aber da empfehle ich wirklich ein Video von, es ist glaube ich auf auch einem christlichen Fernsehsender, dass sie da ein Interview geführt hat über die Katharina von Siena. Das kann ich sehr empfehlen.
1: Ah ja, wahrscheinlich in dieser Frauenserie oder so.
2: Das kann gut sein.
1: Okay.
2: Ja,
1: genau. Heilige Frauen, ja.
2: Da ja, wird Dank. Auf jeden Fall viel, viel mehr darüber geklärt. Das ist sehr
1: informativ. Herzlichen Dank, ja.
2: Gerne.
1: Wunderbar. Und viel Segen.
2: Noch eine Danke, Zelle. Wünsche ich Ihnen auch.
1: Danke sehr.
2: Ja.
1: Danke sehr. Wiederhören.
2: Wiederhören.
0: Und nach Salzburg gehen wir nun nach Niederösterreich. Grüß Gott, Martha.
3: Grüß Gott. Ich habe eine Frage. Kann der Mensch Gutes tun ohne Gnade Gottes und schenkt Gott von sich aus manchen Menschen die Gnade, dass sie heilig werden?
2: Das war der tiefe Glaube der Katharina von Siena. Dass sie immer wieder all das, also das findet man bei ganz vielen Heiligen, die immer wieder sagen, von sich aus, da wir von der Liebe Gottes immer wieder getrennt sind, fällt es immer wieder schwer, das Gute zu tun. Ja, von sich aus sagen sogar die Heiligen immer, man ist von Grund auf, vielleicht kann man nichts vollbringen, außer durch die Gnade Gottes. Das sagen die Heiligen, sagt auch Katharina in ihren Briefen immer wieder sehr deutlich, ja. Dass man immer wieder die Gnade Gottes braucht, um immer wieder dort das Gute tun zu können, ja. Das kommt immer wieder aus der Christusbeziehung heraus, immer wieder sich in Christus hineinzuwerfen. Deswegen hat sie da auch immer wieder auch das heilige Blut so sehr verehrt, das uns frei gekauft hat von den Sünden, das geflossen ist von der Sünde, also uns frei gekauft hat von dem Bösen, dass wir in ihm das Gute tun können, ja.
3: Ja, und wenn wir Gnade empfangen von Jesus, dann sollen wir auch danken dafür.
2: Absolut, ja. Absolut, dafür müssen wir wirklich nur dankbar sein, ja. Sie hat auch heute, die Katharina von Siena gibt es im Stundengebet die Lesehore, und da ist auch ein Abschnitt, den ich sehr empfehlen kann, wo sie auch ein Dankgebet an den dreifaltigen Gott richtet. Das ist sehr lesenswert, ja.
3: Ja. Ja, das waren meine Fragen. Ich danke dafür.
2: Gerne.
0: Alles Gute, Martha.
3: Wiederhören. Auf Wiederhören.

0: Mit der nächsten Anruferin gehen wir jetzt ganz in den Westen von Österreich und begrüßen Anni aus Innsbruck. Bitte.
1: In der Wildener Stiftskirche ist ein Hochaltarbild. Und jetzt war ich schon länger nicht mehr dort, aber was ich mich erinnere, ist so, dass links eine heilige Katharina kniet und rechts die also Stifter der Wildener Kirche, die zwei Heilige oder ein Heilige, jetzt weiß ich nicht mehr, aber die Katharina, eine Katharina ist da und die empfängt, was ich mich erinnere, von der Mutter Gottes den Rosenkranz. Und jetzt wollte ich bitte bitten, ob das stimmen kann. Sie reckt die Arme, ich weiß nicht, ob Sie das Hochaltarbild kennen.
2: Ich war selbst noch nie da, vielleicht einen Moment, ich sitze hier gerade vorm PC, von daher kann ich das auch
1: ja,
2: mir mal anschauen.
1: Von den Wildener Herren jemand, der das kommentiert und für mich war, ja... Die empfängt den Rosenkranz, ja.
2: Ich weiß selbst, also es kann auch immer wieder ein Attribut dafür sein oder ein Ausdruck dafür sein, dass sie eine sehr innige Marienbeziehung hatte. Der historische Bezug zum Rosenkranz geht in die Zeit auch der Dominikaner. Es gibt auch da, das wollte ich gerade noch erzählen, von meinem Lehrer für Spiritualität an der Hochschule Heiligenkreuz, ist der Pater Wolfgang, der immer wieder auch da gesprochen hat zwischen, dass die Zisterzienser eigentlich in ihren frühen Stadien das Rosenkranzgebet auch irgendwie gepflegt haben, also Vater unser, gegrüßet seist du Maria, was wohl eher oder was wir wissen, ist, dass er, glaube ich, im 15. Jahrhundert, so viel ich mich noch erinnere, wohl aufkommt, also die Bezeichnung der Rosenkranz, dass sie dort das erste Mal auftaucht und wir verehren sie ja auch in der Litanei, in der lauretanischen Litanei als Rosa Mystica, also geheimnisvolle Rose. Die direkte Eindeutigkeit, wie der Rosenkranz entstanden ist, ist immer noch strittig, muss man sagen. Ja. Aber da lohnt sich ja auch, sich mit auseinanderzusetzen. Aber ob jetzt Katharina von Siena die Erfinderung des Rosenkranzes ist, ich glaube, dass das was heißt, nicht stimmen kann, würde ich jetzt nicht sagen, aber wahrscheinlich einfach eher nur ausdrücken soll, dass sie eine starke Beziehung zur Mutter Gottes hatte. Ja.
1: Ja, das reicht auch nicht. Also wenn sie dargestellt wird, wenn das so stimmt in meiner Erinnerung. Aber
2: ja,
1: das stimmt sicher. Die Katharina, die also empfängt den Rosenkranz, so kommt es mir vor. Also wenn einer von den Wildener Herren zugehört hat, der wird mich korrigieren oder wird es bestätigen.
2: Ja, oder mich auch korrigieren oder bestätigen.
1: Ja, und vielleicht können Sie es irgendwie einsehen, noch dieses Hochaltarbild. Ja.
2: Und
1: dann wollte ich nur noch sagen, die Mutter vom Altabt von Heiligenkreuz, Henkel Donnersmarck, habe ich oft in der Domkirche in Klagenfurt gesehen oder in der Staatspfarrkirche in Klagenfurt, weil ich dort daheim bin. Und das war eine eifrige Rosenkranzbeterin. Eifrig. Immer habe ich sie gesehen mit dem Rosenkranz in den Händen. Also das nur als Fundament zu Heiligenkreuz, möchte ich sagen.
2: Ja, sehr schön. Ja.
0: Danke, Anni.
1: Gut, danke.
0: Vor allem dem Anruf. Schöne Grüße nach Tirol. In der Zwischenzeit hat er noch Ferdinand aus Kärnten angerufen und darauf hingewiesen, dass Katharina auch zur heiligen Katharina von Schweden und deren Tochter eine Freundschaft gepflegt hat und da oft in Rom Besuche stattgefunden haben. Das wollte er gerne noch ergänzend beifügen.
2: Ja.
0: Wir müssen aber jetzt zum Ende kommen. Lieber Pater Niklaus, vielen Dank. Ich darf noch um ein Schlusswort bitten und dann um den Segen.
2: Ja. Vielen lieben Dank für die schönen Anrufe und auch für die Zeugnisse, die auch dadurch ausgesprochen sind. Und möchte auch Sie ermutigen, die heilige Katharina von Siena wirklich als Fürsprecherin anzurufen, als Fürsprecherin, dass sie auch hier ein gutes Wort für unseren Papst einlegt, für die Hirten der Kirche und dass hier ein Gebet besonders auch in den Anliegen des Papstes gesprochen wird. Und so möchte ich jetzt den Segen Gottes erbitten. Der Herr sei mit euch.
0: Und mit deinem Geiste.
2: Es segne, behüte und schütze euch der allmächtige Gott und schütze auch alle, für die ihr betet, der Vater und der Sohn und der Heilige Geist.
0: Amen.
2: Amen.
0: Vielen lieben Dank, Gottes Segen für die Vorbereitung und einen schönen Festtag heute mit der heiligen Katharina.
2: Wünsche ich Ihnen auch.
0: Vielen Dank. Liebe Zuhörer, das war der Vertiefungskurs des Glaubens Katharina von Siena, Patronin der Päpste mit Pater Niklaus Schneider. 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Schön, dass Sie dabei waren.

0: Im Namen des Vaters und des Sohnes und des Heiligen Geistes.
1: Amen.
0: Vater unser im Himmel, geheiligt werde dein Name, dein Reich komme, dein Wille geschehe, wie im Himmel, so auf Erden.
1: Unser tägliches Brot gib uns heute und vergib uns unsere Schuld, wie auch wir vergeben unseren Schuldigern. Und führe uns nicht in Versuchung, sondern erlöse uns von dem Bösen. Amen.
0: Gegrüßet seist du, Maria, voll der Gnade, der Herr ist mit dir. Du bist gebenedeit unter den Frauen, und gebenedeit ist die Frucht deines Leibes, Jesus.
1: Heilige Maria, Mutter Gottes, bitte für uns Sünder, jetzt und in der Stunde unseres Todes. Amen.
0: Ich glaube an Gott, den Vater, den Allmächtigen, den Schöpfer des Himmels und der Erde, und an Jesus Christus, seinen eingeborenen Sohn, unseren Herrn, empfangen durch den Heiligen Geist, geboren von der Jungfrau Maria, gelitten unter Pontius Pilatus, gekreuzigt, gestorben und begraben, hinabgestiegen in das Reich des Todes, am dritten Tage auferstanden von den Toten, aufgefahren in den Himmel, er sitzt zu Rechten Gottes des allmächtigen Vaters, von dort wiederkommen, zu richten die Lebenden und die Toten.
1: Ich glaube an den Heiligen Geist, die heilige katholische Kirche, Gemeinschaft der Heiligen, Vergebung der Sünden, Auferstehung der Toten und das ewige Leben. Amen.

0: Ewiger Vater, ich opfere dir auf den Leib und das Blut, die Seele und die Gottheit deines über alles geliebten Sohnes, unseres Herrn Jesus Christus.
1: Zur Sühne für unsere Sünden und für die Sünden der ganzen Welt.
0: Durch sein schmerzhaftes Leiden.
1: Hab Erbarmen mit uns und mit der ganzen Welt.
0: Durch sein schmerzhaftes Leiden.
1: Hab Erbarmen mit uns und mit der ganzen Welt.
0: Durch sein schmerzhaftes Leiden.
1: Hab Erbarmen mit uns und mit der ganzen Welt.
0: Durch sein schmerzhaftes Leiden.
1: Hab Erbarmen mit uns und mit der ganzen Welt.
0: Durch sein schmerzhaftes Leiden.
1: Hab Erbarmen mit uns und mit der ganzen Welt.
0: Durch sein schmerzhaftes Leiden.
1: Hab Erbarmen mit uns und mit der ganzen Welt.
0: Durch sein schmerzhaftes Leiden.
1: Hab Erbarmen mit uns und mit der ganzen Welt.
0: Durch sein schmerzhaftes Leiden.
1: Hab Erbarmen mit uns und mit der ganzen Welt.
0: Durch sein schmerzhaftes Leiden.
1: Hab Erbarmen mit uns und mit der ganzen Welt.
0: Durch sein schmerzhaftes Leiden.
1: Hab Erbarmen mit uns und mit der ganzen Welt.

0: Ewiger Vater, ich opfere dir auf, den Leib und das Blut, die Seele und die Gottheit deines über alles geliebten Sohnes, unseres Herrn Jesus Christus.
1: Zur Sühne für unsere Sünden und für die Sünden der ganzen Welt.
0: Durch sein schmerzhaftes Leiden.
1: Hab Erbarmen mit uns und mit der ganzen Welt.
0: Durch sein schmerzhaftes Leiden.
1: Hab Erbarmen mit uns und mit der ganzen Welt.
0: Durch sein schmerzhaftes Leiden.
1: Hab Erbarmen mit uns und mit der ganzen Welt.
0: Durch sein schmerzhaftes Leiden.
1: Hab Erbarmen mit uns und mit der ganzen Welt.
0: Durch sein schmerzhaftes Leiden.
1: Hab Erbarmen mit uns und mit der ganzen Welt.
0: Durch sein schmerzhaftes Leiden.
1: Hab Erbarmen mit uns und mit der ganzen Welt.
0: Durch sein schmerzhaftes Leiden.
1: Hab Erbarmen mit uns und mit der ganzen Welt.
0: Durch sein schmerzhaftes Leiden.
1: Hab Erbarmen mit uns und mit der ganzen Welt.
0: Durch sein schmerzhaftes Leiden.
1: Hab Erbarmen mit uns und mit der ganzen Welt.
0: Durch sein schmerzhaftes Leiden.
1: Hab Erbarmen mit uns und mit der ganzen Welt.

0: Ewiger Vater, ich opfere dir auf den Leib und das Blut, die Seele und die Gottheit deines über alles geliebten Sohnes, unseres Herrn Jesus Christus.
1: Zur Sühne für unsere Sünden und für die Sünden der ganzen Welt.
0: Durch sein schmerzhaftes Leiden.
1: Hab Erbarmen mit uns und mit der ganzen Welt.
0: Durch sein schmerzhaftes Leiden.
1: Hab Erbarmen mit uns und mit der ganzen Welt.
0: Durch sein schmerzhaftes Leiden.
1: Hab Erbarmen mit uns und mit der ganzen Welt.
0: Durch sein schmerzhaftes Leiden.
1: Hab Erbarmen mit uns und mit der ganzen Welt.
0: Durch sein schmerzhaftes Leiden.
1: Hab Erbarmen mit uns und mit der ganzen Welt.
0: Durch sein schmerzhaftes Leiden.
1: Hab Erbarmen mit uns und mit der ganzen Welt.
0: Durch sein schmerzhaftes Leiden.
1: Hab Erbarmen mit uns und mit der ganzen Welt.
0: Durch sein schmerzhaftes Leiden.
1: Hab Erbarmen mit uns und mit der ganzen Welt.
0: Durch sein schmerzhaftes Leiden.
1: Hab Erbarmen mit uns und mit der ganzen Welt.
0: Durch sein schmerzhaftes Leiden.
1: Hab Erbarmen mit uns und mit der ganzen Welt.

0: Ewiger Vater, ich opfere dir auf den Leib und das Blut, die Seele und die Gottheit deines über alles geliebten Sohnes, unseres Herrn Jesus Christus.
1: Zur Sühne für unsere Sünden und für die Sünden der ganzen Welt.
0: Durch sein schmerzhaftes Leiden.
1: Hab Erbarmen mit uns und mit der ganzen Welt.
0: Durch sein schmerzhaftes Leiden.
1: Hab Erbarmen mit uns und mit der ganzen Welt.
0: Durch sein schmerzhaftes Leiden.
1: Hab Erbarmen mit uns und mit der ganzen Welt.
0: Durch sein schmerzhaftes Leiden.
1: Hab Erbarmen mit uns und mit der ganzen Welt.
0: Durch sein schmerzhaftes Leiden.
1: Hab Erbarmen mit uns und mit der ganzen Welt.
0: Durch sein schmerzhaftes Leiden.
1: Hab Erbarmen mit uns und mit der ganzen Welt.
0: Durch sein schmerzhaftes Leiden.
1: Hab Erbarmen mit uns und mit der ganzen Welt.
0: Durch sein schmerzhaftes Leiden.
1: Hab Erbarmen mit uns und mit der ganzen Welt.
0: Durch sein schmerzhaftes Leiden.
1: Hab Erbarmen mit uns und mit der ganzen Welt.
0: Durch sein schmerzhaftes Leiden.
1: Hab Erbarmen mit uns und mit der ganzen Welt.

0: Ewiger Vater, ich opfere dir auf den Leib und das Blut, die Seele und die Gottheit deines über alles geliebten Sohnes, unseres Herrn Jesus Christus.
1: Zur Sühne für unsere Sünden und für die Sünden der ganzen Welt.
0: Durch sein schmerzhaftes Leiden.
1: Hab Erbarmen mit uns und mit der ganzen Welt.
0: Durch sein schmerzhaftes Leiden.
1: Hab Erbarmen mit uns und mit der ganzen Welt.
0: Durch sein schmerzhaftes Leiden.
1: Hab Erbarmen mit uns und mit der ganzen Welt.
0: Durch sein schmerzhaftes Leiden.
1: Hab Erbarmen mit uns und mit der ganzen Welt.
0: Durch sein schmerzhaftes Leiden.
1: Hab Erbarmen mit uns und mit der ganzen Welt.
0: Durch sein schmerzhaftes Leiden.
1: Hab Erbarmen mit uns und mit der ganzen Welt.
0: Durch sein schmerzhaftes Leiden.
1: Hab Erbarmen mit uns und mit der ganzen Welt.
0: Durch sein schmerzhaftes Leiden.
1: Hab Erbarmen mit uns und mit der ganzen Welt.
0: Durch sein schmerzhaftes Leiden.
1: Hab Erbarmen mit uns und mit der ganzen Welt.
0: Durch sein schmerzhaftes Leiden.
1: Hab Erbarmen mit uns und mit der ganzen Welt.

0: Heiliger Gott, heiliger starker Gott, heiliger unsterblicher Gott.
1: Hab Erbarmen mit uns und mit der ganzen Welt.
0: Heiliger Gott, heiliger starker Gott, heiliger unsterblicher Gott.
1: Hab Erbarmen mit uns und mit der ganzen Welt.
0: Heiliger Gott, heiliger starker Gott, heiliger unsterblicher Gott.
1: Hab Erbarmen mit uns und mit der ganzen Welt.
0: O Blut und Wasser aus dem Herzen Jesu, als Quelle der Barmherzigkeit für uns entströmt.
1: Ich vertraue auf dich.
0: Im Namen des Vaters und des Sohnes und des Heiligen Geistes.
1: Amen.

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1: Ein herzliches Grüß Gott alle miteinander, sagt euch eure Magdalena Heiden. Wir starten heute in den Mai, in das Monat, in dem die ersten Rosen anfangen zum Hervorblitzen, der Flierer seinen wunderbaren Duft verbreitet und alles sprost und blüht. Bald schon werden die ersten Rehkitz über die Wiesen springen und die Vogeler ihre allerersten Flugversuche machen. Im Mai, ja im Mai, da erwacht wirklich die ganze Natur zu neuem Leben. Auch die heilige Gottesmutter Maria hat uns mit ihrem Ja zu Jesus neues Leben, also das Leben in Christus gebracht. Aus diesem Grund hat man diesen schönen Monat des neuen Lebens auch zum Monat der Gottesmutter ernannt. In dieser heutigen Heimatklang-Sendung tauchen wir musikalisch ganz in den Marienmonat Mai ein und so sage ich nicht nur Grüß Gott alle miteinander, sondern auch Grüß Gott, du Wonnemonat, du Marienmonat bei Radio Maria.